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0: Dankeschön.
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0: Ja, Generation Sound, den FM4 Musikpodcast mit Christoph Seppin. Und wir wollen heute noch ein bisschen mit musikmachenden Menschen über den Sommer sprechen. Also eine Art Sommerspezial oder Sommergespräch oder wie ihr auch das immer nennen wollt. Heute zu Gast ist der Musiker Salo. Salo hat heuer ein neues Album veröffentlicht, das heißt Hardcore. Damit ist er auch auf große Tour gegangen, beziehungsweise geht nächstes Jahr weiterhin auf große Tour. Es ist gerade angekündigt worden, dass Salo gemeinsam mit Undermords eine große Show spielen wird im September 2027 in der Arena in Wien, und zwar Open Air. Da gehen doch ein paar tausend Leute rein, also eine riesengroße Sache. Davor quatschen wir noch ein bisschen mit ihm über den Sommer heute im FM4 Musik Podcast Sommergespräche mit Salo oder so.
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2: Yeah. Um was geht's halt eigentlich? Ich weiß gar nichts.
0: Sommer.
2: Sommer?
0: Ja, wir machen eine Sommerserie, eine Sommerrubrik von und mit dir.
2: Ah ja.
0: Wir haben gleich die erste Frage. Wenn du eine Sommerrubrik hättest, wie würden wir die nennen?
3: Salo Sommer.
0: Sommer mit Salo.
2: Sommer mit Salo, ja.
0: Salo.
2: Tatsächlich, meine E-Mail-Adresse ist Holiday in Salo.
0: Hey!
2: Das ist eine Anspielung auf Holiday in Cambodia.
0: Ja.
2: Von Dead Kennedys, da war ich ganz edgy damals. Also ich hatte den Namen Salo, der ein vorbelasteter Ort ist in Italien, wenn man so will. Und da war meine erste E-Mail Holiday in Salo.
0: Sollen wir die Rubrik so nennen?
2: Ja, klingt super.
0: Oder möchtest du es nicht von einem wissen, Leute, deine E-Mail-Adresse?
2: Können Sie gerne schreiben.
0: Was kriegst du so für... Kriegst du manchmal E-Mails? Schreiben die Leute manchmal E-Mails?
2: Ja, tatsächlich. Es ist irgendeine E-Mail-Adresse gekoppelt an Bandcamp, und da wollen die... Da haben die Leute halt meistens so irgendwelche Anfragen. Die schicken so Anfragen, ob man auf der Hochzeit spielen, am Geburtstag, Feuerwehrfest und solchen Sachen.
0: Das ist es, gell? Das sind die Sachen.
2: Ich muss sagen, das beantworte ich echt gar nicht.
0: Also Holiday in Salo.
2: Wenn du das willst.
0: Ja, sicher. Mit was für einem Musikbett? So, du, Holiday in Salo.
2: Nein, ich will irgendwas Gemütliches machen mit Wellenrauschen. So ein New Age Song, der so, Holiday in Salo.
0: Sehr gut. Okay, wie stehst du zum Sommer?
2: Ja, ist sehr heiß. Und wenn man eine Band hat, die halbwegs läuft, dann gibt es eigentlich keinen Sommer. Du hast ja immer deine Festivals, die du spielst jedes Wochenende, was natürlich toll ist. Aber ja, man fährt halt nicht in Urlaub, sondern fährt auf die Autobahn.
0: Wie rankt Sommer, wenn du durch die Jahreszeiten durchdenken würdest? Wie würdest du den Sommer ranken?
2: Ich würde sagen Frühling, Herbst, Sommer, Winter.
0: So niedrig?
2: Mhm. Ja, voll. Also ich brauche die Hitze nicht. Ich mag Frühling, ich mag Übergangswetter. Weil da habe ich das meiste Gewand, das ich halt nie anziehen kann. Also es gibt immer nur eine Woche Übergangswetter, oder?
0: Ja.
2: Ja.
0: Also mittlerweile, es gibt halt, ja, nicht wirklich halt. Es regnet. Und dann ist heiß.
2: Nee,
0: und dann regnet es wieder, dann ist kalt.
2: Im Sommer ist mir zu heiß. Ich wohne im fünften Stock. Mhm. Und ich lasse mich den ganzen Tag von meinem Ventilator anblasen.
0: Und hast du Fenster offen, Fenster zu, Vorhänge auf, Vorhänge zu?
2: Kommt drauf an. Fenster, es ist halt sehr laut. Ich habe die Straßenbahn leider vor meiner Haustür, das nervt. Aber ich schlafe jetzt immer mit so Schlafkopfhörern und höre mir irgendwelche fröhlichen Affirmationen an, und über 7 Stunden über die Nacht. Und dann höre ich das alles nicht, sondern höre nur so eine nette Stimme, die sowas Ähnliches sagt wie, du bist gut genug. Tatsächlich, das kommt tatsächlich drin vor, der Spruch in dem Video, was ich mir da anhöre zum Schlafen. Da kann man sich so programmieren.
0: Ist das so, wie so im Schlaf lernen? Also
2: ja, voll so. Es sind wie subliminal Messages, nur es ist halt nicht subliminal, sondern einfach, das sagt einfach so positive Affirmationen. Und die kann man so mitdenken und mitreden, und irgendwann schläft man ein, und dann wird das aber weiterhin ins Unterbewusstsein einprogrammiert, dann macht man auf und ist ein anderer Mensch, angeblich.
0: Funktioniert das? Also merkst du bei dir, ob es funktioniert?
2: Letztens hat es gut funktioniert. Ich schlafe jetzt auch auf dem Boden. Das ist auch ein neues Sommerding.
0: Also ja, nicht?
2: Ich habe meine riesen Schlafprobleme. Schlaf ist gerade mein größter Feind, den ich bezwingen muss. Und der Algorithmus weiß das. Und deswegen hat mir YouTube Shorts natürlich ein Video geschickt, wo es darum geht, dass du am Boden schläfst, weil es halt besser ist für die Dekompression deiner Wirbelsäule. Und kühler und so weiter. Und seitdem schlafe ich einfach wie ein Tier am Boden. Ja, aber in der Nacht krieche ich immer zurück ins Bett.
0: Zwischenfrage, also am Boden, ohne Matratze am Boden?
2: Ohne Matratze am Boden.
0: Holzboden oder auf dem Teppich? Oder?
2: Jetzt im Hotel war es normaler Boden, ja. Letztens, gestern, ich habe einen Teppich, aber ich lege ein Handtuch aus.
0: Ist es dann, hast du irgendwie sowas wie eine Decke dann oder so? Oder?
2: Ja, das stimmt, ich habe eine Decke, aber die ist so mit so irgendwelchen Federn gefüllt und bin ich unzufrieden, dann wechsle ich wieder zu einer, die so aus diesem, was ist das Gegenteil von Federn?
0: Was ist da drin?
2: Weißt du, was ich meine? Heu.
0: Ja, sag mal Heu.
2: Ja, Heu. Und dann wechsle ich. Ja, wie gesagt, ich gebe für nicht so viel Geld, als für Kissen. Das ist kein Spaß. Also ich kaufe mir im Jahr wahrscheinlich 5 Kissen und muss sie dann immer hergeben, weil sie dann doch nicht funktionieren. Du siehst, mein Thema gerade ist der Schlaf. Wichtig angeblich.
0: Ich verstehe, warum du den Sommer dann als auf Platz 3 von 4 hast,
2: ja,
0: weil der Sommer ist halt die schwierigste Schlafzeit.
2: Absolut.
0: Wie tust du dir jetzt so mit den ganz heißen Temperaturen? Also wenn es so wirklich, das kennen wir ja, als Kinder haben wir das ja gar nicht gekannt. Das gibt's ja jetzt erst dieses, es hat einfach 37 Grad. Wie tust du dir mit dem?
2: Boah, ich habe es noch gar nicht richtig mitbekommen. Also im Bus halt die Klimaanlage voll aufdrehen und zu Hause, ich weiß nicht, was ich mache. Also ich gehe trotzdem weiterhin in die Sauna 3-mal in der Woche. Das ist ein bisschen absurd, aber da geht es sogar um was anderes, denke ich. Ne?
0: Und manchmal sagt man ja, wenn man sich total erhitzt, dann kühlt das irgendwie auch ab oder so.
2: Voll,
0: oder?
2: Nach dem Duschen schwitzt man doppelt so viel wie vorher. Das ist auch so Wissenschaft, ich kenne mich nicht aus mit Science.
0: Ja, reden wir über Sommermusik ein bisschen. Was ist so für dich ein Sommersong?
2: Boah, ich höre, wie gesagt, ich höre ja gar keine Musik, außer meine alten New Age Meditationslieder. Okay, ein Sommerlied aus unerklärlichen Gründen, was ich gerade wieder höre, ist You Only Live Once von den Strokes. Mhm. Das ist so unfassbar geil. Da ist, wenn ich einen Text wissen könnte, würde ich es fast singen, da macht er so selber ein Echo und singt so nice, nice, nice, nice, nice, nice, wow. Dann machst du so nice, nice, nice, nice, nice. Das muss man uns anhören. Das ist so geil. Oh, genau. Und das nice, nice, nice, nice, nice ist so witzig, Alter, dass er selber quasi das nice Echo macht. Richtig gut. Das finde ich sehr sommerlich. Also ich finde, Indie-Musik finde ich sommerlich, tatsächlich. Kann ich schon sagen.
0: Weißt du, das ist ganz kurzer Exkurs dazu. Ja. Von dem You Only Live Once, da gibt es so eine ganz langsame, mellow, so eine Demo-Version.
2: Ja.
0: Die so, na, na, na, na, na, also ganz slow, ich glaube Piano oder so.
2: Auch Piano und auch ein anderes Arrangement.
0: Das
2: klingt wie ein anderer Song, gell?
0: Ich mag die vielleicht sogar mehr als die. Ja, aber weil das andere hat man halt so oft gehört und dann ist halt das so.
2: Ich habe es so lange nicht mehr gehört und ich habe es erst jetzt wieder für mich entdeckt, weil ich finde ja Strokes eine der Bands, die mit jedem Album viel schlechter wird. Mhm. Also ich kann es mir unmöglich anhören. Das ist das Langweiligste, was ich je in meinem Leben gehört habe. Vor allem die Stimme, das schlaft mir alles ein. Aber dieses erste Album da und vielleicht das zweite mit die Hits. Ich mag halt nur die Hits von der Band.
0: Generation Sound. Was sind so gute Sommeraktivitäten? So Top 3 Sommeraktivitäten? Dinge, die man im Sommer machen kann und sollte?
2: Die Fenster zuziehen und einen Film anschauen. Ein Beamer. Will ich machen, wenn man Beamer hat.
0: Was für einen Film schaut man an im Sommer, wenn es heiß ist draußen? Ice Age, weil es cool ist.
2: Boah, na, keine Ahnung. Ich habe meine Bibliothekskarte, meinen Bibliotheksausweis, wo ich mir dann immer so 10, 15 Filme hole von der Bibliothek, die ich mir dann eh nicht anschaue. Aber jetzt gerade habe ich von Takashi Miike Audition. Den kann ich jedem empfehlen. Das ist ein super First Date Movie. Geht es um so einen Vater, der sucht eine neue Frau und sein Kind, glaube ich, macht so eine Audition und hat dann einen süßen Plot-Twist am Ende. Kennst du den?
0: Ich weiß, also ich sollte viel mehr Miike-Filme schauen, weil ich weiß immer so, das ist halt so, High-Level-Stuff.
2: Aber wenn's das dann schaust, dann bereust du es meistens währenddessen.
0: Weil es wilde Scheiße ist.
2: Extrem. Ja, Japan sowieso, die haben überhaupt keinen Filter. Also in keiner Hinsicht. Weder mit Sexualität noch Gewalt. Aber der Film, da habe ich das Buch nämlich auch gelesen extra, weil mich das so fasziniert hat. Und jetzt fürs neue Album bin ich gerade wieder am Researchen und muss wieder viele Filme schauen. Aber ich habe halt, also meine Lieblings Directors sind halt komplett, wie soll ich sagen, durchschaubar. Also Gaspar Noé, dann David Cronenberg. Lantimos, immer, was immer dieses, mit diesem Dark Twist, das mag ich einfach, das, was man halt als Jugendlicher wahrscheinlich auch mag, aber ich bin ein Berufsjugendlicher.
0: Wie stehst du zum Ende von Old Boy? Das geht mir, ich hasse das Ende von Old Boy.
2: Das, genau.
0: Kannst du dich erinnern?
2: Ja, kann ich sehr gut, aber das Original natürlich, gell? Das ist halt.
0: Das ist ein Remake?
2: Ja, mit dem Typen von. Mit dem Typen von No Country for Old Men. Da gibt es ein Remake, ja, ist komplett random.
0: Aber wann ist das rausgekommen?
2: Vor ein paar Jahren.
0: Ah, okay.
2: Ami Remake.
0: Was?
2: Ja, das Ende kann man nicht verstehen. Das ist von der Dramaturgie her, ist halt im asiatischen Film, das ist ja koreanisch, ne? Das sind halt Sachen, die verstehen wir nicht, weil da viel mit Ehre gearbeitet wird und mit Scham. Und das gibt's ja nicht. Das Thema, was mich so fasziniert an der westlichen und an einer fernöstlichen Kultur ist ja, wir haben ja alles mit Schuld, ne? Das ist ja unser Ding, Schuld. Du hast ja Schuld und du kannst dann irgendwie dich von deiner Schuld mit Absolution freikaufen bei der Kirche. Und in Japan zum Beispiel hast du ja Scham. Und Scham, vom Scham gibt es keine äußere Macht, die dich entschuldigt. Ne? Und deswegen ist ja das Thema mit dem ganzen Harakiri, Seppuku, das Thema, wo der einzige Weg aus der Scham ist, also der Selbstmord. Das finde ich spannend. Ja, unser neues Album wird wahrscheinlich so in die Richtung gehen.
0: Ah, ist das gerade so, ist das ein bisschen ein Teaser, wo du dich kreativ hinbewegst? Du beschäftigst dich mit Scham?
2: Nein, mit Seppuku.
0: Okay.
2: Mit Seppuku. Das ist, man wird sehen, was es ist. Genau,
0: kurz Exkurs. Okay, Nummer eins, das war die Nummer eins Aktivität im Sommer. Und Nummer zwei?
2: Nummer zwei, gleich lame, Computerspielen tatsächlich.
0: Auch mit Dingen, die man aus der Bibliothek...
2: Man merkt schon, ja, voll. Na, ja. Genau.
0: Ist
2: man merkt,
0: Bibliothek?
2: Ich gehe nicht gerne aus dem Haus. Ich gehe nicht so gerne aus dem Haus, wenn es so heiß ist. Das stimmt. Bibliothek was?
0: Ist die Bibliothek so ein guter Sommerort? Sie wird wahrscheinlich kühler sein drin?
2: Oder? Nein, ich finde es einfach mystisch dort. Du bist von diesem unendlichen Wissen umgeben. Und ich lese auch gern. Ja, tatsächlich.
0: Was ist ein gutes Computerspiel für den Sommer?
2: Ich spiele gerade Crimson Desert. Das ist so wieder so ein riesengroßes Rollenspiel-Dingsbums. Das nimmt halt dein ganzes Leben in Anspruch. Ich kann nie länger als 2 Stunden spielen und meistens auch nur einmal in der Woche, weil ich dann doch keine Lust habe. Im Endeffekt, man fühlt sich immer, man verschwendet seine Zeit und irgendwie macht ab 30 Computerspielen nicht mehr so Spaß wie damals. Irgendwas ist anders. Bei mir halt ist es so.
0: Du musst andere, ich habe auch diese Phase gehabt und dann bin ich in ein anderes Genre geswitcht.
2: Ich glaube, das ist das.
0: Und ich spiele jetzt viel mehr so Indie-Sachen. Ich kann die ganz großen aufblasen. Ich habe zum Beispiel Cyberpunk versucht.
2: Unmöglich, ich hasse es. Ich habe schon dreimal begonnen.
0: Und da werde ich dann tatsächlich so deprimiert. Vielleicht ist das auch eine Art von Scham oder sowas. Wo
2: es ist wirklich so viel.
0: So, was tue ich? Und ich habe jetzt angefangen, einen Film, sie nennen sie Metroid Brainiers. Das sind wie Roguelikes.
2: Also wie Metroid? Wie Metroid das Spiel?
0: Genau, wie Metroid, aber es ist ein Rätselspiel.
2: Oha.
0: Und dann hast du zumindest das Gefühl, dass du etwas erreicht hast und eine Herausforderung.
2: Ah, Brainier, Wingvania, Castlevania.
0: Genau, ja. Und du sitzt dann da und denkst cool. darüber nach. Also Blueprints habe ich viel gespielt.
2: Ja.
0: Ist urgeil. Und das ist aber nämlich, du denkst anders nach. Das sind dann diese Sachen, weil das ist das, was du ja hast bei Spielen als Kind, dass du schläfst manchmal ein so und du denkst über Spiel nach. Oder sitzt in der Schule damals, kannst du dich erinnern? Man sitzt in der Schule und denkt drüber nach, was man in GTA noch machen kann.
2: Meine Theorie ist auch, dass durch die schlechte Grafik du viel mehr deine Fantasie gebraucht hast. Zum Beispiel, ich fand so Horrorspiele, so altes Silent Hill 1 oder Resident Evil 1 oder 2, was so gruselig. Und heute mit der geilen Grafik, das schockt mich gar nicht eigentlich. Ja, das geht mir ab. Also dieses alte Kinderhirn und dann Videospiele spielen war super.
0: Okay, das war ein Spiel. Du hast gesagt, du liest gern. Was ist ein Buch, Literatur für den Sommer? Was ist ein Sommerbuch?
2: Tatsächlich, das Nummer 1 Sommerbuch ist nach wie vor Bonjour Tristesse von François Sagan. Da gibt es ja auch ein Lied von uns. Das macht immer Spaß. Das hat auch so ein Sommerthema, auch so wieder ein Dark Twist. War mal ein Skandalbuch. Aber jetzt gerade lese ich Frost von Thomas Bernhard. Ja.
0: Das ist gut zum Coolbleiben.
2: Das ist gut zum Coolbleiben. Ja, das ist mega. Das ist das erste Thomas Bernhard Buch ever. Roman halt. Und das finde ich immer eins der besten.
0: Wenn man dann doch raus muss im Sommer, was macht man dann am besten? Du hast schon angedeutet, wegen baden gehen oder sowas? Also ja. Gehst du gern schwimmen im Sommer? Manchmal ist es ja, es hat was sehr Entblößendes, finde ich so. Also der Weg vom Handtuch rüber zum Becken und so, wo man dann so durchgeht
2: ja.
0: Und wo sich alle gegenseitig anschauen, weil man sieht ja die Körper nicht so oft. Man stellt sich ja dann nur manchmal vor, wie die alle ausschauen. Und dann sieht man aber diese seltsamen Menschenkörper in all ihren...
2: Ja, voll. Ich meine, ich bin ja gern nur auf die Donauinsel, wenn. Und meistens, da sehe ich wenig andere Körper, außer man radelt mal durch so ein FKK-Gebiet durch. Ja, ich mag es, am Wasser zu sein und am Meer zu sein, aber ich gehe eigentlich relativ selten ins Wasser. Ich gehe nur einmal kurz rein, aber ich genieße es. Ich schaue halt gerne Enten an dort. Enten und Schwäne beobachten finde ich super. Das ist so meine Passion. Ja. Oder im Wald gehen natürlich. Also ich liebe halt den Praterwald. Das ist halt im Waldschatten. Da gibt es ein japanisches Wort, wenn du im Schatten der Bäume bist, dann wird durch diesen... Ich weiß nicht, wie der Stoff heißt. So ein Stoff prasselt auf dich hernieder und das beruhigt. Und ist sehr meditativ. Natürlich gibt es ein japanisches Wort dafür, das mir nicht einfällt gerade, aber das ist eigentlich das Schönste. Ich glaube, das mache ich am liebsten.
0: Ich glaube, das ist so wie das Wort Waldbaden.
2: Es ist Waldbaden.
0: Ja.
2: Ja, genau, es ist Waldbaden.
0: Das habe ich auch so mal gehört. Ich habe mir mal eine neue Couch gekauft und auf der habe ich mich so wohl gefühlt. Und ich war nicht so, warum ist es so angenehm? Dann hat eine Kollegin mir gesagt, das ist, weil die Waldgrün ist. Und sobald man auf dem waldgrünen Stoff liegt, fühlt sich so an, als ob man diese Farbe hat, einfach in deinem Kopf löst so dieses Ding aus, als ob du in der Natur wärst oder als ob du im Wald wärst. Das nämlich dieses Sinn. Dunkle Waldgrün.
2: Ja, voll.
0: Sommer, wenn wir über Gewässer reden, was ist mit so Bootfahren?
2: Nee, ich fahre nicht. Bootfahren, nee. Ich würde gerne mal segeln. Ich würde gerne einen Segelschein machen die nächsten Jahre. Ich war segeln vor 1-2 Monaten in Kroatien, aber da war das Wetter so schlecht, dass wir nur einmal ausfahren konnten. Aber das finde ich eigentlich ziemlich arg. Das ist ein Bobo-Sport, ne?
0: Bootfahren?
2: Ja, das ist nichts für die Unterklasse, oder? Nee, aber ich mag schnorcheln. Ich bin ein Schnorchler. Das ist ja Schnorcheln ist ja auch wie Enten schauen, nur unter Wasser. Enten sind halt die Fische dann. Ich schaue einfach gerne Tiere an. Das ist mein Favorite.
0: Du bist ein großer Fan von verschiedenen Arten von gefiederten Viechern?
2: Ja, Tauben, auf jeden Fall. Vögel generell. Vögel sind die besten.
0: Wie stehst du dann, wenn man von Gewässern redet, dann gibt es auch ein Tier, das schön ausschaut, aber mit dem man nicht zu spaßen ist?
2: Das Schwan?
0: Ja.
2: Ist wirklich tatsächlich, genau wie du es gesagt hast, schön zum Anschauen von Weitem, aber will ich nichts damit zu tun haben, finde ich auch unsympathisch. Ich glaube, ein Albtraum wäre zu schwimmen und auf einmal kommt, ich stelle mir vor, die kratzen. Mhm. Die kratzen dich mit ihren komischen Füßen. Ich bleibe bei den Enten. Ja. Und Reiher. Also im Prater gibt es einen Reiher, der steht da einfach rum und es ist so ein geiles Tier. Ein Heron? Heißt es Heron?
0: Ich glaube auf Englisch.
2: Ja, da gab es diesen Film von Studio Ghibli. Mhm. Ja.
0: Delfine, auch nicht zu unterschätzen. Die Leute glauben, Delfine sind lieb und so.
2: Ja.
0: Dabei sind wahrscheinlich Haie in Wirklichkeit sogar netter als Delfine. Delfine sind ziemlich abgefuckt.
2: Ja.
0: Also sanft bösartig auch oder so.
2: Sanft bösartig. 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
0: Sanft und bösartig mit Salo.
2: Ja,
0: ja, super. Also dann haben wir über Sommertiere gesprochen. Sonstige Sommeraktivitäten eher drin bleiben. Sommerdestinationen, wo man hinfahren kann. Also prinzipiell der Sommerurlaub, das ist ja schon angesprochen. Er ist ja oft nicht möglich.
2: Ja, Autobahn, Raststätte. Navis, wie gesagt, Sommer ist Festivalzeit. Muss auf Holz klopfen, solange es noch geht und wir da gebucht werden. Das heißt, der Sommer fällt weg für MusikerInnen, für viele, denke ich. Deswegen, ich bin eher, also wenn ich wegfahre, dann meistens so im Herbst, zu meiner Lieblingsjahreszeit. Schade. Oder im Winter, eigentlich im Winter.
0: Festivalzeit.
2: Ja.
0: Was zeichnet für dich so, wie bereitet man sich auf einen Festivalsommer vor, wenn man als Band Festival spielt?
2: Man bereitet sich auf extrem lange Autofahrten vor, an den Gedanken, dass es für dich persönlich kein Festival ist, weil du musst ja meistens auch direkt weiter.
0: Campingausflüge, ist das ein Thema?
2: Nee, aber ich bin definitiv aufgeschlossen. Ja, also campen würde ich echt gern mal gehen. Ich würde urgern noch an die Soča fahren in Kroatien, kennst du das? Mhm. Wo dieses türkise Wasser ist, da würde ich gern campen. Das würde ich gerne noch machen, das Jahr. Voll, aber generell campen, Ich glaube, das Problem ist das Aufwachen, oder? Dass es so heiß ist.
0: Was ist das, wenn du gerade Kroatien angesprochen hast, vorher die Türkei, Griechenland, was ist so eine Sommerdestination, eine Sommerreisedestination, eine ideale? Oder die Sommerreisedestination deiner Träume?
2: Meine Träume? Island wahrscheinlich. Ja, das wär mein Traum. Kann mir noch nicht leisten, aber das würde ich machen. Ich kann mir vorstellen, dass dort nicht so heiß ist und dass es geil ist. Also im Sommer ist in Europa überall heiß. Türkei angeblich soll überhaupt keinen Spaß machen. Weil es so heiß ist. Griechenland wahrscheinlich auch. Aber ganz ehrlich, ich finde auch Österreich Urlaub nicht schlecht. Ist halt auch teuer. Aber Österreich ist schön genug. Ich reise nur mit der Bahn. Na, wir reisen nur mit der Bahn. Kennst du das von Spira? Wie heißt das schnell?
0: Alltagsgeschichten,
2: so ein Typ, der ja eine Frau. Nein, Liebesgeschichten und Heiratssachen. Und er sucht immer Frau und sagt, ja, Urlaub nur mit der Bahn. Österreich ist schön genug. Und er hat recht, Österreich ist eigentlich schön genug.
0: Hast du noch eine Nachricht für den Sommer für die Leute?
2: Ja, bleibt einfach drin. Es ist zu heiß draußen. Passt auf euch auf. Meine Tipps waren auch sehr, wie soll ich sagen, sehr heremitisch. Man muss nicht immer rausgehen, nur weil schönes Wetter ist. Ich finde, das ist eine wichtige Message. Ja, Papa, schönen Sommer.
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4: Hey, was ist der Jungwirt? Sommerzeit ist auch Alkoholzeit. Ob Zeltfest, heuriger Grillparty, überall fließt der Alkohol in Strömen.
5: Mehr oder weniger, aber in Maßen stecken wir das in der Regel ganz gut weg.
4: Wieso ist das gemeinsam mit Tschechien eigentlich so beliebt?
5: Das verdanken wir vermutlich betrunkenen Affen.
4: Echt, die haben einen Fetzen gehabt und uns das beigebracht?
5: Das nicht, aber es hat mit einem Verhalten von Affen zu tun, das als Scrumping bezeichnet wird.
4: Was machen die dabei?
5: Scrumping bezeichnet das Sammeln oder manchmal auch das Stehen von heruntergefallenen Äpfeln oder anderen Früchten.
4: Welche anderen Früchte?
5: Das Wort Scrumpy stammt ursprünglich von der englischen Variante des mittelalterlichen deutschen Begriffs Schrimpen.
4: Schrimpen? Also Meeresfrüchte?
5: Nein, Schrimpen bedeutet geschrumpft oder verkleinert und wurde zur Beschreibung überreifer oder vergorener Früchte verwendet.
4: Aha.
5: Heute bezeichnet Scrumpy in England einen naturtrüben Apfelwein mit einem Alkoholgehalt von 6-9%.
4: Und mit dem saufen sich die englischen Affen seit 10 Jahren den Brexit schön?
5: Nein.
4: Warum können Affen eigentlich Alkohol abbauen?
5: Genetisch könnte der Konsum fermentierter Früchte zu einer einzigen Veränderung einer Aminosäure geführt haben. Und zwar beim letzten gemeinsamen Vorfahren von Menschen und afrikanischen Menschenaffen.
4: Und?
5: Diese kleine Veränderung könnte die Fähigkeit, Alkohol zu verstoffwechseln oder abzubauen, erhöht haben.
4: Um wie viel?
5: Etwa um das 40-fache.
4: Ums 40-fache? Na Prost. Und deshalb machen alle Affen Scrumping?
5: Nein. Afrikanische Menschenaffen regelmäßig, Orangutans zum Beispiel gar nicht.
4: Weil? Zu faul, um vergorene Früchte zu stehlen oder zu anständig?
5: Weder noch, sie können Ethanol einfach nicht so effizient verarbeiten.
4: Und afrikanische Menschenaffen können aber stille Zecher oder in geselliger Runde einen über den Durst trinken?
5: Gewissermaßen. Diese Anpassung hat 2 Vorteile. Sie erspart ihnen erstens den Konkurrenzkampf mit anderen Affen um unreife Baumfrüchte.
4: Und zweitens
5: das Risiko, beim Klettern von den Bäumen zu stürzen.
4: Aha, aber im Gegensatz zu den anderen dürfen sie dann halt nicht mehr mit dem Auto nach Hause fahren.
5: Ja, das stimmt wiederum.

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1: Donnerstag, der 20. August. Guten Morgen, das sind unsere Themen. Die Sozialhilfereform lässt weiter auf sich warten. Die Anwälte von Karl-Heinz Grasser hatten offenbar selbst befürchtet, dass sie es mit einem Betrüger zu tun haben. Und im Champions League Playoff verliert der LASK gegen Celtic mit 0:3. Das Wetter heute bringt Sonne, aber auch Gewitter. Ein weiteres Vorhaben der Regierung gestaltet sich äußerst schwierig. Es geht um die Reform der Sozialhilfe. ÖVP, SPÖ und NEOS haben sich ja vorgenommen, den Fleckerlteppich in den Bundesländern aufzuräumen und mit 1. Jänner 2027 eine einheitliche Sozialhilfe umzusetzen. Die Verhandlungen laufen allerdings schleppend. Eine Einigung ist nicht in Sicht, berichtet Viktoria Waldecker.
2: 9.000 Euro pro Monat für eine Großfamilie in Wien. Über die Sozialhilfe wird oft nur bei solchen Extrembeispielen gesprochen. Die Regierung will keine Unterschiede in den Bundesländern mehr und eine einheitliche Sozialhilfe. Die Verhandlungen dazu stocken aber immer wieder. Aus dem Integrationsministerium von ÖVP-Ministerin Claudia Bauer kommt jetzt Kritik. Trotz wiederholter Nachfragen liege bisher kein Entwurf des SPÖ-geführten Sozialministeriums vor. Dort hält man fest, die Reform solle kein Stückwerk werden und dafür müsse eben verhandelt werden. Auch NEOS-Sozialsprecher Johannes Gasser drängt aber auf mehr Tempo.
3: Aus unserer Sicht ist es Zeit, dass jetzt auch politische Entscheidungen getroffen werden.
2: Bisher stehen jedenfalls nicht einmal die Eckpfeiler der Sozialhilfereform. Ob sie also wirklich mit Jahresbeginn in Kraft treten kann, ist fraglich.
1: Und über das Gezerre zwischen Bund und Ländern spricht Stefanie Leodolter im Morgenjournal mit der Sozioökonomin Karin Heitzmann von der Wirtschaftsuni Wien. Von gezielten und systematischen Angriffen auf die Integrität von Richterinnen und Staatsanwälten in Österreich hat Justizministerin Anna Sporrer gestern gesprochen. Anlass ist die Vorgangsweise der Anwälte von Ex-Finanzminister Karl-Heinz Grasser. Die hatten gegen die Vorsitzende Richterin des Grasser-Prozesses Hohenecker Anzeige erstattet. Basis der Anzeige waren E-Mails, die belegen sollten, dass Hohenecker befangen war. Doch die E-Mails waren gefälscht und wie sich jetzt herausstellt, hatten die Anwälte das auch von Anfang an befürchtet. Mehr von Bernd Koschuh.
4: Die Grasser-Anwälte hatten Zweifel an ihrem Informanten und haben deshalb eine zweigleisige Anzeige erstattet. Einerseits wegen Amtsmissbrauchs und Bestechlichkeit gegen die Richterin im Buboc-Prozess, aber zugleich auch wegen Verleumdung gegen jenen Mann, der nun als mutmaßlicher Betrüger entlarvt wurde. Er hatte in offenbar gefälschten E-Mails eine Verschwörungstheorie entwickelt, in die so viele Personen involviert gewesen wären, dass die Grasser-Anwälte vor einem Jahr in ihre Anzeige, die dem ORF-Radio vorliegt, sogar die Frage geschrieben haben:
5: Ist es plausibel, dass an einer so brisanten Sache so viele Personen beteiligt sind? Mehr als 10 Personen, die zumindest Teilwissen haben?
4: Es war nicht plausibel. Bleibt die Gegenfrage. Waren Ermittlungen nötig oder hätten die Grasser-Anwälte das selbst realisieren und auf eine Anzeige gegen die Richterin verzichten können? Im Nachhinein ist man jedenfalls klüger.
1: Bei den finanziellen Hilfen für Landwirte wegen der Dürreschäden gibt es koalitionsintern weiter keine Einigung. Und die Gespräche stehen offenbar auch auf der Kippe. Am Vormittag soll es einen vorerst letzten Einigungsversuch geben. Christoph Danninger berichtet.
6: Die Regierungsparteien sind sich bis jetzt nicht einig, unter welchen Bedingungen ein Klimagesetz kommen und ab wann Österreich klimaneutral sein soll. Bereits ab dem Jahr 2040 oder doch erst 2050? Vor allem der Wirtschaftsflügel in der ÖVP ist gegen das frühere Ziel. Im letzten Entwurf zum Klimagesetz soll deshalb vorgesehen sein, dass die Klimaneutralität bis 2040 nur unter der Bedingung verpflichtend ist, dass die wirtschaftliche Wettbewerbsfähigkeit des Landes darunter nicht leidet. Gleichzeitig mit dem Klimagesetz hängen auch die von der ÖVP geforderten Dürrehilfen für die Bauern in der Luft. Denn SPÖ und NEOS wollen diesen Hilfen nur zustimmen, wenn die ÖVP auch Ja zu einem Klimagesetz sagt, das für alle drei Parteien akzeptabel ist. Gibt es am Vormittag keine Einigung, könnten die Verhandlungen überhaupt scheitern, berichtet der Standard.
1: In Österreich steigt die Zahl der Betrugsfälle beim bargeldlosen Zahlen. Nach Angaben der Nationalbank ist die Schadenssumme im Vorjahr auf mehr als 115 Millionen Euro gestiegen. Das ist ein Plus von fast 18% gegenüber 2024. Hauptgrund für den Anstieg sind Überweisungen. Volker Obermeier berichtet.
0: Per Anruf oder Textnachricht wird Angst geschürt, ein hoher Gewinn versprochen. Oder Kriminelle geben sich als Bankmitarbeiter aus, um an vertrauliche Daten zu kommen. Erfahrungen haben schon viele gemacht.
7: Was soll man machen? Ich meine, man muss halt wahnsinnig auf der Hut sein.
8: Das sind Dinge, die leider zum Alltag gehören.
9: Da wurde vorgespiegelt, dass die Tochter Geld braucht für Bauarbeiten.
0: Um das Ziel eines raschen Geldtransfers zu erreichen, wird oft Druck aufgebaut. Betrüger drohen etwa mit Kontosperren oder Strafen. Nach Angaben der Nationalbank summiert sich der Betrug per Überweisung auf etwa 90 Millionen Euro. Im Schnitt sind es gut 3.000 Euro. Werden Zahlungen selbst freigegeben, haften die Betroffenen grundsätzlich für den Schaden. Die Nationalbank empfiehlt, keine Daten preiszugeben und jede Transaktion genau zu prüfen.
1: Und wie man sich konkret vor diesen Betrugsmethoden schützen kann, darüber gibt es im Morgenjournal ein Gespräch mit Gabriele Zkubitsch von der Arbeiterkammer. Wir kommen jetzt ins Ausland. Spätestens seit dem Massenansturm Ende Juli ist Ceuta, die spanische Exklave in Nordafrika, zum Brennpunkt der europäischen Migrationspolitik geworden. Tausende Menschen leben seit 3 Wochen in den Straßen der Stadt, unter ihnen viele unbegleitete Minderjährige. In Spanien ist jetzt ein Streit entbrannt. Sollen sie auf dem spanischen Festland Schutz finden oder zu ihren Familien nach Marokko zurückgeschickt werden? Josef Manola berichtet.
10: Am Strand von Ceuta ist eine improvisierte Siedlung entstanden. Aus Kartons, Plastikplanern und Ästen haben rund 100 Migranten Hütten aufgebaut. Noch befinden sich rund 1400 Minderjährige in Ceuta. Die spanische Regierung will Mädchen im Alter bis 16 auf das Festland bringen. Eine von ihnen sagt, in Ceuta gäbe es kein Essen, keine Duschen, keinen Schlaf.
11: No comida, no ducha, no nada.
10: Das spanische Jugendschutzgesetz erlaubt eine Rückführung nach Marokko erst nach Prüfung jedes einzelnen Falles. Die Volkspartei hingegen fordert die sofortige Abschiebung nach Marokko. Minderjährige seien am besten bei der Familie aufgehoben. Ein politischer Streit wird auf Kosten von Minderjährigen ausgetragen.
1: In Frankreich sind Hacker in die Datenbanken von zumindest 2 Ministerien eingedrungen. Bei der Finanz wurden die Daten von mehreren 100.000 Steuerzahlern und Unternehmen gestohlen, im Unterrichtsministerium die von Millionen Schülern und Lehrern. Dabei blieb der Hack lange unbemerkt, berichtet aus Paris Ernst Kernmeier.
12: Der für die Finanzverwaltung zuständige Minister David Amiel gibt sich zerknirscht.
13: Je tiens à présenter nos excuses.
12: Um Entschuldigung bittet der Minister für die Datenlecks bei seiner Behörde. Steuerdaten von fast 700.000 Einzelpersonen und Unternehmen wurden gestohlen. Namen, Adressen, Steuererklärungen. Hinter dem Cyberangriff steht laut ersten Erkenntnissen ein jugendliches Duo namens Zero Byte. Erst als es sich letzte Woche anonym zum Einbruch ins Netz der Steuerbehörden bekannte, sind die Verantwortlichen draufgekommen, dass seit 1,5 Monaten Daten abgesaugt wurden. In Frankreich hat es allein heuer schon 14 große Cyberangriffe auf staatliche Institutionen gegeben.
1: Jetzt zum Sport. Im Playoff zur Fußball Champions League hat der LASK nach einem 0:3 bei Celtic Glasgow eine eher schlechte Ausgangsposition zum Aufstieg in die Millionenliga. Die Linzer glauben aber an das Fußballwunder, nicht zuletzt, weil die Chancen auch schon in Glasgow vorhanden waren. Martin Lang.
14: Ja, der Celtic Park offenbart für die Linz eine uralte Fußballweisheit. Die großen Torchancen, die man vergibt, die bekommt man vom Gegner ins eigene Tor. So steht ein 0:3 und Celtic scheint auf dem Weg in die Champions League. Und der LASK braucht ein Fußballwunder. Trainer Didi Kübauer glaubt daran.
15: Es muss nicht eine außergewöhnliche Leistung sein. Das ist uns bewusst. Ich denke, mit einem schnellen Tor kann auch das passieren. Wir werden in Linz alles daran setzen, dass wir das Unmögliche schaffen, beziehungsweise dass wir einer wieder die Stirn bieten.
14: Das Rückspiel um die Champions League sein. Mein Name in Linz ist am Dienstag. Heute ist Auswärts-Playoff-Matchtag um die Europa League für Salzburg ab 18 Uhr in Mjällby in Schweden, für die Conference League für Rapid ab 20.45 Uhr in Edinburgh gegen Heart of Midlothian und ab 21 Uhr für die Wiener Austria in Praga in Portugal.
1: Wir kommen abschließend zum Wetter. Was erwartet uns heute, Katrin Ladstätter?
2: Gewitter bilden sich heute in der schwülen Luft. Vor allem im Osten wird es davor aber heiß und schon jetzt in der Früh ist es teilweise sehr warm. 25 Grad im Moment in Bad Radkersburg. In Wien sind es 21 Grad, Eisenstadt, St. Pölten und Linz haben 20 Grad, in Salzburg 19, 18 in Innsbruck, 21 in Bregenz, 19 Grad in Graz und 20 in Klagenfurt. Schon über Nacht und jetzt in der Früh gibt es Regenschauer und Gewitter, aktuell vor allem im Weinviertel und an den oberösterreichischen Seen. Diese Schauer ziehen langsam ab und dann gehen sich in den meisten Regionen ein paar Sonnenstunden aus. Die Temperaturen erreichen heute zwischen 24 Grad im Bregenzerwald und 34 im Nordburgenland. Gegen Mittag treffen dann die nächsten Schauer in Vorarlberg und Tirol ein und die breiten sich am Nachmittag rasch nach Norden und Osten aus. Und dabei besteht dann die Gefahr von stürmischen Böen, Hagel und Starkregen. Auch für morgen Freitag kündigen sich starke Regenschauer und heftige Windböen an.
1: Das war ein Frühjournal mit Tom Brandenberger. Danke fürs Zuhören. Es ist 10 Minuten nach 6 Uhr.
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19: Und einen schönen guten Morgen wünschen wir jetzt gleich den Musikerinnen und Musikern des ORF Radiosymphonieorchesters Wien, die im Juli Orchesterferien hatten, aber jetzt im August traditionell bei den Salzburger Festspielen im Einsatz sind. Heute Abend spielt das RSO bei der Premiere des Prinz von Homburg in der Felsenreitschule. Bei uns jetzt eine historische Aufnahme mit dem Orchester aus dem Jahr 1968.

Das ORF Radio Symphonieorchester Wien 1968 unter der Leitung von Karl Etty mit Rigaudon Opus 93 Nummer 2 von Camille Saint-Saëns. Und es geht auch symphonisch weiter. Nach dem Wiener Orchester folgt jetzt eines aus Zürich, das Zürcher Kammerorchester 6.14 Uhr.

Symphonie Konzertant für Violine, Klavier und Orchester Nummer 2 in F-Dur von Ignaz Josef Pleyel. Daraus zu hören der dritte Satz, 6.17 Uhr. Es gibt Instrumente, die auf den großen Konzertbühnen meist im Schatten stehen, neben den gewohnten Protagonisten, Klavier, Violine oder Trompete. Das sind zum Beispiel die Maultrommel, die Mundharmonika oder die Triangel. Kaum ein Komponist hat sie beim Komponieren im Mittelpunkt eines Konzerts gesehen. In der Sendung Ausgewählt, seltene Solisten, stellt Hans-Georg Niklaus heute genau solche Solokonzerte für ungewöhnliche Instrumente vor, ab 10.05 Uhr. Und bei uns folgt jetzt ein kleiner Vorgeschmack darauf. Ein Stück aus einem Konzert für Mundharmonika plus Orchester.

0: Remeiro de São Francisco von Heitor Villa-Lobos, bearbeitet für Mundharmonika und Kammerorchester, 6.20 Uhr. Guten Morgen in Stadt, Land und am Berg. Auf der Alm, da gibt's kein Sünd, heißt es so schön. Und Almen gelten nach wie vor als Ort der Freiheit und Ruhe, als Gegenwelt zu Stadt, Stress und Alltag. Die Tourismuswerbung verspricht Entschleunigung, Natur und ein einfacheres Leben. Auf Social Media zirkulieren Bilder von Bergpanoramen, Weidevieh und scheinbar unberührter Landschaft. Was aber, wenn die Alm nicht Urlaubsort, sondern Arbeitsplatz ist?
1: Alles, was auf Insta ist oder auf dem Status, da spricht nichts. Das wäre der Bild. Manchmal haben wir einen Nebel drin hängen, dass das Sau graust, dann schützt wie die Sau. Dann kommst du schon batschnass vor der Wurz zurück, dann musst du aber noch Milch erfrieren, tut es dir. Also das sieht halt kein Mensch und das fotografiert auch keiner. Da fotografiere ich nicht, weil ich eigentlich eh froh bin, wenn ich meine Arbeit dann da habe und ins Warme komme. Und das ist halt alles, das, was auch zur Almidylle dazugehört.
0: Die Sendung Moment begleitet heute eine Melkerin auf der Piffalm in Salzburg und zeigt die Alm abseits der gängigen Klischees. Und zwar um 15.30 Uhr. 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

das. Toronto Symphony Orchestra spielte den berühmten Blumenwalzer aus der Nussknacker-Suite des Peter Iljitsch Tschaikowski, 6.27 Uhr. Kulturhinweise. Bei den Volksschauspielen Telfs in Tirol ist wieder die Feuernacht zu sehen. Eine spektakuläre Uraufführung von Felix Mitterer über bewegende Schicksale und Geschichten von Menschen in Südtirol. Herbert Pixner hat die Musik dazu komponiert und spielt mit seiner Band dazu live auf der Bühne. Heute um 19.30 Uhr in der Südtiroler Siedlung. Vorstellung gibt es noch bis 28. August. Kabarett im Posthof Linz. Hier lädt Benedikt Mittmannsgruber mit seinem Programm 1996 zu einer Reise in die eigene Vergangenheit um 19.30 Uhr. Und beim Literaturfestival O-Töne in Wien lesen Eva Menasse und Sasa Hanten im Haupthof des Museumsquartiers ab 20 Uhr.

0: Musicis Populaires Brasilienis für Flöte und Gitarre des zeitgenössischen brasilianischen Komponisten Celso Machado. Gespielt hat das Duo Concertant. Donnerstag, der 20. August. Hier sind die Ö1 Nachrichten mit Tom Brandenberger, 6.30 Uhr.
1: Guten Morgen. Bei den finanziellen Hilfen für Landwirte wegen der Dürreschäden gibt es koalitionsintern weiter keine Einigung. Knackpunkt ist nicht nur die Frage der Finanzierung. SPÖ und NEOS machen zudem die Dürrehilfen vom Beschluss des lange diskutierten Klimagesetzes abhängig. In der ÖVP ist man dazu uneinig. Landwirtschaftsminister Totschnig kann sich ein solches Paket vorstellen. Widerstand kommt aber von Wirtschaftskammer und industriellen Vereinigung. Heute soll es die entscheidende Verhandlungsrunde geben. Bei neuen russischen Angriffen auf die Ukraine hat es mehrere Tote gegeben. In Kiew wurden laut Bürgermeister Klitschko bei Attacken mit ballistischen Raketen mindestens 5 Personen getötet und 23 weitere verletzt. In mehreren Stadtteilen seien Wohnhäuser beschädigt worden. Es gebe mehrere Brände. Bei einem russischen Drohnenangriff im Norden des Landes sollen 2 weitere Menschen ums Leben gekommen sein. US-Präsident Trump hat dem Iran nun mit einem beispiellosen Wirtschaftskrieg gedroht. Auf seiner Plattform Truth Social erklärt er zudem, dass jedes Land bei einer Unterstützung des Iran mit gewaltigen wirtschaftlichen Konsequenzen rechnen müsse. In Teheran zeigt man sich unbeeindruckt. Trumps Behauptungen seien bloß die übliche psychologische Kriegsführung und Propagandakampagne. Nichts zu holen gab es für den LASK im Playoff-Hinspiel der Champions League-Qualifikation. Der österreichische Meister kassierte beim schottischen Meister Celtic Glasgow eine 0-3-Niederlage. Der Aufstieg in die Millionenliga dürfte damit in weite Ferne gerückt sein. Und das Wetter heute ist heute schwül und zumindest zeitweise sonnig. Vereinzelt regnet oder gewittert es aber schon in der Früh. Häufiger und kräftiger fallen die Gewitter am Nachmittag aus. Starkregen, Hagel und Sturmböen sind möglich. Die Höchstwerte sind heute unterschiedlich. Von West nach Ost 24 bis 34 Grad. Es ist 6.32 Uhr.
0: Und jetzt lassen wir einen Schmetterling fliegen. Papillon für Violoncello und Orchester. Sonne Watzka wünscht. Guten Morgen mit Österreich 1.

Musik eines böhmischen Komponisten, der zwischen Wien, Budapest und Prag hin und her gependelt ist, David Popper, Papillon Opus 3 Nummer 4. 6.34 Uhr, jetzt geht es symphonisch weiter mit Luigi Boccherini und der Accademia Strumentale Italiana.

0: 6.38 Uhr. Guten Morgen am Donnerstag. Wenn Sie gerade erst aus dem Träumeland erwacht sind, gibt es gute Nachrichten. Am Nachmittag bringen wir Sie wieder genau dorthin. Konkret in die Sendung Am Puls. Radiodoktor Ronny Thekerl und das Traummännlein präsentieren eine Anleitung zum Träumen quasi.
1: Ja, eine traumhafte Ausgabe von Am Puls gibt es heute. Wir alle träumen jede Nacht und wir können uns in der Früh meistens gar nicht oder nur kurz daran erinnern. Oder wir sind Albträumern hilflos ausgeliefert. Das muss aber nicht sein, denn man kann lernen, wie man vielleicht etwas besser träumt oder sogar luzide träumt, also Klarträume erlebt, in denen man nicht bloß ein Statist im Traum ist, sondern man sich während dem Träumen bewusst ist, dass man träumt und damit aktiv das Geschehen und den Traum steuern kann. Sehr faszinierend. Und Träume haben Menschen ja immer schon fasziniert. Träume galten einst als göttliche Botschaften oder Vorzeichen. Heute untersucht man sie in Schlaflaboren mit MRT und psychologischen Modellen. Es ist ein bisschen entzaubert, aber nicht weniger wichtig. Meine Kollegin Maria Hamer fungiert heute in Am Puls als ihre ganz persönliche Traumfängerin und sie spricht mit der Traum- und Schlafforscherin Brigitte Holzinger, damit die Träume künftig süß und die Nächte erholsam werden.
0: Der Maler Salvador Dalí soll seine Bilder schon im Traum gesehen haben und der Beatle Paul McCartney erzählt, dass er die Melodie von Yesterday geträumt hatte, bevor er sie dann am Klavier nachgespielt und die Noten aufgeschrieben hat. 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

Musik für Streichorchester und Harfe des finnischen Komponisten Jean Sibelius war das, gespielt vom Orchester Helsinki Strings. 6.41 Uhr auf Sibelius folgt jetzt Beethoven. Musik.

0: Das beliebte Rondo aus Ludwig van Beethovens Klavierkonzert Nummer 2, hochkarätig besetzt mit dem italienischen Pianisten Maurizio Pollini und den Wiener Philharmonikern, 6.47 Uhr. Guten Morgen im Festspielsender Österreich 1, der Ihnen auch heute Abend wieder eine spannende Festivalproduktion live in Ihr Zuhause bringt. Diesmal ist es Der Prinz von Homburg, eine packende Oper über Pflicht, Liebe und Schicksal, die heute bei den Salzburger Festspielen Premiere feiert. Das Werk ist auch Zeugnis der Freundschaft von Ingeborg Bachmann und dem Komponisten Hans-Werner Henze, die diesen Text von Heinrich von Kleist in gemeinschaftlicher Arbeit zur Oper gemacht haben. Kollegin Nicole Brunner aus dem Landesstudio Salzburg meldet sich jetzt bei uns und am Abend dann live aus der Felsenreitschule.
1: Ja, heute Abend geht mit dem Prinz von Homburg die 9. und damit auch letzte Oper der diesjährigen Festspiele über die Bühne. Es ist eine konzertante und auch einmalige Aufführung. Diese dreiaktige Oper von Hans-Werner Henze hat natürlich das Schauspiel mit gleichnamigem Titel von Heinrich von Kleist als Vorlage, die dann von niemand Geringerem als Ingeborg Bachmann für die Oper eingerichtet wurde. Die gemeinsame Arbeit fand Ende der 1950er Jahre statt, nach einigem Zögern allerdings von Henze und Bachmann, weil das Schauspiel von Kleist durch die Nationalsozialisten sehr vereinnahmt wurde und der Stoff als kriegsverherrlichendes und patriotisches Drama dargestellt wurde. Dagegen haben Henze und Bachmann angeschrieben, denn beiden ging es, so Henze, um die Verherrlichung eines Träumers und um die Zerstörung des Begriffs vom klassischen Helden. Es geht gegen die blinde, fantasielose Anwendung der Gesetze und um die Verherrlichung menschlicher Güte, so Henze.
0: Der Prinz von Homburg mit Georg Niegl in der Titelrolle mit dem ORF-Radiosymphonieorchester Wien unter der Leitung von Ingo Metzmacher live aus der Felsenreitschule Salzburg in kristallklarem 5.1 Surround Sound. Heute um 19.30 Uhr.

das New York Philharmonic mit einem Stück des englischen Komponisten William Walton. 6.51 Uhr, gleich 9 vor 7. Wo kann ich mein Zelt aufschlagen? Wo gibt es Trinkwasser, Toiletten? Wo sind die besten Plätze vor der Bühne? Wie bereite ich mich auf Regenwetter vor? Das Frequency Festival beginnt heute in St. Pölten und schon gestern sind zahlreiche Festivalgäste angereist und haben mit den Vorbereitungen begonnen. Und wie sich Regen bei einem Festival anfühlt, konnte man dann schon gleich vor Ort erleben. Auch die Bands bereiten sich schon auf ihre Auftritte vor. Welche da heuer aufspielen werden, nationale und internationale, erfahren wir im Morgenjournal.

Der Oboist François Leleu und die Camerata Salzburg spielten Mozart das Rondo für Violine und Orchester in C-Dur, Köchelverzeichnis 373. 6.56 Uhr. Was kann ein Chor über das menschliche Zusammenleben erzählen? Ausgehend von den Erfahrungen des gemeinsamen Singens entfaltet der Komponist und Dirigent Roland Strainer Gedanken für den Tag. Musik.

0: Wer schon einmal in der ersten Reihe eines Chores gestanden ist, kennt dieses leise, aber eindrückliche Erlebnis. Noch bevor der erste Ton erklingt, hebt sich ein gemeinsamer Atem. Für einen Moment wird der Raum still, alle holen zusammen Luft und plötzlich entsteht eine unsichtbare Verbindung zwischen Menschen, die eben noch jede und jeder für sich waren. Im Einatmen sammeln sich Spannung und Erwartung. Im Ausatmen lösen sie sich in Klang. Dieser gemeinsame Atem erinnert daran, dass alles Lebendige ein- und ausatmet. Nicht nur in der Musik, sondern im Alltag. Ich hetze auch oft von Termin zu Termin, atme flach, bin innerlich ziemlich on. Chorische Proben zwingen im besten Sinn zur Verlangsamung und zu einer Art Synchronizität. Wer wirklich zusammensingen will, muss seinen eigenen Rhythmus auf den der anderen abstimmen. Ein Chor, der den Atem teilt, wird so zu einer kleinen Schule der Achtsamkeit. Ich spüre meinen Körper, nehme die anderen wahr und erlebe, wie wir gemeinsam getragen werden. Die Bibel erzählt davon, dass Gott dem Menschen seinen Lebensatem einhaucht. Atem ist deshalb nicht nur Zeichen unserer Lebendigkeit, sondern auch ein Bild dafür, dass Leben aus einer größeren Kraft kommt und uns verbindet. Wir teilen denselben Atemraum im Alltag und im Chorgesang, wenn wir für den Klang gemeinsam einatmen und ausatmen. Im Chor wird es hörbar. Atem ist mehr als reine Technik. Er ist Geschenk und Aufgabe zugleich. Jeder gemeinsame Einsatz erinnert mich daran, dass wir nicht aus uns selbst leben, sondern aus einer unsichtbaren göttlichen Quelle und dass derselbe Atem uns miteinander verbindet.
1: Roland Streiner ist Komponist, Dirigent und Rektor der Gustav Mahler Privatuniversität für Musik.

0: und des britischen A Cappella-Oktetts Watches 8. Und jetzt hier in Österreich 1 wieder ausführliche Informationen, wie gewohnt um diese Uhrzeit aus unserer Journalredaktion. Es ist 7 Uhr.
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2: Dazu darf ich Sie begrüßen. Mein Name ist Stefanie Leodolter und folgende Themen haben wir heute für Sie. Es spießt sich weiter bei der Dürrehilfe. Ein Ultimatum gilt jetzt als letzte Chance. Nachdem das Team Grasser einem Betrüger aufgesessen ist, warnt die Justizministerin vor gezielten Angriffen auf die Gerichtsbarkeit. Enkel in Not, Betrugsmaschen, bei denen mitunter viel Geld fließt, nehmen zu. Was kann man tun? Ein Gespräch mit Gabriele Zgubic von der Arbeiterkammer. In der spanischen Exklave Ceuta ist ein Streit um gestrandete Kinder und Jugendliche entbrannt. Gestritten wird hierzulande um die Reform der Sozialhilfe, auch dazu ein Gespräch mit der Sozioökonomin Karin Heitzmann von der WU. Und das Wetter bringt heute Sonne, Wolken und Gewitter. Was es nicht bringt, das Wetter, ist ausgiebiger, lang anhaltender Regen. Die angespannte Situation wegen der Dürre bleibt bestehen. Trotzdem stehen die Verhandlungen um Hilfen für die Landwirtschaft, gekoppelt an ein Klimagesetz, auf der Kippe. Am Vormittag soll es einen vorerst letzten Einigungsversuch in der Bundesregierung geben. Scheitert der, könnte weder das eine noch das andere kommen. Christoph Danninger.
3: Wenn bis 10 Uhr kein neuer, ernsthafter sowie konstruktiver Vorschlag für ein Klimagesetz auf dem Tisch liege, drohen die Verhandlungen endgültig zu scheitern, ist laut Kurier und Standard aus Verhandlungskreisen zu hören. Und damit hängen wohl auch die Dürrehilfen für die Bauern in der Luft. Denn SPÖ und Neos wollen diesen staatlichen Hilfen für die Dürreschäden der Bauern nur zustimmen, wenn die ÖVP wiederum Ja zu einem Klimagesetz sagt. Doch es spießt sich. Etwa bei der Frage, bis wann soll Österreich klimaneutral sein? Im Jahr 2050, wie es die EU vorschreibt, oder schon früher, ab 2040? Widerstand gegen das frühere Ziel kommt aus der ÖVP, vor allem vom Wirtschaftsflügel. Klimaneutralität ab 2040 ja, aber nur, wenn die Wettbewerbsfähigkeit nicht eingeschränkt werde. Von diesem Vorschlag halten SPÖ und Neos wenig. Sie drängen auf ein strengeres Klimagesetz. Erst dann wollen sie auch den Dürrehilfen für die Bauern zustimmen. 260 Millionen Euro sollen dafür fließen. Um keine neuen Schulden zu machen, will ÖVP-Landwirtschaftsminister Totschnig im Gegenzug bei der internationalen Klimafinanzierung sparen. Werden sich die drei Regierungsparteien nicht einig, dürften also vorerst weder die Dürrehilfen für die Bauern noch ein Klimagesetz kommen.
2: Die Justizministerin sieht die Integrität von Richterinnen und Staatsanwälten in Österreich gezielten und systematischen Angriffen ausgesetzt. Das hat sie gestern gesagt, nachdem bekannt geworden ist, dass Ex-Finanzminister Karl-Heinz Grasser und dessen Anwälte gegen die Vorsitzende Richterin im Grasser-Prozess Anzeige erstattet haben. Sie sei womöglich bestochen worden und sollte Geld bekommen, wenn sie Grasser verurteilt. Und da sind die Herren Juristen aber offensichtlich einem Betrüger und Fälscher auf den Leim gegangen. Laut Anzeige haben sie das auch selber von Anfang an befürchtet. Bernd Koschuh hat die Anzeige gelesen.
4: Wer den Schaden hat, braucht für den Spott nicht zu sorgen. Das gilt derzeit für die prominenten Anwälte und Unterstützer von Karl-Heinz Grasser, weil sie offensichtlich einem Betrüger aufgesessen sind. Somit ist ihre und Grassers vielleicht schlimmste Befürchtung zum Teil wahr geworden. Die hatten sie vor einem Jahr in ihrer Anzeige so formuliert. Zitat:
5: Damit könnte auch die Absicht verbunden sein, dass Grasser unberechtigte Vorwürfe gegen die Richterin ausspricht, was natürlich der gegen ihn geführten Medienkampagne weiter Nahrung gäbe.
4: Wohl aufgrund dieser Zweifel und Befürchtungen haben Grasser und sein Anwalt Dieter Böhmdorfer eine zweigleisige Anzeige erstattet. Nämlich eine Variante 2, Verleumdung durch ihren Informanten. Und die Variante 1, Amtsmissbrauch und Bestechlichkeit von Richterin Marion Hohenecker. Dieser Vorwurf wurde freilich viel ausführlicher dargelegt in der 49-seitigen Anzeige. Bemerkenswert ist auch, dass Böhmdorfer die Anzeige bei einem Termin mit dem Leiter der Oberstaatsanwaltschaft Wien, Johann Fuchs, persönlich übergeben hat, möglicherweise aus Misstrauen gegenüber der Staatsanwaltschaft. Böhmdorfer wollte auch, dass die Oberstaatsanwaltschaft selbst und im Geheimen ermittelt. Zitat:
5: In diesem Sinne ist es zweckmäßiger, wenn zunächst die Oberstaatsanwaltschaft einige Tage prüft und dann unverzüglich den Wiederaufnahmeantrag stellt.
4: Gemeint war die Wiederaufnahme der Ermittlungen gegen Karl-Heinz Grasser und somit letztlich die erhoffte Aufhebung seiner Verurteilung, möglichst sogar seine Entlassung aus der Strafhaft. Zitat aus der Anzeige:
5: Folgt die Staatsanwaltschaft der Anregung, einen Wiederaufnahmeantrag zu stellen, besteht allenfalls die Rechtspflicht, auch einen Hemmungsantrag für den Strafvollzug zu stellen.
4: Das alles trotz der Zweifel zumindest mancher unter den Grasser-Anwälten an ihrem Informanten, dem mutmaßlichen Betrüger. Seine gefälschten E-Mail-Ausdrucke haben den vermeintlichen Mailverkehr über Befangenheit und Bestechlichkeit zwischen Richterin Hohenecker und einer anderen bekannten Anwaltskanzlei dargestellt. Dass da etwas nicht stimmen könnte, ist in der Grasser-Anzeige deutlich formuliert.
5: Ist es logisch, dass in einer Anwaltskanzlei in einer so brisanten Sache Rechtsanwaltsanwärter bzw. Berufsanfänger eingeschaltet sind?
4: Die Grasser-Anwälte fragen sich auch, warum in einer so brisanten Angelegenheit überhaupt via E-Mail kommuniziert würde, und schreiben in der Anzeige schon:
5: Ist es plausibel, dass an einer so brisanten Sache so viele Personen beteiligt sind? Mehr als 10 Personen, die zumindest Teilwissen haben?
4: Es war offenbar nicht plausibel. Übrigens, ein Oberstaatsanwaltschaftssprecher sagt, die Oberstaatsanwaltschaft sei verpflichtet, Anzeigen entgegenzunehmen, aber man habe nicht selbst ermittelt, sondern die Anzeige an die Staatsanwaltschaft Wien weitergeleitet, die die Fälschungen aufgedeckt hat.
6: Apropos Fälschung. Hallo Oma, mein Handy ist kaputt, das ist meine neue Nummer. So fängt ein wohlbekannter wie auch gefährlicher sogenannter Enkeltrick an. Erst wird Vertrauen aufgebaut und dann folgt die Bitte ums Geld. Und diese Art von Betrug, nämlich im sogenannten unbaren Zahlungsverkehr, also per Überweisungen oder Zugriff aufs Konto zum Beispiel, die nimmt zu. Laut der österreichischen Nationalbank ÖNB ist der Schaden heuer um annähernd 18% gestiegen auf gut 115 Millionen Euro. Sarah Heidenreich und Volker Obermeier mit den Details.
7: Vortäuschen einer Notlage, Reisekosten für die neue Online-Liebe oder garantierte Aktiengewinne. Sie finden sich im Portfolio der kriminellen Machenschaften ebenso wie gefälschte Rechnungen, manipulierte Shoppingseiten oder vermeintliche Anrufe von Führungskräften, Banken, Versicherungen oder Behörden. Die Erfahrungen mit SMS, Links und Sprachnachrichten sind weit verbreitet.
8: Da wurde vorgespiegelt, dass die Tochter Geld braucht für Bauarbeiten.
9: Das sind Dinge, die leider zum Alltag gehören.
8: Wenn man gerade ein Backer erwartet und es kommt die fünfte Benachrichtigung, weiß ich nicht, ob ich die sechste nicht aufmache.
7: Im Zusammenspiel mit technischen Täuschungsmanövern, etwa über Mails oder QR-Codes, nimmt die sogenannte soziale Manipulation zu, das Spiel mit Emotionen und Gewissen. Edeltraut Stiftinger, die Vizegouverneurin der Nationalbank.
10: Sie greifen direkt die Menschen an und versuchen, sich ihr Vertrauen zu erschleichen und damit irgendwie sozusagen zu erreichen, dass die Menschen selbst die Überweisungen tätigen. Jeder von uns kennt diese Fälle, diese sogenannten Enkel- oder Neffen- und Nichtentricks, oder der Chef, die Chefin ruft an und sagt, sofort überweisen ist ganz, ganz wichtig.
7: Druck aufbauen, schnelle Entscheidungen und damit Überweisungen zu erzwingen, das ist bei vielen Fällen fester Bestandteil. Auch wenn die Sicherheitsmaßnahmen bei der Authentifizierung, bei elektronischen Zahlungen oder Kontozugriff gestiegen sind, erfolgt eine selbst freigegebene wie autorisierte Transaktion, werden vertrauliche Daten wie PIN, Passwort oder Einmalcodes weitergereicht, dann stellt sich der Schaden rasch ein.
10: Durchschnittlich der Schaden bei Überweisungen im letzten Jahr war bei 3.000 Euro. Das ist sehr viel Geld. Im Einzelfall ist das sogar über 1 Million Euro gegangen.
7: Betroffen sind Private wie Unternehmen, junge wie alte Menschen. Das trifft auch auf den Betrug mit Bankomat und Kreditkarten zu. Sie machen 90% der Fälle aus. Hier liegt der Schaden im Schnitt bei 75 Euro. Jeder Fall sei einer zu viel, sagt Edeltraut Stiftinger. Die Nationalbank will daher die Aufklärung und Prävention stärken. Grundsätzlich seien bargeldlose Transaktionen sicher. Eine von 16.000 Zahlungen basiere auf Betrug.
6: Bei mir im Studio ist dazu jetzt Gabriele Zgubitsch von der Arbeiterkammer. Guten Morgen, danke fürs Kommen.
11: Guten Morgen.
6: Diese Betrugsmethoden, die werden immer perfider, weil immer professioneller und auch vielfältiger. Wir haben es ja gerade gehört. Deshalb gleich direkt die Frage, wie kann ich mich und meine mitunter auch betagten Verwandten davor schützen?
11: Ja, es bedarf da sehr viel Aufklärung, Information und auch Misstrauen. Also misstrauisch sein, wenn Personen anrufen und sich als irgendjemand ausgeben, als Verwandtschaft, und man hat da eigentlich noch nie davon gehört. Also das ist wichtig. Misstrauen im Internet, wo kauft man den Online-Shops, ist das auch kein Fake-Shop? Und Misstrauen, wenn jetzt die Bank anruft und behauptet, man müsse Überweisungen oder Aktualisierungen durchführen.
6: Wir sehen es aber eben, es ist sehr professionell mittlerweile.
12: Haben Sie da eine Entwicklung? Nehmen Sie die wahr? Wie hat sich das entwickelt und warum kann das so massiv zunehmen in so kurzer Zeit?
11: Tatsächlich beobachten wir gerade beim Online-Banking-Betrug eine starke Zunahme, einen sogenannten Phishing, wo sich Betrüger dann letztendlich Zugriff aufs Online-Konto verschaffen. Das hängt natürlich damit zusammen, dass einfach Online-Banking gang und gäbe ist und die Betrüger immer professioneller werden und man einfach im ersten Moment gar nicht merkt, dass man da jetzt Betrugsopfer wird. Und oft kommt nachher der Satz, ja, wie konnte ich nur so dumm sein, das hätte ich doch bemerken müssen. In der Situation wird sehr oft Druck aufgebaut, es klingt sehr glaubwürdig und dann ist man schon reingefallen.
12: Misstrauen, sagen Sie, wenn es dann aber doch passiert, wenn sowas stattgefunden hat, ist das Geld dann unweigerlich weg oder habe ich da dann noch Möglichkeiten?
11: Grundsätzlich ist die Haftung der Banken schon sehr weitreichend, denn bei nicht autorisierten Zahlungen muss die Bank und auch der Kreditkartenunternehmen unverzüglich erstatten. Und muss das Geld eigentlich wieder zurücküberweisen oder den Betrag überweisen. Das passiert aber in der Praxis nicht, denn die Banken sagen dann sofort, na ja, das hast du entweder selber autorisiert oder du seist grob fahrlässig gewesen, dann haftet die Bank nicht und dann muss man streiten. Also da sehen wir viele Fälle, wo einfach die Bank eigentlich erstatten müsste, aber das nicht macht und die Leute sehr lange hinhält. Also da sehen wir schon Lücken oder auch Defizite, auch dass man gesetzliche Vorgaben erfüllt seitens der Bank.
12: Das heißt, einerseits ist man jetzt schon Opfer von Betrug und andererseits wird man vom eigenen Institut dann auch alleine gelassen damit?
11: Tatsächlich, bei Online-Banking-Betrug sehen wir das schon sehr häufig, denn die Bank muss sofort rückerstatten und dann natürlich kann die Bank sagen, okay, ich finde, du hast grob fahrlässig gehandelt oder selbst autorisiert, aber jetzt ist die Situation umgekehrt, also dass eben der Kunde dem Geld nachlaufen muss, obwohl das Gesetz eine andere Form vorsieht.
12: Wie entgehe ich aber dem, beziehungsweise geht es dann bis zu einem juristischen Rechtsstreit oder was kann ich dann tun?
11: Tatsächlich ist es so, dass man dann im schlimmsten Falle vor Gericht ziehen muss. Wir betreuen auch solche Fälle und schauen, dass wir eine außergerichtliche Lösung erzielen. Das funktioniert auch immer wieder ganz gut. Wir sehen auch, dass einfach oft gar nicht feststellbar, also da warum da überhaupt abgebucht werden konnte. Also wir sehen auch, dass das Handy, über das man Online-Banking betreibt, vielleicht mit Schadsoftware installiert worden ist und oft findet man dann die Quelle nicht mehr. Also die Betrügereien werden immer gefinkelter, auch technisch. Und das ist schon ein Problem. Und was wir auch sehen, ist, dass offenbar das Transaktionsmanagementsystem der Banken oft nicht gut funktioniert. Das heißt, wenn jetzt in kurzer Zeit mehrere Überweisungen stattfinden auf verschiedene Konten, müsste das Transaktionsüberwachungssystem der Banken anschlagen. Das tun sie aber nicht immer. Dann ist das Geld weg. Auch hier sehen wir einen Bedarf, dass hier diese Systeme besser funktionieren.
12: Wie könnten die besser funktionieren? Muss man da gesetzlich nachschärfen? Was stellen Sie sich da vor?
11: Also grundsätzlich müssen Banken Transaktionsüberwachungssysteme haben, aber es braucht noch schärfere Bestimmungen, klarere Bestimmungen, wie die genau ausschauen sollen. Das kann sich jetzt die Bank jetzt ein bisschen selber aussuchen und die Qualität des Überwachungssystems selber jetzt bestimmen und da sehen wir einen Nachholbedarf.
12: Nachholbedarf also beim Nachschärfen womöglich auch gesetzlicher Bestimmungen bei Betrugsfällen für die Banken. Gabriele Zgubitsch war das von der Arbeiterkammer. Ich danke Ihnen vielmals.
11: Dankeschön.
12: Wir wechseln das Thema, kommen ins Ausland und in die Konfliktforschung sozusagen. Wer einen renitenten Gegner zum Einlenken zwingen will, verschärft normalerweise die Drohungen. Erleben wir ja immer wieder, auch vom US-Präsidenten. Nicht so diesmal. Donald Trump hat dem Iran vor etwa einem halben Jahr ja noch mit der Auslöschung gedroht. Jetzt folgt jene eines Wirtschaftskriegs. Der Iran aber droht scharf zurück, wie uns Robert Zygmunt berichtet.
13: Knapp ein halbes Jahr, nachdem US-Präsident Trump dem Iran mit der Auslöschung der Zivilisation drohte, scheint eine Lösung des Konflikts in weiter Ferne. Unzählige Fristen und Ultimaten sind seither verstrichen, auch bei den jüngsten Verhandlungen zur zentralen Frage des iranischen Atomprogramms. Wenige Monate vor den US-Zwischenwahlen steht Trump damit auch innenpolitisch immer mehr unter Druck. Insofern überrascht es, dass seine jüngste Drohung in Richtung Teheran eine wirtschaftliche und keine militärische ist. Der Iran werde nun den verheerendsten Wirtschaftskrieg aller Zeiten einstecken. Trump will jedes Land, das mit dem Iran Geschäfte macht, etwa iranisches Öl kauft, hart bestrafen. Mehr Details zu diesem wirtschaftlichen D-Day, wie er es nennt, bekommen die anwesenden Journalisten heute Nacht allerdings nicht. Man habe genug drakonische Sanktionen parat, so Trump.
14: We have very draconian sanctions and
13: der Iran habe gelernt, all dies geschickt zu umgehen, so die Reaktion Teherans vor wenigen Stunden. Und auch selbst will man mehr Druck auf die Verbündeten des Feindes ausüben. Militärisch. Waren bisher vor allem arabische Staaten Ziel des Iran, könnten in Zukunft auch NATO-Partner der USA betroffen sein. Die Financial Times beruft sich auf Regime-Insider, wonach auch südosteuropäische Länder wie Bulgarien zum Ziel werden könnten. Man sei darauf vorbereitet, heißt es dazu gestern in einer Aussendung der NATO.
12: Ceuta, die spanische Nordafrika-Exklave, kommt nicht aus den Schlagzeilen. 3 Wochen sind vergangen, seit rund 60.000 Menschen versucht haben, Ceuta zu erreichen. Tausende sind immer noch auf den Straßen der Kleinstadt unterwegs. Gestritten wird jetzt um unbegleitete Minderjährige und die Frage, ob sie in Spanien aufgenommen oder zu ihren Familien nach Marokko zurückgeschickt werden sollen. Josef Manula berichtet.
15: Der Strand von Ceuta ist keine Touristenattraktion. Zurzeit ist er ein Notlager. Junge Männer, die Anfang August ins afrikanische EU-Gebiet vorgedrungen sind, haben sich ihre Holzhütten aufgebaut. Während die meisten Marokkaner wieder in ihre Heimat zurückgekehrt sind, erzählt Alexander aus Togo davon, dass er sein Leben verbessern will. Er suche Arbeit, um der Mutter zu helfen. Zwischen dem Meer und der Strandpromenade haben die Männer aus Kartons und Plastikplanen ihre Unterkünfte errichtet. Die Duschen hat das Militär bereitgestellt. Wäsche wird im Meer gewaschen. Nachbarn beschweren sich über Lärm und Geruchsbelästigung. Consuelo Herrera wohnt in der Nähe. 20 Tage sind seit der Ankunft der Flüchtlinge vergangen. Sie sagt, sie sperrt sich in der Wohnung ein. Ja, weil sie Angst hat. Mitten in der Barackensiedlung ist auch ein Gebetsraum entstanden. Muslime nennen ihn ihre Moschee. In einer Kundgebung danken sie im Chor Spanien und hoffen auf Asyl. Die Migrationskrise geht in die 4. Woche. Die politische Auseinandersetzung hat sich verschärft. Im Mittelpunkt stehen die unbegleiteten Minderjährigen. Jugendliche unter 18 Jahren, fast alle aus Marokko, die ohne Begleitung die Grenze überschritten haben. Die Bilder der jubelnden und erschöpften jungen Menschen gingen um die Welt. 1400 befinden sich noch in Ceuta, sagen die Behörden, während NGOs von mehreren tausend ausgehen. Als besonders gefährdet gelten minderjährige Mädchen. Eine von ihnen sagt auf Spanisch, wir haben kein Essen, keine Duschen, keinen Schlaf.
16: No comida, no ducha, no noche, nada.
15: Inzwischen hat die EU-Kommission klargestellt, nach europäischem Recht sei eine Rückführung unbegleiteter Minderjähriger möglich. Die konservative Opposition sieht sich bekräftigt. Spanien sollte alle Migranten ungeachtet ihres Alters abschieben, sagt Alicia García von der Volkspartei. Denn Minderjährige seien am besten bei ihren Familien aufgehoben. Die spanische Regierung beruft sich auf das Kinderschutzgesetz. Bei allen Entscheidungen steht das Wohl der Minderjährigen im Mittelpunkt. Viele von ihnen sind mit dem Einverständnis der Eltern nach Ceuta geflohen. Davon berichten Hilfsorganisationen, um so Hunger und Not im Elternhaus zu entkommen.
12: Zurück nach Österreich. Bis Jahresende hat sich die Bundesregierung ja noch so einiges vorgenommen. Einer der größten Brocken ist die Reform der Sozialhilfe. Die hat bis vor einigen Jahren noch Mindestsicherung geheißen und war in groben Zügen zwischen Bund und Ländern ausgemacht. Die türkis-blaue Regierung hat sie dann 2019 reformiert und eben in Sozialhilfe umbenannt. Seither ist ein immer stärkerer Fleckerlteppich in den Bundesländern entstanden. Eine Einigung auf die nächste Reform ist derzeit nicht in Sicht, wie uns Viktoria Waldecker berichtet.
17: Eine einheitliche Sozialhilfe von Vorarlberg bis ins Burgenland ab 2027. Das ist das Ziel. Davon ist die Regierung aktuell aber noch weit entfernt. Die Verhandlungen zur neuen Sozialhilfe verlaufen stockend und fanden zuletzt oft nur auf technischer Ebene, also unter Beamten, statt. Für NEOS Sozialsprecher Johannes Gasser braucht es hier mehr Tempo.
18: Aus unserer Sicht ist es Zeit, dass jetzt auch politische Entscheidungen getroffen werden, damit die Reform auch tatsächlich so schnell wie möglich in Kraft treten kann.
17: Aber die Verhandlungen sind kompliziert. Denn federführend sind zwei Ministerien. Das Sozialministerium mit SPÖ-Ministerin Corinna Schumann, wo die grundsätzlichen Regelungen wie Tagsätze für die Sozialhilfe festgelegt werden. Und das Integrationsministerium von ÖVP-Ministerin Claudia Bauer. Denn auch das geplante Integrationsprogramm spielt hier hinein. Das Verhältnis zwischen den beiden Ministerinnen ist aber angespannt, ist im Hintergrund immer wieder zu hören. Aus Bauers Integrationsministerium heißt es auf Anfrage:
19: Es liegt trotz wiederholter Nachfragen kein Entwurf des zuständigen Sozialministeriums vor. Die Sozialministerin hatte ein Inkrafttreten der neuen Sozialhilfe für 1. Jänner 2027 angekündigt. Wir gehen davon aus, dass sie sich des dafür notwendigen straffen Zeitplanes bewusst ist.
17: Im Sozialministerium betont man dagegen, man wolle keine Stückwerkreform, sondern eine ganzheitliche Lösung. Deshalb müssten die unterschiedlichen Themen eben abgestimmt werden. Weniger freut ist man dort, dass Bauer ohne Absprache schon Entwürfe zur Integration vorgelegt hat. Offenbar eine verfahrene Situation. Bei den NEOS hofft man auf Kompromisse.
18: Ich würde mir wünschen, dass man hier stärker aufeinander zugeht, um genau diese Fragen, die offen sind, beispielsweise was die Integrationsbeihilfe angeht oder wie beschäftigungspolitische Rahmen für Menschen im Integrationsjahr aussehen, um das hier schnell auf den Weg zu bekommen.
17: Auch den Bundesländern dauert die neue Sozialhilfe zu lange. Sie haben mittlerweile eigene Verschärfungen bei der Sozialhilfe umgesetzt und damit den Fleckerlteppich noch größer gemacht. Und einige der Landeshauptleute hängen jetzt an ihrem eigenen Modell und wollen eine einheitliche Sozialhilfe nur, wenn sie mindestens so scharf ist wie das eigene Modell, sagen etwa der steirische Landeshauptmann Mario Kunasek und Niederösterreichs Landeshauptfrau Johanna Mickel-Leitner.
20: Wir werden hier sicherlich nur zustimmen, wenn diese Sozialhilfe keinen Cent mehr kostet wie bei uns in Niederösterreich.
21: Ich glaube nicht, dass man in einem Aufweichen einer quasi Verwässerung des jetzigen hier zustimmen wird.
17: Die NEOS sind verwundert über diese Zurufe. Sozialsprecher Johannes Gasser habe das Gefühl,
18: dass es vor allem um ein öffentliches Säbelrasseln geht und weniger um die tatsächliche Zusammenarbeit für die Umsetzung einer bundeseinheitlichen Sozialhilfe.
17: Die versprochene Reform der Sozialhilfe steht jedenfalls noch nicht einmal in den Grundzügen. Ob der Zeitplan hält, ist also fraglich.
22: Ich bin jetzt mit der Sozioökonomin Karin Heitzmann von der Wirtschaftsuniversität Wien verbunden. Guten Morgen.
23: Schönen guten Morgen.
22: Ob der Zeitplan hält, das werden wir beide nicht klären können. Aber, Frau Professor, wir haben es gehört, ein Gezerre zwischen Bund und Ländern. Deshalb gleich die erste Frage. Ist eine Vereinheitlichung der Sozialhilfe für ein relativ kleines Land wie Österreich dringend nötig und sinnvoll? Oder wäre es gescheiter, die Länder das individuell an die dortigen Gegebenheiten und Lebenshaltungskosten anpassen zu lassen?
23: Naja, ein Bundessozialhilfegesetz würde vor allem die Rahmenbedingungen klären bzw. gemeinsame Richtlinien, gemeinsame Zielsetzungen festlegen. Das halte ich tatsächlich, und Sie haben es angesprochen, gerade für ein kleines Land schon für notwendig. In der konkreten Ausgestaltung ist es dann ja ohnehin so, dass die Länder sehr viele Möglichkeiten haben. Es gibt Kannleistungen in der Sozialleistungen, in der Sozialhilfe. Das heißt, da kann man ohnehin ein Stück weit dann auch regionale Gegebenheiten mit berücksichtigen. Aber so ein Rahmenprogramm, gemeinsame Zielsetzungen, gemeinsame Richtsätze, das glaube ich, wäre schon etwas, was zielführend wäre.
22: Sowas hat es ja im Prinzip schon gegeben. Momentan ist es so, dass der Bund bei der Sozialhilfe eben Höchstsätze vorschreibt, sprich was maximal ausgezahlt werden darf. Früher war es umgekehrt, da waren es Mindestsätze, also was zumindest bezahlt werden soll. Welches Modell ist besser?
23: Also es spricht sehr viel für die Mindestsätze, und das hat damit zu tun, dass wir eben vor allem beim Wohnen und auch bei der Mobilität sehen, dass es sehr unterschiedliche Kosten bedarf, um tatsächlich diese Grundbedürfnisse abzudecken. Und wenn ich Höchstsätze festlege, dann habe ich den Spielraum oft nicht, um diese Kosten tatsächlich auch abdecken zu können. Insofern ist eine Mindestsicherung, und das sagen Sozialorganisationen, das sagt aber auch ein großer Teil der Wissenschaft, eigentlich schon das Modell, das anzustreben ist. Das ermöglicht mir einfach vor allem die Wohnkosten in den Städten, die ja üblicherweise höher sind als im ländlichen Bereich, stärker oder besser abzudecken, als es jetzt der Fall ist.
22: Sie sprechen schon an unterschiedliche Gegebenheiten, und was halt auch immer wieder passiert an dem Thema Sozialhilfe, entfachen sich immer wieder heftige Debatten. Wir erinnern uns vor gut einem Jahr an den Fall einer 13-köpfigen syrischen Familie in Wien, die monatlich an die 9.000 Euro Sozialleistungen insgesamt bekommen hat. Jetzt entsteht ein Streit darüber, gefühlt, wer am wenigsten bezahlen kann. Aber ist die Sozialhilfe oder war sie so, wie sie bis jetzt organisiert wurde, ist im Vergleich zu den Löhnen und Gehältern zu hoch mancherorts?
23: Wenn man sich anschaut, wie hoch die Sozialhilfe ist, den Richtsatz für eine alleinstehende Person, dann beträgt es ungefähr 1230 Euro bei einem Vollbezug. Wenn ich mir den Mindestlohn anschaue, dann ist der bei ungefähr 1900 Euro. Der Mindestlohn wird dann auch 14 Mal ausbezahlt, die Sozialhilfe 12 Mal. Also ich glaube, da gibt es schon einen ordentlichen Unterschied zwischen dieser Sozialleistung aktuell und dem Mindestlohn. Das, was Sie ansprechen, das sind dann Familienleistungen, die dazu kommen. Jetzt gibt es aber auch bei Menschen, die keine Sozialhilfe beziehen, natürlich Familienleistungen. Also das wird ein bisschen verzerrt auch diskutiert. Und der Fall, den Sie angesprochen haben mit den sehr vielen Köpfen, das ist natürlich eine absolute Ausnahme. Jetzt kann man darüber reden, ob das nicht ein viel zu hoher Betrag ist und die Arbeitsanreize dann durch diesen Betrag einfach gegen Null gehen. Aber gerade bei den Kinderrichtsätzen ist ja ohnehin schon einiges passiert. Es wird auch über eine weitere Reduktion gesprochen, speziell bei familienreichen Kindern. Ich glaube, man muss sich das immer anschauen, auch im Hinblick darauf, dass es ja darum geht, dass die Sozialhilfe Armut vermeiden soll. Und das ist ihr Hauptziel oder sollte ihr Hauptziel sein. Und das darf man nicht aus den Augen verlieren.
22: Jetzt ist mit ein Grund, warum diese Verhandlungen so stocken, warum da nichts weitergeht oder dürfte mit ein Grund sein, ja auch, dass, wir haben es gehört, Integration eine große Rolle spielen soll und mitbedacht werden muss bei diesem Gesetz oder bei dieser Reform. Jetzt frage ich mich, ist das schlau oder vielleicht einfach viel zu viel? Wird die Reform der Sozialhilfe damit womöglich komplett überfrachtet und kommt dann letztlich nie zustande, weil es zu viel ist?
23: Das ist tatsächlich eine Gefahr. Ich denke mal, man muss sich immer wieder vor Augen führen, was die Sozialhilfe eigentlich ist. Und die Sozialhilfe ist unser letztes soziales Netz. Es geht im Wesentlichen darum, Armut zu bekämpfen und möglichst auch zu vermeiden. Es geht darum, soziale Ausgrenzung zu vermeiden. Es geht auch um die Eingliederung und Wiedereingliederung in den Arbeitsmarkt. Das ist schon recht viel, was da verlangt wird von der Sozialhilfe. Wenn jetzt auch noch Integrationsmaßnahmen in diese eine Sozialhilfemaßnahme sozusagen auch noch mit berücksichtigt werden müssen, dann muss man sich tatsächlich überlegen, ob das nicht eine Überfrachtung dieses Instruments ist und ob es nicht sinnvoller ist, das außerhalb der Sozialhilfe anzulegen. In dieselbe Kerbe kann man auch überlegen, ob nicht gewisse Gruppen, die jetzt in der Sozialhilfe drinnen sind, aus der Sozialhilfe herausgenommen werden sollten. Ich denke da zum Beispiel an Menschen mit Behinderungen, die ja sehr häufig auch einen Langzeitbezug an Sozialhilfe haben. Ich denke aber auch zum Beispiel an Kinder, wo auch immer wieder diskutiert wird, ob nicht eine eigenständige Kindergrundsicherung außerhalb von der Sozialhilfe Sinn machen würde.
22: Professor Heitzmann, da muss ich jetzt reingrätschen, bevor wir nämlich neue, sehr interessante Türen aufmachen, muss ich hier leider zu einem Punkt kommen. Karin Heitzmann war das, Sozioökonomin von der WU Wien zur Reform der Sozialhilfe. Ich danke Ihnen vielmals für das Gespräch.
23: Vielen Dank.
22: Und wir sind fast am Schluss angekommen, kommen jetzt noch zur Kultur, konkret zur Popkultur. In St. Pölten beginnt heute nämlich das FM4 Frequency Festival. Bis zu 140.000 Menschen dürfen sich auf heimische und internationale Acts freuen. Und auf dem Festivalgelände war Niklas Wager schon unterwegs.
0: Tausende Zelte stehen bereits am Ufer der Traisen in St. Pölten. Schon seit Dienstag campen in ihnen die Besucherinnen und Besucher des heurigen FM4 Frequency Festivals. Doch bei dem zuletzt regnerischen Wetter ist das Aufstellen der Zelte durchaus herausfordernd gewesen.
1: Wie immer wundervoll im Regen. Es war sehr schön. Man hat dann seine ganzen feuchten Sachen einfach ins Zelt reinkaut und es feuchtet bis heute da drin nur weiter. Es wäre kein Festival, wenn es nicht ohne Zelt im Regen aufbauen wäre.
2: Unser zweiter Bollerwagen ist halt leider nicht da eingegangen und ja, wir haben ein wenig Zeitverzögerung gehabt, aber ansonsten ganz gut.
3: Es war eigentlich recht gut, alle haben mitgeholfen und dann ist es relativ schnell gegangen. Viele Hände schneller rennen, würde
24: ich
3: sagen.
24: Ich war schneller aufgebaut als das Wurfzelt, hat alles passt, ja. Außer durch Design, im Gegensatz zu seinem, ich steige ganz gut aus eigentlich.
0: Jetzt stehen jedenfalls die meisten Zelte und damit sind die Besucherinnen und Besucher auch bereit für die ersten Konzerte. Headliner am ersten Abend ist dabei etwa die deutsche Band Kraftklub.
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0: Die 100 Künstlerinnen und Künstler werden an den 3 Tagen insgesamt auf den verschiedenen Bühnen stehen. Unter ihnen ist auch die schwedische Popsängerin Sarah Larsson. Und auch für heimische Musik ist gesorgt. Mit dabei ist etwa die Kärntnerin Esther Graf.

0: Vorfreude auf die drei Festivaltage ist am Campingplatz bereits zu spüren.
1: Und halt einfach jetzt sind wir in der Dreisen und später kommt die Silent Disco, also es ist magisch da.
2: Es gibt viele coole Acts, ich glaube aber, dass das Gesamtfeeling am coolsten wird. Und es ist erst mein zweites Festival, aber bis jetzt ist es ziemlich geil.
3: Es war schon recht lustig, der erste Tag. Wir haben aufgebaut, was gegessen, viel Spaß gehabt, genau. Ich hoffe, das geht so weiter.
1: Ich finde es super, dass da einfach immer irgendwer Party macht und jeder dazukommt.
0: Damit die ganzen Partys auch sicher ablaufen, sind auch die Einsatzkräfte mit einem Großaufgebot vor Ort. Das Rote Kreuz ist mit rund 130 Mitgliedern am Festivalgelände unterwegs. Die Beamtinnen und Beamten der Polizei werden am Boden heuer von Drohnen aus der Luft unterstützt. Programm gibt es jeden Tag von etwa 14 Uhr am Nachmittag bis fast 6 Uhr in der Früh. Deutlich vergrößert worden ist heuer die Silent Disco, bei der sich jeder einen Kopfhörer ausborgen kann. Somit kann die ganze Nacht leise unter freiem Himmel gefeiert werden. Etwas verkleinert worden ist unterdessen der Nightpark. Hier müssen sich die Besucherinnen und Besucher heuer vorher online anmelden. Heute Mittag geht's dann jedenfalls offiziell los mit dem Festivalprogramm am Heurigen.
4: Und mit diesem Elan gehen wir gleich weiter ins Nachrichtenstudio zu Tom Brandenberger.
5: Bei den finanziellen Hilfen für Landwirte wegen der Dürreschäden gibt es koalitionsintern weiter keine Einigung. Knackpunkt ist nicht nur die Frage der Finanzierung. SPÖ und NEOS machen zudem die Dürrehilfen vom Beschluss des lange diskutierten Klimagesetzes abhängig. In der ÖVP ist man dazu uneinig. Landwirtschaftsminister Totschnig kann sich ein solches Paket vorstellen. Widerstand kommt aber von Wirtschaftskammer und industriellen Vereinigung. Heute soll es die entscheidende Verhandlungsrunde geben. Bei neuen russischen Angriffen auf die Ukraine hat es mehrere Tote gegeben. Nach Angaben der Behörden wurden in Kiew und Umgebung bei Attacken mit ballistischen Raketen mindestens 6 Personen getötet und 23 weitere verletzt. In mehreren Stadtteilen seien Wohnhäuser beschädigt worden. Es gebe mehrere Brände. Bei einem russischen Drohnenangriff im Norden des Landes sollen zudem 2 weitere Menschen ums Leben gekommen sein. Der britische Prinz Harry zieht mit seiner Frau Meghan und den gemeinsamen Kindern Ende des Monats in sein Heimatland zurück. Das berichten mehrere britische Medien. Die beiden Kinder sollen demnach schon im September in Großbritannien in die Schulen gehen. König Charles sei von den Plänen vor kurzem informiert worden. Die Familie soll aber in keiner königlichen Residenz wohnen. Harry und seine Frau hatten sich 2020 im Zuge eines Zerwürfnisses von ihren royalen Pflichten zurückgezogen und waren in die USA gezogen. Und nichts zu holen gab es für den LASK im Playoff-Hinspiel der Champions League-Qualifikation. Der österreichische Meister kassiert im Hinspiel beim schottischen Meister Celtic Glasgow eine 0-3-Niederlage.
4: Wir sind beim Wetter angekommen. Katrin Ladstätter, heute ziehen Gewitter auf, Unwetter sind möglich?
6: Ja, schon jetzt sind im Nordosten Schauer unterwegs. Die ziehen aber ab und dann scheint einmal in vielen Regionen die Sonne. Die Temperaturen steigen dann auf 24 bis 30, im Osten bis 34 Grad. In Vorarlberg und Tirol treffen aber gegen Mittag mehr und mehr Schauer und Gewitter ein, die sich dann am Nachmittag rasch ausbreiten. Und dann können einzelne Gewitter Sturmböen, Hagel oder auch Starkregen bringen. Ein Schwerpunkt dürfte dabei heute Niederösterreich sein.
4: Und damit sind wir angekommen am Ende des Morgenjournals. Wir hören einander wieder um 8 Uhr, wenn Sie mögen. Inzwischen zurück zu Sonja Watzka.
7: Und ich sage guten Morgen am heutigen Weltmoskitotag, der weniger die kleinen surrenden Plagegeister ehren soll, als vielmehr auf die Errungenschaften der Tropenmedizin aufmerksam machen. Und für uns jedenfalls ein guter Anlass, an ein originelles Chanson aus den 1970er Jahren zu erinnern.
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1: Retourne chez toi. Flieg dahin, wo du hergekommen bist. Le Moustique am heutigen Weltmoskitotag. Eine spaßige Aufforderung des Sängers Joe Dassin an eine Stechmücke, ihn bei der Siesta nicht zu stören. Komponiert wurde der Song übrigens von Mitgliedern der US-amerikanischen Rockband The Doors, Robbie Krieger, John Densmore und Raymond Zarek. 7.36 Uhr. Hier jetzt eine kleine Vorschau auf den heutigen Ö1-Tag.
2: Radiogeschichten. Cosmo, ein abenteuerlich verschachtelter Roman über das Erinnern, die Macht der Sprache und die Suche nach Identität.
3: Ich, Chave M., bisherige Angestellte bei Anamnesis, langjährige Expertin der Temporary Eternal Collection, reiche hiermit meine Kündigung und den versprochenen Bericht ein. Vor Start der Spezialreise wurde ich gebeten, nach der Rückkehr ein Homepage-tauglich designtes Dossier vorzulegen.
2: Franziska Hackel liest aus dem Roman von Isabella Breyer um 11.05 Uhr. Musik. 2018 initiierte die argentinische Pianistin Martha Argerich die erste Ausgabe ihrer Reihe Rendezvous with Martha Argerich in der Leishalle in Hamburg. Dokumentiert sind diese kammermusikalischen Gipfeltreffen mit langjährigen Weggefährtinnen und Gefährten auf 5 CDs. Katharina Hirschmann stellt die Edition vor um 11.30 Uhr. Natur und Leben in alpinen Regionen wird oft mit einer Reihe von Vorurteilen verbunden und abgebildet.
4: Alles, was auf Insta ist oder auf dem Status, das spricht nichts. Das ist ja der Bild. Manchmal haben wir einen Nebel drin hängen, dass das Saugraus dann schützt wie die Sau. Dann kommst du schon batschnass vor der Wurz zurück, dann musst du aber noch Milch erfrieren, tut's dir. Also das sieht halt kein Mensch und das fotografiert auch keiner. Der fotografiert ich nicht, weil ich eigentlich eh froh bin, wenn ich meine Arbeit dann da habe und ins Warme komme.
2: Moment über die Alm abseits von Klischees um 15.30 Uhr.
1: Heute in Österreich 1. Und jetzt um 7.38 Uhr geht es weiter mit einem Klavierstück von Cécile Chaminade.

Pierrette, Air de Ballet für Klavier von Cécile Chaminade, gespielt hat Stephen Huff. Und wir tänzeln anmutig weiter im Plié, jetzt mit dem Paquita-Ballett von Leon Minkus.

0: Ballett, Musik aus dem Paquita Ballett von Leon Minkus, 7.42 Uhr. Guten Morgen mit Ö1. Künstliche Intelligenz kann schon sehr viel, muss aber dennoch trainiert und regelmäßig weiterentwickelt werden. Das passiert, vereinfacht gesagt, indem große Datenmengen in Rechenmodelle eingespeist werden. Und das passiert auch, indem Bücher aus aller Herren Länder in unterschiedlichen Sprachen dafür verwendet werden. Hören wir heute im Digital-Leben-Podcast Browserverlauf. Irmi Wutscher greift da eine Recherche des Schweizer Rundfunks SRF auf. Da wird berichtet, dass Antiquariate in Deutschland um 2 oder 3 Uhr in der Früh außergewöhnliche Buchbestellungen bekommen. Was steckt denn dahinter?
1: Genau, da hat eine Firma namens Zoombooks oft so mitten in der Nacht große Bestellungen aufgegeben. Zoombooks ist ein kanadisches Unternehmen, das gebrauchte Bücher im großen Stil aufkauft und weiterverkauft. Auffällig war, dass diese Zoombooks zwar große Bestellungen aufgeben, aber systematisch nach ISBN-Nummern geordnet immer genau ein Buch gekauft haben. Das hat die Antiquariate stutzig gemacht, denn ein Großhändler würde mehrere nehmen, sagen die. Und dann hat der Besteller aus Übersee auch noch quasi nur Ladenhüter gekauft, oft Sachbücher ab den 70er Jahren mit Regionalbezug, wie zum Beispiel zu den Themen Geschichte, Sprachwissenschaften, Recht oder Wirtschaft. Lauter Bücher, die eigentlich wertlos sind, weil sie überholt sind und man sie zum Beispiel für sowas wie Uni-Arbeiten eigentlich gar nicht mehr brauchen kann. Und jetzt vermuten eben viele, dass Zoombooks hier in Wahrheit für große KI-Firmen einkauft.
0: Sehr seltsam, wirklich. Und diese Firmen verwenden dann diese Ladenhüterbücher zum Trainieren der KI?
1: Ja, die Vermutung ist, dass diese Bücher zum Training für künstliche Intelligenz bzw. große Sprachmodelle verwendet werden. Weil derzeit gehen einfach beim Trainieren von KI-Modellen gerade die guten Daten aus. Also das Internet ist einfach abgegrast. Und gerade solche Bücher, auch wenn die veraltet sind, die sind stringent geschrieben, die Fakten sind gecheckt und sie bringen den Sprachmodellen vielleicht noch ein Nischenwissen bei, das die noch nicht haben. Es wird jetzt eben angenommen, dass KI-Firmen diese Bücher einscannen, um eben die Sprachmodelle zu trainieren und sie dann zerstören. Das vermuten die Leute deswegen, weil man auf Bildern aus dem Lager sieht, dass diese Bücher lieblos in eine Kiste geworfen werden und so würde kein Händler die Bücher behandeln, sagen die anderen Händler. Die Firma Zoombooks dementiert das aber. Dass es so eine Praxis prinzipiell gibt, weiß man aber aus einem internen Memo von Anthropic.
0: Auch österreichische Buchhandlungen haben schon von solchen Bestellungen berichtet, Irmi, und angeblich werden diese Bücher danach zerstört. Das ist ja auch ein eher ungewöhnliches Verhalten.
1: Ja, zum einen ist es technisch einfacher, die Bücher zu scannen, wenn man sie kaputt macht, aber es geht offenbar auch um eine rechtliche Finte. Die KI-Firma bezieht sich offenbar auf eine Ausnahme im Urheberrecht. Vereinfacht gesagt, wenn man das Buch scannt und danach entsorgt, hat man das Buch nicht vervielfältigt. Also das Buch geht dann nur von einem Zustand Papier in einen anderen Zustand digital über. Und das ist auch vor einem Gericht in den USA so durchgegangen.
0: Verrückt. 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Es ist 7.46 Uhr.

Diese Guten Morgen mit Ö1-Ausgabe endet symphonisch nach dieser Sinfonie von Giuseppe Antonio Brescianello hat unser Musikgestalter Julian Dvorak Sinfonisches von Jan Vaclav Hugo Voržišek eingeplant.

0: Symphonisches mit pointiertem Finale. Das war der vierte Satz aus der Symphonie in D-Dur von Jan Václav Hugo Voržižek, gespielt von den Prager Philharmonikern. Und jetzt um 8:05 stellen wir Ihnen wieder ein Ö1-Talent aus der bildenden Kunst vor. Die junge Künstlerin sieht den Verdauungsakt als eine der schönsten Analogien zum Kunstschaffen.
1: Willkommen in der Semmelweis-Klinik.

0: Und hier haben wir den Gemeinschaftsraum mit all den individuellen Arbeitsplätzen. Wir machen sehr viel elektronische Musik, das kann man hier in dem Raum gut sehen. Da hinten um die Ecke ist mein kleines Studio.
1: Im Studio ist es eng. 7 Stahlgestelle, die an Gehhilfen, Einkaufswegen oder Insekten erinnern, nehmen beinahe den ganzen Raum ein. Von Schrade erklärt, dass es sich dabei um ihre Objektserie Drift handelt.
2: Mein Ausgangsobjekt war der Rollator und ich habe mich gefragt, wie kann ich dieses Verhältnis zwischen einem Objekt und einem Körper auf eine Skulptur übertragen? Also wie könnte eine Skulptur einen Körper unterstützen, tragen, beeinflussen oder auch destabilisieren? Könnte eine Skulptur zum Beispiel eine Situation kreieren, wo man Unterstützung braucht? Also wie eine simulierte Übungssituation, wo man ausprobieren kann, wie es ist, Unterstützung zu brauchen. Kann dieses aus dem Gleichgewicht bringen, auch eine stabile Idee von Funktion und Autonomie destabilisieren. Also kann diese körperliche Praxis, wo der Körper eine Erfahrung erfährt, auch eine mentale Verschiebung initiieren. Bei dem zweiten Objekt gab es dann irgendwann einen sehr spannenden Moment, wo ich bemerkt habe, dass sich diese Skulptur oder diese Struktur, die eigentlich dazu da ist, ein Hilfsmittel zu sein, auf eine Art emanzipiert und eine Eigenständigkeit entwickelt. Das war der Moment, wo die angefangen haben, lebendig zu werden. Und das fand ich extrem interessant zu beobachten, dass dieses Device, was dazu da war, meinem Körper zu dienen, diese Verhältnismäßigkeit aufgibt und sich aus dieser Funktion herauszieht und es nicht mehr darum geht, wie kann ich dieses Objekt benutzen, sondern wie kann ich diesem Objekt begegnen und was macht es mit meinem Körper.
1: Für die Künstlerin ist eine Interaktion mit den Metallskulpturen im Ausstellungskontext erwünscht. Anhand eines Objekts demonstriert sie, wie das aussehen könnte.
0: Der ist witzig, weil der hat nur auf einer Seite Rollen. Und das heißt, man kann den immer so auf einer Seite heben und dann eigentlich so mit mir mitziehen. Und bei dem ging es dann viel um Krankheit und insbesondere chronisches Kranksein. Und eben dieses dauerhaft begleitet werden und dieses dauerhaft mit sich mitschleppen von etwas.
1: Tabuthemen widmet sich Daphne von Schrader nicht nur skulptural, sondern auch auditiv. Sie hören im Hintergrund einen Ausschnitt aus Biological Choirs, einer Lecture-Performance, die die Künstlerin 2025 im Rahmen des Sonic Territories Festival in Wien gab.
2: Die Performance beginnt mit einem 15-minütigen Vortrag, wo ich eben zuerst von wissenschaftlichen Studien erzähle, wie Sound bereits genutzt wird, um Ökosysteme einerseits zu analysieren und andererseits auch zu therapieren. Und aus diesen wissenschaftlichen Fakten und Informationen habe ich eine spekulative These entwickelt, dass Sound ja auch dann dazu genutzt werden könnte, das Ökosystem im eigenen Körper, also das Mikrobiom im Darm, zu beeinflussen. Ich habe dann auch im Rahmen der Lecture-Performance ein Darminstrument gebaut, das ich während der Performance an meinem Bauch trage und was quasi meine Verdauungsgeräusche während der Performance aufnimmt und live in die Komposition einspielt.
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4: Hans Kreuz hat diesen Beitrag von Marie Spatzek gesprochen. Hier nochmal die Webadresse oe1.orf.at/talentestipendium. Das war Guten Morgen mit Ö1 mit Sonja Watzka. Im Pasticcio geht es heute um Sommersouvenirs und Festspielmitbringsel bei Walter Weidringer ab 8:20 Uhr. Jetzt wieder Informationen aus der Journale-Redaktion. Es ist 8 Uhr.
5: 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Guten Morgen. Es spießt sich weiter bei der Dürrehilfe. Ein Ultimatum gilt jetzt als letzte Chance. Dazu gleich ein Live-Gespräch. Nachdem das Team

0: Grasser einem Betrüger aufgesessen ist, warnt die Justizministerin vor gezielten Angriffen auf die Gerichtsbarkeit. Enkel in Not, Betrugsmaschen, bei denen mitunter viel Geld fließt, nehmen zu. Donald Trump droht dem Iran jetzt skurrilerweise mit einem Wirtschaftskrieg und in Frankreich sind zwei Ministerien gehackt und zigtausende Daten gestohlen worden. Das Wetter bringt teils heftige Gewitter. Was es nicht bringt, das Wetter, ist weiterhin anhaltender und ausgiebiger Regen und damit kommt auch keine Entspannung bei der Trockenheit. Wir beginnen deshalb die Sendung mit der sogenannten Dürrehilfe, also dem Versprechen der Regierung an die Landwirtschaft, die hat laut Hagelversicherung Schäden in der Höhe von rund 1 Milliarde Euro zu verkraften. Wie aber konkret helfen? Da haben sich die drei Regierungsparteien offenbar in eine ganz schöne Sackgasse manövriert. Sogar ein Ultimatum an die ÖVP steht jetzt im Raum. Christoph Danninger aus unserer Wirtschaftsredaktion ist zu mir ins Studio gekommen. Guten Morgen.
1: Guten Morgen.
0: Christoph, heute Vormittag, 10 Uhr, von dieser Frist an die ÖVP hören wir. Da steht es wohl spitz auf Knopf bei der Dürrehilfe.
1: NEOS und SPÖ haben die Frage der Dürrehilfen ja mit dem Klimagesetz verknüpft. Sie wollen einem Dürrehilfspaket für die Landwirtschaft nur zustimmen, wenn man sich mit der ÖVP auch auf ein Klimagesetz einigt. Und wenn bis 10 Uhr kein neuer, ernsthafter und konstruktiver Vorschlag für ein Klimagesetz auf dem Tisch liege, drohen die Verhandlungen zu scheitern, heißt es laut Standard aus der SPÖ. Wir wissen derzeit aber nicht, wie genau man das wirklich nimmt, was passiert, wenn um 9:55 noch kein neuer Vorschlag auf dem Tisch liegt, gibt es dann weder Dürrehilfen für die Bauern noch ein Klimagesetz. Schwer vorstellbar eigentlich.
0: SPÖ und NEOS verlangen vom ÖVP-Landwirtschafts- und Klimaschutzminister Totschnig das lange überfällige Klimagesetz, Sie haben es erwähnt, quasi als Abtausch für die Dürrehilfe. Totschnig sorgt aber mit einer neuen Formulierung für Aufregung bei den Koalitionspartnern. Worum geht's da?
1: Die Koalitionsparteien sind sich nicht einig, ob Österreich bis 2050 klimaneutral sein will, wie das die EU vorschreibt, oder schon 10 Jahre früher, also 2040. Und wenn ja, unter welchen Umständen? Vor allem aus dem Wirtschaftsflügel der ÖVP kommt massiver Widerstand gegen das frühere Ziel. Ein Vorschlag lautet jetzt klimaneutral ja ab 2040, aber unter zwei Bedingungen. Erstens, Österreichs wirtschaftliche Wettbewerbsfähigkeit dürfe dadurch nicht eingeschränkt werden. Zweitens, es dürfe auch keine Gefahr für eine faire und wohlhabende Gesellschaft geben. Ob das ein Kompromiss sein kann, ist wohl mehr als fraglich, denn ein schneidiges, wirksames Klimagesetz, das sieht wohl anders aus. Das sind sehr schwammige Formulierungen, die einen großen, kaum fassbaren Interpretationsspielraum zulassen, so wie auch viele andere Fragen offen sind. Zum Beispiel, wie wirksam ist so ein Gesetz, wenn man hört, es seien in den Gesetzesentwürfen bis jetzt keine automatischen Konsequenzen wie etwa Strafzahlungen vorgesehen, sollten die vorgegebenen Klimaziele nicht erreicht werden.
0: Was auch noch unklar ist und was SPÖ und NEOS vom Landwirtschaftsminister bekanntlich auch verlangen, ist ein Vorschlag dazu, wie er diese Dürrehilfe finanzieren will. Was wissen wir dazu?
1: Es soll kein zusätzliches Geld aus dem Budget kommen. Das heißt, es sollen keine zusätzlichen Schulden gemacht werden. Das hat auch Finanzminister Markus Matterbauer von Anfang an gesagt. Landwirtschaftsminister Norbert Totschnig will deshalb innerhalb seines Ministeriums umschichten. Bei den Dürrehilfen für die Bauern ist von rund 260 Millionen Euro die Rede derzeit. Und um die zu organisieren, hat er jetzt die Idee, bei der internationalen Klimahilfe zu sparen. Ob sich das überhaupt theoretisch ausgehen könnte, das kann man noch nicht sagen. Dazu müssten wir erst einmal konkrete Zahlen bekommen und die haben wir noch nicht.
0: Das heißt, wir warten gespannt auf 10 Uhr und werden dann bestimmt im Mittagsjournal darüber berichten, wie es weitergeht mit den Dürrehilfen. Einstweilen vielen Dank für diese Informationen, Christoph Danninger.
1: Gerne.
0: Und wir bleiben noch beim Thema. Nachdem eben anhaltender und ausgiebiger Regen weiter auf sich warten lässt, gibt's kaum Entspannung. Immer noch rücken vielerorts lokale freiwillige Feuerwehren aus, um Mensch und Tier mit Wasser zu versorgen. Zum Beispiel im Salzburger Bischofshofen. Da war unser Reporter Peter Obermüller mit einem Großtanklöschfahrzeug unterwegs.
2: Meldung. Tank 2 rückt zur Nutzwasserversorgung ins Kleinfeldtal mit 3 Mann aus.
3: 12.000 Liter fasst das Großtanklöschfahrzeug. Es ist in unter einer Viertelstunde gefüllt und in 4 Minuten leer. Feuerwehrkommandant Hartmut Wetteskind.
4: Ja, wir sehen es ein bisschen aus Grundversorgung, dass wir unsere landwirtschaftlichen Betriebe am Leben erhalten, dass wir denen helfen. Heuer beschäftigt es uns in einem sehr großen Ausmaß. Das ist auch für uns neu.
3: Hermann Romoser ist der Jungbauer. Heute wurde wieder Wasser geliefert.
5: Weil einfach so eine Trockenheit ist und die Quellen nicht einmal die Schüttung hat. Weil dann tägliche Verbrauch nicht deckt ist.
6: Die Menschen gehen hier aus den Häusern und schauen zum Himmel, wann endlich der Regen kommt.
5: Genau, das ist das Wichtigste, war, wann endlich der Regen kam.
3: In Bischofshofen sind es jetzt 60 Einsätze. Im gesamten Bundesland Salzburg sind die Feuerwehren diesen Sommer bereits 250 Mal zum Wasserliefern ausgerückt.
0: Wir wechseln das Thema. Nachdem bekannt geworden ist, dass Ex-Finanzminister Karl-Heinz Grasser und dessen Anwälte gegen die Vorsitzende Richterin im Grasser-Prozess Anzeige erstattet haben, schlägt jetzt die Justizministerin Alarm und kritisiert das als gezielten Angriff auf die Justiz. Letztlich ist das Team Grasser einem Betrüger aufgesessen, was es laut Anzeige von Anfang an auch befürchtet hat, wie Bernd Koschuh weiß.
7: Wer den Schaden hat, braucht für den Spott nicht zu sorgen. Das gilt derzeit für die prominenten Anwälte und Unterstützer von Karl-Heinz Grasser, weil sie offensichtlich einem Betrüger aufgesessen sind. Somit ist ihre und Grassers vielleicht schlimmste Befürchtung zum Teil wahr geworden. Die hatten sie vor einem Jahr in ihrer Anzeige so formuliert. Zitat:
8: Damit könnte auch die Absicht verbunden sein, dass Grasser unberechtigte Vorwürfe gegen die Richterin ausspricht, was natürlich der gegen ihn geführten Medienkampagne weiter Nahrung gäbe.
7: Wohl aufgrund dieser Zweifel und Befürchtungen haben Grasser und sein Anwalt Dieter Böhmdorfer eine zweigleisige Anzeige erstattet. Nämlich eine Variante 2, Verleumdung durch ihren Informanten. Und die Variante 1, Amtsmissbrauch und Bestechlichkeit von Richterin Marion Hohenecker. Dieser Vorwurf wurde freilich viel ausführlicher dargelegt in der 49-seitigen Anzeige. Bemerkenswert ist auch, dass Böhmdorfer die Anzeige bei einem Termin mit dem Leiter der Oberstaatsanwaltschaft Wien, Johann Fuchs, persönlich übergeben hat, möglicherweise aus Misstrauen gegenüber der Staatsanwaltschaft. Böhmdorfer wollte auch, dass die Oberstaatsanwaltschaft selbst und im Geheimen ermittelt. Zitat:
8: In diesem Sinne ist es zweckmäßiger, wenn zunächst die Oberstaatsanwaltschaft einige Tage prüft und dann unverzüglich den Wiederaufnahmeantrag stellt.
7: Gemeint war die Wiederaufnahme der Ermittlungen gegen Karl-Heinz Grasser und somit letztlich die erhoffte Aufhebung seiner Verurteilung, möglichst sogar seine Entlassung aus der Strafhaft. Zitat aus der Anzeige:
8: Folgt die Staatsanwaltschaft der Anregung, einen Wiederaufnahmeantrag zu stellen, besteht allenfalls die Rechtspflicht, auch einen Hemmungsantrag für den Strafvollzug zu stellen.
7: Das alles trotz der Zweifel zumindest mancher unter den Grasser-Anwälten an ihrem Informanten, dem mutmaßlichen Betrüger. Seine gefälschten E-Mail-Ausdrucke haben den vermeintlichen Mailverkehr über Befangenheit und Bestechlichkeit zwischen Richterin Hohenecker und einer anderen bekannten Anwaltskanzlei dargestellt. Dass da etwas nicht stimmen könnte, ist in der Grasser-Anzeige deutlich formuliert.
8: Ist es logisch, dass in einer Anwaltskanzlei in einer so brisanten Sache Rechtsanwaltsanwärter bzw. Berufsanfänger eingeschaltet sind?
7: Die Grasser-Anwälte fragen sich auch, warum in einer so brisanten Angelegenheit überhaupt via E-Mail kommuniziert würde. Und schreiben in der Anzeige schon:
8: Ist es plausibel, dass an einer so brisanten Sache so viele Personen beteiligt sind? Mehr als 10 Personen, die zumindest Teilwissen haben?
7: Es war offenbar nicht plausibel. Übrigens, ein Oberstaatsanwaltschaftssprecher sagt, die Oberstaatsanwaltschaft sei verpflichtet, Anzeigen entgegenzunehmen, aber man habe nicht selbst ermittelt, sondern die Anzeige an die Staatsanwaltschaft Wien weitergeleitet, die die Fälschungen aufgedeckt hat.
0: Um Fälschungen und Betrug geht es auch jetzt. Im sogenannten unbaren Zahlungsverkehr, also bei Kartenzahlungen und Überweisungen, nimmt der Betrug nämlich massiv zu, Stichwort Enkeltrick. Laut österreichischer Nationalbank ÖNB ist der Schaden in diesem Bereich heuer um annähernd 18% gestiegen auf gut 115 Millionen Euro. Sarah Heidenreich und Volker Obermeier mit den Details.
9: Der Betrug verlagert sich in Richtung Manipulation. Per Anruf oder Textnachricht wird Angst gemacht und Druck aufgebaut. Oder Kriminelle geben sich als Bankmitarbeiter aus, um an vertrauliche Daten zu kommen. So werde mit Kontosperren oder Strafen gedroht, um eine rasche Zahlung zu erzwingen, sagt Edeltraut Stiftinger, Vizegouverneurin der Nationalbank.
10: Durchschnittlich der Schaden bei Überweisungen im letzten Jahr war bei 3.000 Euro. Das ist sehr viel Geld. Im Einzelfall ist das sogar über 1 Million Euro gegangen.
9: Allein im Bereich der Überweisungen summieren sich die Verluste auf etwa 90 Millionen Euro. Werden Zahlungen selbst freigegeben, haften die Betroffenen grundsätzlich für den Schaden. Die Nationalbank empfiehlt, keine Daten preiszugeben und jede Transaktion genau zu prüfen.
0: Misstrauen sei das beste Rezept gegen solche Betrügereien, sagt die Arbeiterkammer-Expertin Gabriele Zgubitsch im Morgenjournal. Wenn es aber doch passiert, sind die Banken eigentlich verpflichtet zu haften, machen das nur nicht immer gleich.
11: Grundsätzlich ist die Haftung der Banken schon sehr weitreichend, denn bei nicht autorisierten Zahlungen muss die Bank und auch der Kreditkartenunternehmen unverzüglich erstatten und muss das Geld eigentlich wieder zurücküberweisen oder den Betrag überweisen. Das passiert aber in der Praxis nicht, denn die Banken sagen dann sofort, na ja, das hast du entweder selber autorisiert oder du seist grob fahrlässig gewesen, dann haftet die Bank nicht und dann muss man streiten. Also da sehen wir viele Fälle, wo einfach die Bank eigentlich erstatten müsste, aber das nicht macht und die Leute sehr lange hinhält.
0: Muss man da gesetzlich nachschärfen? Was stellen Sie sich da vor?
11: Also grundsätzlich müssen Banken Transaktionsüberwachungssysteme haben, aber es braucht noch schärfere Bestimmungen, klarere Bestimmungen, wie die genau ausschauen sollen. Das kann sich jetzt die Bank jetzt ein bisschen selber aussuchen und die Qualität des Überwachungssystems selber jetzt bestimmen. Und da sehen wir einen Nachholbedarf.
0: Das ganze Gespräch mit der AK-Expertin können Sie auf ORF Sound nachhören. Und wir bleiben im Kriminal, wechseln aber ins Ausland. In Frankreich sind mindestens zwei Ministerien gehackt und Daten gestohlen worden. Bei der Finanz jene von Hunderttausenden Steuerzahlenden und Unternehmen, im Unterrichtsministerium die von Millionen Schülerinnen und Schülern und Lehrpersonal. Der Hack ist lange unbemerkt geblieben, berichtet aus Paris Ernst Kernmeier.
12: Der für die Finanzverwaltung zuständige Minister David Amiel gibt sich zerknirscht.
13: Je tiens à présenter nos excuses.
12: Um Entschuldigung bittet der Minister die Geschädigten des Datendiebstahls in seiner Behörde. Man verstehe den Ärger und teile ihn.
13: Nous la partageons.
12: Gleich drei Datenlecks mussten die französischen Steuerbehörden in den letzten Tagen zugeben. Seit Juni wurden dabei die Daten von fast 700.000 Einzelpersonen und Unternehmen abgesaugt. Namen, Adressen, Steuererklärungen. Für die Betroffenen ein beträchtliches Risiko, sagt der Experte für Cybersicherheit Benoit Grunenwald. Sie könnten Ziel von Betrugsversuchen werden, per E-Mail, SMS oder Anruf. Und nachdem Einkommen und Wohnort bekannt sind, könnten Verbrecher auch versuchen, sich an den jeweiligen Adressen Zutritt zu verschaffen. Die Hacker, laut ersten Untersuchungen ein jugendliches Duo, das sich ZeroByte nennt, hat den Account eines Steuerbeamten geknackt. Sie kommunizieren mit Journalisten und sagen, dass sie die Daten schon weiterverkauft hätten. Erst als sich die Hacker öffentlich zum Einbruch in die Finanzdatenbank bekannt haben, sind die Behörden überhaupt auf das Leck aufmerksam geworden. Das sind junge Burschen, empört sich der Journalist Maurice Safran. Sie machen sich über den Staat lustig. Aber was ist, wenn die Russen oder die Chinesen Cyberangriffe durchführen? Wir sind völlig unvorbereitet. Der Staat könnte tatsächlich besser gewappnet sein. Allein heuer hat es bereits 14 größere Cyberattacken auf staatliche Institutionen gegeben. Anfang des Jahres wurde der Einbruch in das nationale Bankkontenregister bekannt. Im April wurden fast 12 Millionen Datensätze des unter anderem für die Ausstellung von Personalausweisen und Führerschein zuständigen Instituts AMTS abgesaugt. Das Schlimmste wäre, das Problem nicht ernst zu nehmen und unter den Teppich zu kehren, sagt er für die Finanzverwaltung zuständig. Ständige Minister David Amiel. Das würde das Vertrauen in den Staat untergraben. Premierminister Sébastien Lecornu hat gestern die Gründung einer neuen Cybersicherheitsagentur angekündigt. Kaum ein Ministerium sei auf die Herausforderungen vorbereitet, sagt Lecornu. Denn die werden künftig mit dem Einsatz von künstlicher Intelligenz zum Aufspüren von Schwachstellen in den Computernetzwerken noch größer werden, ist sich die Regierung bewusst.
0: Vor nicht einmal einem halben Jahr noch hat US-Präsident Donald Trump dem Iran mit der vollständigen Auslöschung gedroht. Heute, Dutzende Ankündigungen und Fristen später, droht er mit einem Wirtschaftskrieg. Und der Iran droht zurück, wie Robert Siegmund berichtet.
14: Hunde, die bellen, beißen nicht, so lautet ein Sprichwort, das wohl genauso oft zutraf, wie auch daneben lag. US-Präsident Trump jedenfalls hat in den letzten Monaten dem Iran schon oft mit verheerenden Konsequenzen gedroht, sollte dieser nicht mitwirken, eine Lösung des Konflikts am Verhandlungstisch zu erzielen. Im April sprach Trump sogar von einer Auslöschung der iranischen Zivilisation. Insofern ist seine jüngste Drohung, den Iran mit einem Wirtschaftskrieg in die Knie zwingen zu wollen, etliche Nummern kleiner. Trump will jedes Land, das mit dem Iran Geschäfte macht, hart bestrafen. Doch auch der Iran droht den US-Verbündeten und zwar auch den europäischen. Die Financial Times beruft sich auf Regime-Insider, wonach auch etwa Bulgarien zum Ziel werden könnte. Die NATO sei darauf vorbereitet, hieß es gestern dazu.
0: Popkultur jetzt. In St. Pölten beginnt heute das FM4 Frequency Festival. Bis zu 140.000 Menschen dürfen sich auf heimische und internationale Acts freuen. Vom Festivalgelände berichtet uns Niklas Wager.
15: Ob die schwedische Sängerin Sarah Larsson oder die deutsche Band Kraftklub. Sie alle werden beim heurigen FM4 Frequency Festival auf der Bühne stehen. Tausende Camperinnen und Camper sind bereits in den vergangenen beiden Tagen angereist und stimmen sich auf das Programm ein.
16: Ich glaube, dass das Gesamtfeeling am coolsten wird. Und es ist erst mein zweites Festival, aber bis jetzt ist es ziemlich geil.
17: Gestern hat es geregnet, das war blöd zart. Aber ja, die Musik, die Leute, das ist cool.
18: Es war einfach alles magisch. Also ich habe noch nie einen schlechten Frequency-Moment gehabt.
15: Auch heuer werden auf mehreren Bühnen an die 100 Künstlerinnen und Künstler auftreten. Laut Veranstalter sei die Auslastung gut, einige Resttickets sind aber noch verfügbar.
0: Und zum Schluss noch ein bisschen Sport. Für den Linzer LASK ist die Gruppenphase der Champions League seit gestern in weiter Ferne. Die Linzer haben das Playoff-Hinspiel bei Celtic Glasgow klar mit 0:3 verloren. Gerhard Prohaska.
19: Ja, es war ein ganz bitterer Abend im legendären Celtic Park. Trainer Didi Kübauer, normal an der Seitenlinie passionierter Trainingsanzugträger, der hat sich anlassbezogen extra in Schale geworfen und hat dabei zahlreiche Chancen der Linzer gesehen. Getroffen haben allerdings nur die Schotten.
20: Grundsätzlich ist es fast unmöglich gewesen, kein Tor zu erzielen, beziehungsweise dass du 3 Tore bekommst. Schade, weil das wäre weitaus mehr drin gewesen für uns.
19: Und trotzdem klammert sich Kübauer an die Mini-Chance und glaubt nächste Woche an das Wunder in Linz.
20: Es muss nicht eine außergewöhnliche Leistung sein, das ist uns bewusst. Denke, mit einem schnellen Tor kann auch das passieren. Wir werden in Linz alles daran setzen, dass wir das Unmögliche schaffen.
19: Am nächsten Dienstag will man sich für ausverkauftem Haus die 18,6 Millionen Euro Startgeld für die Champions League vielleicht also doch noch krallen. Wird aber sehr, sehr schwierig.
0: Weitere Meldungen hat jetzt Tom Brandenberger.
21: Die von der Regierung geplante Sozialhilfereform mit einer bundesweit einheitlichen Regelung soll wie geplant 2027 umgesetzt werden. Das betont man im Sozialministerium. Ziel sei keine Stückwerkreform, sondern eine ganzheitliche Lösung, so SPÖ-Sozialministerin Schumann. Details zum Verhandlungsstand oder ein konkreter Fahrplan liegen derzeit aber nicht vor. Im Integrationsressort von ÖVP-Ministerin Bauer sieht man jedenfalls die Sozialministerin am Zug, einen Entwurf vorzulegen. Bei neuen russischen Angriffen auf die Ukraine hat es mehrere Tote gegeben. Nach Angaben der Behörden wurden in Kiew und Umgebung bei Attacken mit ballistischen Raketen mindestens 12 Personen getötet und 34 weitere verletzt. In mehreren Stadtteilen seien Wohnhäuser beschädigt worden, es gebe mehrere Brände. Bei einem russischen Drohnenangriff im Norden des Landes sollen zudem 2 weitere Menschen ums Leben gekommen sein. Die Aussagen des israelischen Polizeiministers Ben-Gvir zur gezielten Tötung von Palästinensern sorgen weiter für Aufregung. UN-Generalsekretär Guterres verurteilt die Aussagen als entsetzlich, empörend und entmenschlichend. Ähnlich hatten zuvor auch schon Deutschland und Frankreich reagiert. Mehrere Länder überlegen, ein Einreiseverbot gegen Ben-Gvir zu verhängen. Der rechtsextreme Minister hatte sich für die gezielte Tötung von Palästinensern im Gazastreifen ausgesprochen. Jede Nacht sollten 30 bis 40 entfernt werden, so Ben-Gvir. Unwetter haben in der Nacht in Teilen Deutschlands schwere Schäden angerichtet. Besonders betroffen ist Nordrhein-Westfalen. Eine Frau ist von einem herabstürzenden Baum getroffen und getötet worden. Dutzende Gebäude wurden schwer beschädigt.
0: Was das Wetter bei uns bringt, weiß Katrin Ladstätter.
22: Heute und morgen am Freitag ist es sehr schwül und es kommen Gewitter, kräftiger Regen und teilweise heftiger Wind auf uns zu. Wieder ruhiger wird das Wetter am Wochenende. Ein paar Schauer und Gewitter ziehen schon jetzt im Nordosten durch, in den Landeshauptstädten ist es aber trocken. In Wien derzeit 22 Grad, 21 in Eisenstadt und St. Pölten, 20 in Linz, 19 in der Stadt Salzburg, 18 in Innsbruck und Bregenz, Graz und Klagenfurt haben 21 Grad. Ein paar Sonnenstunden heute am Vormittag und über Mittag in vielen Regionen. Die Temperaturen erreichen dabei zwischen 24 Grad stellenweise im Westen und bis zu 34 im Burgenland. In Vorarlberg und Tirol treffen aber gegen Mittag Schauer und Gewitter ein, die sich am Nachmittag rasch ausbreiten. Nur der Südosten dürfte länger trocken bleiben. Einzelne Gewitter können Sturmböen, Hagel oder Starkregen bringen. Morgen am Freitag ziehen von Südwesten die nächsten kräftigen Schauer durch und morgen am Abend sind im Norden und Osten ziemlich verbreitet Sturmböen zu befürchten.
0: Das waren die morgendlichen Journale für heute. Wilhelm Wimmer in der Technik, Franz Renner in der Regie, Stefanie Leodold am Mikrofon. 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
2: Schön, dass Sie wieder mit dabei sind bei einer weiteren Folge Österreich, die ganze Geschichte. Wieder an meiner Seite ist Dr. David Schriffel. Wir sprechen weiterhin über die österreichische Diplomatie. In der letzten Folge haben wir über den Zweiten Weltkrieg gesprochen, dass da eigentlich mehr oder weniger nichts war mit österreichischer Diplomatie. Nach dem Ende des Zweiten Weltkrieges, was ist da eigentlich auf diplomatischer Ebene passiert? Wie kam es dazu, dass Österreich wieder diplomatisch aktiv war?
4: Das ist eine große, breite und lange Frage. Also der Beginn des österreichischen Auswärtigen Dienstes nach dem Zweiten Weltkrieg ist insofern interessanter, weil am 16. April 1945 haben sich Beamte, ehemalige Beamte des Bundeskanzleramts Auswärtige Angelegenheiten getroffen, eben dort. Man hat einberufen für den 16. mit einem Zettel, der an der Tür des Bundeskanzleramts gehangen ist, um sich am 16. April wieder zu treffen und hat den Dienst wieder begründet. Man hat aus eigenem Antrieb begonnen, wieder zu arbeiten. Und das ist ein interessanter Punkt, finde ich. Das war noch einige Tage vor der österreichischen Unabhängigkeitserklärung vom 27. April. Das heißt, der Auswärtige Dienst der österreichische der Zweiten Republik ist älter als die Zweite Republik. Zwar nur ein paar Tage, aber doch. Und man hat sich dann reorganisiert. Es gab ja auch einen Bombenangriff. Das Bundeskanzleramt war teilweise zerstört. Man hat sich wieder eingerichtet.
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4: Auch eine interessante Geschichte. Es ist überliefert, man hat dort zwei Hühner gefunden in einem Raum, was die Versorgungslage ein bisschen verbessert hat für kurze Zeit danach.
2: Geringfügig,
4: aber regelmäßig. Und hat auch eine kleine Entnazifizierung durchgeführt. Also man hat einfach sich zusammengeredet, wie man in Wien sagen würde, wer wieder im Dienst sein darf und wer nicht. Hat sozusagen prononcierte Nationalsozialisten nicht wieder aufgenommen und versucht, einen Nukleus eines österreichischen Auswärtigen Dienstes wieder aufzunehmen.
2: Wissen Sie aus historischer Sicht, wer von diesen damaligen Diplomatinnen und Diplomaten aus dem Dienst übrig geblieben ist? Wer da wieder eingetreten ist? Kennt man diese Personen?
4: Ja, die kennt man. Also Generalsekretär Wildner, ein Bischof, ein Schöner. Das heißt, aus der Ersten Republik sind sehr viele auch wieder 1945 aktiv gewesen, muss man sagen. Also ein bisschen wiederum Kontinuität in dem Sinn, dass diese Personen sich auch wieder zusammengefunden haben. Es war auch gut dokumentiert, sozusagen, wer in der NS-Zeit den Dienst weiter in Deutschland gemacht hat, im Deutschen Auswärtigen Dienst war. Aber ja, die Namen sind gut bekannt. Es gibt da viele biografische Forschungen dazu auch. Aber wir werden das jetzt auch sozusagen verbunden mit institutionengeschichtlichen Forschungen neu aufsetzen, sozusagen.
2: Sie haben gesagt, man hat sich sozusagen wieder selbst eingesetzt in den diplomatischen Dienst. Was waren dann die ersten Schritte?
4: Die ersten Schritte waren neben der Entnazifizierung der Versuch, mit dem Ausland Kontakt aufzunehmen. Die ureigenste Aufgabe der Diplomatie. Und in der unmittelbaren Nachkriegszeit gab es da große Hürden verkehrstechnischer, kommunikationstechnischer Sicht. Und es ist interessant zu sehen, dass man dann versucht hat, in die Länder, wo man in der Zwischenkriegszeit Gesandtschaften gehabt hat, festzustellen, wie die Lage vor Ort ist, ob man dort auch sozusagen eine Vertretungsbehörde wieder einrichten kann. Und viele dieser Nachrichten aus Schweden, aus Übersee, sind über Prag gelaufen. Die verkehrstechnische Verbindung nach Prag war am besten und der Gesandte der Zwischenkriegszeit, Ferdinand Marek, hat bei Kriegsende die österreichische Gesandtschaft sozusagen in Eigenregie wieder eröffnet und hat die Verbindungen, die Kommunikationsverbindungen wieder aufgenommen. Das heißt, das war der erste Schritt, sozusagen das Netzwerk nach Möglichkeit wieder aufzubauen. Man muss dazu sagen, dass natürlich Österreich sehr eingeschränkt war in seinen Möglichkeiten. Zunächst durfte nach dem alliierten Kontrollabkommen Österreich nur in diplomatische Verbindungen treten, selbstständig mit Mitgliedern der Vereinten Nationen. Mit anderen Staaten, wenn man da diplomatische Beziehungen aufnehmen wollte, musste das der alliierte Rat genehmigen. Und da gab es natürlich dann große Einschränkungen. Man war sich aber gleichzeitig bewusst, und da gibt es auch Akten dazu, und das war eine bewusste Strategie, möglichst schnell mit möglichst vielen Staaten wieder in Kontakt zu treten. Auch nicht zuletzt, um den eigenen Status als wieder erstandenes und souverän gewordenes Land auch formal auch zu unterstreichen und sozusagen einen internationalen Rückhalt wieder zu gewinnen.
2: Jetzt klingt das so einfach, man nimmt einfach wieder internationale Beziehungen auf. Stelle ich mir jetzt nicht so einfach vor nach einem Weltkrieg, noch dazu Österreich, Deutschland. Wie war die Resonanz nach diesem In-Kontakt-Treten?
4: Die war durchwegs positiv. Jetzt haben wir in Österreich Gott sei Dank inzwischen eine lange Geschichte der Aufarbeitung unserer eigenen Vergangenheit und wir stellen uns dem und haben die Opferthese, so glaube ich sagen zu können, doch überwunden. Zu dem Zeitpunkt sah man sich selbst noch sehr deutlich als Opfer oder wollte das und wurde auch von vielen Partnerländern als solches durchaus auch akzeptiert von vielen Ländern. Insofern war es weniger schwierig, als man vielleicht meinen möchte. Eine wichtige Aufgabe der Bundesregierung war nach 1945 in den ersten Jahren die Anerkennung der österreichischen Staatlichkeit durch die internationale Gemeinschaft zu erreichen auf Basis der Moskauer Deklaration von 1943, wo die Wiedererrichtung eines selbstständigen Österreichs als Kriegsziel auch der Alliierten sozusagen festgelegt worden ist. Und es gibt auch lange Listen, zu welchem Datum welches Land die österreichische Bundesregierung oder beziehungsweise das wiedererstandene Österreich auch anerkannt hat. Also die Resonanz war eigentlich eine positive, kann man grosso modo sagen.
2: Als wohl größten diplomatischen Erfolg kann man dann die Unterzeichnung des Staatsvertrages 1955 nennen. Wie kam es denn aus diplomatischer Sicht dazu? Was lief denn da alles im Hintergrund?
4: Der Staatsvertrag hat eine sehr lange Geschichte. Auch da gibt es wunderbare und umfangreiche Literatur. De facto wurde seit Kriegsende darum gerungen, natürlich eine definitive Regelung für die Frage der Besatzung und der möglichen Reparationen oder Nicht-Reparationen zu finden. Es gab viele Verhandlungsrunden, viele Außenministerkonferenzen, die letzte erfolglose noch 1954. Das war einer der wesentlichen Punkte, wo Österreich diplomatisch tätig war. Die ersten großen Vertretungsbehörden, zunächst genannt politische Vertretung, dann später Gesandtschaft und dann auch bald Botschaft, waren natürlich bei den Alliierten und bei den Besatzungsmächten eingerichtet. Das heißt, man hat alle frei werdenden Ressourcen darauf verwendet, um sozusagen einen Staatsvertrag mit Österreich zu erreichen. Verhandlungsrunden Sonderzahl, Verhandlungen in London und in Berlin und in Moskau natürlich. Um fast eine Frage vorwegzunehmen, es gibt ja die berühmte Legende mit den alkoholischen Zusammenhängen mit dem Staatsvertrag. Natürlich wurde der Staatsvertrag nicht ertrunken, sondern es waren strategische Überlegungen, die dazu geführt haben. Natürlich der Tod Stalins war ein wichtiges Element, aber auch die Frage, ob es nicht für die Sowjetunion strategisch gesehen besser wäre, dass Österreich nicht geteilt würde und einen Keil in die sich herausbildenden westeuropäischen Verteidigungsstrukturen bildet. Trennungspläne gab es aus der KPÖ, die wurden von der Sowjetunion abgelehnt. Das heißt, es gab eine internationale Zusammenhänge, die dazu auch geführt haben, zu dem Erfolg. Das war auch ein Erfolg der Diplomatie, aber natürlich muss Diplomatie immer aufbauen auf Interessen und strategischen Überlegungen, auch der Partner, ansonsten funktioniert das nicht. Aber um zu der Trinkgeschichte zurückzukommen.
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4: Es gab allerdings, das ist aktenkundig sozusagen, eine Empfehlung im Ministerium, dass vor Verhandlungen mit den Sowjets irgendeine Art Öl zu sich genommen werden sollte, Fischöl oder ein anderes, um im Fall der Fälle sozusagen auch eine gewisse Resilienz zu entwickeln. Also das sozusagen, sage ich mal so, das Soziale eine Rolle gespielt hat, das stimmt schon, aber natürlich ist das nicht monokausal, wie es oft tradiert worden ist.
2: Gibt es diplomatische Namen, die Sie uns nennen können im Zusammenhang mit dem Staatsvertrag, die da wirklich federführend waren?
4: Also natürlich Staatsvertragskanzler Raab, es gab den Fiegel, Kreisky war natürlich stark involviert. Es lebt sogar noch ein Mitglied der Delegation, der Botschafter Grubmeier Senior, die da ganz wesentliche Elemente gebildet haben. Botschafter Bischof, der sozusagen in der fraglichen Zeit der österreichische Botschafter in Moskau war, war da auch natürlich eine wichtige Figur. Eine Sonderzahl, also Namenssonderzahl, ein erklecklicher Anteil des österreichischen diplomatischen Dienstes hat in der einen oder anderen Form damit zu tun gehabt. Die Entwürfe über die Staatsverträge sind in der Völkerrechtsabteilung entworfen worden. Da waren alle großen Namen auch beteiligt, die es da gibt. Ferdros, also ja, also die gesamte Expertise und Kompetenz, die da vorhanden war, ist eigentlich vielfach in diese Bemühungen geflossen.
2: Kurz nach dem Staatsvertrag erklärte Österreich dann eben seine dauerhafte Neutralität. Diplomatie wurde dann, könnte man sagen, zum zentralen Instrument der Sicherheitspolitik. Inwiefern funktionierte das damals?
4: Das hat eben begonnen schon damit, dass man nach Kriegsende versucht hat, möglichst viele internationale Kontakte zu knüpfen, weil man gesehen hat, dass internationale Verknüpfung, internationales Recht eine Stütze sind, eine Möglichkeit sind, für gerade ein kleines Land sozusagen Sicherheit herzustellen, was sehr notwendig war. Die Neutralitätspolitik war ein Teil dieser Politik und man sieht das sehr bald nach 1955, dass diese Neutralität zunächst sehr aktiv ausgelegt worden ist. Wenn man an den Ungarnaufstand denkt zum Beispiel, wenn man sich vorstellt, dass die Besatzung erst 1955 geendet hat, dass eine österreichische bewaffnete Kraft erst 1955 wieder gegründet worden ist, dass dann bereits im Jahr 1956 sozusagen das Bundesheer direkt an der Grenze gestanden ist und bei einem Vorgang, wo die frühere Besatzungsmacht an der eigenen Grenze an Meeren gestanden ist, so aktiv gehandelt ist, das ist Ausdruck dieser Haltung. Also es ist ja auch 1955 schon der Beitritt zu den Vereinten Nationen. Also man hat sich sozusagen im Schnelldurchlauf in die internationale Bühne, auf die internationale Ebene begeben, um nicht sozusagen unter die Räder zu kommen, auf die eine oder andere Art und Weise, und hat versucht, eben durch Dialog die eigene Lage zu stabilisieren, würde ich mal nennen. Ist vielleicht auch nicht so bekannt, es ist 56 ja sogar ein sowjetischer Soldat auf österreichischem Boden erschossen worden. Das wurde dann nicht so laut breitgetreten, um nicht größere Kalamitäten zu verursachen, aber es zeigt schon, dass die Haltung eine sehr, sehr strikte war.
2: Was ist da genau passiert?
4: Es sind bei Rechnitz ist eine Gruppe von vier Sowjetsoldaten auf österreichisches Gebiet gekommen. Zwei waren relativ schnell wieder weg, von denen kennt man auch die Namen nicht. Zwei haben dann versucht, Zivilisten zu durchsuchen. Sozusagen natürlich die Motivlage ist dann immer schwierig. Die haben dann sozusagen gemeint, sie hätten nicht gewusst, dass sie auf österreichischem Gebiet wären, was insofern eigenartig erscheint, als damals eben auch 1956 die Grenze mit kleinen rot-weiß-roten Fähnchen markiert worden ist, um genau sowas zu verhindern. Und auf den Versuch, sie zu stoppen, wurden sie dann tödlich getroffen. Und da gibt es auch einen entsprechenden Bericht dazu. Und es zeigt auch gut, dass die sowjetische Reaktion, die natürlich nicht so groß war, zeigt, wie sehr die Sowjetunion auch die Rolle Österreichs als wichtig erachtete, sozusagen als ein neutraler Staat, der gute Beziehungen mit der Sowjetunion hat. Das war sozusagen ein bisschen, das sollte ein Case Study, ein Role Model sein sozusagen, dass es möglich ist, mit der Sowjetunion gute Beziehungen zu haben, auch wenn man nicht Teil sozusagen des Warschauer Pakts oder dieser Zusammenhänge ist.
2: Im Kalten Krieg wurde ja Wien auch zu einem wichtigen diplomatischen Zentrum. Eben durch die Neutralität konnte man sozusagen eine Vermittlerrolle einnehmen.
4: Die Vermittlerrolle, das ist auch ein weites Feld und viel ist darüber gesprochen worden. Sie werden viele Leute finden, die sagen, das war immer schon eine Illusion. Sie werden viele Leute finden, die sagen, das war die Hauptrolle Österreichs. Also das ist ganz interessant. Ich kenne Akten geheimdienstlicher Natur, sprich, also die US-Geheimdienste haben berichtet über Österreich und seine Rolle in 50er, 60er Jahre. Und die Amerikaner haben darin gemeint, Österreich würde sich eine Rolle als Brückenbauer sozusagen zumessen, die so kaum existent wäre. Also das ist Es ist eine Frage auch der Möglichkeiten, des Images, aber was stimmt? Man hat sich angeboten als Verhandlungsort, man hat den UN-Sitz natürlich sozusagen auch dann nach Wien gebracht und das ist ein positives Faktum, dass man Verlässlichkeit, Vertrauen internationales aufbaut. Das ist schon eine von Österreich aktiv stattgehabte Rolle, die auch eine Wirkung gezeigt hat, muss man auch sagen. Und dazu gehören Dinge wie internationale Treffen, aber auch, das würde ich hier vielleicht auch erwähnen wollen, das Wiener Übereinkommen über diplomatische Beziehungen, das in Wien 1961 unterzeichnet worden ist und das eigentlich Grundlage ist für nicht nur Formalia, aber für die Frage, wie internationale diplomatische Beziehungen gehandhabt werden. Es ist vermutlich das erfolgreichste Abkommen, das jemals im UN-Bereich abgeschlossen worden ist und ist eben in Wien 1961 verhandelt und abgeschlossen worden und ein paar Jahre später auch eins über konsularische Beziehungen.
2: Jetzt haben wir in den letzten Folgen immer über die Diplomatische Akademie gesprochen. Zur Zeit der Nationalsozialisten wurde die geschlossen. Wann wurde sie jetzt wieder eröffnet?
4: Als Teil dieser Idee, Österreich international zu vernetzen und einzubetten in die internationalen Zusammenhänge, gerade auch im UN-Bereich, aber insgesamt, wurde 1964 die Diplomatische Akademie wieder gegründet. Die frühere Konsularakademie als Diplomatische Akademie wieder gegründet am heutigen Standort. Und das war der bewusste Versuch, erstens das durchzuführen, wie gesagt, sich im internationalen Bereich wieder zu verankern, aber auch die Internationalität Österreichs zu beweisen, auch durch internationale Studenten. Man darf nicht vergessen, Anfang der 60er Jahre zum Beispiel, 1960 das afrikanische Jahr, 18 ehemalige Kolonien sind unabhängig geworden, sind UN-Mitglieder geworden. Das heißt, man hat diese Öffnung in die Welt mitvollzogen und versucht, daran teilzuhaben in vielerlei Hinsicht. Und in diesem Zusammenhang ist ein bisschen auch diese Gründung zu sehen, die man als nachhaltigen Erfolg eigentlich auch werten kann bis heute.
2: Man wollte sich also international öffnen. Sie haben vorhin gesagt, die Vermittlerrolle wird ein bisschen in Frage gestellt, aber es sind ja auch wahnsinnig viele internationale Organisationen, Institutionen in Wien angesiedelt. Also warum denn Wien?
4: Wien hat sich angeboten und wurde auch von den damaligen Großmächten durchaus als möglicher Verhandlungsort und Ort für die UN gesehen, eben aufgrund Neutralität, dass man sozusagen glaubhaft vermitteln konnte, dass man ein Ort der Verständigung, des Zusammenkommens, des Vertrauens, des Dialogs ist. Das hat man auch gut genutzt, hat auch dafür lobbyiert, muss man auch sagen, aber das ist eines der ganz wichtigen Standbeine auch österreichischer Außenpolitik. Das ist vielleicht, wenn Sie im ersten Bezirk spazieren gehen und am Minoritenplatz sozusagen einmal sich umschauen, am Außenministerium hängen drei Fahnen, die österreichische, die EU-Fahne und die UNO-Fahne. Und das ist genau sozusagen, das symbolisiert auch ein bisschen die Wichtigkeit der Vereinten Nationen für Österreich damals und heute. Und das bleibt auch so und soll auch so bleiben. Und nicht zuletzt bewirbt sich Österreich ja gerade auch für einen Sitz als nicht ständiges Mitglied im UN-Sicherheitsrat für die Jahre 27 und 28, um auch dieses Commitment für die internationale Ordnung, für den Dialog und das Vertrauen auf internationaler Ebene auch sichtbar zu machen. Und wir hoffen, dass das auch funktionieren wird.
2: Dieses Positionieren wird auch dadurch unterstrichen, dass ja auch viele österreichische Diplomaten dann in sehr wichtige internationale Funktionen gekommen sind. Können Sie uns da ein paar Beispiele nennen?
4: Ich würde Verdros nochmal nennen als Vorsitzender des Kongresses, man sagt auch Zweiter Wiener Kongress, zum Abschluss des Wiener Übereinkommens über diplomatische Beziehungen 1961. Aber man kommt nicht drum herum, natürlich auch Waldheim als Generalsekretär ist in eine wichtige Position gekommen, wurde unterstützt auch vom Kreisky damals. Das heißt, Österreich hat natürlich auch das Personal in diese Richtung sozusagen entwickelt und war auch damit recht erfolgreich, was natürlich auch ein Teil dieser Glaubwürdigkeit ist. Man muss sich beteiligen und Beteiligung heißt immer auch, dass man entsprechende Personen hat, die man auch einsetzen kann und in diese Richtung schicken kann.
2: Jetzt gab es ja sehr viele Konflikte, würde ich mal sagen, rund um Österreich in dieser Zeit. ungarischer Volksaufstand 1956, Prager Frühling 1968. Inwiefern hat denn da die österreichische Diplomatie eine Rolle gespielt?
4: Ungarn Aufstand habe ich schon kurz erwähnt. Der Prager Frühling ist vielleicht auch ein interessantes Beispiel, weil im Jahr 1968, als der Warschauer Pakt die Tschechoslowakei sozusagen besetzt hat, gab es in Prag noch eine Gesandtschaft, eine österreichische, unter Leitung vom späteren Bundespräsident Kirchschläger. Und Österreichs Haltung war relativ klar, dass man das verurteilt hat. Sie war militärisch nicht so mutig wie 1956. Man hat 1968 sozusagen das Bundesheer zurückgestaffelt, kilometerweit hinter die Grenze aufgestellt. Aber Kirchschläger zum Beispiel als Missionschef in Prag hat zahllose Visa ausgestellt für Tschechoslowaken, die sich bedroht gefühlt haben, die dadurch ausreisen konnten. Es gab sehr viele Flüchtlinge 1968 in Österreich, die weitergereist sind, aber manche sind auch geblieben. Und da hat die österreichische Diplomatie eine bilateral sehr positive Rolle gespielt und man muss auch sagen, dass sich da das bilaterale Bild auch sehr verbessert hat. Also da hat in Person von Kirchschläger die österreichische Diplomatie eigentlich ein bisschen das Gesicht auch des Landes gebildet. Der ORF war da nicht ganz unwichtig, ebenfalls mit der Berichterstattung. Und wir denken an Hugo Portisch, der ja übrigens in Pressburg geboren ist. Also da war die Diplomatie ein wichtiger Faktor, vielleicht auch als Informationsgeber. Es gab 1968 ein Generalkonsulat in Pressburg, in Bratislava. Und atmosphärisch vielleicht sozusagen, der Generalkonsul hat dann auch berichtet von der Invasion und hat mit seinem eigenen Konsulatswagen auch gefährdete Personen nach Österreich gebracht. Und der hat geschrieben in einem Bericht, er hätte sich nicht vorstellen können, dass in unserer heutigen Zeit, 1968, noch Politik mit Panzern gemacht wird. Aber er wurde eines Besseren belehrt.
2: Sie haben in der letzten Folge erwähnt, dass im diplomatischen Dienst Anfang des 20. Jahrhunderts in etwa 1000 Menschen gearbeitet haben. Wann hat man denn diese Zahl wieder erreicht und wie viele arbeiten denn heute im diplomatischen Dienst?
4: Also in der Zentrale hat man sie nie wieder erreicht.
2: Okay.
4: Das ist auch insofern nachvollziehbar, als natürlich vor 1914 das ein anderer Apparat war. Es sind jetzt etwas geringere Zahlen, ja. Aber sozusagen auf die Bevölkerungszahl gerechnet hat sich die Anzahl schon erhöht. Aber man ist nicht mehr auf 1000 in der Zentrale gekommen.
2: Weil man diese Man- und Woman-Power einfach nicht mehr braucht oder weil das Geld nicht da ist?
4: Naja, ich würde das mal so beantworten. Ist die Frage, brauchen wir Diplomatie, brauchen wir Diplomaten, brauchen wir Persönlichkeiten, sage ich jetzt, nicht nur Personen, sondern Persönlichkeiten vor Ort, ist eine sehr alte. Im 19. Jahrhundert, als die interkontinentalen Telegrafenkabel erfunden wurden, gab es öffentliche Diskussionen, jetzt brauchen wir keine Diplomaten mehr, also im 19. Jahrhundert, weil alles kann ja über den Telegrafen an Informationen weitergegeben werden. Das hat sich als falsch herausgestellt und ich denke, dass es noch immer wichtig ist, auch heute noch Personen vor Ort zu haben, die persönliche Kontakte knüpfen, persönliche Eindrücke vermitteln können. Das heißt, es ist immer schön, mehr Personal zu haben, aber wir wissen, dass natürlich budgetäre Zwänge ihre Grenzen aufzeigen.
2: Langfristig entwickelt sich eine strukturierte Ostpolitik, kann man sagen, Stichwort auch Nachbarschaftspolitik. Wie sah die denn jetzt aus diplomatischer Sicht aus?
4: Österreich hat ganz bewusst sich entschieden, vielfach zum ersten Mal als westlicher Besuch des Bundeskanzlers, des Außenministers in die Oststaaten zu reisen, zum Beispiel. Also Ungarn zum Beispiel. Vielfach war Österreich das Land, zu dem die besten Beziehungen im Westen bestanden. Das hat natürlich auch zu tun mit Neutralität und der eigenen Haltung, die man eingenommen hat. Aber es gibt auch andere Punkte. Zum Beispiel haben wir heuer ein kleines Jubiläum, 40 Jahre Österreich-Bibliotheken. Seit 1986 gibt es die, also das ist schon etwas später sozusagen in dieser Frage des Kalten Krieges. Aber man hat wirklich versucht, kulturell auch in den Osten zu arbeiten. Es gab zum Beispiel seit 1955 auch eine Lesehalle in Zagreb. Das heißt, das gehört auch zur Diplomatie. Auslandskultur ist eine Säule der österreichischen Diplomatie. Das heißt, man hat wirtschaftlich, kulturell und politisch versucht, im Osten wirksam zu sein und auch die alten Kontakte und kulturellen Verbindungen aus der Vergangenheit auch dazu zu verwenden. Und insofern war Österreich da sicher Türöffner, auch glaubwürdiger Gesprächspartner, vertrauenswürdiger Gesprächspartner und verlässlicher Gesprächspartner. Und das hat sehr positive Effekte gezeigt, auch in der Phase des Umbruchs 1989 und danach. Da hat man dann bilaterale Beziehungen auch einfach auf einer Basis bereits aufbauen können und nicht von null beginnen müssen.
2: Die Neutralität wird ja immer als ein ganz, ganz wichtiger Grundpfeiler für die Zweite Republik genannt. Welche Rolle spielt sie denn für die Diplomatie?
4: Sie hat lange eine Rolle gespielt, um als Gesprächspartner attraktiv zu sein, um Verhandlungen zu ermöglichen in Österreich, um sich anzubieten, gute Dienste zu leisten, wie das in der Diplomatie heißt. Sie ist aber sozusagen niemals ein Schutz gewesen vor ein faktischer Schutz. Also wir kennen aus dem Kalten Krieg die Pläne für den Einmarsch der Sowjettruppen in Österreich zum Beispiel. Österreich wäre Kriegsschauplatz gewesen in jedem Fall. Das heißt, sie ist immer auch ein Instrument gewesen, eine Frage des Images. Die blockfreien Bewegung ist ja vielleicht auch wichtig zu nennen nach der Konferenz von Bandung. Das heißt, man hat auch eine gewisse Glaubwürdigkeit in Richtung des schon leicht veralteten Ausdruck globalen Südens gehabt. Ich habe schon einmal Afrika auch erwähnt. Das heißt, für die Diplomatie war sie immer ein zusätzliches Tool, das wertvoll war und ist und eingesetzt werden kann, weil man natürlich aus einer anderen Position, einem anderen Blickwinkel heraus Verhandlungen führen kann und betreiben kann und anbieten kann, wenn man nicht in diesen Zusammenhängen Partei ist. Wobei sich das natürlich relativiert hat mit dem Ende des Kalten Krieges, ist die Rolle eine andere geworden. Die Einschätzung überlasse ich anderen Personen. Es ist 1990/91 sind auch die Archive in der Sowjetunion, in Russland geöffnet worden. Da hat man auch relativ deutlich gesehen, dass die Neutralität von der Sowjetunion in einem etwaigen Kriegsfall nicht respektiert worden wäre. Es gab auch 1968 vielfache Überflüge von Maschinen sowjetischer und anderer Natur über den Osten Österreichs. Man hat das halt nicht so deutlich ausgesprochen, um den Neutralitätsstatus nicht zu gefährden. Man hat diplomatische Proteste sozusagen dagegen eingebracht, aber man hat jetzt nicht, hat es nicht auf die Spitze getrieben. Also diese Neutralität wurde geschützt von beiden Seiten bis zu einem gewissen Grad, aber hat natürlich de facto andere Bedingungen als ein monolithisches System, das einen Schutz von außen bringen würde. Das ist eher nicht der Fall.
2: Herr Schriffel, dann sage ich wieder vielen Dank, dass Sie bei uns waren. Es war sehr spannend.
4: Danke für die Einladung.
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0: vom Leben der Natur.
1: Lobau am Limit. Der Grundwasserforscher Christian Griebler und der Vegetationsökologe Werner Lazowski sprechen über die künstliche Wasserzufuhr in die Lobau, sprich Dotation, als Rettungsmaßnahme.
2: 1999 hat man eine regelmäßige Dotation der oberen Lobau über die neue und alte Donau in Kraft gesetzt. Das sind 150 bis 350 Liter pro Sekunde. Zwischen März und Oktober darf dieses Wasser in

0: Panozzalacke und bringt über die Neue Donau in die Panozzalacke weiteres Wasser in die obere Lobau, um zuvor ausgetrocknete Nebenarme wieder mit Wasser zu füllen und um Altarmsysteme in der oberen Lobau wieder miteinander zu verbinden. Und es sind leider rechtliche Grundlagen, die es im Moment nicht erlauben. Man kann sich das schwer vorstellen für einen Nationalpark, weil ein Nationalpark sollte ja sich entwickeln können. Aber auf Basis von rechtlichen Gutachten und vorangegangenen Projekten, die zu dem Schluss gekommen sind, Oberflächenwasser für die untere Lobau könnte ein Risiko für die Trinkwassergewinnung bedeuten, darf dieses Wasser nur in die obere Lobau rein und nicht weiterfließen in die untere Lobau. Und die untere Lobau, der noch sehr naturnahe und dynamischere Teil der Lobau, der ist im Moment wirklich unter stärkstem Druck, weil kein Dotationswasser kommt und dieser Altwasserstrang zunehmend unterbrochen ist und zum Teil über längere Strecken ausgetrocknet ist. Die Stadt Wien spricht sehr oft über Maßnahmen, die sie umsetzt für die Lobau und meint dabei die obere Lobau. Und der naturnahste Teil der Lobau, der noch Auencharakter am ehesten hat, ist die untere Lobau und ist leider bisher von keinerlei Maßnahmen betroffen. Und der wird bisher nicht geholfen.
1: Und ist das wissenschaftlich nachvollziehbar? Könnte wirklich dieser Brunnen verunreinigt werden, wenn da Oberflächenwasser eindringt?
0: Die Grundwassernutzung in der unteren Lobau, das sind mehrere Brunnen, die kontinuierlich Wasser fördern. Die unterbrechen diese Förderung nur in dem Zeitraum, wo ein Hochwasser zuströmt. Da wird unterbrochen und dann wird diese Produktion wieder aufgenommen. Aber die Produktion wird hochgefahren, wenn es Bedarf gibt. In den Sommermonaten, wenn die Hochquellwasserleitungen geputzt werden müssen, dann muss natürlich die Produktion hier höher fahren. Und im restlichen Zeitraum läuft die Produktion auf einem Minimum und das Wasser wird wieder eingespeist in der Au. Aber laut der MA31, der Magistratsabteilung für Wiener Wasser, wird dieses Grundwasser zunehmend mehr genutzt und gebraucht. Und die Wissenschaft hat sich dazu im Prinzip schon sehr deutlich geäußert. Die Au braucht Wasser, die untere Lobau. Es soll zu einer Dynamisierung kommen. Und um gleichzeitig die Trinkwasserproduktion nicht zu gefährden, bräuchte es nur eine Aufbereitungsanlage. Und die war schon lange einmal geplant. Leider sind die damals reservierten Gelder für etwas anderes verwendet worden. Und es wäre eine Win-Win-Situation für beide Seiten. Wien könnte so viel Wasser produzieren, wie es braucht und ist nicht mehr von dieser High-End-Qualität des Rohwassers abhängig. Und die Au könnte wieder dynamisiert werden und könnte wieder Wasser aus der Donau bekommen.
2: Wenn das einmal geklärt ist, wir nehmen an, positiv im Sinne der Natur, dann könnte man vielleicht auch nachdenken, dass man den Auwald wieder mit der Donau in Verbindung bringt, dass man die großen Gewässer wieder mit der Donau in Verbindung bringt, sei es jetzt über das Entlastungsgerinne, da hat es schon Planungen gegeben, sei es vielleicht sogar über Öffnungen im bestehenden Hochwasserschutzdamm, um eine Dynamik wieder reinzubringen in die Landschaft. Renaturierung ist nicht nur ein politisches Schlagwort. Es ist das aktive Zusammenarbeiten des Menschen mit der Natur.
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5: Am Mikrofon im Nachrichtenstudio ist Tom Brandenberger. Die von der Regierung geplante Sozialhilfereform soll wie geplant 2027 umgesetzt werden. Das betont man im Sozialministerium. Details zum Verhandlungsstand oder ein konkreter Fahrplan liegen allerdings nicht vor und die Verhandlungen laufen schleppend, berichtet Viktoria Waldecker.
6: 9.000 Euro pro Monat für eine Großfamilie in Wien. Über die Sozialhilfe wird oft nur bei solchen Extrembeispielen gesprochen. Die Regierung will keine Unterschiede in den Bundesländern mehr und eine einheitliche Sozialhilfe. Die Verhandlungen dazu stocken aber immer wieder. Aus dem Integrationsministerium von ÖVP-Ministerin Claudia Bauer kommt jetzt Kritik. Trotz wiederholter Nachfragen liege bisher kein Entwurf des SPÖ-geführten Sozialministeriums vor. Dort hält man fest, die Reform solle kein Stückwerk werden und dafür müsse eben verhandelt werden. Auch NEOS-Sozialsprecher Johannes Gasser drängt aber auf mehr Tempo.
7: Aus unserer Sicht ist es Zeit, dass jetzt auch politisch

0: Entscheidungen getroffen werden.
1: Bisher stehen jedenfalls nicht einmal die Eckpfeiler der Sozialhilfereform. Ob sie also wirklich mit Jahresbeginn in Kraft treten kann, ist fraglich.
2: Auch bei den finanziellen Hilfen für Landwirte wegen der Dürreschäden gibt es koalitionsintern keine Einigung. Knackpunkt ist nicht nur die Frage der Finanzierung. SPÖ und NEOS machen zudem die Dürrehilfen vom Beschluss des lange diskutierten Klimagesetzes abhängig. Heute soll es die entscheidende Verhandlungsrunde geben. Bäume in der Stadt können die Luftqualität bei Hitze nicht nur verbessern, sondern auch die Bildung von bodennahem Ozon verstärken. Das zeigt eine gemeinsame Studie der Universität Innsbruck und der Xinan-Universität in Peking. Für das beste Ergebnis kommt es aber vor allem auf die Wahl der Baumart an. Helena Fröhlich berichtet.
3: Angesichts der aktuellen Hitzeperioden rückt die Begrünung von Städten wieder vermehrt in den Mittelpunkt. Bäume kühlen Stadtviertel, binden Feinstaub und absorbieren gasförmige Schadstoffe. Gleichzeitig können sie auch zur Bildung von Luftschadstoffen beitragen. Bei Hitze geben Bäume organische Verbindungen ab, die in Anwesenheit von Sonnenlicht und in Kombination mit Stickoxiden bodennahes Ozon bilden können. Die Ergebnisse der Studie mit Beteiligung der Universität Innsbruck zeigen die Wichtigkeit, die Begrünung von Städten zu verstärken, allerdings auf die Wahl der Bäume zu achten. Durch die Auswahl emissionsarmer Baumarten könnte die Luftqualität in Städten deutlich verbessert werden.
2: Der Gründer des insolventen chinesischen Immobilienriesen Evergrande, Xu Jiaying, ist zu lebenslanger Haft verurteilt worden. Ein Gericht in Shenzhen entzog Xu zudem auf Lebenszeit alle politischen Rechte und beschlagnahmte sein gesamtes persönliches Eigentum. Ihm war unter anderem Korruption, Finanzbetrug, Untreue und Unterschlagung vorgeworfen worden. Evergrande war der größte Immobilien- und Baukonzern der Volksrepublik. Nach jahrzehntelangem rasanten Wachstum war er 2021 unter einer zu großen Kreditlast zusammengebrochen. Noch ist es nur ein Gerücht, aber zahlreiche britische Medien berichten heute, dass Prinz Harry und seine Gattin Meghan vor der Rückkehr in ihre englische Heimat stehen. Der Umzug soll demnach schon Ende des Monats stattfinden. Eine Bestätigung aus dem Buckingham-Palast gibt es dafür allerdings bisher nicht, berichtet Robert Siegmund.
4: Ein Auto fährt am britischen Wohnsitz von Harry und Meghan Markle vorbei. Es gehört wohl zu den Vorzügen des royalen Lebens, dass sich andere ums Haus kümmern, während man selbst mehrere Jahre im Ausland weilt. Doch damit könnte nun Schluss sein, wie die britische Boulevardpresse berichtet, stehen Harry und Meghan offenbar unmittelbar vor ihrem Rückumzug aus Kalifornien. Vor 6 Jahren haben sich beide ihres royalen Erbes entledigt und zogen eben fast wie ganz gewöhnliche Menschen in die USA. Schon im Vorjahr äußerte Harry seinen Wunsch nach Aussöhnung mit der Familie, als er seinen Vater, König Charles, traf. Was dabei genau besprochen wurde, ist allerdings nicht bekannt und wird von der seriösen BBC als private Familienangelegenheit bezeichnet.
2: Ein neuer Großbrand in der Provinz Cáceres hat in Spanien bereits 2200 Hektar Vegetation zerstört. Wegen der näher rückenden Flammen wurden 10 Ortschaften mit insgesamt rund 700 Einwohnern evakuiert. Mehr als 200 Einsatzkräfte sowie 23 Löschflugzeuge und Hubschrauber kämpfen gegen die Flammen. Nach Angaben der Regionalregierung wurde der Brand mit einer Wahrscheinlichkeit von 99% vorsätzlich gelegt. Zum Wetter.
5: Schwül und unbeständig heute. Aktuell gibt es nur einzelne Schauer und bis über Mittag zeigt sich auch häufig die Sonne. Die Temperaturen erreichen dabei 24 bis 30 Grad, im Osten bis 34. In Vorarlberg und Tirol treffen gegen Mittag dann mehr Schauer und Gewitter ein und die breiten sich am Nachmittag rasch aus. Einzelne Gewitter können heute Sturmböen, Hagel oder Starkregen bringen. Morgen am Freitag in der Westhälfte kräftiger Regen und vor allem im Donauraum morgen Abend heftige Windböen. So viel zum Wetter von Katrin Ladstätter.
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7: Die Ihnen einen schönen Donnerstag wünscht. Ein Donnerstag, an dem das Radio gefeiert wird und man seine Lieblingsradiostation einschalten soll. In den USA zelebriert man nämlich den National Radio Day. Nicht zu verwechseln mit dem Welttag des Radios am 13. Februar. Aber hier gilt ja, the more the merrier. Es kann nicht genug Feiertage fürs Radio geben. In die USA schauen wir in der kommenden Stunde auch noch, zumindest musikalisch. Hard Rock von der Band Journey gibt es nämlich zu hören.

0: Ja, gleich mehr dazu im Musikteil unserer Wissenssendung, in der es ja auch inhaltlich um das Gute geht und an den Glauben an das Gute.
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0: Die ganze Woche über haben Sie mehr darüber erfahren, wie OpenAI, das Unternehmen hinter ChatGPT, entstanden ist. Da war auch immer vom effektiven Altruismus die Rede. Und wir schauen uns diese Bewegung nun genauer an. Die Kernidee, die klingt einfach. Wie lässt sich mit dem Geld, das man hat, möglichst viel Gutes bewirken? Beim effektiven Altruismus soll aber nicht, unter Anführungszeichen, nur Geld gespendet werden. Mit dem Geld sollen möglichst breitenwirksame, gesellschaftsverändernde Maßnahmen unterstützt werden. Im Silicon Valley, wo viele potente Geldgeber zu Hause sind, ist diese Idee ursprünglich auf offene Ohren gestoßen, aber dann ins Wanken geraten, vor allem wegen einem ganz besonderen Mann, Kryptomilliardär Sam Bankman-Fried, der lange Zeit als die Vorzeigefigur der Bewegung galt. Der heutige zweite Teil setzt den gestrigen fort, als die glänzende Vision des effektiven Altruismus zerbricht. Wir befinden uns auf den Bahamas im Jahr 2022.
2: Am 11. November 2022 wandert Sam Bankman-Fried ungewaschen und unrasiert über sein Anwesen auf den Bahamas. Links das Meer, rechts ein futuristisch anmutender Turm mit vielen Bögen und noch mehr Balkonen, der zwei niedrigere Gebäude überragt. Die Häuserfront wirkt zusammengestückelt, als hätte jemand verschiedene Luxusfantasien übereinander gelegt. Menschen sieht man keine. Sam ist allein. Es wirkt wie eine postapokalyptische Szene, wie man sie aus Filmen kennt. Verlassene Firmen wegen stehen herum, die Schlüssel stecken noch im Zündschloss. In den Büros liegen angefangene Snackpackungen und halb ausgetrunkene Wasserflaschen auf den Schreibtischen. Als würden die Mitarbeiterinnen und Mitarbeiter jeden Moment zurückkommen. Da haben die meisten von ihnen die Insel und die Firma aber längst fluchtartig verlassen.
3: The ripple effect from crypto exchange FTX's bankruptcy.
4: One of the largest exchanges in the world, bankruptcy protection today.
2: Collapse this week. Denn an diesem 11. November 2022 meldet die Kryptobörse FTX, die Sam Bankman-Fried gegründet hat, Insolvenz an. Als die Mitarbeiterinnen und Mitarbeiter ihre Flugzeuge besteigen, blinkt über ihren Köpfen noch ein Werbebanner aus besseren Zeiten. Hol dir Krypto, überall und jederzeit. Hol dir die FTX-App.
5: FTX is giving away the time their ad runs in Bitcoin. And I'm going to win. For charity.
2: Rund 9 Milliarden an Kundengeldern sind verschwunden. Die Spitze eines Eisbergs aus Unregelmäßigkeiten, die nach etwas mehr als 3 Jahren Erfolgsgeschichte den Triumphzug des Unternehmens abrupt beenden.
6: I was CEO of FTX and clearly I made a lot of mistakes or things I would give anything to be able to do over again.
2: Sam Bankman-Fried tritt als Chef von FTX zurück. Knapp einen Monat später, am 12. Dezember, spricht er mit Steven Ehrlich vom Wirtschaftsmagazin Forbes. Er erzählt, er habe in den letzten Wochen viel reflektiert.
6: Obviously, I fucked that all up.
2: Ein paar Stunden später wird er verhaftet. Er ist angeklagt. Der Vorwurf: Betrug und Verschwörung zum Betrug in mehreren Fällen.
7: Sam!
2: Bis zu diesem Punkt ist Sam Bankman-Fried einer der bekanntesten jungen Milliardäre der Welt. Das amerikanische Wirtschaftsmagazin Forbes schätzt sein Vermögen damals, 2022, auf mehr als 20 Milliarden US-Dollar. Und hat ihn längst auf seine Liste 30 unter 30 gesetzt. Wer dort steht, gilt als Zukunftsversprechen. Und Bankman-Fried wirkt eine Zeit lang tatsächlich wie das Zukunftsversprechen einer neuen Tech-Elite.
1: 3 years ago, nobody knew who you were. And now you're sitting on the cover of magazines and you're a gazillionaire and your business is like one of the fastest growing businesses in the history of the planet.
2: Ein 30-Jähriger mit zerzaustem Lockenkopf, der aussieht, als hätte er die ganze Nacht vor dem Bildschirm verbracht. Und sich auch während Interviews unkonventionell gibt und währenddessen auch mal ein Videospiel spielt.
7: He's playing video games on the air.
8: Because he's trying to win his video game at the same time he's on the air.
2: Kein klassischer Wall Street-Typ. Keine Zigarren, keine teuren Uhren, keine Maßanzüge. Eher Videospiele, Gadgets, Hoodie und eine große Erzählung. Sam Bankman-Fried macht das nämlich alles nicht für sich, sagt er. Er macht es für die gute Sache.
6: I wanted to get rich not because I like money, but because I wanted to give that money to charity.
2: Sam Bankman-Fried war eine Zeit lang der Posterboy des effektiven Altruismus. Heute sprechen in der Bewegung nicht mehr viele gern über ihn, von der Trottel bis der war ja kein echter, effektiver Altruist, haben wir bei unseren Recherchen Verschiedenes gehört. Sam Bankman-Fried selbst sieht das anders. In einem seiner letzten Interviews, nur ein paar Stunden vor seiner Verhaftung, stellt er bei Forbes noch einmal klar, er ist ein effektiver Altruist.
9: You're an effective altruist. I assume that you still are.
6: Yep. Hi, my name is Sam and this is my story.
2: Sam Bankman-Fried erzählt seinen Aufstieg nicht als Geschichte von Gier, sondern als Anwendung einer Idee. Sehr viel verdienen, um sehr viel Gutes zu tun. Eine Idee, die im effektiven Altruismus lange sehr prominent ist und unter einem eigenen Begriff geführt wird, Earning to Give. Verdienen, um zu geben.
6: Earning to give is thinking about which causes, which charities save the most lives per dollar.
2: Und zunächst scheint er der Beweis, dass diese Rechnung aufgeht. Sam Bankman-Fried wächst in den 1990er Jahren in der Bay Area auf. Das Silicon Valley ist nicht weit. Seine Eltern lehren Rechtswissenschaften an der Stanford University. Bei ihnen zu Hause geht es nicht darum, mit Geld anzugeben. Die Gespräche drehen sich um Politik, um Regeln, um die Frage, wie eine Gesellschaft organisiert sein müsste, damit möglichst viel Gutes entsteht. Das hat Sam einem der bekanntesten amerikanischen Autoren, Michael Lewis, erzählt. Für sein Buch Going Infinite hat er Bankman-Fried über längere Zeit begleitet und ihn über 100 Mal zum Gespräch getroffen.
8: He was the kind of person who even the nerds rejected because he was such a nerd. Right? There was no spot for this. Even in a private Silicon Valley high school where his classmate is Steve Jobs' son.
2: Sogar in der Privatschule im Silicon Valley, wo er mit dem Sohn von Steve Jobs in die Klasse geht, ist Sam der Obernerd, erzählt Lewis in einem Publikumsgespräch von Intelligence Squared. Warmherzig oder sozial wirkt er nicht. Der Utilitarismus prägt sein Weltbild. In der Schule macht er sich zwar gut, aber der Beste ist er nicht. Auch nicht im Schach oder Mathematik.
8: Sam Bankman-Fried, good at chess, good at math camp. But not the very best. Not going to be a famous mathematician, not going to be a chess champion.
2: Aber Sam ist herausragend, wenn es darum geht, sich in einer chaotischen Umgebung zurechtzufinden, sagt Lewis. In einer Welt, in der sich Regeln schnell ändern, Informationen unvollständig sind und Entscheidungen schnell getroffen werden müssen. Da brilliert er.
8: Creating a kind of semi-chaotic environment, that's the environment.
2: Und genau diese Fähigkeiten sind in der Finanzwelt gefragt.
8: That at least the people who are recruiting for these firms think you need to be good at in order to thrive.
2: 2012 studiert Bankman-Fried Physik am MIT in Boston. In dieser Zeit bekommt er irgendwann plötzlich eine E-Mail von einem Philosophen aus Oxford.
10: If you want to do good in the world and you don't know how, you're not alone.
2: William McEskill, der Mann, der den Begriff effektiver Altruismus ein Jahr zuvor ins Leben gerufen hat und der seitdem durch die Elite-Unis der USA tourt, um seine Idee und die Bewegung bekannt zu machen und der vielversprechende Kandidaten wie Sam Bankman-Fried auch direkt anschreibt.
10: To make it as easy as possible to take people who are well motivated, want to do good and turn that into actual action, turn that into impact.
2: In Harvard treffen sich die beiden zum ersten Mal. Und MacAskill vergeudet keine Zeit und erklärt Bankman-Fried das Konzept hinter Earning to Give.
8: You could go become a doctor and go work in Africa and save so many lives.
2: MacAskill rechnet Bankman-Fried also vor, dass er, wenn er Arzt wird, in Afrika so und so viele Leben retten kann.
8: Or if you have this aptitude that Wall Street craves,
2: wenn Sam aber Investmentbanker wird, dann kann er so viel verdienen und spenden, dass er 20 Ärzte nach Afrika schicken kann.
8: Now what's happening here is your life choices are being turned into a math problem.
2: Ein moralisches Problem, das sich rechnen lässt. Die Formel passt zu Bankman-Fried. Und nach seinem Abschluss geht er im Herbst 2012 an die Wall Street. Bei Chain Street, einer quantitativen Handelsfirma, lernt er, in schnellen und unübersichtlichen Märkten Geld zu verdienen. Und sitzt sozusagen in der ersten Reihe, als der Kryptomarkt 5 Jahre später, 2017, in Bewegung ist. Blame it on the Bitcoin, Ethereum und andere digitale Währungen ziehen plötzlich sehr viel Geld und Aufmerksamkeit an.
6: I knew nothing. I didn't know what a Bitcoin was. I couldn't define it. I didn't know what a blockchain was. But I knew there were assets that you could trade.
2: Bankman-Fried sieht dort etwas, das andere noch nicht systematisch ausnutzen. Preisunterschiede, Lücken, Chaos. Genau die Umgebung, in der er gut ist. Und Sam erkennt sofort, dass er dort richtig viel Geld machen kann.
8: It's a mathiness, but it's not just a mathiness. It's a mathiness combined with an ability to deal with messiness.
2: Und so überträgt Bankman-Fried die Logik des Hochfrequenzhandels kurzerhand auf Kryptowährungen und gründet im selben Jahr Alameda Research.
6: Hi, my name is Sam Bankman-Fried. I'm the CEO of Alameda Research. We're a quant trading firm in the cryptocurrency ecosystem.
2: Alameda Research ist eine Handelsfirma, deren Computerprogramme Kryptowährungen kaufen und verkaufen. 2 Jahre später kommt seine Kryptobörse FTX dazu.
6: FTX is a cryptocurrency exchange. It's a place that you would go to buy and sell Bitcoin and other digital assets.
2: Kundinnen und Kunden zahlen dort Geld ein und handeln dann mit Kryptowährungen und anderen digitalen Finanzprodukten. Das trifft den Zeitgeist. FTX wächst rasant. 2020 liegt der Umsatz bei rund 89 Millionen Dollar, ein Jahr später bei mehr als 1 Milliarde. Bald ist die Marke überall sichtbar. Auf einer Sportarena, in Werbespots, auf Bannern und in Apps. Superstars wie der Footballer Tom Brady und das brasilianische Supermodel Gisele Bündchen bewerben die Plattform.
11: What's up? I'm getting into crypto
12: with FTX. You in?
13: Is he in?
12: Yep.
13: Did he say he hates you?
12: He did.
2: Und Bankman-Fried wird von einem eigenwilligen Kryptohändler zu einem der bekanntesten jungen Milliardäre der Welt. Für den effektiven Altruismus ist das ein besonderer Moment. Earning to Give könnte im Milliardenmaßstab Wirklichkeit werden. Denn hier ist einer, der die Theorie wirklich lebt. Einer, der nicht bloß 10% seines Einkommens verspricht, sondern ein Vermögen.
6: What are the most important problems facing the world today? And what can you do to help make those as much better as possible?
2: 2022 bekommt dieses Versprechen mit dem FTX Future Fund eine eigene Institution. Ein Fonds für Zukunftsprojekte, für KI-Sicherheit und für Forschung, die existenzielle Risiken besser einschätzen und verringern soll. Für genau die Themen also, die im effektiven Altruismus immer wichtiger werden, avanciert Bankman-Fried vom Spender zu einem Teil der Infrastruktur.
6: The amount of good that you can do for the future of the world is really large, and it's way more than you can do to actually make yourself happy.
2: Sein Geld entscheidet nun mit, welche Projekte beginnen und welche Forschungsfelder wachsen. Und William MacAskill, einer der wichtigsten Köpfe der Bewegung, gehört zum Team des Fonds. Zu dieser Zeit verliert er nur gute Worte über Sam. Sie seien sich sehr, sehr einig über viele Dinge, sagt er etwa im Mai 2022 im 80.000 Hours Podcast.
14: I actually find myself remarkably aligned with Sam in interesting ways.
2: Ein paar Meinungsverschiedenheiten gäbe es freilich, etwa in Bezug auf Sams Risikofreude. die sei schon sehr groß.
14: Probably the biggest disagreement I'd have with Sam is like how cautious versus, you know, gung-ho you are.
15: Yeah.
2: Damals klingt das noch wie eine Charakterbeschreibung aus der Startup-Welt. Ein bisschen zu weit draußen vielleicht.
14: You know, Sam is just very keen on being, very keen on like building things, just making things happen.
2: Aber eben auch jemand, der Dinge baut, während andere noch überlegen.
14: Really pretty sympathetic to that.
2: Ein halbes Jahr später bekommt diese Risikofreude ein anderes Gewicht, als sichtbar und spürbar wird, was passiert, wenn Risikofreude nicht mehr nur eine Charakterfrage, sondern Organisationslogik geworden ist.
16: I wasn't spending any time or effort trying to manage risk on FTX.
17: That's a pretty stunning admission.
2: Bei FTX fehlt am Ende genau das, was der effektive Altruismus eigentlich verspricht. Kontrolle über Folgen, Klarheit über Risiken, Verantwortung im Umgang mit sehr großen Summen. Und mit dem Fall von FTX verliert der effektive Altruismus eine wichtige Geldquelle. Aber der Fall erschüttert nicht nur Finanzen und Image, sondern auch die zentrale Erzählung. Viel verdienen, um viel zu spenden. Das war einmal eine der auffälligsten Ideen, die sogar Wall Street und Hedgefonds moralisch erzählbar machen konnte. Nach FTX klingt Earning to Give anders.
18: The dominant views of the movement changed very quickly.
2: Dylan Matthews gehört zu den ersten Journalisten, die ausführlich über den effektiven Altruismus schreiben. Zum Zeitpunkt unseres Interviews arbeitet er noch bei Vox. Mittlerweile ist er im institutionellen Umfeld der Bewegung tätig, bei Coefficient Giving. Welche Positionen in der Bewegung gerade tonangebend sind, könne sich sehr schnell ändern, sagt er. Und Earning to Give, das war einmal. Der große Glanz liegt jetzt in Berufen, wo an der Zukunft geforscht wird.
18: I would say it's much higher prestige to say you're learning how to become a machine learning engineer or to do AI research.
2: Machine learning und KI-Forschung, das sei viel prestigeträchtiger.
18: Than it is to say I'm going to work at a hedge fund to make a lot of money and donate it.
2: Welche Entscheidungen im Hier und Jetzt bestimmen darüber, ob die Menschheit überhaupt eine lange Zukunft hat? Diese Frage gewinnt im Umfeld des effektiven Altruismus bereits in den 2010er Jahren an Gewicht. Gegen Ende des Jahrzehnts setzt sich dafür ein Begriff durch: Long-Termism. Und 2022, wenige Monate vor dem Kollaps von FTX, macht William McAskill die Idee mit seinem Buch What We Owe the Future, was wir der Zukunft schulden, einem größeren Publikum bekannt.
14: In my new book, I argue for an idea called long-termism, that positively influencing the very long term is a key moral priority of our time.
2: Es geht jetzt nicht mehr nur um Menschen, die jetzt leiden, sondern auch um Menschen, die noch gar nicht geboren sind.
19: Future people don't participate in markets today. They don't have a vote.
2: Menschen, die erst im Jahr 2300 geboren werden, haben heute weder eine Stimme noch eine Lobby.
19: They don't get to influence the decisions we make today.
2: Sie können die Entscheidungen, die ihr Leben prägen werden, nicht beeinflussen, beklagt McAskill.
19: They're voiceless.
2: Und damit rücken jene Gefahren nach oben, die verhindern könnten, dass es diese Zukunft überhaupt gibt.
20: It looks a lot like Scientology. In fact, some people have started to refer to EA long-termism as the Scientology of Silicon Valley.
2: Das Scientology des Silicon Valley. So nennen einige den Long-Termism mittlerweile, sagt Emil B. Torres. Weil die Bewegung an die geschlossene, kultisch wirkende Organisation mit eigener Heilslehre, eigenen Begriffen und dem starken Binnengefühl erinnert. Und Emil P. Torres war lange Zeit ein Teil davon.
20: So I'm Emil P. Torres and I've worked on existential threats to humanity and civilization for the past 10 plus years.
2: Mehr als 10 Jahre schrieb Emil über existenzielle Risiken und argumentierte im Sinn der Bewegung.
20: I used to be a huge advocate.
2: Heute gehört Torres zu den schärfsten Stimmen gegen den Long-Termism und die Machtstrukturen des effektiven Altruismus.
20: It tells billionaires not only that they're morally excused from caring about the plight of poor people around the world, but also that they're morally better people for doing that.
2: Der Long-Termism rechnet alle Menschen mit, die eines Tages existieren könnten. Damit stehen den heute Lebenden potenziell unvorstellbar viele zukünftige Menschen gegenüber. In der utilitaristischen Rechnung wird heutiges Leid gegen mögliches zukünftiges Leben aufgewogen.
20: And so as soon as you start including these possible people within your moral calculations, then the far future wins every time.
2: In dieser Rechnung verliert die Gegenwart an Gewicht. Dringende Probleme von heute konkurrieren mit einer Zukunft, die so groß gerechnet wird, dass das gegenwärtige Leid daneben schrumpft. Und aus der Frage, wie man jetzt effizient helfen kann, wird, welche Zukunft darf auf keinen Fall verloren gehen?
20: You know, Bezos and Musk and the others already are interested in colonizing space and so on. And then they looked around and saw long-termism, which provides a kind of moral excuse.
2: In der Tech-Welt sind solche Zukunftsbilder längst vorhanden. Elon Musk spricht seit Jahren davon, dass die Menschheit multiplanetar werden müsse. Jeff Bezos investiert in Raumfahrt, Peter Thiel interessiert sich für Lebensverlängerung. Und der Long-Termism kann solche Projekte als moralische Aufgabe erzählen.
20: You know, a moral pretext for what they already want to do. So then they're co-opting that to further justify the actions that they'd be taking anyways.
2: Wer Raumfahrt finanziert, kann sagen, es geht nicht nur um Raketen, sondern um das Überleben der Zivilisation. Wer künstliche Intelligenz baut, kann sagen, es geht hier nicht um ein Produkt, sondern um die Zukunft der Menschheit.
20: Some of the most powerful individuals in the entire world, like Elon Musk, either are or have been influenced by the effective altruist worldview.
2: Effektiver Altruismus und Long-Termism tauchen dort auf, wo Kapital, Technologie und politischer Einfluss ohnehin konzentriert sind. Und liefern Unternehmen eine Sprache, in der aus ihren privaten Zukunftsprojekten historische Missionen werden. In diesem ideologischen Milieu greifen mittlerweile unterschiedliche Moralphilosophien ineinander, übernehmen Begriffe voneinander und geben Zukunftsprojekten eine größere moralische Erzählung, erklärt Anna-Verena Nostoff, Juniorprofessorin für Ethik der Digitalisierung an der Universität Oldenburg.
15: Ja, es gibt tatsächlich einen ganzen Blumenstrauß an Ideologien im Silicon Valley, die auch eine große Prägekraft haben im Kontext etwa dieser autoritären Entwicklung gerade im Silicon Valley. Ja, also angefangen etwa beim effektiven Altruismus über den sogenannten Long-Termism, der den effektiven Altruismus nochmal ein bisschen weiterentwickelt und ihn sozusagen in die Zukunft verlagert. Also sind auch vielfach transhumanistische Visionen und Vorstellungen. Und das sind Moralphilosophien, die auch konkret mitfinanziert wurden in ihrer Entstehung von beispielsweise Elon Musk, der etwa sehr, sehr stark geprägt ist vom sogenannten Long-Termism. Der hat etwa das Future of Humanity Institute mitfinanziert.
17: Letter from Utopia. Dear Human.
2: Gegründet wurde das Future of Humanity Institute im Jahr 2005 in Oxford. Vom schwedischen Philosophen Nick Bostrom.
17: I am one of your possible futures. One day I hope you will become me.
2: 2014 veröffentlicht er Superintelligence. Ein Buch über eine KI, die dem Menschen weit überlegen und nicht mehr kontrollierbar sein könnte.
21: The concept of existential risk basically means ways that the human story could end prematurely.
2: Die menschliche Geschichte könnte vorzeitig enden. Und wenn eine sehr mächtige KI eines Tages nicht mehr kontrollierbar wäre, dann wäre das eben so ein existenzielles Problem für die gesamte Zukunft der Menschheit. Da ist dann auch oft von Superintelligenz oder der gottgleichen KI die Rede, wie Jan Tallinn es formuliert. Der Mitgründer von Skype ist seit Jahren Teil der Existenzrisiko- und KI-Sicherheitsszene.
22: Extinction risk from godlike AI is not just possible, but imminent now.
2: Und dass wir von einer gottgleichen KI ausgelöscht werden, steht für ihn unmittelbar bevor.
22: So basically, what I'm telling you is that on the current AI trajectory, you are not going to live very long.
2: Auf dem aktuellen KI-Kurs werden wir nicht mehr lange leben, sagt Tallinn. Die Angst vor einer gefährlichen KI wird dabei aber nicht unbedingt zum Argument, weniger KI zu bauen, sondern vielmehr zum Argument, die richtige KI zu bauen. Sicherer, verantwortlicher, besser kontrolliert. am besten von jenen, die sagen, dass sie die Gefahr verstanden haben. Und das ist die Geburtsstunde von OpenAI.
0: I mean, I think this is the most exciting time to start a company since the dawn of the internet.
2: Ein Labor, das anfangs nicht wie ein gewöhnliches Unternehmen auftreten will, sondern als gemeinnütziges Projekt. Mit der Mission, künstliche Intelligenz so zu entwickeln, dass sie der gesamten Menschheit nützt. Frei vom Druck, Gewinn erwirtschaften zu müssen.
3: Please welcome to the stage Sam Altman.
2: Sam Altman gehört von Anfang an zu dieser Gründungserzählung. Gemeinsam mit Elon Musk ist er damals Co-Chair, einer der öffentlichen Garanten dafür, dass OpenAI kein normales Startup sein soll.
4: I am the reason OpenAI exists.
2: Ich bin der Grund dafür, dass es OpenAI überhaupt gibt, wird Elon Musk später sagen. Und dass er den Aufbau mit ungefähr 50 Millionen US-Dollar finanziert habe. Was freilich nicht ausreicht, um die enorme Rechenleistung, die KI benötigt, langfristig zu finanzieren. Deshalb dreht OpenAI seine Struktur vor 7 Jahren und gründet eine gewinnorientierte Tochtergesellschaft. Und Sam Altman wird zur zentralen Figur.
0: What I think matters is safety standards and a process to ensure compliance with those.
2: Er soll die alte Mission vom Nutzen für die Menschheit mit der Unternehmensrealität, die Investoren braucht, verbinden.
23: Welcome to our first ever OpenAI Dev Day.
2: Mit ChatGPT und Microsoft als Investor avanciert OpenAI zu einem der mächtigsten KI-Unternehmen der Welt. Den effektiven Altruisten gefällt das gar nicht. Das Labor, das Machtkonzentration verhindern sollte, ist nun selbst einer der mächtigsten Akteure. Im November 2023 entlässt der Vorstand Sam Altman. Und für ein paar Tage wirkt es, als würde die alte Sicherheitslogik gegen die neue Wachstumslogik gewinnen. Dann kippt die Machtprobe.
24: Hundreds of OpenAI employees are threatening to quit or follow their former bosses to Microsoft.
2: Mitarbeiterinnen und Mitarbeiter drohen mit Abgang. Microsoft steht bereit. Altman kehrt zurück. Der Vorstand wird umgebaut. Der gemeinnützige Kern von OpenAI ist der Realität des Unternehmens nicht mehr gewachsen.
20: There were these two major hits. One was the collapse of FTX and then the OpenAI snafu.
2: Nach FTX ist OpenAI der zweite große Einschnitt. Sam Bankman-Fried hat gezeigt, was passiert, wenn das Geldversprechen kippt. Sam Altman zeigt, was passiert, wenn das Kontrollversprechen kippt.
20: I think that had a pretty significant negative impact on the influence of EA behind the scenes.
2: Hinter den Kulissen verliert die Bewegung an Einfluss, wie Emil P. Torres sagt. Der effektive Altruismus, der einmal angetreten ist, das Gute rationaler zu machen, erlebt, dass Geld, Technik und Macht sich nicht so leicht in moralische Formen einsperren lassen. Die Sicherheitslogik verschwindet aber nicht. Stattdessen sucht sie neue Orte. Einer davon heißt Anthropic.
25: We believe powerful AI should be safe and accessible.
2: Anthropic entsteht bereits 2021, aus dem Umfeld von OpenAI heraus. Dario Amodei war dort Vizepräsident für Forschung, gemeinsam mit seiner Schwester Daniela und mehreren ehemaligen OpenAI-Mitarbeitern gründet er das neue KI-Unternehmen. Claude, das eigene Produkt, soll nicht nur leistungsfähig sein, sondern auch sicher.
26: Every Claude model has safeguards to keep it from doing harm.
2: Doch auch Anthropic braucht, was jedes große KI-Unternehmen braucht. Rechenleistung, Chips, Cloud-Infrastruktur, Talente und sehr viel Kapital. Da taucht dann auch ein bekannter Name wieder auf.
6: Hi, my name is Sam. I was CEO of FTX.
2: Bankman-Frieds Firmen investieren früh in Anthropic und stecken 2021 eine halbe Milliarde Dollar in das Unternehmen. Nach dem Zusammenbruch der Kryptobörse wird dieser Anteil dann aber Teil der Insolvenzmasse. Anthropic wächst aber trotzdem weiter, dank der Hilfe von Amazon und Google, die einsteigen. Nun fließen Milliarden in das Unternehmen. Aus der vorsichtigeren Alternative zu OpenAI wird damit selbst einer der zentralen Akteure im KI-Wettlauf.
1: Can AI be trusted?
5: Who's gonna hit the brakes?
1: If we all had a voice in it, then I feel like it would be better.
2: Nicht nur, aber auch durch den Einfluss des effektiven Altruismus ist die Sprache der Sicherheit inzwischen überall. Große KI-Unternehmen benutzen sie, um Vertrauen zu schaffen, mit Regulierern zu verhandeln und Investoren davon zu überzeugen, dass sie die Risiken ihrer eigenen Systeme beherrschen. Einige im Silicon Valley nervt das. Und vor 4 Jahren formiert sich eine Gegenbewegung, die Beschleunigung zum Programm macht.
7: Having a movement that is opposite to what was the mainstream narrative that was taking over Silicon Valley was important.
2: Eine Bewegung zu haben, die der herrschenden Erzählung des effektiven Altruismus widerspricht, sei wichtig gewesen, erzählt Guillaume Verdon im Podcast von Lex Fridman. Der kanadische Physiker und Unternehmer tritt online unter einem provozierenden Pseudonym auf, Based Beth Jesus. Vor 4 Jahren, im Juli 2022, veröffentlicht er mit einem Mitautor einen frühen Grundlagentext zu seiner Bewegung mit dem Namen Effective Accelerationism oder EAC. Ein Name, der sich bewusst gegen den effektiven Altruismus richtet.
7: We're pushing for entropy, novelty, speed, rather than being like sort of conservative, suppressing thought, suppressing speech, adding constraints, adding too many regulations, slowing things down.
2: EAC setzt auf Tempo. Mehr Technologie, mehr Wachstum, mehr Kapital. Vorsicht, Regulierung und Sicherheitsdebatten sind dort Hemmnisse. Für die Beschleuniger liegt die große Gefahr darin, dass KI zu langsam entwickelt wird, dass Bürokratie, Regulierung, Sicherheitsdebatten und Angst den Fortschritt aufhalten. Die warnen, sind nicht die Vernünftigen, sie sind die Bremser, Untergangspropheten, Verlangsamer, die Doomer.
8: I am not one of the doomsday people.
2: Auch Elon Musk rückt in der Debatte sichtbar weg vom einstigen Weltuntergangston. Er war früher einer der prominenten Unterstützer der KI-Warnungen. Später sagt er bei Auftritten immer wieder, er sei keiner von diesen Weltuntergangsleuten.
9: If you frequent the internet, you have likely seen memes and videos with a character known as Doomer.
10: Content people are calling Doomer content.
11: What is the Doomer? Is there an ethos we can understand?
2: Doomer wird zum Kampfbegriff der KI-Debatte. Wer so genannt wird, gilt weniger als warnende Stimme der Vernunft, denn als jemand, der den Untergang erwartet, der Angst verbreitet und Fortschritt blockiert. Im Internet entsteht dazu eine eigene Doomer-Ästhetik. Dunkle Städte, erschöpfte Gesichter, graue Zukunft, melancholischer Postpunk. Aus der KI-Sicherheitsdebatte ist auch ein Kulturkampf geworden.
27: Hello, darkness, my old friend. I've come to talk with you again.
2: Künstliche Intelligenz, eine Gefahr, die kontrolliert werden muss. Künstliche Intelligenz, eine Chance, die befreit werden muss. Dieser Gegensatz verläuft heute mitten durch die Tech-Welt. Klare Fronten gibt es dabei nicht. Die beiden Zukunftserzählungen begegnen einander in denselben Unternehmen und mitunter sogar in derselben Person. Wie zum Beispiel Sam Altman. Also dem Mann, an dem schon einmal der gemeinnützige Sicherheitsanspruch des Unternehmens und sein Drang zu Wachstum und Marktmacht aufeinandergeprallt sind.
28: This is the most interesting, important thing I can imagine doing, and we are now like in the singularity. Like this is the moment.
2: Ende Juli erklärt der OpenAI-Chef im Podcast Relentless die Singularität, also der Punkt, an dem KI die Menschen geistig überlegen wird und sich unserer Kontrolle entzieht, sei bereits da.
28: But I think the fight of the current moment is, are we going to head to a world of AI authoritarianism or liberty?
2: Im selben Gespräch beschreibt er den entscheidenden Konflikt als Kampf zwischen KI-Autoritarismus und Freiheit.
28: You know, we want one single model to be the machine god.
2: Und warnt davor, dass eine einzelne KI oder ein Unternehmen zum Maschinengott wird. Künstliche Intelligenz, findet Altman, soll möglichst vielen Menschen möglichst frei zur Verfügung stehen.
28: With some guardrails, but you know, with a lot of power and potential.
2: Altman spricht damit zugleich die Sprache der Sicherheitsleute und die der Beschleuniger. Er hält an Leitplanken fest und warnt gleichzeitig davor, Sicherheit zur Begründung für zentrale Kontrolle zu machen.
28: Every time that humanity has traded off its liberty for safety, it's been a long-term net loss.
2: Menschheit, Sicherheit, Risiko, Verantwortung. Das Vokabular des effektiven Altruismus ist geblieben. Aber die Bewegung ist längst nicht mehr der einzige Erzähler. Die Richtung bestimmen inzwischen Investoren, Regierungen und KI-Konzerne, die darüber immer mächtigere Modelle und milliardenschwere Investitionen begründen. Zukunft wird dabei zur großen Erzählung. Ihre Kosten fallen längst in der Gegenwart an. Und der effektive Altruismus steht heute als ein Akteur unter vielen in jener Welt, die er einmal rationaler ordnen wollte.
12: Effective altruism is a philosophy and a community.
13: And people bowed and prayed.
14: It's an idea, and some people call it a movement.
13: To the neon god they made.
12: What we need is an ethical revolution.
13: And the sign flashed its warning in the words that it was forming.
15: I am not one of the doomsday people.

0: Don't I have an obligation to at least do something significant?
1: Sarah Grische hat über den effektiven Altruismus berichtet. Redaktion Ina Zwerger. Im Radiokolleg-Podcast finden Sie beide Teile und auch alle 6 Teile der OpenAI-Story, die Sie ebenso diese und vergangene Woche gehört haben. Weiter geht es nun mit Musik und mit großen Emotionen, aber nicht mit Simon & Garfunkel, sondern mit der Band Journey. Vor wenigen Wochen haben die USA zum 250. Mal ihren Unabhängigkeitstag gefeiert. Das Land der großen Träume, der Hoffnung, auch in vielen Liedern ein großes Thema. Ein Lied über die Suche nach dem Glück und dem Glauben an das Gute ist legendär und spätestens seit der TV-Serie The Sopranos kennt die Nummer Don't Stop Believin' von Journey jedes Kind. Stefan Niederwieser und Robert Stadlober haben das Lied heute am Plattenteller liegen. Zeit für 100 Songs, Geschichte wird gemacht.
2: 1981. Die Vereinigten Staaten von Amerika sind zurück. Zurück in einer schweren Rezession. Strom, Benzin, Brot und Kreditzinsen sind teuer, Jobs wandern ab. Da erinnert sich ein Musiker einer kalifornischen Hardrock-Band an die Worte, die ihm sein Vater mitgegeben hat. Hör nie auf zu glauben. Das ist eine Geschichte von Hoffnung, wo keine Hoffnung ist. Das ist die Geschichte von Don't Stop Believin'.

0: Hallo Robert, wie wär's? Mitternachtszug, lass uns einfach wegfahren.
1: Ja, Stefan, warum nicht einfach in den Zug einsteigen, der hoffentlich wirklich auch um Mitternacht am Gleis steht. Das ist ja in Europa momentan nicht mehr ganz so klar. In Amerika war es zu der Zeit, glaube ich, noch klar, über die wir heute hier sprechen. Ich glaube, wir sprechen über eine amerikanische Nacht in den späten 70er, frühen 80er Jahren. Yes, Don't Stop Believing von Journey, am I right?
0: Ja, ganz genau.
2: There's a lot of imagery in it that pulls you in, but at the same time I feel like there's a hopefulness that guides the song.
0: Das ist Nick DeRiso. Er ist ein Musikjournalist und hat das einzig wirklich umfassende Buch über Journey geschrieben.
2: And that really is the key element to it, both in its construction and in its longevity. It opened the 1981 album Escape, and that was quite appropriate. The song is, in the end, about escape. Looking back on it, Jonathan Cain told me that it gave people permission to dream.
1: Ja, Don't Stop Believing, sagt Nick DeRiso hier, hat verführerische Bilder. Die Hoffnung treibt ihn an, also den Song, und macht sowohl seine Struktur aus, wie auch seine Langlebigkeit. Und passenderweise steht er ja am Anfang des Albums Escape von 1981. Und Eskapismus ist auf diesem Album die Devise. Und rückblickend sagt Jonathan Cain, der Keyboarder von Journey und einer der Songwriter, dieser Song erlaubt dir zu träumen.
0: Und diese verführerischen Bilder, von denen er spricht, sind zum Beispiel...
1: Ja, in der ersten Strophe hören wir von einem Mädchen aus einem kleinen Dorf, das in einer einsamen Welt lebt, und sie nimmt den Mitternachtszug nach nirgendwo. Und dann gibt es auch noch einen Jungen aus der großen Stadt, und er ist geboren und aufgewachsen in Süd-Detroit, und auch er nimmt den Mitternachtszug nach nirgendwo.
0: Und dieser Mitternachtszug klingt den Amerikanerinnen und Amerikanern vielleicht noch im Ohr nach aus einem Song von Gladys Knight and the Pips, Midnight Train to Georgia. Dort haben sich die Träume eines jungen Manns in Hollywood komplett in Luft aufgelöst und er fährt heim in ein einfacheres Leben.
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0: Und Detroit, von dem hier die Rede ist, war einmal das Zentrum der amerikanischen Autoindustrie. Dann, Jahrzehnte später, ist davon eigentlich nichts mehr übrig.
1: Das heißt, wenn jetzt Journey von diesem Burschen aus Süd-Detroit singen, das gibt's ja eigentlich gar nicht, weil südlich des Stadtzentrums von Detroit beginnt Kanada, dann meinen Sie, er flüchtet aus dieser Stadt und den Unruhen?
0: Also Detroit, Mitternachtszug, all darum, in diesen ganzen Bildern geht's eigentlich um Träume, die es so nicht mehr gibt.
2: Everything had been going wrong. Girlfriend left, dog got hit by a car. I called my father for some money. I said, Dad, I'm out of cash here.
0: Das ist Jonathan Cain, der Keyboarder von Journey, in einem Interview mit dem Radiosender NPR.
2: And he told me, you know, we've always had a vision, son, and don't stop believing. And so I had a lyric book next to me and I wrote it down in my lyric book.
1: Ja, er erzählte, dass bei ihm alles schief ging, seine Freundin war weg, der Hund angefahren und er ruft dann seinen Vater an, weil er kein Geld mehr hat und der Vater sagt ihm, hey Sohn, du weißt doch, wir hatten eine Vision, gib nicht auf, hör nicht auf, daran zu glauben. Und diesen Satz notiert sich dann Jonathan Cain in sein Lyrikbuch, was er neben seinem Bett anscheinend liegen hatte.
0: Ja, und dieser Satz steht für mehrere Jahre lang in diesem Buch drinnen. In der Zwischenzeit versucht Jonathan Cain es mit einem Soloprojekt, er versucht es mit einer anderen Band. Nichts klappt so richtig. Und als Jonathan Cain dann zu Journey hinzustößt, passt der Sound plötzlich viel besser in den Zeitgeist. Bei einer Probe bringt dann Jonathan Cain diese Idee, Don't Stop Believing, zum Songwriting-Prozess dazu. Und der Sänger Steve Perry von Journey sagt, er wollte immer schon, er hat so, kennt mehrere Songs mit so Quartenfolgen, das gefällt ihm. Jonathan Cain soll so etwas spielen. Und Jonathan Cain fängt an, so eine Quartenfolge auf dem Klavier zu spielen. Und er variiert diese Quartenfolge im zweiten Durchlauf mit einem G-Moll. Das klingt dann so.

0: Neil Schon, the guitarist, created the musical B section where the strangers are going up and down the boulevard, and some staccato guitar lines that really brought to mind a train leaving a station. And that ultimately shaped the verse, which was the last thing they ended up writing.
1: Ja, und dann kommt der Gitarrist Neil Schon noch mit einer weiteren Idee dazu für einen weiteren Songteil. Und die Gitarre, die er da spielt, die erinnert ein bisschen an einen Zug, der gerade abfährt. Und daraus entsteht dann anscheinend die Songzeile mit dem Mitternachtszug.

0: Und so baut sich dieser Song über mehrere Wochen lang zusammen. Mit dieser Grundidee, Don't Stop Believing, mit dem Mitternachtszug, mit dieser Quartenfolge, die variiert wird und so weiter.
1: Die Small nicht zu vergessen.
0: Don't Stop Believing entfaltet sich dabei sehr langsam. Man lernt diese Charaktere zuerst einmal kennen. Sie streifen durch die Nacht, durch verrauchte Zimmer, über dunkle Boulevards und sind auf der Suche nach ihrem Glück.
1: Ja, das Schicksal wirft die Würfel, wie man so schön sagt, gell? Manche verlieren, heißt im Text, und manche werden immer den Blues singen. Und genauso wird es weitergehen. Wieder und wieder und wieder. Ja, klingt jetzt nicht wirklich hoffnungsvoll, aber scheint die Zeichen der Zeit richtig verstanden zu haben.
0: Der Song erscheint nämlich 1981.
1: Zeittafel. 1981 wird Ronald Reagan Präsident der Vereinigten Staaten von Amerika. Bei Amtsantritt liegen Teuerung und Arbeitslosigkeit bei über 10%. Im Iran, wo jüngst ein Gottesstaat ausgerufen wurde, endet eine Geiselnahme von 52 US-Amerikanern unblutig. Im März 1981 scheitert ein Attentat auf Präsident Reagan. Im Mai ein Attentat auf Papst Johannes Paul II. Reggae-Ikone Bob Marley stirbt an Krebs. Im Juni hebt die Zentralbank unter Paul Volcker den Leitzins auf 20%, um die Inflation zu bekämpfen. Der sogenannte Volcker-Schock löst eine schwere Rezession aus. Im August geht MTV auf Sendung. Fluglotsen streiken, sie werden von Präsident Reagan daraufhin massenhaft entlassen. Die Heldengeschichten Indiana Jones, Superman 2, James Bond und Excalibur bestimmen das Kinojahr 1981. Donkey Kong und Super Mario kommen als Videospiele auf den Markt.
0: Don't Stop Believing hat ja eine etwas ungewöhnliche Struktur. Der Refrain, ich weiß nicht, ob dir das aufgefallen ist, wir haben das vielleicht im Ohr, aber er kommt eigentlich erst ganz zum Schluss. Bis dahin nimmt der Song Fahrt auf und im Finale kommt dieses Credo, dieses Unerschütterliche. Hör nicht auf zu glauben. Ziemlich ungewöhnlich, doppelt negativ und nicht mach weiter. Glaub daran. Hier heißt es, hör nicht auf zu glauben.
1: Ja, denn es ist ja so, dass der amerikanische Traum gerade ziemlich auf der Kippe steht und das Einzige, was jetzt noch hilft, ist möglicherweise zu glauben eben an uns selbst, an unsere Grundsätze oder eben an das große amerikanische Experiment, an das Schicksal Amerikas, das sich manifestieren soll, eben auch im eigenen Leben.

0: Der Song wird dann auf Classic-Rock-Sendern gespielt und eigentlich nicht viel mehr. 2003 ist er dann im Abspann eines anspruchsvollen True-Crime-Films zu hören, nämlich Monster mit Charlize Theron. Und kurz darauf in der satirischen Zeichentrickserie Family Guy. Streetlight,
1: ja, sehr lustige Szene. Sie spielt in einer Karaoke-Bar und von überall kommen Leute angerannt, die magisch von eben diesem Song angezogen werden und am Ende liegen sich alle in den Armen.
0: 2007 enden die Sopranos dann so.

0: Ja, und dann Schnitt. Und wir sehen für mehrere Sekunden einen schwarzen Bildschirm. Millionen Amerikanerinnen und Amerikaner fragen sich, ob etwas mit ihrem Gerät nicht stimmt. 6 Staffeln lang folgten wir in den Sopranos einer Mafia-Familie und tauchen tief in die Psyche eines soziopathischen Anti-Helden ein, in seine besten Momente, in seine schlimmsten Momente. Und diese Serie, die Sopranos, die sind eine absolute Revolution in der Welt des seriellen Erzählens. Nachher ist nichts mehr je wieder so, wie es vorher war.
1: Spoiler: Tony Soprano wird in dieser Szene wahrscheinlich erschossen. Vielleicht geht es aber auch für ihn einfach nur weiter und weiter und weiter. Was nämlich niemals endet, ist die Gewalt, die in der amerikanischen Zivilisation überall lauert. So beschreibt das jedenfalls ein Autor, Rick Moody, in einem Essay für die Bibliothek des amerikanischen Kongresses. Don't Stop Believing wird dort 2022 aufgenommen. Und er schreibt:
0: Don't Stop Believing verdichtet widersprüchliche Emotionen, sich aufbäumende Verzweiflung und Liebe für diese Charaktere. Wir begreifen, dass der Song schon immer all das für uns gemacht hat, dass er bei all seinen sonnigen, heimischen, hymnischen Qualitäten schon immer eine schreckliche Vorahnung in sich getragen hat und auch einen Glauben. All das im selben Moment. Hoffnung, wo keine Hoffnung ist.
1: Und diese glitzernden Gitarren von Don't Stop Believing kann man auch heute noch in verschiedenen Hymnen hören, die sich mit dem gewaltigen, gespaltenen amerikanischen Geist beschäftigen. Wie beispielsweise hier bei Ethel Cain oder Chapel Rowan.

0: ist gemeinsam mit Smells Like Teen Spirit, Wonderwall und Iris von den Goo Goo Dolls der meistgestreamte Song des letzten Jahrtausends. Ja, Robert, in keiner anderen amerikanischen Hymne liegen Licht und Schatten so nah beieinander, oder?
1: Ja, mir würden jetzt vielleicht schon noch ein paar einfallen. möglicherweise...
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1: Am Mikrofon im Nachrichtenstudio ist Tom Brandenberger. Fast die Hälfte der Bahnreisenden klagt über mehr Verspätungen und Zugausfälle. Das ergibt der VCÖ-Bahntest, bei dem über 11.000 Fahrgäste befragt worden sind. Einzelheiten von Christoph Danninger.
2: 4 von 10 Fahrgästen haben angegeben, dass es Verschlechterungen beim Bahnfahren gibt. Die häufigsten Kritikpunkte sind Zugausfälle, Verspätungen sowie eine fehlende Abstimmung zwischen Bus und Bahn. Ein großes Ärgernis seien auch verpasste Anschlusszüge, sagt Christian Kratzer vom Verkehrsclub Österreich.
3: Jeder zweite Fahrgast verpasst mehrmals im Jahr Anschlussverbindungen und das heißt natürlich, dass die Gesamtreisezeit stark verlängert wird und dass das für die Fahrgäste mühsam wird.
2: Viele Bahnreisende vermissen auch Züge ins Ausland. Es sollte mehr Direktverbindungen geben. Zufrieden sind die meisten übrigens mit dem Zugpersonal. Das sei in der Regel hilfsbereit und freundlich.
1: Knapp 8 Wochen nach der Gemeinderatswahl in Graz haben KPÖ und Grüne die Koalitionsverhandlungen abgeschlossen und sich auf eine Fortsetzung der Zusammenarbeit geeinigt. Die nach Proporzsystem organisierte Stadtregierung soll morgen vorgestellt werden. Die KPÖ mit der amtierenden Bürgermeisterin Elke K. hatte die Wahl mit 35,7% der Stimmen mit deutlichem Vorsprung vor der ÖVP gewonnen. Zusammen haben die beiden linken Parteien jetzt 25 Mandate im 48-köpfigen Gemeinderat. Die USA und Kanada haben sich entgegen früheren Äußerungen von US-Präsident

0: Trump doch noch nicht auf ein Handelsabkommen geeinigt. Trump sagte am Abend, die USA würden wahrscheinlich ein Abkommen mit Kanada schließen. Kanadas Ministerpräsident Carney erklärte auf X, beide Seiten würden sich auf eine Einigung zubewegen. Die USA hatten im vergangenen Jahr unter Berufung auf ein Gesetz zur nationalen Sicherheit Zölle auf Stahl, Aluminium und Autos verhängt, was Kanada zu Gegenmaßnahmen veranlasste. Der Streit im österreichischen Frauen-Eishockey-Team geht weiter. 11 Spielerinnen boykottieren mittlerweile das Nationalteam. Sie fordern vom Verband Verbesserungen und einen respektvollen Umgang. Dort zeigt man sich jetzt zumindest einmal gesprächsbereit. Mehr von Gerhard Prohaska.
1: Die Spielerinnen haben einen 9-Punkte-Forderungskatalog vorgelegt, wo man etwa Taggeld, bessere Verpflegung, bessere Hotels und professionelleres Training fordert. Ohne konkret zu werden, signalisiert der Vizepräsident des Verbandes, Nikola Stockhammer, jetzt Gesprächsbereitschaft.
2: Was wir ausrichten können, ist, dass es eine Lösung geben wird, die alle mitnehmen wird, dass das sämtliche derzeitigen Problemlagen beseitigen wird.
1: Allerdings, die Fronten bleiben verhärtet, denn US-Legionärin Theresa Schaffzahl fordert zum einen schriftliche Zusagen, zum anderen sind die Frauen skeptisch, dass sich nachhaltig etwas ändern wird.
3: In den letzten Monaten hat sich eben leider gezeigt, dass die Menschen, die die Führung über das Frauen-Eishockey im Verband haben, vielleicht leider der Aufgabe nicht gewachsen sind.
1: In jedem Fall drängt die Zeit, 3 Monate vor der historisch ersten Teilnahme bei einer A-Weltmeisterschaft.
0: Unwetter haben in der Nacht in Teilen Deutschlands schwere Schäden angerichtet. Besonders betroffen ist Nordrhein-Westfalen. Eine Frau ist von einem herabstürzenden Baum getroffen und getötet worden. Eine weitere wurde schwer verletzt. Dutzende Gebäude wurden schwer beschädigt, Dachteile bis zu 100 Meter verweht. In einigen Regionen kam es zu Stromausfällen. Von den Unwettern betroffen sind auch Hessen, Thüringen, Brandenburg und Bayern. Und jetzt zum Wetter in Österreich.
4: Es ist schwül und zunehmend gewittrig heute. Jetzt am Vormittag scheint noch in vielen Regionen die Sonne und die Temperaturen steigen auf 24 bis 30 Grad, im Osten bis auf 34. In Vorarlberg und Tirol treffen aber gegen Mittag mehr Schauer und Gewitter ein und die breiten sich am Nachmittag rasch aus. Nur der Südosten dürfte länger trocken bleiben. Wieder ruhiger wird das Wetter am Wochenende. Morgen am Freitag regnet es aber in der Westhälfte zum Teil intensiv und im Donauraum gibt es heftige Windböen. So viel zum Wetter von Katrin Ladstätter.
0: Und jetzt wie immer an dieser Stelle ein Blick auf die Themen des heutigen Mittagsjournals, diesmal mit Thomas Langpaul.
5: Einen schönen guten Morgen aus dem Journalstudio. Wir fragen nach, wie es um die in Aussicht gestellten Hilfen für die von der Dürre betroffenen Bauern bestellt ist. Die Regierung verhandelt heute wieder darüber. Die neue EU-Verpackungsverordnung führt dazu, dass österreichische Firmen nicht mehr exportieren. Der bürokratische Aufwand ist zu hoch. Wir schauen auf die Straße von Hormuz, die ist ja gesperrt, doppelt sogar vom Iran und von den USA. Dennoch fahren mit Öl beladene Tanker durch. Dazu ist der Energieexperte Johannes Benini Gast im Studio. Und während die eine Schifffahrtsroute geschlossen ist, geht eine andere auf, nämlich die durch die Arktis. China und Europa rücken einander damit näher. Österreich schiebt nach mehrjähriger Pause wieder Menschen nach Italien ab, laut der Dublin-Regel, wonach das Asylverfahren in dem europäischen Land stattfinden muss, wo jemand als Erster ankommt. Das alles und mehr um 12 Uhr im Mittagsjournal.
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0: 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Da gibt's was, das wir euch noch sagen wollten.
1: Herzlich willkommen zu Browserverlauf, dem Digitalleben-Update. Eure Hosts sind Irmi Wutscher
0: und Ulla Ebner. Und wenn ihr das abhört, dann liegen wir gerade auf dem Sonnendeck. Wir sind nämlich beide auf Urlaub und deshalb haben wir euch drei Sommerthemen für die Ferienzeit dagelassen. Nämlich
1: Augen auf beim Strandbücherkauf. Amazon wird gerade von KI-Fake-Büchern überschwemmt.
0: Wie man es vermeidet, mit dem Smartphone im Ausland immense Roamingkosten anzuhäufen.
1: Und jetzt gleich, ob es eine gute Idee ist, dem Ferienhausvermieter ein Foto vom Pass per WhatsApp zu schicken.
0: Es passiert im Urlaub immer wieder. Da will der Vermieter von der Ferienwohnung für den Check-in plötzlich ein Foto vom Pass per WhatsApp geschickt haben. Oder viele Hotels versuchen, einen zum Online-Self-Check-in zu bewegen. Und auch da muss man dann die Ausweise aller Mitreisenden hochladen. Irmi, du hast dieses Thema schon einmal für Digital Leben nachrecherchiert. Ist es eigentlich eine gute Idee, Fotos der eigenen Ausweise so quer über das Internet zu verteilen?
1: Ja, da gibt es eine schnelle Antwort. Nein. Denn
0: Überraschung.
1: Wir wissen nicht, was die Personen, die das bekommen, mit diesen Fotos der Ausweise und mit diesen Daten darauf machen. Mhm. Ob die wo speichern, wie lange sie sie speichern, wie gut deren Systeme gesichert sind vor Hacks. Also wir wissen eigentlich nichts. Mhm. Und umgekehrt sind natürlich Ausweiskopien für Hacker sehr viel wert. Die enthalten besonders viele persönliche Daten und noch dazu ein Foto von der Person. Und das ist dann zum Beispiel besonders gut geeignet für Identitätsdiebstahl, wo Bösewichte dann zum Beispiel Fake-Profile auf Social Media einrichten oder in deinem Namen auf Internetplattformen einkaufen oder so ähnliche Dinge. Mhm. Die Watchlist Internet beobachtet und dokumentiert in Österreich solche Betrugsfälle im Internet. Und die berichten, dass gerade in den Ferienzeiten, also im Winter und im Sommer, besonders viele Meldungen von diesen Formen von Identitätsdiebstahl bei ihnen eingehen.
0: Okay, also ich fasse zusammen. Passkopien verschicken, schlechte Idee, sehr risikoreich. Und die Watchlist Internet warnt explizit davor, Ausweiskopien über das Internet zu verschicken. Aber jetzt lässt sich das halt in der Praxis nicht immer vermeiden, wenn es darum geht, kriege ich das Hotelzimmer oder kriege ich das nicht?
1: Ja, ich glaube, in manchen Ländern hat sich vor allem dieser Pre-Check-In sehr etabliert. Ich war letztes Jahr mal in Großbritannien und da musste man das machen, sonst konnte man die Ferienwohnung, war das in dem Fall, nicht einmal buchen, weil viele dieser Unternehmen halt vollkommen ohne Personal auskommen und man gar nicht mehr mit Menschen zu tun hat, sondern dann nur mehr Zutrittscodes über das Internet geschickt bekommt.
0: Eben. Also und was tue ich dann in so einem Fall, wenn es eben nicht anders geht?
1: Dann sollte man die Ausweiskopie auf alle Fälle verändern, also sie irgendwie als Einmalkopie kennzeichnen. Also man kann zum Beginn schon mal einfach groß Kopie quer über das Foto vom Ausweis schreiben. Das geht im Smartphone, im Bildbearbeitungsprogramm eigentlich ganz einfach. Also da nimmt man so diesen großen dicken Farbstift und schreibt einfach mal Kopie in Farbe drüber. Auf Windows-Rechnern kann man das auch im Paint-Programm machen. Die Watchlist Internet rät außerdem dazu, dass man nicht benötigte Infos schwärzen soll. Also zum Beispiel beim Pass, da gibt es ja so eine maschinenlesbare Zeile. Das braucht man eigentlich nicht für eine Zimmerbuchung. Die kann man dann schwarz übermalen. Oder auch andere Daten. Auch das Foto könnte man zum Beispiel irgendwie schwarz übermalen.
0: Oder ein Schnurrbart drauf oder Piratenklappe.
1: Alles Mögliche. Da sind der Kreativität keine Grenzen gesetzt. Auch das geht eigentlich ziemlich einfach mit dem Bildbearbeitungsprogramm, wie zum Beispiel am Handy. Und dann meinen Sie bei der Watchlist Internet auch noch, man könnte jedes einzelne Mal Verwendungszweck und Datum auf dem Bild notieren. Also zum Beispiel draufschreiben, Kopie für Hotel Sonnenschein im Juli 2026. Ich muss ganz ehrlich sagen, am kleinen Handybildschirm habe ich das jetzt nicht zusammengebracht. Das ist schon ein bisschen fitzelig alles.
0: Ja.
1: Aber so ganz generell habe ich mir diese Recherche wirklich sehr zu Herzen genommen. Und ich schreibe jetzt wirklich immer groß mindestens mal Kopie drüber und schwärze Stellen, wenn ich irgendwo elektronisch einen Ausweis hinschicken muss, weil es geht ja eigentlich schnell.
0: Okay, sehr vorbildlich. Es gibt dann einen Leitfaden von der Watchlist Internet, wie man jetzt Bilder kennzeichnen soll. Und diesen Leitfaden, den verlinken wir euch in den Shownotes zu dieser Folge. Und ja, dann könnt ihr schon mal selbst anfangen, Ausweisdaten zu schwärzen.
1: Okay, und dann geben wir euch aus aktuellem Anlass noch Praxistipps zum Thema: Wie tun mit dem Handy im Ausland, damit es kein Vermögen kostet? Ulla, du hast dich da ein bisschen informiert.
0: Genau, weil bei mir geht's nämlich heuer nach Kanada. Und da habe ich mich im Vorfeld natürlich damit beschäftigen müssen, wie ich da mit meinem Handy am besten tue. Wir werden wandern gehen, wir sind in Nationalparks unterwegs, wir brauchen da Google Maps, wir müssen Dinge recherchieren.
1: Die Frage, wie schütze ich mich eigentlich, wenn ein Bär daherkommt?
0: Zum Beispiel. Oder so. Aber auch, wo gibt es das nächste Geschäft für Bärensprays oder wo die nächste Tankstelle? Und weil ich ja so eine gewisse große Neigung habe, dass ich mich gern in Rabbit Holes vertiefe und dann immer viele Browserfenster aufmache. Darum habe ich mich da gleich generell schlau gemacht, worauf man auch in anderen Ländern achten muss.
1: Okay, bevor wir jetzt so weit weg auf Fernreise gehen, beginnen wir vielleicht mal vor der Haustüre. In der EU sind die Roaming-Gebühren doch eigentlich abgeschafft, also unter dem Motto Roam like at home. Heißt das, wir können vollkommen entspannt telefonieren, surfen, Browserverlauf hören und müssen uns nicht davor fürchten, dass wir später bei der Handyrechnung ein Herzinfarkt bekommen.
0: Die schlechte Nachricht nicht ganz. Ich meine, grundsätzlich stimmt's. Schon seit 2017 gibt es kein Roaming mehr innerhalb der EU. Übrigens auch Island, Norwegen und Liechtenstein sind da dabei. Aber Achtung, das heißt, es gibt kein Roaming fürs Telefonieren. Aber bei mobilen Daten vielleicht schon. Das ist nämlich abhängig vom jeweiligen Netzbetreiber, den man in Österreich hat. Gerade viele von diesen Billiganbietern, die haben nämlich ein Datenlimit fürs Ausland. Und sobald das überschritten ist, da können dann sehr wohl Gebühren fürs Internet anfallen. Und ja, für manche Leute ist dieses Roam like at home übrigens eine der besten Maßnahmen, die die EU je gemacht hat, habe ich mir sagen lassen. In meiner Verwandtschaft zum Beispiel, da gibt es nämlich, wie soll ich sagen, durchaus sehr EU-kritisch eingestellte Menschen. Und bei manchen mühsamen Gesprächen zum Thema, was hat die EU jemals für uns getan, da ist das immer wieder ein Killer-Argument. Die EU hat die Roaming-Gebühren abgeschafft, yay! Und das finden dann tatsächlich immer alle großartig.
1: Okay.
0: Und da fällt mir noch was ein, allerdings zu dem Thema. Nämlich, problematisch kann es auch werden, wenn man sich in Grenznähe aufhält. Das ist zum Beispiel meiner Mutter schon passiert. Die war vor einigen Jahren in Irland, das ja zur EU gehört, und hat sich da in der Grenze zu Nordirland aufgehalten, das wiederum zu Großbritannien gehört und deshalb nicht zur EU. Und da hat sich dann ihr Handy ganz selbstständig in ein nordirisches Netz eingeloggt und das war relativ teuer.
1: Okay, kann man das vermeiden?
0: Ist mühsam, aber geht, weil nämlich bei den meisten Handys kann man den Netzbetreiber auswählen. Die Standardeinstellung ist ja, log dich ins aktuell stärkste Netzwerk ein. Und das kann halt in Grenznähe eben auch das nordirische Netz sein oder wenn man im Bregenzer Wald ist, das Schweizer Netz. Und da kann man eben beim Handy einstellen, dass man nur den lokalen Netzbetreiber verwenden will.
1: Okay, also Netzauswahl immer auf händisch umstellen. Aber jetzt kommen wir mal wieder zurück zu den Fernreisen, weil
0: weil das kann richtig was kosten. Und da sollte man unbedingt, und zwar wirklich unbedingt vor Reiseantritt, die mobilen Daten ausschalten, damit sich nämlich das Handy nicht gleich bei der Ankunft am Flughafen ins ausländische Netz einhängt. Das wiederum ist einem von unseren Kollegen passiert. Der hat 60 Euro gezahlt, nur weil sein Handy sich am Flughafen in Kairo ganz kurz ins ägyptische Netz eingewählt hat. Er selbst hat das Handy überhaupt nicht angegriffen. Er hat es auch relativ bald ausgeschalten, aber davor haben sich im Hintergrund noch irgendwelche Apps aktualisiert und ja, schwupp, waren die 60 Euro weg.
1: Ja, okay. Bei dir geht's nach Kanada. Welche Lösung hast du dir da jetzt für dich persönlich überlegt?
0: Ja, Wanderkarten, die wir brauchen werden, die hat sich der Liebste schon runtergeladen, damit wir sie nämlich auch offline verwenden können. Das ist sowieso immer schlau, weil man ja nie weiß, wie gut ist überhaupt das Netz irgendwo in der Wildnis. Und ja, ansonsten werden wir uns gleich bei der Ankunft kanadische SIM-Karten besorgen, also so Prepaid-Karten. Das geht dort auch problemlos, haben wir schon herausgefunden für Ausländer. Das ist nämlich auch nicht selbstverständlich. Ich erinnere mich, in Brasilien, da braucht man eine brasilianische Steuernummer, auch für ein Prepaid-Handy, sonst kann man es nämlich nicht aktivieren. Aber Kanada kein Problem.
1: Mhm. Ich kann dazu beisteuern, ich war mal für Matrix und Digital Leben auf einer großen Tech-Messe in Dubai. Und dort bekommen Touristen bei der Einreise gleich nach der Passkontrolle eine gratis Touristen-SIM-Card für das lokale Netz ausgehändigt. Also da muss man dann schon noch selber Datenpakete dazu kaufen, aber man hat was mal so für die ersten 24 Stunden, damit man der Mama sagen kann, ich bin gut gelandet.
0: Ja, ist auch nicht schlecht.
1: Ja.
0: Wobei ich muss ja sagen, das mit den SIM-Karten, das ist ja nicht meine persönliche Lieblingslösung. Ich hätte es auch für Kanada lieber anders gemacht. Ich hasse nämlich dieses Herumgefitzel mit SIM-Card. Allein, dass man diesen winzigen Slot mit einer Nadel öffnen muss. Ich meine, wer denkt sich sowas aus? Für mich ist das ein Horror. Und deshalb hätte ich mir für Kanada auch lieber ein Datenpaket via eSIM gekauft. Da muss man nämlich keine physische Karte ins Handy tun, sondern man kauft sich ein Datenpaket bei einem eSIM-Anbieter. Da kriegt man dann einen QR-Code zugeschickt und damit kann man ins Netz. Mich hätte das für einen Monat so ungefähr 15 bis 40 Euro gekostet, je nachdem, wie viele Gigabyte an Datenvolumen ich dann halt haben hätte wollen. Nur leider, nicht jedes Handymodell ist eSIM-fähig und meins blöderweise nicht.
1: Okay, ja, das ist ein bisschen blöd. Das kenne ich auch. Übrigens, Pro-Tipp fürs SIM-Auswechseln, man lässt es einfach die freundlichen jungen Menschen am dortigen Schalter, die einem die Tourist-SIM verkaufen, machen. Genau. Gibt es sonst noch wichtige Dinge, die man auf Reisen übersehen kann und die da womöglich extra Kosten verursachen können?
0: Mhm, gibt's. Eine besondere Extra-Falle, die oft übersehen wird, ist nämlich die Sprachbox. Weil wenn jetzt da zum Beispiel meine Mama anruft und auf meine Sprachbox spricht, während ich in Kanada bin, dann gilt das schon als Passive Roaming. Also ich muss die Nachricht überhaupt nicht abhören und zahle schon. Das heißt, es macht absolut Sinn, wenn man die Sprachbox für den Urlaub deaktiviert. Das wiederum ist jetzt nicht abhängig vom jeweiligen Telefon, sondern vom Mobilanbieter. Und das kann man je nachdem online machen oder muss einen Code schicken oder bei der Service-Hotline anrufen.
1: Ja, müsste man immer diese Codes wissen.
0: Genau. Ja. Und dann gibt es noch eine ganz besondere Warnung, die würde ich für Kreuzfahrtschiffe aussprechen. Es gibt nämlich auf hoher See kein normales Mobilfunknetz. Das heißt, die Schiffe, die haben eigene Bordfunknetze und die funktionieren über Satelliten. Und die gehören ihnen und die können natürlich dafür verlangen, was sie wollen. Da kann so eine Minute telefonieren schon bald einmal 10 Euro kosten. Deshalb am Schiff ist es immer besser, den Flugzeugmodus einzuschalten. Und natürlich haben dann die meisten Kreuzfahrtschiffe auch ein WLAN, wo man sich dann für Geld natürlich einloggen kann, aber da kann man sich günstigere Pakete kaufen.
1: Mhm. Und sowas Ähnliches gibt es, glaube ich, auch bei Flugzeugen. Ich war noch nie in so einem Flugzeug-WLAN, aber da gibt es, glaube ich, auch sowas.
0: Ja, zumindest auf Langstreckenflügen gibt es da oft schon ein WLAN an Bord, für das man natürlich auch zahlen muss. Aber im Flieger sollte man auch lieber die mobilen Daten ausschalten oder in den Flugzeugmodus gehen. Ich meine, manche Airlines verlangen das sowieso, dass man den Flugzeugmodus aktiviert, aber nicht alle, aber man sollte es zumindest auch aus Kostengründen machen.
1: Gut, dann sind wir ja vorbereitet auf unsere Reisen, zumindest fast. Ich finde, eine Sache fehlt uns noch für das Glück am Sonnendeck, nämlich die richtige Literatur.
0: Also meine Idee von Urlaub ist, irgendwo an einem schönen Ort sitzen und in Ruhe ein Buch lesen. Zum Beispiel während Mann und Kind die schwierigen Bergtouren gehen, da sitze ich lieber am Campingplatz und lese. Deshalb lade ich mir auch immer schon vor dem Urlaub Bücher auf meinen E-Book-Reader herunter, auf die ich mich dann freuen kann.
1: Mhm. Und was bist du für ein Typ? Bist du Typ Krimi? Bist du Typ
0: Roman? Bei mir müssen das immer Romane sein, weil Sachbücher will ich im Urlaub nicht lesen. Das fühlt sich sehr nach Arbeit an.
1: Verstehe ich.
0: Ja. Aber ich weiß, viele Leute sehen das anders. Und gerade für die Sachbuchleserinnen, da gilt Augen auf beim Bücherkauf. Weil auch in dem Büchermarkt, da pfuscht immer mehr die KI rein, vor allem online. Und vor allem bei Amazon.
1: Mhm. Mir ist es letzten Winter mal aufgefallen, da habe ich zur Recherche Bücher zu einem bestimmten Modestil gesucht und kam dann natürlich über Links immer auf Amazon. Und auf Amazon kann man ja einen Blick ins Buch werfen. Und zwei Bücher waren da dabei, die waren so eindeutig KI generiert, weil es bei Modestilen ja immer auch Bilder braucht. Mhm. Und diese Bilder waren einfach ganz offensichtlich KI generiert, da hat irgendwie hinten und vorne nichts zusammengestimmt. Schau mal, ich habe dir so ein Beispiel mitgebracht.
0: Zeig. Okay, wir sehen da eine Gruppe junger Leute, Burschen und Mädels aus den 1950er Jahren. Die sind angezogen im sogenannten Preppy-Style. Das heißt sehr Strickpullover, Faltenröcke, alles in hellblau und beige gehalten.
1: Also eben die Bildunterschrift behauptet, das ist also ein Bild aus den 1950er Jahren. Ja, vielleicht der Stil, den sie anhaben, aber zum Beispiel interessant, die haben so Tennissocken an, die definitiv nicht aus den 50er Jahren sind, die kommen später. Also so historische Details stimmen dann nicht so ganz.
0: Das wäre mir jetzt gar nicht so ins Auge gesprungen, da kenne ich mich nicht aus, aber ich finde die Gesichter durchaus scary.
1: Ja.
0: Vor allem die der Frauen. Sie schauen alle irgendwie gleich aus, haben die gleiche schiefe Nase, sind irgendwie verzerrt und wirken extrem unnatürlich.
1: Ja, irgendwie wie so Puppen. Und auch die Männer haben alle so kantige Kinne und alle die gleiche Brille auf und alle so ein Seitenschein. Also es sind wirklich so generische Puppen.
0: Jedenfalls eindeutig KI. Mhm. Aber jetzt kommt es noch ärger. Nämlich eine New York Times Journalistin ist draufgekommen, dass auf Amazon Fake-Bücher über sie vertrieben werden. Und zwar handelt es sich dabei nicht um irgendeine Journalistin, sondern um die prominente Kashmir Hill.
1: Genau, Kashmir Hill ist eine der bekanntesten Tech-Journalistinnen in den USA. Sie hat zum Beispiel die Geschichte rund um Clearview AI aufgedeckt.
0: Genau, da geht es um Gesichtserkennungssoftware.
1: Mhm. Und sie hat jetzt auf Amazon eine Biografie von sich oder über sie gefunden, mit der sie nichts zu tun hatte jemals oder keinen Berührungspunkt. Sie hat einen langen Artikel darüber geschrieben im Juli, der viel geteilt wurde.
0: Okay, und was steht da so drin? Weil jetzt, nachdem wir uns das Bild aus dem Modebuch angeschaut haben, befürchte ich schon das Schlimmste.
1: Ja, die angebliche Biografie ist nur 90 Seiten lang und ja, die enthält eh ein paar Fakten über Kashmir Hill, aber ehrlich gesagt Fakten, die man sich auch in ein paar Minuten selbst ergoogelt hat. Und dazwischen halt so generisches Feelgood-Geschwafel beschreibt Kashmir Hill das. Also zum Beispiel eine schwülstige Beschreibung, wie sie sich in der Früh nachdenklich den Kaffee macht, was auch überhaupt nicht stimmt, sagt Kashmir Hill.

0: den Autor auf Amazon natürlich angesehen. Der hat in einer Woche 10 Biografien von verschiedensten Leuten geschrieben. Mhm. Alles bekannte Journalistinnen und Journalisten aus den USA. Sie hat versucht, ihn zu kontaktieren, hat aber nichts herausfinden können. Und nachdem ihre Geschichte erschienen ist, ist dann die Biografie auch irgendwann wieder verschwunden.
1: Ja, das ist ein Zufall. Mhm. Das heißt, es ist eindeutig AI-Slop, oder? Ja. Also so dasselbe Prinzip wie die Bilder vom Garnelen-Jesus, die eine Zeit lang so extrem viral gegangen sind. Also Fake-Inhalte schnell in große Zahl produzieren und schauen, ob Geld dabei rausspringt.
0: Ja, genau. Oder wie Cashmere Hill sagt, if it sells, free money. Also wenn sich's verkauft, sehr leicht verdientes Geld. Aber jetzt noch abseits von der Skurrilität der Geschichte. Cashmere Hill hat natürlich ein bisschen nachgegraben und sie hat eine Studie verlinkt von zwei Ökonomen zum Thema KI und Bücher vom Jänner 2026. Die haben herausgefunden, zwischen 2022 und 2025 haben sich Buchneuerscheinungen verdreifacht, also mal drei. Und 2025 haben KI-generierte Bücher die Hälfte aller Buchneuerscheinungen ausgemacht. Und die beiden Autoren konstatieren auch, also die Qualität der Bücher mit KI geht zurück.
1: Ich habe gehört, es gibt auch schon ganz viel KI-geschriebene Kochbücher. Ja. Und das stimmt dann die Menge der Zutaten oft nicht. Die ist willkürlich, weil es nie irgendjemand ausprobiert hat. Ja. Aber wenn du jetzt sagst, die Qualität geht zurück, wovon sprechen wir? Sind das dann so Romantik-Schundromane, Zwei-Groschen-Romane?
0: Ja, das würde man glauben, dass das Hauptgenre ist, das mit KI erzeugt und verkauft wird. Aber eine dieser beiden Studienautorinnen hat zu Cashmere Hill gesagt im Interview, nein, es ist vor allem der Sachbuchbereich, wo viele KI-generierte Bücher erscheinen. Und die Bezeichnung Sach ist dann da sehr mit Vorsicht zu genießen, merkt Cashmere Hill süffisant an.
1: Okay. Den Link zum Artikel von Cashmere Hill, den haben wir natürlich für euch in den Shownotes gepostet. Und ja, dann bleibt mir vor dem Sonnendeck nur noch zu sagen, das Internet ist kaputt.
0: Aber offline ist auch keine Lösung.
1: Das war Browserverlauf, das Digital-Leben-Update. Heute mit der Sommerausgabe. Und eure Hosts waren wie immer Ulla Ebner
0: und Irmi Wutscher. Wenn euch Browserverlauf gefällt, dann abonniert gerne den Digital-Leben-Feed, erzählt euren Liebsten davon oder hinterlasst eine Bewertung.
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0: Habt ihr Fragen oder Beschwerden oder wollt ihr ein Thema vorschlagen, über das wir sprechen sollen? Schreibt uns an digitalleben@orf.at, alles klein und zusammen.

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1: Einen schönen Tag wünscht Ihnen Thomas Lang, Paul im Studio. Was erwartet Sie in der kommenden Stunde? Wir fragen nach, wie es um die in Aussicht gestellten Hilfen für die von der Dürre betroffenen Bauern bestellt ist. Die Regierung verhandelt heute wieder darüber. In der Causa Grasser verteidigt der Präsident der Anwaltskammer die Anwälte von Karl-Heinz Grasser. Wir schauen auf die Straße von Hormus, die ist ja gesperrt, doppelt sogar vom Iran und von den USA. Dennoch fahren mit Öl beladene Tanker durch. Dazu ist der Energiemarktexperte Johannes Benini Gast im Studio. In Israel werden Ermittlungen gegen einen Soldaten geführt. Er soll ein 5-jähriges Kind in Gaza getötet haben. Die neue EU-Verpackungsverordnung führt dazu, dass manche österreichische Firmen nicht mehr exportieren. Der bürokratische Aufwand ist zu hoch. Dazu ist Anna Leitner von Global 2000 Gast im Studio. Österreich schiebt nach mehrjähriger Pause wieder Menschen nach Italien ab. Laut der Dublin-Regel, wonach das Asylverfahren in dem europäischen Land zu führen ist, in das jemand als Erster ankommt. Und nahe dem Zentrum unserer Galaxie ist der schnellste jemals gemessene Stern beobachtet worden. Das Wetter heute schwül und einige Gewitter. Und vom Wetter gleich zu den Folgen. Die Regierung ringt weiter um Dürrehilfen für Bäuerinnen und Bauern. Die Hagelversicherung beziffert den Schaden in der Landwirtschaft durch die Trockenheit mit rund 1 Milliarde Euro. Seit Tagen stocken aber die Verhandlungen. Größte Hürde ist aktuell das zu schaffende Klimagesetz. Ein solches Gesetz fordern SPÖ und NEOS im Gegenzug für ihre Zustimmung zu den Dürrehilfen. Seit 2 Stunden läuft eine weitere Verhandlungsrunde der Dreierkoalition. Dazu ist jetzt Niklas Lercher aus unserer Innenpolitikredaktion im Studio. Hallo.
2: Schönen Mittag.
1: Niklas, die Fronten scheinen aktuell ziemlich verhärtet. Ohne Klimagesetz keine Dürrehilfen, lautet die Ansage der Koalitionspartner an die ÖVP. Können diese Verhandlungen noch scheitern?
2: Das ist alles andere als ausgeschlossen, aber allen in der Regierung ist die Dringlichkeit des Problems durchaus bewusst. Finanzminister Markus Marthabauer von der SPÖ etwa zeigt sich vor dem Verhandlungsstart am Vormittag optimistisch.
3: Sie kennen meinen Zugang. Ich bin immer interessiert an konstruktiven und pragmatischen Lösungen. Das ist mein Zugang. Wir müssen schauen, dass wir Klimaschutz und Dürrehilfen vereinen. Und um das werden wir uns jetzt bemühen.
2: Also am Ende nichts in der Hand zu haben, wäre politisch wohl fatal. Darauf weist auch Karin Doppelbauer von den NEOS hin.
4: Ja, ich verstehe das ganze Theater nicht. Wir haben eine staatspolitische Verantwortung, dem

0: Bürgerinnen und Bürgern zu helfen, die in Not sind, das sind jetzt die Bauern.
1: Aber die Dürrehilfen dürften das kleinere Problem sein, sondern vielmehr das Klimagesetz, auf das NEOS und die SPÖ eben drängen. Da steht die ÖVP massiv auf der Bremse. Aber von der Volkspartei ist zu hören, eine Einigung heute sei alternativlos. Es könnte also durchaus länger dauern.
2: Es späßt sich also beim Klimagesetz. Da hat die ÖVP gestern noch einen neuen Vorschlag an die Koalitionspartner übermittelt. Was steht denn da drin?
1: Uns liegt der aktuelle ÖVP-Vorschlag vor und da gibt es vor allem einen, aber einen ganz entscheidenden Punkt, der SPÖ und NEOS sauer aufstößt. Es geht um das Ziel, in Österreich bis 2040 klimaneutral zu sein. Das will die ÖVP de facto begraben. Da heißt es wortwörtlich im schwarzen Entwurf, der Bund sei bestrebt, dieses Ziel zu erreichen, sofern eine faire und wohlhabende Gesellschaft sowie ein wettbewerbsfähiger Standort gesichert seien. Also sehr viel Raum für Ausnahmen, sage ich mal. SPÖ und NEOS sprechen da im Vorfeld von einer Provokation, die eigentlich nicht ernst zu nehmen sei. Dabei ist das 2040er Ziel in Wahrheit eh nur mehr reine Symbolik, denn in einem vorigen Entwurf, mit dem auch Klimaminister Norbert Totschnig von der ÖVP leben hätte können, da war ohnehin das EU-Ziel, klimaneutral bis 2050 zu sein, entscheidend.
2: Warum hat der Klimaminister in seiner eigenen Partei diesen Vorschlag nicht durchbringen können?
1: Beim Wirtschaftsflügel in der ÖVP beißt Totschnig da wirklich auf Granit. Das ist erstaunlich, wenn wir uns mal kurz vor Augen führen, was in dem ursprünglichen Gesetzesentwurf alles nicht enthalten ist. Keine automatischen und verbindlichen Maßnahmen, wenn Ziele nicht erreicht werden. Keine Sanktionen und auch keine Strafzahlungen, beispielsweise für Länder, die ihre Vorgaben reißen. Ein schwammiges 2040er Ziel und obendrauf noch weitere Ausnahmen und mögliche Aufweichungen, wenn die Wirtschaft etwa nicht so wächst wie gewünscht. Selbst mit diesem Paket hat die ÖVP-Wirtschaftsseite noch immer so ihre Probleme. Die Angst vor möglichen Klimaklagen geht um, ist in Gesprächen zu hören. Also, dass Bürgerinnen und Bürger einen Hebel in die Hand bekommen, um Versäumnisse der Politik beim Klimaschutz einzuklagen.
2: Aber auch bei den Dürrehilfen ist ja noch nicht alles in trockenen Tüchern, um bei der Trockenheit zu bleiben. In welchen Punkten liegen denn die Koalitionspartner da noch auseinander?
1: Bei der zentralen Frage, ob alle Bäuerinnen und Bauern Unterstützung bekommen sollen, also auch jene, die nicht versichert sind. Das will die ÖVP, die beiden anderen Koalitionspartner aber nicht, mit dem Argument, das sei ein falscher Anreiz. Die, die sich versichert haben, werden dann salopp formuliert die Dummen. Wie geholfen werden soll, da ist sich die Dreierkoalition aber weitgehend einig. Mit zinsgestützten Betriebsmittelkrediten und auch die Krankenversicherungsbeiträge für Landwirte sollen gestundet oder ganz gestrichen werden. Für welchen Zeitraum ist da noch offen? Ein weiterer Streitpunkt ist allerdings die Gegenfinanzierung. Die SPÖ will, dass das Geld im Landwirtschaftsministerium gefunden wird, in dem umgeschichtet wird. Und da sorgt ein Vorschlag des Landwirtschaftsministers für Aufregung. Totschnig soll unter anderem die Mittel für internationale Klimaschutzprojekte streichen wollen. Das kann man auch als Retourkutsche verstehen.
2: Druck verspürt die Regierung im Allgemeinen und die ÖVP im Speziellen von den Freiheitlichen. Warum setzen sich die Freiheitlichen so besonders auf das Thema Dürre drauf?
1: Die Freiheitlichen wittern schlichtweg die Möglichkeit, im Stammwählerteich der ÖVP zu wildern. Das ist schon auffällig. Die Bauern sind ja eine schwarze Hochburg. Seit Tagen machen die Blauen Wind im Internet oder wie heute in einer Pressekonferenz. Da wirft FPÖ-Landwirtschaftssprecher Peter Schmidlechner der Regierung bei den Dürrehilfen vor, handlungsunfähig zu sein.
3: Man versucht da im politischen Kuhhandel mehr oder weniger ein Klimagesetz durchzusetzen und auf der anderen Seite dann den Bauern eine Hilfe zu geben.
1: Ausgerechnet die Freiheitlichen setzen sich damit Kritik drauf, ist man geneigt zu sagen, denn mit beherztem Klimaschutz ist die FPÖ in der Vergangenheit wahrlich nicht aufgefallen, ganz im Gegenteil.
2: Vielen Dank, Niklas Lercher.
1: Gerne.
2: Dass sich drei der renommiertesten Anwälte Österreichs auf einen Informanten verlassen haben, dem Tausende Euro bezahlt wurden, der sich dann als Schwindler entpuppt hat, sorgt nach wie vor für Aufregung in der heimischen Justiz. Ziel war es, Ex-Finanzminister Karl-Heinz Grasser aus der Haft zu bekommen, mit der Behauptung, die Richterin sei befangen gewesen. Doch die angeblichen Mails der Richterin waren eben von dem Informanten gefälscht worden. Das haben die Ermittlungen ergeben. Der Sprecher, der Strafrichter und die Justizministerin haben gestern von Angriffen auf den Rechtsstaat gesprochen. Im Gespräch mit Bernd Kuschu verteidigt nun Rechtsanwaltskammerpräsident Amenak Utudian zumindest indirekt die Anwälte.
4: Grundsätzlich ist mir wichtig festzuhalten, dass wir als Österreichische Rechtsanwaltskammer DAG keine Einzelfälle kommentieren. Schon aus gutem Grund nicht, weil wir nie die ausreichenden Sachinformationen haben, die aber notwendig wären, um das zu beurteilen. Es ist aber wichtig zu betonen, dass Rechtsanwältinnen und Rechtsanwälte zur umfassenden Vertretung der Interessen ihrer Klienten verpflichtet sind. Auch verurteilte Straftäter haben Anspruch auf die bestmögliche anwaltliche Vertretung. Und es ist immer das Interesse des Mandanten der Vorrang. Und daher ist es auch entscheidend, dass man Beweismittel, die zukommen, die einen Wiederaufnahmegrund darstellen können, auch entsprechend verwertet. Natürlich nur im Rahmen des Gesetzes und im Auftrag des Mandanten. Das sind die roten Linien, die nicht überschritten werden dürfen.
5: Jetzt sagen manche andere Anwälte, dass diese Sache insgesamt für den Anwaltsstand ganz schön peinlich ist, ganz schön peinlich daherkommt. Sehen Sie es auch so?
4: Genau das möchte ich nicht beurteilen und das kann ich auch nicht beurteilen. Und ich würde auch wirklich alle dazu auffordern, die hier Beurteilungen von außen vornehmen, das zu unterlassen, weil sie alle nicht nach meiner Meinung ausreichende Information über den Stand dieses Verfahrens haben können und über den Inhalt dieses Verfahrens.
5: Wird es denn jetzt seitens der Rechtsanwaltskammer eine Untersuchung geben in diesem Fall? Denn wenn sozusagen der Anwaltschaft insgesamt ein Reputationsschaden entsteht, vielleicht könnte das Anlass sein für eine solche Untersuchung und dann könnte man sich ja den Fall so genau anschauen, dass man ihn sehr wohl beurteilen kann.
4: Wieder generell gesprochen und losgelöst vom Einzelfall. Es gibt Berufspflichten von Rechtsanwältinnen und Rechtsanwälten und es gibt Ehre und Ansehen des Standes. Diese sind zu beurteilen und wenn es hier einen Sachverhalt gibt, der in diese Richtung zu beurteilen ist, wird das die Rechtsanwaltskammer Wien auch tun, wie das gestern ja auch schon kommuniziert worden ist.
5: Ich nehme an, das wäre jedenfalls der Fall, wenn jetzt Ermittlungen aufgenommen würden gegen einen der Anwälte von Grasser. Beispielsweise vielleicht, wenn es stimmen sollte, was behauptet wird seitens des beschuldigten mutmaßlichen Betrügers, dass er Geld bekommen hat und quasi animiert worden wäre, gewisse Dinge zu behaupten. Das Wichtige sei nur, dass es nütze dem Magister Grasser.
4: Ich kann das im Einzelfall, wie gesagt, nicht beurteilen. Klar ist aber, dass es, wenn es strafrechtliche Ermittlungen gegen einen Rechtsanwalt, eine Rechtsanwältin gibt, dass dann im Anschluss daran, wenn diese strafrechtlichen Ermittlungen abgeschlossen sind, auch disziplinarrechtliche Erhebungen vorgenommen werden. Das ist automatisch so. Und dann wird der Disziplinarrat, das ist eine unabhängige Disziplinarbehörde, zu entscheiden haben, ob hier ein Disziplinarverfahren durchgeführt wird oder nicht.
2: Und wir bleiben bei der Justiz. Nachdem gestern das Bezirksgericht Innere Stadt in Wien entschieden hat, dass die Unterbringung eines 13-jährigen Intensivtäters in einer sogenannten Auszeit-WG zulässig ist, fühlt sich Innenminister Gerhard Karner von der ÖVP bestätigt. In einer Pressekonferenz kündigt er heute an, dass derartige Einrichtungen österreichweit eingerichtet werden sollen. Die Jugendkriminalität gehöre weiter zu den Sorgenkindern der Polizei. Der Kampf dagegen soll weiter verstärkt werden, sagt Karner. Veronika Mauler berichtet.
6: Für Innenminister Gerhard Karner von der ÖVP ist die Auszeit-WG in Wien erst der Anfang.
7: Danke für die intensive Zusammenarbeit mit den Behörden in Wien, auch mit der Polizei in Wien, dass das hier auf den Weg gebracht wurde sozusagen und dass wir jetzt das auch entsprechend österreichweit ausdehnen werden.
6: Österreichweit kommen sollen auch Waffenverbotszonen und sicherheitspolizeiliche Fallkonferenzen.
7: Das vor allem Jugendliche Intensivtäter bei diesen Fallkonferenzen gemeinsam mit Sozialarbeitern, mit der Polizei, mit den Behörden auch besprochen werden und der Umgang damit hier auch festgelegt wird.
6: Nach mehreren Taten sollen unter 14-Jährige auch zu sogenannten polizeilichen Regelbelehrungen vorgeführt werden können.
7: Gemeinsam mit den Eltern, weil wir hier noch stärker auf die Elternverantwortung setzen, ja setzen müssen und wird diesem Verlangen nicht nachgekommen, gibt es auch empfindliche Strafen.
6: Ab wann diese Maßnahmen kommen werden, lässt Karner offen. Neben der in den letzten Jahren eklatant gestiegenen Zahl von Anzeigen gegen Jugendliche sei eines besonders besorgniserregend, sagt die Chefin der Direktion Staatsschutznachrichtendienst Silvia Mayer.
8: In Europa waren 2025 über 40% der Täter unter 18 Jahren, die Anschläge geplant haben oder durchgeführt haben. Die jüngste Person war gerade mal 12. Die Fälle der letzten Jahre in Österreich bestätigen dies. Man denke an die Anschlagsplanung eines 14-Jährigen auf den Wiener Westbahnhof oder auch zuletzt die Festnahme eines 14-Jährigen in Tirol, der rechtsterroristische Anschläge geplant hatte.
6: Jugendliche radikalisieren sich großteils im Netz, wobei die Ideologie dabei anfangs keine große Rolle spielt. Am Beginn stehen Feindbilder, die man für die eigenen Probleme verantwortlich macht, so Meyer.
8: Vom Westen und den ganz allgemeinen liberalen westlichen Werten bis hin zur LGBTIQ-Community, zu Migranten, Juden und Jüdinnen oder auch Frauen im Allgemeinen.
6: Der Frauenhass sei allgemein eine Art Einstiegsdroge für Radikalisierung, sagt der Staatssekretär für Staatsschutz Jörg Leichtfried von der SPÖ. Deshalb sei die Altersbeschränkung für Social Media so wichtig.
9: Diese Altersbeschränkung ist im Wesentlichen darauf ausgerichtet, unsere Kinder zu schützen.
6: Außerdem werde man verstärkt auf Präventivmaßnahmen und Aufklärung setzen.
2: Wir kommen in den Nahen Osten, wo US-Präsident Donald Trump nach dem Ablaufen einer 60-tägigen Verhandlungsfrist dem Iran mit der Ausweitung des Wirtschaftskrieges gedroht hat. Gleichzeitig stellt sich die Lage in der für den Welthandel so wichtigen Seestraße von Hormus aber wesentlich komplexer dar als gemeinhin dargestellt. Der Schiffsverkehr ist infolge iranischer Drohnenangriffe zwar stark eingebrochen, aber offenbar gelingt immer mehr Tankschiffen einer neuen Schattenflotte die riskante Fahrt durch das Nadelöhr. David Kriegleder berichtet.
10: Zwischen Washington und Teheran tobt ein Propagandakrieg, wer die Straße von Hormus kontrolliert. Blockade und Gegenblockade dauern an. Präsident Trump hat die Meerenge gar zum US-Territorium erklärt. Zuletzt lässt US-Energieminister Chris Wright aufhorchen. Durch ausgebaute Pipelines in der Region und mit Hilfe des US-Militärs würden täglich im Schnitt 15 Millionen Fass Rohöl die Region verlassen, also fast Vorkriegsniveau. Ein Grund, warum der globale Ölpreis nicht noch stärker gestiegen sei.
11: Wir betreiben Militäreskorten, die seit Mai immer mehr Öl rausbringen. Es stimmt nicht, dass die Straße von Hormuz blockiert ist. Allein gestern haben sie 30 Tanker verlassen. Dadurch schwindet die Macht des Iran weiter.
10: Doch diese Zahlen spießen sich mit Angaben internationaler Schifffahrtsanalysten wie der Tracking-Plattform Kepler, die im August deutlich weniger Tanker ausfahrt. Durch Hormuz zählt. Eine Kluft, hinter der eine neue Schattenflotte stecken könnte, die heimlich im Persischen Golf operiert, erklärt der österreichische Sicherheitsexperte Jeremy Stöß.
12: Was jetzt dazu kommt, ist, dass Schiffe entweder ihren Transponder abschalten, also dunkel durch die Straße von Hormuz fahren und zum Teil auch lange ausgeschalten lassen oder eben auch Öl umgeladen wird und dadurch ist es fast nicht mehr nachzuvollziehen, welche Mengen an und nicht nur Öl, Gas und auch andere Helium und dergleichen wirklich durch die Straße transportiert werden.
10: Schattenflotten wurden in den vergangenen Jahren vor allem mit Russland und dem Iran assoziiert und dem Versuch, westliche Sanktionen zu umgehen. Jetzt sollen auch die Vereinigten Arabischen Emirate und Saudi-Arabien zunehmend solche Schiffe nutzen, die im Konvoi und im Schutz der Nacht die Meerenge nahe der omanischen Küste passieren, begleitet von der US-Marine. Ihre Fracht wird dann auf andere Tanker umgeladen, sogenanntes Dark Shuttling.
12: Insbesondere Staaten im Indischen Ozean und im pazifischen Raum, die absolut vom Öl noch viel abhängiger sind, als wir das sind, die nunmehr auch dazu gezwungen werden, weil sie sagen, ja, es ist für uns zielführender, das Risiko einzugehen, eine Havarie oder dergleichen zu haben, weil wir eben diesen Transponder nicht eingeschalten haben, als beschossen zu werden. Aber eine entscheidende Veränderung zugunsten der freien Schifffahrt, wenn man so will, die sehe ich aktuell nicht.
10: Die Betreiber dieser Schattentanker, darunter die koreanische Reederei Sinokor, erwirtschaften enorme Gewinne, denn sie operieren unter höchstem Risiko. Seit Juli sollen mindestens 26 solcher Schiffe von iranischen Angriffen getroffen worden sein. Zwei Seemänner wurden dabei getötet.
2: Und bei mir im Studio ist jetzt Energiemarktexperte Johannes Benini, guten Tag.
13: Grüß Gott.
2: Herr Benini, jetzt ist die Straße von Hormuz theoretisch gesperrt, aber praktisch nicht. Die Schrödinger Meerenge sozusagen, durch die gleichzeitig alles, aber auch nichts durchkommt?
13: Ja, ich glaube, für jeden, der auf eine Normalisierung wartet, der muss feststellen, dass er noch eine Zeit lang zu warten hat. Ja, also wir sind weit von einer Normalisierung entfernt. Diejenigen, die sich trauen, hier durchzufahren, nehmen sehr großes Risiko auf sich. Wir sehen, dass die Raten, die dafür gezahlt werden, enorm sind. Es gibt jetzt einige Firmen, die sich auf das spezialisiert haben, so wie sie das auch im Beitrag gebracht haben. Die Kosten für Schiffe gehen durch die Decke. Man kauft hier ganz gezielt Schiffe, die eben Öl rausbringen aus dem Golf, um außerhalb vom Golf nachher mittels Schiff-zu-Schiff-Transfer das Öl wieder quasi den Kunden zur Verfügung zu stellen. Das Ganze ist aber in einem relativ bescheidenen Ausmaß der Fall und betrifft auch in erster Linie Rohöl. Ja, das heißt, wir haben hier also das, was wir uns in Europa wünschen würden, dass hier mehr Diesel und Flugtreibstoff kommt. Also das wird es nicht sein. Im Rohölbereich hilft es ein wenig und man sieht den Preisunterschied. Nicht? Der Irak, der also das selber nicht bewerkstelligen kann, bietet an, das Öl, wenn man sich's abholt, ja, im Irak um $30 billiger, als was das sonst kosten würde. Das heißt, wenn jetzt jemand das Risiko auf sich nimmt, der kann da ordentlich Geld verdienen, muss aber damit rechnen, so wie die ADNOC, die das jetzt auch anbietet, dass sie dann halt täglich ein Schiff verliert oder ein Schiff beschädigt wird.
2: Aber liegt es nicht auch im politischen Interesse beider Seiten, dass diese Straße nicht ganz dicht ist? Der Iran hat eine Einnahmequelle, auf die er nicht verzichten kann. Und auch US-Präsident Donald Trump hat kein Interesse daran, dass der Ölpreis und damit der Benzinpreis bei ihm zu Hause durch die Decke geht.
13: Es ist tatsächlich so, dass momentan der Status quo vor allem den Amerikanern in die Hände spielt. Ja, die sind eigentlich froh darüber, dass ihre oder die Lobbygruppe, die den Herrn Trump unterstützt, dass die gutes Geld macht. Ja, die amerikanischen Preise für Diesel und dergleichen gehen durch die Decke. Das heißt, die Raffinerien machen da sehr gutes Geld. Natürlich auch die Rüstungsindustrie. Und man darf nicht vergessen, Israel hat Wahlen Ende Oktober. Ja, bis dahin wird sich sicher nichts ändern, weil würde man hier jetzt nachgeben, dann wäre das in Israel schwer argumentierbar. Also das wird man wahrscheinlich so nicht tun. Das heißt, das Beste, was man machen kann, ist es auszusitzen. Und im Iran geht es eigentlich ums Prinzip, dass man seine Souveränität hier verteidigt und dementsprechend werden die auch nicht wegrücken.
2: Was heißt das jetzt perspektivisch für den Ölpreis? Der hat sich ja auf einem höheren Niveau, als das vor dem Krieg der Fall war, eingependelt, aber er ist nicht so hoch gestiegen, wie ursprünglich befürchtet worden war.
13: Das hängt davon ab, auf was wir sehen. Also wenn wir uns den Rohölpreis anschauen, ist der relativ moderat, nicht? Also momentan um die $90. Der war ja schon am Beginn des Konflikts bei 120 und höher, nicht? Aber die Produktenpreise haben sich verdoppelt, nicht? Also die wirkliche Spannung sieht man momentan in der Raffineriemarge von Diesel vor allem und Flugtreibstoff, die sind sehr hoch. Und da sieht man, dass dieser Markt sehr knapp ist. Wir haben jetzt auch die Erntesaison und die Anbausaison im Herbst. Das heißt, hier ist noch einmal die Nachfrage deutlich höher. Das wird zu Spannungen führen. Die Lagerbestände auch im Rohölbereich werden stetig abgebaut. Das heißt, man kann das nicht ewig so weiterspielen. Und das heißt, je mehr, dass das gegen niedrigere Lagerbestände läuft, desto mehr steigt die Volatilität. Warum? Weil nur diejenigen kaufen, die müssen. Das heißt, die müssen dann halt alles zahlen, was zu zahlen ist. Und je geringer die Lagerbestände sind, desto eher wird es dann zu Preisausschlägen kommen. Und das wird natürlich, je länger der Konflikt andauert, prekärer werden.
2: Gehen wir nochmal auf diese Lagerbestände ein. Da ist ja vor allem vor einigen Monaten, als das losgegangen ist, argumentiert worden, es ist noch viel Öl im System, in Lagern, auf Schiffen, in Raffinerien. Ist das jetzt aufgebraucht? Sind die Puffer weg?
13: Nein, sie sind noch nicht weg, aber allein in Amerika, wo man sehr viel Öl von den strategischen Lagerbeständen genommen hat, sind es mehr als 100 Millionen fast schon mal freigegeben. 170 hat man damals autorisiert. Und je mehr, dass man da jetzt wegnimmt, dann wird das auf die operationalen Niveaus kommen, also wo das nicht weniger geht. Also ich würde mal sagen, drei, vier Monate haben die Amerikaner noch, um das Problem zu lösen, weil dann werden sie einen Druck bekommen. Und wir sind am Ende des Tages diejenigen, die hier vorsichtig sein müssen, weil Trump hat eine Möglichkeit, dass er den Druck aus dem amerikanischen System nimmt. Ja, was meine ich? In Amerika sind die Dieselpreise momentan bei $220. bei uns ungefähr bei 175. Das heißt, die Preise in Amerika sind deutlich höher. Warum? Weil enormer Druck ist von Europa, dass man nach Europa liefert. Das heißt, die Preise sind in Amerika sehr hoch. Und wenn er da jetzt im Hinblick auf die Wahlen den Druck versucht zu reduzieren, dann wird es dazu führen, dass er einen Exportstopp ausrufen muss. Und das wird uns in erster Linie betreffen, weil wir momentan eigentlich nur durch die amerikanischen Raffinerielieferungen hier gerettet werden.
2: Noch eine letzte Frage mit der Bitte um kurze Antwort. Es sind ja auch verstärkt alternative Routen jetzt in Anspruch genommen worden. Saudi-Arabien pumpt Öl durch Pipelines Richtung Rotes Meer. Aber auch das ist gefährdet, etwa durch die Houthis. Also da gibt es die nächste Meerenge durch den Suezkanal. Wie nachhaltig sind diese Alternativen?
13: Es betrifft in erster Linie die Logistik, weil das jetzt schwieriger wird. Man muss dann über den Suezkanal nach Asien fahren. Das dauert länger, das kostet mehr. Das Volumen per se ist da jetzt nicht so groß das Thema, aber die Kosten steigen.
2: Vielen Dank, Johannes Benini, für Ihren Besuch im Studio.
13: Gerne.
2: In der Nacht haben russische Raketen wieder 12 Menschen im Raum Kiew getötet. Russland greift wahllos Wohnhäuser und Geschäfte an, aber eben auch ukrainische Infrastruktur. Und das macht der Ukraine zunehmend zu schaffen. So ist die Landwirtschaft an sich sehr erfolgreich. Die Ukraine erwartet heuer eine Weizenernte von 80 Millionen Tonnen. Das Problem ist aber, dass die ukrainischen Bauern derzeit praktisch nicht in der Lage sind, ihre Produkte zu exportieren, weil Russland auch 3 Häfen im Großraum Odessa außer Gefecht gesetzt hat. In Kiew hat unser Korrespondent Christian Wehrschütz mit einem großen Agrarproduzenten gesprochen. Hier sein Bericht.
14: Die 3 Häfen im Großraum Odessa sind nicht das erste Mal seit Beginn des großen Krieges im Februar 2022 durch russische Angriffe blockiert. Trotzdem ist die Lage im August 2026 nun deutlich schwieriger für Exporteure als vor 4 Jahren. Warum dem so ist, erläutert mir in Kiew Alex Lisitzer, der in der Ukraine etwa 100.000 Hektar bewirtschaftet und in Berlin studiert hat.
15: Und der Unterschied liegt nicht nur halt daran, dass wir im Sommer sind, wo das ganze Getreide noch nicht mehr exportiert wurde, weil im Februar 70% von Exporten sind schon durch gewesen. Und das ist ein riesengroßer Unterschied, weil wir dieses Jahr irgendwie über 80 Millionen Tonnen Getreide dreschen werden bis Ende des Jahres und davon müssen 50 exportiert werden. Und das alles irgendwie aufzulagern und zu exportieren wird deutlich schwieriger. Und dafür gibt es ja auch 2 Gründe. Der erste Grund ist natürlich, dass die westliche Grenze zu ist, im Unterschied zu Jahr 22. Und ich glaube nicht, dass die polnischen Nachbarn das aufmachen für das ukrainische Getreide.
14: Zu ist die Westgrenze, weil in Polen nicht nur bei Bauern eine starke anti-ukrainische Stimmung herrscht, sondern die Beziehungen zwischen Warschau und Kiew insgesamt historisch belastet und schlecht sind. Ein weiterer Faktor, der die ukrainischen Agrarexporte belastet, ist die enorme Trockenheit in weiten Teilen Europas, obwohl die Ukraine selbst davon nicht direkt betroffen ist, betont Alex Lisitzer.
15: Donau ist momentan wegen Trockenheit nicht transportierbar und 2 Brücken sind so gut wie zerstört, um einfach mal Donauhäfen zu erreichen. Das heißt, wir sind jetzt einfach mal angewiesen auf Odessa-Häfen. Diese sind auch zum Teil zerstört worden.
14: Zu all diesen Problemen kommt noch die Preisschere hinzu. Viele Betriebsmittel sind teuer, während durch den Überschuss im Inland die Preise für Getreide niedrig sind. Die Folgen schildert Alex Lisitzer so.
15: Düngermittel werden praktisch importiert. Das heißt, in der Ukraine so gut wie nichts produziert. Das heißt, muss alles importiert werden. Die Preise werden angepasst. Grivna im Jahre 22 war, beziehungsweise Dollar war irgendwie oder Euro war 30 Grivna. Mittlerweile haben wir 50 Grivna. Das heißt, im Grunde genommen, es wird alles teurer. Und dafür hat man auch wenig Geld. Ich habe gestern noch mal einen Termin gehabt mit etlichen Agrarherstellern. Und viele machen sich jetzt Gedanken und sagen, okay, wenn ich mir jetzt überlege, kaufe ich jetzt dann Holzpellets für $200 zum Beispiel pro Tonne und ich habe zu Hause dann Getreide für $100 pro Tonne. Dann verbrenne ich lieber Getreide, anstelle Holzpellets zu kaufen für Winter. Das heißt, wenn da nichts passiert, dann werden wir das Getreide verbrennen müssen, um einfach mal irgendwie die Heizung zu beschaffen. Und das ist schon sehr schwierig alles, wirklich super schwierig alles.
2: Der Fall vom Tod des 5-jährigen Mädchens Hind Rajab durch die israelische Armee im Gazastreifen im Jänner 2024 ist um die Welt gegangen und zu einem Symbol des Vorwurfs von Kriegsverbrechen gegen israelische Truppen in Gaza geworden. 2,5 Jahre später hat die israelische Militärstaatsanwaltschaft jetzt eine Untersuchung wegen möglicher Kriegsverbrechen eingeleitet, in diesem und in einem weiteren prominenten Fall aus Israel, Nikolaus Wildner.
16: Am 29. Jänner 2024 wählt ein 5-jähriges Mädchen namens Hind Rajab aus Gaza die Notrufnummer des palästinensischen Roten Halbmondes. Mitarbeiterinnen des Rettungsdienstes in Ramallah hören die Stimme eines Mädchens, das erzählt, in einem Auto zu sitzen, umgeben von toten Familienmitgliedern. Sie sind tot. Tot? Fragt die Ersthelferin. Der Panzer ist neben mir und bewegt sich. Kommen Sie mich bitte holen. Es wird dunkel. Ich habe Angst. Hind Rajab war in einem Auto mit ihrer Tante, ihrem Onkel und ihren Cousins in Gazastadt unterwegs, beim Versuch, die Stadt auf einer Evakuierungsroute zu verlassen. Israels Armee hat jetzt, 2,5 Jahre nach dem Vorfall, erstmals bestätigt, dass ihre Truppen das betroffene Fahrzeug beschossen haben, nachdem sie das bisher bestritten hatte. Laut ersten Untersuchungen soll sich das Auto entgegen der Evakuierungsroute auf israelische Truppen zubewegt haben. Anschließend beschossen israelische Truppen auch einen Krankenwagen, der versuchte, die überlebende Hind Rajab zu evakuieren, obwohl der Rettungseinsatz von Seiten des palästinensischen Roten Halbmondes mit der israelischen Armee koordiniert worden war. Bei dem Beschuss des Krankenwagens wurden 2 Ersthelfer getötet. Die 5-jährige Hind Rajab konnte erst Tage später nur mehr tot geborgen werden. Dass Israels Militärstaatsanwalt jetzt eine strafrechtliche Untersuchung wegen möglicher Kriegsverbrechen eingeleitet hat, sorgt bei der Großmutter der getöteten Hind Rajab für wenig Genugtuung. Wir, Hind Rajabs Familie, trauen der israelischen Rechtsprechung nicht. Wir hoffen auf Gerechtigkeit aus der ganzen Welt und rufen das internationale Rechtssystem dazu auf. Als mögliches Kriegsverbrechen untersucht Israels Militärstaatsanwalt auch die Tötung von 15 Ersthelfern des palästinensischen Roten Halbmondes in Rafah im Süden von Gaza am 23. März 2025. Israel hatte 6 der 15 Ersthelfer im Nachhinein als aktive Hamas-Mitglieder identifiziert, doch der Einsatz tödlichen Feuers durch israelische Truppen bei dem Vorfall soll jetzt strafrechtlich durch die Militärpolizei untersucht werden, so die Mitteilung der israelischen Armee. Angriffe auf gesuchte Hamas-Mitglieder in Gaza führt Israel trotz des seit Oktober geltenden Waffenstillstands weiterhin durch. Bei Luftangriffen hat Israel dabei gestern in Gaza laut palästinensischen Angaben mindestens 10 Menschen getötet, darunter auch ein 13-jähriges Mädchen. Ziel des Angriffs seien laut israelischen Angaben Kämpfer und Kommandanten der Hamas gewesen.
2: 12.30 Uhr ist es, was kommt noch in diesem Journal? Österreich schiebt wieder nach Italien ab, nach einer mehrjährigen Pause. In Graz wird die Koalition aus KPÖ und Grünen fortgesetzt und einen Geschwindigkeitsrekord gibt es im Weltall. Zunächst aber zur Verpackung und was darin geliefert wird oder eben auch nicht mehr. Durch die neue Verordnung der Europäischen Union für Verpackungen sollen Müllberge schrumpfen. Gleichzeitig wächst dadurch aber der Bürokratie-Dschungel stark an. Das kritisieren jedenfalls kleine Online-Händler im Land. Viele von ihnen können wegen der neuen Regularien und auch wegen der Kosten, die die neue Verpackungsverordnung mit sich bringt, keine Pakete mehr ins Ausland verkaufen. Sie haben den Versand gestoppt. Dadurch brechen wichtige Märkte und viel Umsatz weg. Die Gesetzgeber rudern nun ein Stück zurück, berichtet Martin Rauter.
17: Andrea Zlender-Zaufel verpackt gerade Stoffwindeln. Diese verschickt sie von Kärnten ins Ausland. Eigentlich. Jetzt geht sich das nicht mehr aus. Der Papierkram und dann noch die Kosten für die Entsorgung und einen Bevollmächtigten in jedem einzelnen Zielland, das sei zu viel.
18: Ich sehe es ja auch bei anderen kleinen Händlern, vor allem auf Instagram. Nach der Reihe wird gepostet, wir versenden nur mehr in unserem eigenen Land. Wir können es uns nicht leisten. Und das bremst alle kleinen Händler komplett aus. Die Großen, die können sich sehr leisten.
17: Ähnlich geht es Martina Wächter in Niederösterreich. Ihre handgefertigten Geschenke sind in vielen Ländern gefragt. Jetzt verschickt sie nur mehr nach Deutschland.
19: In Summe kann man schon sagen, es sind ein paar hundert Pakete im Jahr, die jetzt weniger anfallen für uns und natürlich auch ein paar tausend Euro Umsetzung, die wir jetzt umfallen durch die Verpackungsverordnung.
17: Vieles von der neuen Verordnung sei nicht verständlich und noch gar nicht geklärt. Die EU will mit der Verordnung Verpackungsmüll reduzieren, mit Blick auf die angestrebte Klimaneutralität. Und dieses Ziel sei auch wichtig, nur die Maßnahmen, um dorthin zu kommen, seien überbordend, räumt auch Europarechtsexperte Walter Obwexer von der Uni Innsbruck ein.
20: Erstens, weil es hunderte Seiten an Regelungen sind und zweitens, weil den Unternehmen eine ganze Reihe von bürokratischen Vorgaben gemacht werden, die sie erfüllen müssen und die Kosten verursachen.
17: Die EU-Kommission rudert mittlerweile zurück. Das lässt auch eine Sprecherin durchklingen.
21: Wir haben eine Vereinfachung der Regeln vorgeschlagen und empfehlen den nationalen Behörden, bei den nun geltenden Vorschriften flexibel und pragmatisch vorzugehen.
17: Mitgliedsländer sollen säumige Betriebe nicht gleich bestrafen, sondern vorerst nur verwarnen. Außerdem hat die Kommission bereits Lockerungen angestoßen. Da stehen aber die Mitgliedsländer bislang auf der Bremse. Es wird verhandelt und Ausnahmen für kleinere Betriebe könnten tatsächlich kommen. Das würde sich auch Unternehmerin Martina Wächter in Niederösterreich wünschen.
19: Mir wäre wichtig, dass wir kleinen Unternehmen nicht immer exakt dieselben Vorgaben erfüllen müssen wie ein riesiger Konzern. Und das ist aber aktuell der Fall. Ich wünsche mir eine Ausnahmeregelung für kleine Betriebe.
17: Auf eine Erleichterung hofft auch Stoffwindelhändlerin Andrea Zlender-Zaufel in Kärnten.
18: Du möchtest weiterkommen, gerade eben in unserem Bereich mit den Stoffwindeln, da geht nur der Onlinehandel. Der direkte Vororthandel lebt einfach zu wenig da dafür. Deswegen wäre es für uns umso wichtiger, was Übersichtlicheres zu bekommen und nicht noch etwas, was es noch schwieriger macht und vor allem noch mehr kostet.
17: Der Versand nach Italien, Slowenien, Kroatien und Tschechien liege derzeit flach.
2: Und bei mir im Studio ist jetzt Anna Leitner von Global 2000. Sie ist dort Sprecherin für Ressourcen und Lieferketten. Willkommen im Mittagsjournal.
22: Danke für die Einladung.
2: Jetzt gibt es Firmen, die nicht mehr exportieren, haben wir gehört, weil sich der Aufwand nicht mehr lohnt. Gleichzeitig gibt es auch Unternehmen aus Drittstaaten, Online-Shops, die nicht mehr nach Europa und damit nicht mehr nach Österreich liefern, wegen dieser Regelungen. Jetzt kann man sagen, auch dadurch reduziert sich der Verpackungsmüll, aber trotzdem die Frage, wird da nicht das Kind mit dem Bade ausgeschüttet?
22: Ja, wir haben es gehört, Österreich hat ein Müllproblem, Europa hat ein Müllproblem, wir gehen unter in der Verpackungsflut und deshalb ist auch dringend notwendig, dass da was getan wird. Mit der Verpackungsverordnung passiert da jetzt ein erster Schritt, zum Beispiel Ewigkeitschemikalien, beschichtete Dinge werden verboten. Gleichzeitig verstehe ich natürlich, dass jede Umstellung und gerade jetzt für kleine Betriebe das schwierig ist. Und da ist ganz klar, der Gesetzgeber, die Kommission, auch in Österreich der Gesetzgeber am Zug, stärker zu erklären und zu zeigen, wie das gehen kann und schneller zu sein. Die Behörde, die Sanktionen verhängen soll, genannt wurde, die ist in Österreich zum Beispiel noch nicht mal definiert. Also da warten wir auf die AWG-Novelle, die der Minister Totschnig vorlegen muss.
2: Aber die Regelung gibt es ja schon und die ist europäisch und nicht österreichisch. Und trotzdem nochmal die Frage, Müllberge, klar, aber wenn man sieht, wenn man das Problem dadurch löst, dass nichts mehr verschickt werden kann, dann hat man ja am Ziel vorbeigeschossen, oder?
22: Aus unserer Sicht ist es besser, jetzt nach vorn zu schauen. Wie kann es umgesetzt werden? Es gibt wunderbare Mehrweglösungen, momentan nur national. Die müssen wir auch international ausrollen können. Das Ziel ist ja auch, dass die Verpackungen weniger gemischt werden, also weniger Beschichtungen, weniger Verbundstoffe, damit dann das Recycling am Ende besser wird. Und es ist, glaube ich, allen geholfen, wenn man jetzt nach vorn schaut, wie machen wir das? Wie senken wir wirklich die Verpackungsflut? Weil das hat klare Auswirkungen. Wir sehen es in Flüssen, die Hälfte des Meeresmülls zum Beispiel ist Verpackungsmaterial. Und wenn wir jetzt nicht in die Vergangenheit schauen stattdessen und irgendwas wieder aufrollen, das dann ja wieder für Monate bis zu jahrelange Verzögerungen führt.
2: Schauen wir in die Zukunft oder in die Gegenwart nach der jetzigen Regelung. Da habe ich gelesen von jemandem, der Pakete nach Deutschland schicken will. Der müsste sich registrieren im deutschen Luzit-System, einen deutschen Bevollmächtigten ernennen, einen Recyclingvertrag dort abschließen und jährlich melden, wie viele Mengen er verschickt. Ist das für einen kleinen Händler zumutbar oder versteht man dann, wenn die sagen, okay, dann lasse ich es halt?
22: Wir haben das Problem, dass wir momentan in einer linearen Wirtschaft sind. Da wird der eine produziert, der andere handelt und am Ende kommt Abfallentsorger und verbrennt es im größten Teil. Das müssen wir in eine Kreislaufwirtschaft überführen. Dazu brauchen wir aber die Informationen. Von wo kommt das? Was ist da überhaupt drin? Was ist verarbeitet worden? Und im Idealfall wandern wir hin zu einem Mehrwegsystem, wo die Verpackung nicht zerstört wird, sondern wiederverwendet wird. Das alles ist Aufwand. Und der ist in der Umstellungsphase natürlich ärgerlich. Gerade da braucht es aber eben Guidelines, Handreichungen für die Betriebe. Und was wichtig ist, auch die ganz Großen, die ja angesprochen wurden in der Kritik, nämlich so Online-Plattformen wie Temu und Shein, auch die müssen gezwungen werden, da wirklich mitzuspielen, weil sonst ist das natürlich eine sehr schlechte Entwicklung für Kleinbetriebe.
2: Aber die haben sich ja, die tun sich ja offensichtlich leichter. Die haben Rechtsabteilungen, die sind größer als viele österreichischen mittelständischen Betriebe. Die tun sich leichter mit solchen Umstellungen als ein Kleinbetrieb oder ein Familienbetrieb, der das alles selber bewerkstelligen muss. Ist da eine Schieflage in der Art und Weise, wie unterschiedlich große Unternehmen betroffen sind?
22: Diese Schieflage, was die Kontrollen betrifft und vor allem eben was auch den Online- und Online-Plattformen betrifft, die gibt es in allen Bereichen. Das betrifft auch nicht nur die Verpackungsverordnung, betrifft auch zum Beispiel Elektrogeräte. Da ist der Gesetzgeber säumig. Das sind einfach auch zu große Mengen, muss man sagen. Und da wünschen wir uns auch mehr Gerechtigkeit in dem Sinn. Wiederum aber, wir haben ein Müllproblem. Wir haben in Österreich einen Welterschöpfungstag bereits am 2. April. Das heißt, da haben wir die Ressourcen, die uns die Erde bereitstellt, rechnerisch aufgebraucht. Und deswegen sind wir dafür, dass man jetzt noch vorschaut und vielleicht auch eben die Zusammenarbeit stärkt. Vielleicht finden sich unter all den innovativen, kleinen, lokalen Betrieben in den verschiedenen Ländern auch Partner, die dann zusammenarbeiten können mit nachhaltigeren Verpackungen oder Mehrwegsystemen.
2: Haben Sie eigentlich die Sorge, dass in den Köpfen vieler Menschen Nachhaltigkeit dann verbunden wird mit Einschränkungen? Also ich kann dann weniger kaufen, ein Betrieb kann weniger exportieren. Es bedeutet einen Verlust an Lebensqualität und macht das ganze Thema damit weniger populär, als es eigentlich sein müsste.
22: Den Verlust an Lebensqualität, den haben wir alle in den letzten Wochen sehr, sehr deutlich an der eigenen Haut zu spüren bekommen mit den mehreren Hitzewellen, die uns schon heimgesucht haben, direkte Auswirkungen der Klimakrise und Verbrennung von Öl und Gas. Ich glaube, über diese Konversationen müssen wir hinwegkommen, nach vorne schauen und gerade wenn man über Mehrweg und Verpackungen spricht, ist das sogar teilweise ein Zurückschauen, weil es gab schon gute Verpackungslösungen und die müssen wir wieder zurückholen und auf eine moderne, neue Art interpretieren, damit wir alle in Zukunft, wie es dann ab Februar zum Beispiel gilt, im Rahmen der Verpackungsverordnung, egal wo, in welches Café, mit Mehrwegverpackungen auch unsere Kaffee genießen können.
2: Und auch darüber werden wir dann im Februar sprechen. Vielen Dank, Anna Leitner von Global 2000.
22: Danke.
2: Mehr als 3 Jahre lang ist es dem österreichischen Innenministerium nicht gelungen, erwachsene Asylsuchende nach Italien abzuschieben. Auch dann nicht, wenn sie nachweislich über Italien in die EU eingereist sind. Denn Italien hat die Übernahme nach dem sogenannten Dublin-System verweigert. Aber in den vergangenen 2 Monaten hat Österreich erstmals wieder Rückführungen umgesetzt. 4-mal und einfach ohne Zustimmung aus Italien, berichtet Bernd Koschuh.
5: 0 Asylsuchende sind laut Statistik nach Italien rücküberstellt worden aus Österreich in den Jahren 2023, 2024 und 2025. Italien hat argumentiert, die Aufnahmeeinrichtungen seien überfüllt und hat die Rückübernahme verweigert. Mit dem Inkrafttreten des neuen gemeinsamen europäischen Asylsystems Anfang Juni scheint sich aber etwas geändert zu haben, zumindest aus österreichischer Sicht. Innenministeriumssprecher Harald Noschil formuliert:
0: Es gibt seit 12. Juni die Möglichkeit, dass Fremde, für die ein anderer EU-Staat zuständig ist, mit einem öffentlichen Verkehrsmittel in diesen Staat geschickt werden können. Wenn der Fremde kooperiert, stellt die Behörde diesen Fremden ein Zug- oder Busticket zur Verfügung und dieser kann dann in den entsprechenden Staat ausreisen. In Italien waren es 4 Personen.
5: Die rechtliche Darstellung aus dem Innenministerium lautet: In bestimmten Fällen könne Österreich die Rücküberstellung eines Asylantragstellers ankündigen und, wenn Italien nicht innerhalb von 7 Tagen widerspricht, gelte das als stillschweigende Zustimmung. Einer der Betroffenen ist ein Aktivist aus Afrika. Er ist mit einem Visum wegen einer nötigen Operation nach Italien gekommen, hat nach der Operation aber vor mehr als einem halben Jahr in Österreich einen Asylantrag gestellt. Vor rund einer Woche habe ihn die österreichische Polizei festgenommen und in einen Flixbus nach Mailand gesetzt, erzählt er. Doch der Fall zeigt, die italienischen Behörden kümmern sich anscheinend nicht um die Abgeschobenen. Ich habe beim italienischen Asylquartier angefragt, aber es ist voll.
1: Die
5: Österreicher haben mich abgeschoben, obwohl sie das wussten und auch meinen Gesundheitszustand kannten. Weil ich nicht obdachlos sein kann und will, muss ich mit finanzieller Unterstützung von Freunden ein Hotel zahlen. Ein sehr problematischer Fall, meint Lukas Garleitner vom Verein Asylkoordination. Zur Vorgangsweise zwischen Österreich und Italien sagt er:
3: Vor der großen Reform am 12. Juni hat Italien angekündigt, dass sie ihr Verhalten ändern werden. Wir haben aber einen Bericht der Europäischen Kommission vom Juli, dass Italien eigentlich überhaupt keine Schritte setzt, hier zu kooperieren. Und nun greifen offensichtlich Mitgliedsländer wie auch Österreich zu ihren eigenen Waffen und versuchen hier gewisse Fakten zu schaffen, weil man offensichtlich sehr unzufrieden ist mit der Nichtkooperation Italiens.
5: Zuletzt hatte es Meinungsverschiedenheiten zwischen Deutschland und Italien gegeben darüber, ob Italien Asylantragsteller aus der Zeit vor dem 12. Juni zurücknimmt. Die österreichische Vorgangsweise könnte daher auch als eine Art europäischer Versuchsballon gesehen werden.
2: Und von Italien einen kurzen Sprung nach Graz. 2 Monate nach der Graz-Wahl haben sich KPÖ und Grüne auf eine Fortsetzung ihrer Koalition geeinigt. Das genaue Programm und die künftige Ressortaufteilung sollen morgen öffentlich präsentiert werden, mit einem Überraschungseffekt auch für die künftigen Stadträte von ÖVP und FPÖ. Details von Barbara Schupfer.
4: Mit den Worten „Wir machen weiter“ verkünden KPÖ und Grüne in Graz heute, sich auf eine Fortsetzung ihrer Koalition geeinigt zu haben. Das soweit keine Überraschung. Spannender wird es im Detail, sowohl was die genauen Programminhalte betrifft, noch mehr aber, wer welches Ressort bekommt. KPÖ und Grüne wollen sich heute noch nicht dazu äußern. Auch nicht gegenüber den künftigen ÖVP-Stadträten Kurt Hohensinner und Claudia Unger sowie René Apfelknab von der FPÖ. Sie werden erst morgen Vormittag in einem Gespräch mit Bürgermeisterin Elke K. über ihre Aufgaben informiert. Ein laut KPÖ übliches Vorgehen. Man habe aber versucht, den jeweiligen Wünschen so gut es geht gerecht zu werden, heißt es aus dem Büro der Bürgermeisterin. Kurt Hohensinner etwa gibt an, gerne auch weiterhin die Ressorts Wirtschaft und Tourismus, Bildung, Gesundheit und Sport betreuen zu wollen. Seit etwa einem Monat habe er aber nichts mehr aus dem Büro der Bürgermeisterin gehört und Ähnliches berichtet auch René Apfelknab. Er hat vorgeschlagen, das bisherige Ressort Bürgeramt und Veterinär zu übernehmen und es um die Bereiche Marktaufsicht und Gesundheit erweitern zu wollen. Dass er angeblich auch für die Bereiche Sport oder Wirtschaft im Gespräch sei, habe er aus der Zeitung erfahren, so Apfelknab. Endgültig Klarheit gibt es morgen.
2: Wegbrechende Werbeerlöse setzen die heimische Medienlandschaft immer mehr unter Druck. Öffentliche Unterstützung für die Zustellung hat Medienminister Vizekanzler Andreas Babler von der SPÖ deswegen vor genau einem Monat angekündigt. Ausgenommen sollen allerdings Gratiszeitungen sein. Dagegen gibt es jetzt deutlichen Gegenwind aus 2 Bundesländern und auch aus Bablers eigener Partei, der SPÖ, berichtet Felix Nowak.
23: Von OE24 und heute bis hin zu Mein Bezirk oder der Oberländer Rundschau. Gratiszeitungen sollen die neue Zustellförderung explizit nicht bekommen. Das hat Medienminister und Vizekanzler Andreas Babler von der SPÖ durchgesetzt, gegen den Willen der ÖVP. Die Betroffenen laufen Sturm, im Begutachtungsverfahren, aber auch zum Teil in der eigenen Berichterstattung. Unterstützung bekommen sie jetzt aus 2 Bundesländern, dem SPÖ-regierten Burgenland und aus Niederösterreich, wo neben ÖVP und FPÖ auch dezidiert die SPÖ Änderungen verlangt. Die beiden Stellungnahmen klingen stellenweise ähnlich. Gratiszeitungen würden eine wichtige Informationsfunktion bzw. einen unverzichtbaren Beitrag zur lokalen Meinungsbildung übernehmen, ist da zu lesen. In Niederösterreich heißt es weiter, Zitat:
24: Der vorgesehene Ausschluss von Gratiszeitungen von der Förderung trägt nicht zur Fairness auf dem Medienmarkt bei, steht der Absicherung der Vielfalt der Medienlandschaft entgegen und wird daher abgelehnt.
23: Aus dem Burgenland wiederum heißt es, regional wichtige Zeitungen würden unabhängig von ihrer journalistischen Bedeutung systematisch ausgeschlossen. Dabei würden viele kostenlose Regionalzeitungen bereits heute hohe Qualitätsstandards erfüllen. Für eine Förderung der Gratiszeitungen kämpft auch der Verband der Regionalmedien, zu dem auch das überregionale Gratisblatt heute gehört. Die geplante Förderkonstruktion sei nicht nachvollziehbar. Die Unterscheidung zwischen Kauf- und Gratiszeitung kein Qualitätskriterium, sagt Verbandspräsident Präsident Friedrich Dungl. Seine Mitglieder würden sich jedoch dem Ehrenkodex des Presserats unterwerfen.
1: Ob jetzt alle Pressewerke der Verbandsmitglieder Pulitzerpreis verdächtig sind, lasse ich dahingestellt. Aber sie beschäftigen sich ja auch mit ganz anderen Inhalten, die das direkte Lebensumfeld der Menschen betreffen. Das sind Inhalte wie Vereinsgeschehen in der Umgebung, Lokalpolitik, hyperlokale Sportberichterstattung.
23: Ohne Zustellförderung könnten sich Zeitungen gerade aus entlegenen Regionen zurückziehen und den weitgehend unregulierten sozialen Medien das Feld überlassen, so Dungl. In Bablers Medienministerium verweist man darauf, dass man den Großteil der Mittel aus dem Medienpaket an alle Medien ausschütte. Alle Medien hätten dadurch künftig mehr Möglichkeiten. Mit der Zustellförderung wolle man abonnierte Medien dabei unterstützen, Exemplare an sehr periphere Haushalte zu liefern. Das sei wesentlich aufwendiger, als viele Zeitungen an zentrale Sammelstellen wie etwa Bahnhöfe zu bringen oder an alle Haushalte in einem Gebiet zu schicken, heißt es im Ministerium. Die Stellungnahmen aus dem Begutachtungsverfahren werde man sichten.
2: Und jetzt ein Programmhinweis. Das Journal Panorama erinnert heute an die Erdbebenkatastrophe von Amatrice im italienischen Apennin.
6: Am 24. August 2016 bebte die Erde in dem kleinen Ort Amatrice in der italienischen Provinz Lazio. 299 Menschen starben, fast 400 wurden verletzt. Die Auswirkungen des Bebens sind auch 10 Jahre später noch deutlich sichtbar und prägen den Alltag der Überlebenden.
7: Ich fühle mich vom Staat im Stich gelassen, weil er uns so viel versprochen und diese Versprechen nicht eingehalten hat.
6: Erst 40% der Wohnungen sind wiederhergestellt worden. Viele Menschen leben bis heute in Containern.
8: Vor allem am Anfang gab es Verzögerungen. Das Ausmaß dieser Erdbebenserie, 4 Beben innerhalb von 5 Monaten, hat nicht wenige Schwierigkeiten verursacht. Bedenken Sie, dass das betroffene Gebiet, der sogenannte Krater, 8000 Quadratkilometer groß ist, also eine enorme Fläche.
6: Viele haben die Region verlassen. Jene, die geblieben sind, versuchen das Beste aus ihrer Lage zu machen.
2: Mehr dazu können Sie heute im Journal Panorama hören um 18.25 Uhr gleich nach dem Abendjournal. Und sollten Sie gelegentlich beim Schnellfahren erwischt werden, es ist alles relativ. Im Zentrum der Milchstraße hat ein internationales Forscherteam kürzlich eine Tempojagd der besonderen Art nachgewiesen. Dort rast ein Stern mit sage und schreibe 90 Millionen km/h auf seiner Umlaufbahn, und zwar in Tuchfühlung um ein schwarzes Loch. Genau das eröffnet einzigartige Möglichkeiten für die Forschung, berichtet Robert Scheppel.
9: Als das Team einen schwachen Lichtpunkt im Zentrum der Milchstraße entdeckte, da schrillten die Alarmglocken, erzählt der deutsche Astrophysiker Stefan Gillesen. Nach Analyse war klar, das ist der schnellste Stern, der jemals in der Galaxis gesehen wurde.
25: Der beschleunigt bis auf sowas wie 25.000 Kilometer pro Sekunde. Ja? Also da kommt auch die Gendarmerie, die kommt da auch nicht mehr hinterher. Ja? Das ist 8% der Lichtgeschwindigkeit, ja? Das müssen Sie sich mal vorstellen.
9: Mittlerweile weiß man auch, dass der Stern namens S301 früher ein Doppelsystem gebildet hat. Das Duo wurde durch ein kosmisches Billardspiel voneinander getrennt. Sein ehemaliger Partner ist nun alleine in Richtung Magellansche Wolken unterwegs. Und S301, der dreht jetzt seine Bahnen direkt vor dem riesigen schwarzen Loch im Zentrum der Milchstraße. Gerade noch so weit entfernt, dass er nicht zerrissen wird von den Gezeitenkräften. Dieser Umstand eröffnet nun eine Jahrhundertmöglichkeit. Man könnte den Stern quasi als Messinstrument für das schwarze Loch verwenden. Laut Theorie müsste er die Rotation des schwarzen Loches spüren. Und zwar deshalb, weil das rotierende Schwergewicht den Raum mitschleppt und eine Art Strudel in der Raumzeit bildet. Lense-Thiering-Effekt nennt sich das.
25: Dieser Stern, der durchfliegt einen Hurrikan, können Sie sich vorstellen. Ja? Also ein Pilot, der mit seinem Flugzeug durch den Hurrikan fliegt, der fliegt ja auch nicht genau dahin, wo er das Flugzeug steuert, sondern der Wind drückt das Flugzeug zusätzlich noch in eine Richtung. Und so ähnlich hat der Stern erstmal seine eigene Bahn. Aber dann kommt eben noch dieser Strudeleffekt hinzu und diese abgelenkte Bahn. Das ist natürlich das, was wir sehen wollen.
9: Sollte man das tatsächlich messen können, wäre das eine wissenschaftliche Großtat und nicht zuletzt die Krönung des Lebenswerks einer Person, Reinhard Genzel. Der deutsche Astrophysiker Genzel war es nämlich, der an jahrzehntelanger Arbeit nachgewiesen hat, dass sich im Zentrum der Milchstraße ein schwarzes Loch befindet. 2020 bekam er dafür den Physiknobelpreis.
10: Schauen Sie, manchmal muss man einfach Glück haben. Und dieses Objekt, was wir jetzt haben, ist ideal, weil er so nah an das Schwarze Loch herankommt, dass die Effekte wirklich messbar werden.
9: 9 Jahre dauert eine komplette Runde um das Schwarze Loch. In diesem Zeitraum könnte der Nachweis gelingen. Und man muss auch kein Prophet sein, um festzustellen, er wäre nobelpreiswürdig.
2: Kultur im Mittagsjournal. In Vorarlberg findet heute Abend bei den 80. Bregenzer Festspielen die letzte Premiere dieser Saison statt. Auf der Werkstattbühne wird Jam-Uhr aufgeführt, ein Open-Experiment, das Live-Performance mit Extended-Reality-Technologien verbindet. Annette Raschner berichtet.
11: Vor dem Einlass werden die Besucherinnen und Besucher mit feinsten Amüsgöl auf ein Opernexperiment eingestimmt, das in ein dystopisches Paralleluniversum entführt. Was anfangs so wunderbar leicht klingt, erweist sich als dekadenter Fake. Willkommen im fancy Super High Class Restaurant La Désirée von Madame D.
12: Die

0: Die Gastgeberin spart nicht mit Prunk, sie trägt ganz dick auf. Ihre Auserwählten sind ausschließlich VIPs, hip und superreich. Politiker und Opportunist Kuckel übt sich in maßloser Arroganz.
1: Prince the King, Charles. Or was it the Prime Minister? They both adored my speeches.
0: Der narzisstische Influencer Luca spricht ausschließlich in Hashtags.
2: Hashtag Fabius Luca is here. Hashtag 5 million followers are watching streaming live from La Désirée.
0: Popsternchen Nira kompensiert ihre Mittelmäßigkeit mit Starallüren und Pathos.
3: Devotion, dreams, desire, destiny, tonight, hope is born.
4: Mit Yam erzählen wir eigentlich eine Welt, die wahnsinnig an unsere heutige Zeit erinnert,
0: sagt Regisseurin Carmen C. Kruse.
4: Es ist eine Welt, in der die Klimakatastrophe so weit fortgeschritten ist, dass alles, was wir heute am Leben schätzen, das Frische, das Lebendige, nicht mehr existiert. Und Madame D. zu einem Gala-Dinner einlädt, an dem die Gäste mit der Hilfe von neuen Technologien diese wieder erleben können.
0: Dass aus internationalen Künstlern, Designerinnen, Wissenschaftlern und Technologieingenieurinnen zusammengesetzte Kollektiv Mars hat letztes Jahr den Fedora Digital Prize für ihr YAM-Konzept erhalten. Es vereint KI-generierte Optik mit Retro-Ästhetik. Mars-Gründerin Wen Liu zeichnet für das Libretto und die Komposition verantwortlich.
5: Als Künstlerin, ich bin auch quasi dagegen diese KI-Sache, aber muss man mitleben, weil das ist einfach so. Und mit einem Stück, mit der Technology, so Extended Reality und KI und überhaupt alles mit dem Handy und auch Social Media, das alles zusammen ist ein Thema. Also diese, was ist real, was ist nicht real.
0: Draußen ist die Welt in Auflösung begriffen, drinnen wollen die Superreichen weiterhin ihren Luxus. Der politische Slogan Eat the Rich erhält in dieser stark überzeichneten Opernsatire eine weitere bittere Dimension.
6: Das Wichtigste vom Tag jetzt zusammengefasst von Paul Kraker im Nachrichtenstudio.
7: Im Bezirk Wiener Neustadt in Niederösterreich hat es vor kurzem eine Explosion in einem Betrieb gegeben. Eine Rauchsäule ist kilometerweit sichtbar, ein großer Einsatz der Feuerwehr hat begonnen. Einzelheiten sind noch nicht bekannt. Die Regierung ringt weiter um Dürrehilfen für Bäuerinnen und Bauern. Seit 3 Stunden verhandeln Minister von ÖVP, SPÖ und NEOS erneut darüber. Landwirtschaftsminister Norbert Totschnig von der ÖVP schlägt vor, Bauern von Sozialversicherungsbeiträgen zu befreien, Zuschüsse zu Zinsen bei Krediten zu zahlen und Investitionskredite zu stunden. SPÖ und NEOS verlangen allerdings, die Hilfen müssten mit dem Klimagesetz verbunden werden. Die ÖVP spricht sich dafür aus, das Ziel der Klimaneutralität bis 2040 nur verbindlich zu machen, solange Österreich als wettbewerbsfähiger Standort gesichert bleibe. Das lehnen SPÖ und NEOS ab. Die Hagelversicherung beziffert den Schaden in der Landwirtschaft durch Trockenheit mit 1 Milliarde Euro. Graz wird weiter von einer linken Koalition regiert. 2 Monate nach der Gemeinderatswahl haben Wahlsieger KPÖ und die Grünen vereinbart, die Koalition fortzusetzen. Die SPÖ ist nicht mehr dabei, sie wird für die Mehrheit nicht mehr gebraucht. Die KPÖ hat mit Bürgermeisterin Elke K. die Wahl Ende Juni mit deutlichem Vorsprung vor der ÖVP gewonnen. Innenminister Gerhard Karner fordert einen Ausbau von Auszeit-WGs für strafunmündige Jugendstraftäter. Karner sagt, es sei für ganz Österreich entscheidend, jugendliche Intensivstraftäter für eine bestimmte Zeit wegzusperren. Bisher gibt es eine Auszeit-WG in Wien. Gestern hat ein Gericht entschieden, dass ein 13-jähriger Intensivstraftäter dort von 23 bis 5 Uhr früh eingesperrt sein darf. Heute werden 3-mal so viele 10- bis 14-Jährige wegen Straftaten angezeigt wie vor 20 Jahren. In Wien werden die Gebühren für Wasser, Kanal und Müll teurer. Die Stadtregierung hebt die Gebühren um 4,6% an, 1,5 Jahre nach der bisher letzten Anhebung. Die Regierung beruft sich auf ein Valorisierungsgesetz. Die Parkgebühren in Wien bleiben gleich. Durch russische Luftangriffe auf die ukrainische Hauptstadt Kiew und ihre Umgebung sind nach Behördenangaben mindestens 14 Menschen getötet worden. Mehr als 40 wurden verletzt. Wie die ukrainische Luftwaffe mitteilt, hat Russland in der Nacht zahlreiche ballistische und Hyperschallraketen, Marschflugkörper sowie fast 170 Drohnen auf die Region Kiew abgefeuert. Präsident Volodymyr Zelensky wirft westlichen Verbündeten Gefährdung von Leben vor. Zelensky sagt, jede Verzögerung bei der Lieferung von Patriot-Flugabwehrraketen setze Menschenleben aufs Spiel. Der vierfache Formel-1-Weltmeister Max Verstappen bleibt beim österreichischen Team Red Bull. Verstappen hat seinen Vertrag bis 2030 verlängert. Zuletzt war spekuliert worden, Verstappen könne Red Bull oder gar die Formel 1 verlassen. Er hat sich immer wieder unzufrieden mit dem neuen

0: Denn einzelne Unwetter sind dabei unter den Schauern und Gewittern mit Sturmböen und punktuell auch mit Hagel und Starkregen. Die kommen aber wahrscheinlich erst später am Nachmittag oder am Abend. Schwerpunkt der Gewitter ist am Abend in und rund um Niederösterreich. Trocken bleiben kann es mancherorts in der südlichen Steiermark oder im Südburgenland. Bis dahin ist das Wetter noch sehr unterschiedlich. Recht sonnig, heiß und schwül ist es nach Osten und Südosten hin. Hier hat es noch bis zu 35 Grad. Weiter im Westen hingegen, von Vorarlberg bis ins Salzkammergut und in die westliche Obersteiermark sind schon einige Regenschauer und Gewitter dabei und es ist deutlich weniger warm mit 20 bis 28 Grad.
1: Und wann wird das Wetter wieder ruhiger?
0: Am Wochenende dann. Morgen am Freitag überquert uns nämlich ein Tiefdruckgebiet. Das bringt uns wieder sehr turbulentes Wetter. Zum einen in den westlichen Bundesländern von Vorarlberg bis teilweise nach Kärnten und Oberösterreich kommt viel Regen zusammen. Heftige Gewitter sind hier dann unterwegs. Und zum anderen wird es vorübergehend stürmisch mit Böen um 100 km/h in Oberösterreich, in Niederösterreich und wahrscheinlich auch in Wien. Allerdings erst am Abend und in der Nacht auf Samstag. Mit dem Wind sind dann weitere Regenschauer und Gewitter durch, die den Wind dann auch noch verstärken können. Am Wochenende ist es dann nicht mehr heiß, nicht mehr schwül, meist mit Temperaturen zwischen 20 und 27 Grad. Für viele verläuft das Wochenende trocken, da und dort kann es aber ein wenig regnen.
1: Danke, Daniel Stanker, das war das Mittagsjournal für heute. Das Team Paul Schiefer hat Regie geführt, Wilhelm Wimmer war an den Tonreglern. Am Mikrofon verabschiedet sich für alle Beteiligten Thomas Langpaul. Haben Sie noch einen angenehmen Tag.
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0: Herzlich willkommen bei News and Information in Between, der Sendung, die dazwischen funkt und dich mit Neuigkeiten und Informationen rund um Diversität, Integration und Verständigung versorgt. Hier spricht Isabel und im heutigen Beitrag geht es um die 22. Afrika-Tage in Wien. Montag, 17.08.2026. Das Wetter früh am Morgen wirkt eher unfreundlich. Grauer Himmel, kühler Wind, niedrige Temperatur und etwas später gießt es in Strömen. Doch bis zum Eintritt um 14 Uhr hält das Wetter und es beginnt erst am späten Nachmittag wieder zu nieseln. Ich drehe eine Runde, um mir einen Überblick zu verschaffen und um zu sehen, ob Leute, die ich letztes Jahr kennengelernt habe, auch heuer wieder einen Stand auf den Afrikatagen betreiben. Während meines Rundgangs bin ich umgeben von vielen Besuchern jeden Alters, atme verschiedene Düfte von Kräutern, Gewürzen und Parfums ein und bestaune die bunte Ware, die angeboten wird. Schuhe, Kleidung, Schmuck, Kosmetik, Taschen, Essen und Getränke. Alles, was das Herz begehrt und nicht zuletzt auch flotte Musik aus allen Richtungen, die groß und klein zum Tanzen bringt. Mein erstes Interview an diesem Tag ist mit Cindy, die ich schon voriges Jahr auf den Afrikatagen interviewt habe. Ihr noch junges Unternehmen Shea Calm bietet handgemachte Naturkosmetik an, deren Hauptbestandteil Shea Butter ist, die sie aus ihrem Herkunftsland Burkina Faso bezieht. Mit ihrem Unternehmen verbindet sie die Herstellung von Naturkosmetik mit der Unterstützung und Förderung der Frauen vor Ort, die in mühevoller Schwerarbeit hochwertige Shea-Butter zum Kochen und für Pflegeprodukte herstellen und sich damit ein Einkommen sichern können. Doch hören wir selbst, was Cindy über ihr Unternehmen sagt.
1: Shea Calm, habe ich das richtig ausgesprochen?
2: Ja, hast du das ganz richtig ausgesprochen.
1: Bitte erklär uns noch einmal kurz, was du machst, was du herstellst.
2: Ich bin die Cindy, ursprünglich aus Burkina Faso. Und ich bin Kosmetikherstellerin aus Kärnten. Auch. Und da bin ich dabei bei Afrikatag mit meiner Marke Shea Calm Naturkosmetik mit der Shea Butter in jeder Ansicht. Das heißt, Lebensmittel, die hohe. Der Shea Butter erkläre ich die Leute, was genau das ist. Man kann damit kochen, schmieren oder riechen oder was auch immer, was man machen will damit.
1: Du machst ja nicht nur, soweit ich das vorher sehr schon beurteilen habe können, tolle Kosmetik. Sie ist auch bio und alles selbst gemacht. Ich kann mich erinnern, du hast erzählt, du sitzt in der Küche.
2: Ja.
1: Jetzt noch immer?
2: Jetzt, Gott sei Dank, hat sich ein bisschen entwickelt. Jetzt habe ich ein kleines Labor, wo ich alles erstelle. Von der Küche langsam geht voran. Und jetzt habe ich ein kleines Labor, wo ich meine Shea Butter weiterverarbeite, die reine Shea Butter in Tiegel reintun und die Leute Workshops mache ich auch dabei. Und die Shea Calm hat vegan und

0: Bioprodukte. Das heißt, bei uns haben wir den Körpercreme, Handcremen, vielfältiger für Körperpflege, sogar mit Serum, mit Scherbutter haben wir auch. Und die reine Scherbutter als Lebensmittel.
1: Genau. Und es ist ja noch was Besonderes an dieser Shea-Butter. Woher beziehst du sie?
0: Ich beziehe das aus Burkina Faso, da komme ich her. Und die Shea-Butter kommt ursprünglich aus einem Baum, der Shea-Baum. Und dieser Baum muss 10 bis 25 Jahre alt sein, bevor der erste Frucht, was wir essen. Und wenn wir das essen, dann werden die Damen das verarbeitet. Das heißt, von erster Kern wird einfach verarbeitet bis zum Butter. Und da unterstützen wir die Damen in Burkina Faso. Dazu haben wir 400 Bäume angeschafft, teilweise Shea-Bäume, Mango-Bäume und andere Variablen. Ein Teil haben wir sogar unten. Ein Teil verschenkt man das und wir unterstützen auch die Damen unten in Burkina Faso.
1: Okay, du hast jetzt mehrmals die Damen in Burkina Faso erwähnt und dass ihr sie unterstützt. Was genau ist denn das Besondere daran, dass ihr mit diesen Frauen da zusammenarbeitet?
0: Das ist diese faire Bezahlung, weil meine Oma selber Shea-Butter erstellt hat und ich weiß, wie heftig und wie schwer ist es, die Shea-Butter hinauszukriegen. Und ich habe einfach gesagt, wir müssen das fair bezahlen und nicht nur so nehmen, weil sein günstig sein soll, sondern fair die Bezahlung, weil es eine Art ist Arbeit und auch die Natur unterstützen, weil da muss sein.
1: Genau. Weil so viele Jahre ein Baum, ja. Da muss man auch Geduld haben. Würdest du sagen, dass du ein geduldiger Mensch bist?
0: Ja, eigentlich bin ich sehr geduldig. Ich bin so wie ein Scherbaum. Geduld, langsam, geht voran, aber immer so die Glaube nie verloren und ja, ich bin echt ein Scherbaum, glaube ich, auch hin irgendwie. Ich brauche Zeit für alle Sachen und ich habe diese Geduld in mir.
1: Wie lange gibt es dein Unternehmen schon?
0: Jetzt mal das schon 3 Jahre. Ende 2023 bis jetzt bin ich immer noch dabei und ich hoffe, es wird weiter.
1: Okay. Und du hast ein Labor, sagst du, weil ich kann mich erinnern, dass du mir vorher erzählt hast, du sitzt in der Küche und es ist viel Arbeit und Tag und Nacht, aber mit viel Liebe gelingt es. Ja. Und wenn du sagst, du hast jetzt ein Labor, hast du auch schon Mitarbeiter?
0: Nein, ich bin immer nur die Ersten. Mein Mann unterstützt mich dabei, innen her bei Verkauf und sowas, aber die ganze Herstellung ist immer bei mir allein. Und ja, ich liebe es und deswegen, egal welche Uhrzeit es sein soll, bin ich in meinem Labor und dann höre ich, wenn es sein soll, bis 2 Uhr. Aber die Ergebnisse bin ich froh, die Creme zu anfassen, zu richten und zu sagen, das ist die Shea-Kamp-Produkte.
1: Abgesehen von Ausdauer, Geduld und Hartnäckigkeit und wahrscheinlich auch einer hohen Frustrationstoleranz, was braucht man noch als Unternehmer, würdest du sagen, für sein Startup?
0: Wie soll ich das sagen? Man braucht das Geduld, abgenehm von dem Ganzen. Ja, man braucht einen starken Rücken. Und wenn man allein ist, ist es auch okay. Man muss nicht immer einen starken Rücken, aber man muss mental sich richtig stark vorbereitet. Weil es ist richtig hart. Es ist ein Weg, was man denkt, du arbeitest mehr als die anderen. Und du bist selbst genau und ständig. Und keiner wird dir, es wird dir nichts so leicht geben. Das ist echt eine harte Nuss-Ding. Ja, was soll ich sagen? Ein Geld auf der Seite unbedingt liegen lassen. Weil ohne das, die Rechnungen wird noch mehr. Ja, man muss auf der Seite ein bisschen haben. Sonst wird Erdern zu Erdern.
1: Was ist deine Vision?
0: Unterstützen. Ich liebe es, was ich tue und ich hoffe, dass ich irgendwas bewegen kann. Nicht nur, ich hoffe ganz ehrlich, dass ich die Natur und die Menschen bewegen können. Mit meinen Shea-Kamp-Produkten, die Natur im Sinn des Wortes, dass wir weiter pflanzen und nicht nur von der Natur nehmen. Das ist das Ziel von Shea-Kamp. Pflanzen wir weiter, was wir bekommen von der Natur und unterstützen wir uns gegenseitig. Egal, ob es in Burkina Faso oder in Afrika, unterstützen wir, ob es die Frauen oder die Kinder. Ein großer Traum von mir ist echt eine Kinderheim zu bauen. Das ist ein großer Wunsch. Oder Schule zu bauen, aufbauen. Und ich will diesen Impact setzen im Leben. Ich will einfach sagen, entweder hier unterstützt man die Kinder, weil es gibt viele in Not, oder in Afrika, man muss echt ein Augen daran haben. Und vergisst man nicht die Natur, weil es kommt alles zurück.
1: Cindy ist mit ganzem Herzen dabei, ein Unternehmen aufzubauen, das hochwertige Produkte herstellt, Frauen in Burkina Faso in ihrer Unabhängigkeit unterstützt und das auch an die Natur denkt. Das Startup finanziert die Pflanzung weiterer Shea-Bäume und die Creme sind in Glastegeln abgefüllt, die Cindy gerne wieder zur Wiederverwendung zurücknimmt. Die junge dynamische Unternehmerin, der anscheinend nie die Energie ausgeht, zeigt mir noch ihr Sortiment und ich lasse mich gerne dazu verführen, mir ein paar von den Produkten zu gönnen. Weitere Infos über das junge Startup findest du unter www.sheakamkosmetik.com, schreibt sich SHEAKAAM Kosmetik. Eine weitere Bekannte aus dem Vorjahr ist Angelique, die sich sogar noch an mich erinnert und sich freut, auch heuer wieder von mir interviewt zu werden. Angelique, die Gründerin und Obfrau von Femme Mondiale, hat auch heuer wieder einen Stand auf den Afrika-Tagen, der verschiedene handgemachte Waren anbietet, die von Frauen in Entwicklungsländern hergestellt werden. Femme Mondiale kauft diesen Frauen ihre Erzeugnisse zu einem fairen Preis ab, um sie hierzulande anbieten zu können, zum Beispiel auf den Afrika-Tagen. Über die Entwicklung ihres noch jungen gemeinnützigen Vereins erzählt sie mir auch heuer wieder etwas.
2: Also unser Verein, wir unterstützen Frauen weltweit. Also wir haben Projekte und jedes Jahr auch neue Projekte dazu, wo wir Frauen direkt unterstützen. Also es wird direkt die Sachen abgekauft von ihnen und die Frauen können somit schon fix mit dem Geld rechnen und somit ihr kleines Mini-Business aufbauen. Also es geht darum, wir haben so zwei Hauptkriterien, dass eben ein Projekt bei uns Frauen unterstützen muss und auch für in mindestens 50% der ärmeren Länder der Welt sein sollte. Also das sind so unsere Grundprinzipien und dann kann jeder Mitglied werden, jeder kann ein Projekt einbringen und somit haben wir heuer, also dieses Jahr haben wir jetzt schon 6 verschiedene Projekte in 5 Ländern, unter anderem in Togo, Kenia, Tansania, Jemen und 2 in Kolumbien. Und das läuft eigentlich ganz gut und freue mich sehr, dass es auch so gut ankommt. Also eben hier auch auf den Afrika-Tagen. Das Publikum ist total begeistert, denn jeder, oh wow, voll schön, dass eben auch ein Verein, ein Gemeinnütziger hier sein kann und da eben auch wirklich auch direkt vor Ort unterstützt.
1: Wie lange gibt es euch schon?
2: Schon seit 2022, also jetzt sind wir schon im 4. Jahr.
1: Schon das 4. Jahr, ich kann mich erinnern, voriges Jahr, du warst ziemlich neu. Wie gut nehmen die Frauen in diesen ärmeren Ländern, mit denen ihr arbeitet, das an?
2: Sehr gut. Also ich muss sagen, jedes Mal, wenn wir eben anfangen, dann freuen sie sich schon mal sehr über diese Großbestellung sozusagen und dann wird halt eben dementsprechend produziert und es entfacht auch ein bisschen die Kreativität. Also unsere Schneiderin in Togo zum Beispiel, die schickt uns immer wieder mal andere Muster mit, also so Haarbänder, die haben wir neu drinnen, die haben wir vorher nicht gehabt, die hat sie selbst entworfen und kommt da auch eben ein bisschen mit neuen Ideen daher.
1: Und so auf lange Sicht, wenn du sagst, euren Verein gibt es seit 2022, was ist eure Vision, was wollt ihr erreichen?
2: Ja, also so viele Frauen wie möglich unterstützen. Also die Idee ist halt wirklich zu expandieren, mehrere Projekte aufzunehmen. Umso mehr gekauft wird quasi, umso mehr können wir auch neue Projekte starten. Und das ist so ein bisschen, wo wir hinwollen, ja.
1: Okay. Wo kann man außer auf den Afrika-Tagen eure Produkte noch beziehen?
2: Wir sind auch heuer am Spittelberg, am Christkindlmarkt noch vertreten und ansonsten leider haben wir noch keinen Shop, aber wir schauen auch, dass wir vielleicht Kooperationspartner finden, wo wir dann auch mal in Shops vertreten sein können.
1: Und was ist so euer Herzensanliegen, wenn du sagst, die Damen unterstützen? Wobei wollt ihr sie unterstützen?
2: Damit sie selbstständig sein können, damit sie ihren eigenen Lebensunterhalt erwirtschaften können und eben nicht abhängig sind von irgendwelchen anderen Leuten.
1: Gut, und wenn du Radio Afrika als Medium für deine Botschaft nutzen möchtest, sei eingeladen, das jetzt zu tun.
2: Ich freue mich sehr, wieder dabei zu sein und auch wieder mal eine Nachricht zu senden. Und ich freue mich sehr, dass es eben solche Medien wie euch auch gibt.
1: Paolo, der den Verein tatkräftig unterstützt, hilft auch beim Verkauf der Waren und erzählt mir dabei etwas über sich.
3: Ich baue das alles, ich bin Teil von der Logistik mit der Papa von der Angelique, mit der Robert, Bobby.
1: Aha.
3: Und wir unterstützen die Angie ohne Profit, so wie das steht. Alles schön an Paolo Semedo.
1: Paolo, ja. Darf ich dich fragen, woher du kommst?
3: Portugal.
1: Aus Portugal, sehr schön.
3: Aber meine Eltern bezüglich zum Afrika-Tage, meine Eltern sind aus Kap Verde.
1: Aha, sehr schön.
3: Kap Verde-Insel.
1: Ja, das ist ja sehr international. Und was führt dich von Kap Verde nach Portugal, nach
3: Die
1: Wien?
3: Die Eltern sind von Kap Verde nach Portugal. Aha. Und ich bin geboren in Portugal. Und nach Wien ist wegen...
1: Wegen der Liebe, das ist der Loft. Ja. Schön.
3: Und jetzt der Liebe führt zum Helfen. Für Mundial und zu unterstützen die Damen.
1: Schön. Also du machst die Logistik und wie beteiligst du dich noch?
3: Helfe ich beim Verkaufen die ganzen Artikel, die schönen Artikel, die sie haben. Und bringe ich, wenn sie brauchen Unterstützung, verbringe ich meine Zeit da gern. Mhm. Und plaudere ich mit den Leuten und tue ich präsentieren die ganzen schönen Artikel. Das kommen von die 6 Projekte, die wir haben.
1: Und hast du das Gefühl, dass die Afrika-Tage helfen, das zu promoten, das bekannt zu machen?
3: Oh ja, ganz viel. Es ist das dritte Jahr, dass sie da sind und freut uns, dass wir Teil von den Afrika-Tage sind. Wir machen viele Freunde und die Leute freuen sich, dass wir dabei sind auch. So
1: Gut.
3: wie wir.
1: Super, vielen Dank. Paulo, deine Abschlussbotschaft.
3: Kommen Sie für die nächste. Ich glaube, es sind noch 6-7 Tage von Afrika-Tage bis 24. August. Kommen Sie uns besuchen, gibt es viele Sachen zum Kaufen, gibt es viel gutes Essen zum Kosten und Musik ist auch schön. Daneben ist der Donau zum Schwimmen, wenn es so heiß ist. Und ja, wir freuen uns auf Ihren Besuch.
1: Vielen Dank und viel Erfolg. Alles Liebe. Bye-bye. Ciao.
4: Nähere Infos findest du auf www.femmondial.org, schreibt sich FEMONDIAL. Daniel Romuald Bitu vom Kulturverein Afri Eurotext ist beschäftigt mit der Präsentation und dem Verkauf seiner Waren, sodass ich noch ein bisschen Zeit zum Flanieren habe und dabei auch gleich ein weiteres Mal dazu verführt werde, etwas zu kaufen.
5: Name hier.
1: Schon wieder? Na gut, aber jetzt zum letzten Mal. Ich kann ja nicht dauernd was von Ihnen wegfuttern.
5: Nein,
1: danke sehr.
5: Gegeben,
1: haben Sie mir vorher schon gegeben? Sehr gut.
5: Was
1: mit Ich kann ja nicht dauernd, wenn ich jedes Mal, wenn ich vorbeigehe, kann ich ja nicht was essen von Ihnen. Na gut. Bin ich mir sicher. Sehr gut.
5: Hier, was? Hast du Mandeln probiert?
1: Also die Mango ist köstlich.
5: Hast du Mandeln probiert? Mandeln sind so.
1: Ja, ich weiß, was Mandeln sind, danke.
5: Nein, ich meine... Das kostet, dann probier du mal, dann wirst du in die Mandeln mit Brombeer.
1: Mit Brombeer?
5: Genau, speziell nur bei uns.
1: Also gut, dann geben Sie mir bitte was von den Mandeln mit Brombeer.
5: Aber was? Bei uns können Sie mischen.
4: Das Geschäft Mohammed Alaeldin Mohammed, das diese süßen Köstlichkeiten verkauft, befindet sich in der Hohenbergstraße 34 im 12. Wiener Gemeindebezirk. Daniel hat noch immer keine Zeit für ein Interview, also nehme ich auf einer Bank ungefähr in der Mitte des Festgeländes Platz, um mich ein bisschen auszuruhen. Dazu komme ich allerdings nicht, denn sobald ich sitze, beginnt genau hier ein Trommelworkshop, den eine junge, fröhliche Kenianerin leitet und bei dem Menschen jeden Alters mitmachen.
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0: genieße die gute Musik und die positive Stimmung und sobald der Workshop vorbei ist, versuche ich mein Glück ein weiteres Mal. Dieses Mal hat Daniel Zeit für ein kurzes Interview über AfriEurotext. AfriEurotext ist ein Kulturverein, der eine Buchhandlung beinhaltet und es sich zum Ziel gesetzt hat, Europa und Afrika einander über das Medium Buch näher zu bringen. Weiters unterstützt der Verein auch Berufsbildungsmaßnahmen in Kamerun und möchte Europäern den afrikanischen Kontinent als lohnenswertes Reiseziel präsentieren. Umgeben von vielen Menschen und beschallt von schwungvoller Musik erzählt mir Daniel über den Verein AfriEurotext, den er leitet.
1: Ich sehe, der Stand hat sich vergrößert.
2: Erweitert, würde ich sagen. Ja, nicht nur so wegen der weiteren Ideen, die wir quasi hier umgesetzt haben. Ja. Also es sind nicht nur Bücher, es sind dazu Lebensmittel aus Wäldern und Savannen Afrikas. Das sind Lebensmittel, die man trifft, wenn man Bücher der afrikanischen Literatur.
1: Wollen Sie uns noch einmal kurz erklären, was Ihr Verein AfriEurotext ist?
2: Ja, AfriEurotext, afrikanische, europäische Textualitäten, also Texte. Der Text, das Wort Text ist hier eine Metapher für das Leben. Mhm. Ein Text oder ein Roman besteht aus Buchstaben, aus Wörtern, aus Sätzen. Also was man als Bedeutung eines Textes nimmt, entsteht erst aus den Interaktionen zwischen diesen Buchstaben, Sätzen, Absätzen. Und genauso ist es auch für die Gesellschaft, für das Soziale. Das, was soziale Bedeutung benannt werden kann, ist nur das Ergebnis unserer Interaktionen zwischen menschlichen Beziehungen. AfriEurotext ist dann hier in Österreich sozusagen daran interessiert, also einen differenzierten Afrika-Diskurs zu veranstalten im Rahmen von Projekten, mit Veranstaltungen und vor allem durch Bücher, die Teil unserer Arbeit sind, die Mittel zum Zweck sind. AfriEurotext gibt es nicht nur hier in Österreich, in Europa, im Rahmen unserer Bildungsarbeit. Wir sind auch daran interessiert, im afrikanischen Kontinent Verhältnisse dort zu ändern. Wir verfügen über eine Berufsausbildungsschule in Yaoundé, Kamerun und sind froh, dass diese Schule AfriEurotext Kamerun hier bei den Afrikatagen vertreten ist durch diese Lebensmittel, ja, wie gesagt, die man auch, wenn man Leser der afrikanischen Literatur drinnen trifft. Es sind Kolanüsse, es sind Okras, es sind Hibiskusblüten, es sind Erdnüsse und so weiter und so fort. Maniokblätter, Cassava-Wurzel und.
1: Seit wann gibt es AfriEurotext?
2: AfriEurotext existiert offiziell seit 2014 in Österreich als zunächst mal Verein, die Buchhandlung, als Mittel zum Zweck, die Bücherei ist dazu gekommen. Ja. Eigentlich hat AfriEurotext eine längere Herkunft und tiefere Wurzeln seit meiner Zeit sozusagen in Kamerun als Student. Durch all diese Wege, die ich gegangen bin, hier nach Österreich gekommen bin für das Studium im Rahmen sozusagen meiner Studienzeit. Also AfriEurotext ist nicht nur ich, Daniel Bitu, ich bin zwar ein wichtiger Player, aber viele weitere Player sind auch da drin quasi daran beteiligt und gestalten auch mit. Wir sind ungefähr hier in Österreich schon 11 plus Jahre und haben uns mit der Zeit bewährt. Wir sind nicht mehr wegzudenken, wenn es darum geht, afrikanische Literatur, Kultur, Kunst hier in Österreich wirklich zu besprechen, zu denken, zu gestalten. Und das heißt, wir haben unser Ziel erreicht. Ja? und die Zukunft ist weit offen.
1: Sie haben Ihr Ziel erreicht. Ich nehme mal an, Sie haben aber noch mehrere Ziele. Was schwebt Ihnen noch so vor für die Zukunft? Was ist Ihre Vision?
2: Ja, für die Zukunft möchten wir also Kooperationen wirklich so ankurbeln, weitere Ideen umsetzen im afrikanischen Kontinent. Ja, dass wir ein bisschen die Geopolitik der Reise, des Reisens ein bisschen umkrempeln, dekonstruieren. Also man muss nicht nur nach London oder Washington reisen müssen. Ja, es gibt auch im afrikanischen Kontinent so tolle Plätze, die zu entdecken sind. Ja, ich möchte hier kein Land nennen, aber an verschiedenen Orten Afrikas gibt es viel, viel noch zu lernen. Also bitte Leute, bleibt nicht nur hier im europäischen Festland und versucht mal auf den afrikanischen Kontinent nicht nur aus Büchern zu lernen, sondern hinfliegen und dort erleben. Ja, beziehungsweise zu Afrikas kommen und den afrikanischen Kontinent anders, vielfältig, differenziert erleben.
1: Okay, ein starkes Abschlusswort für ein kurzes Interview, denn Sie haben ja schon wieder Kundschaft da stehen und haben gesagt, dass Sie nicht viel Zeit haben. Daniel, ich wünsche Ihnen und Ihrem Verein viel Erfolg
2: für die Projekte.
1: Ich sehe es ja schon toll, dass der Stand gewachsen ist seit dem letzten Jahr. Ich danke Ihnen vielmals für Ihre Zeit.
2: Bitte sehr.
1: Und vielleicht haben wir nächstes Jahr ein bisschen mehr Zeit.
2: Genau, ja. Und vielen Dank auch für diese Sichtbarkeitsarbeit, die Sie machen. Ja. Das ist ein Teil der Bildungsarbeit, die Kulturvereine, unabhängige Radios machen. Und das muss man in Österreich wirklich schätzen lernen. Ja, anstatt kaputt reden.
0: Wenn du mehr über die Arbeit von AfriEurotext wissen möchtest, dann gehe auf www.afrieurotext.at, schreibt sich AfriEurotext. Mit Sicherheit hätten die vielen anderen Menschen, die auch heuer wieder ihre Ware auf den Afrikatagen angeboten haben, auch einiges zu erzählen gehabt. Genauso wie jene, die dieses vielfältige, bunte und schwungvolle Fest besucht haben. Vielleicht beim nächsten Mal. Das war ein Beitrag über die 22. Afrika-Tage in Wien. Sei gerne wieder dabei, wenn es wieder heißt News and Information in Between, die Sendung, die dazwischen funkt. Alles Liebe, eine schöne Zeit und vielen Dank fürs Zuhören. Deine Isabel.
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spricht. Es ist 17.30 Uhr, Sie hören Ö1 und Xavier Plüss hat die folgende Sendung mit SML überschrieben. Was das bedeutet, das erfahren Sie gleich.

SML steht für Spontaneous Music Live. An einem anderen Ort, zu einer anderen Zeit, stünde es vielleicht für Small, Medium, Large. Aber in den kommenden 25 Minuten ist diese Abkürzung gleichzeitig Bandname und musikalisches Konzept. Eben Spontaneous Music Live. Saugen wir gemeinsam die ersten Minuten dieser LP auf, tauchen wir ab im Kollektivklang dieses Quintetts.

Mit Blick auf die Musikszene in Los Angeles kann SML durchaus als Supergroup bezeichnet werden. Jede Person in dieser Band ist durch eigene Projekte oder das Mitwirken in anderen Bands innerhalb dieser Szene bereits bekannt. Anna Butters, Bass, und Josh Johnson, Altsaxophon, kommen beide aus dem derzeit sehr angesagten Jeff Parker ETA Quartet, das bereits vor einigen Monaten hier in den Spielräumen zu hören war. Gregory Ullman an der Gitarre arbeitet als Produzent und Live-Musiker unter anderem für Perfume Genius. Jeremiah Chiu spielt Synthesizer und arbeitet oft interdisziplinär zwischen Performance und Musik. Am Schlagzeug ist Booker Stardrum, der zuletzt ein spannendes Solo-Percussion-Album beim finnischen Label WeJazz Records veröffentlicht hat. Zusammen bilden und machen die fünf SML.

SML, Spontaneous Music Live. Der Name und die musikalische Herangehensweise dieses Quintetts. Im Unterschied zum vorhin schon genannten Jeff Parker Quartett, aus dessen Dunstkreis diese Band kommt, ist die Musik, die bei einem SML-Konzert zu hören ist, so noch nie auf Platte erschienen. Stattdessen wurden die bisherigen Konzertaufnahmen unter allen 5 Bandmitgliedern herumgereicht, die sie jeweils editiert, mit Effekten bearbeitet, geloopt, völlig auseinandergenommen und wieder zusammengebaut haben. Das Resultat waren bislang 2 LPs voller klangfarbenreicher, schnelllebiger und recht kurzer Stücke, deren Ursprung in langformatiger Echtzeitimprovisation kaum mehr zu erkennen war. Mit dieser LP, die wir heute in den Spielräumen hören, ändert sich das. Wir hören die Band erstmals unbearbeitet, so wie sie an jenem Abend im Club Zebulon in Los Angeles geklungen hat. 3. Dezember 2025. Die Band steht im Kreis, das Publikum rundherum. Von unten beleuchtet sehen wir konzentrierte Gesichter, Instrumente, Effektgeräte und Kabel. Viele, viele Kabel. Aus diesem visuellen Gewirr schälen sich Schlagzeuggrooves, Basslines, die von Synthesizer-Schichten überlagert werden. Es entstehen Loops und Klangwolken, die sich langsam wieder auflösen. Jedes Bandmitglied bedient neben deren jeweiligen Hauptinstrument auch noch in irgendeiner Form einen Sampler oder ein Effektgerät. Außerdem werden alle Instrumente durch Jeremiah Chius analogen Modular-Synthesizer geschickt, sodass auch Live-Momente entstehen können, die wie produziert wirken. Die Bandmitglieder sprechen vorab nicht über mögliche Routen, die sie während des Konzerts einschlagen könnten. Es gibt keine ausgemachten Grooves, Akkorde oder Stilrichtungen. Alles wird im Geschehen entwickelt. Das ist ihre ganz eigene Form von Spontaneous Music Live.

Das waren einige Minuten aus Roundabouts, der zweiten LP-Seite dieses Live-Albums der Band SML, aufgenommen am 3. Dezember 2025 in Los Angeles. Spontaneous Music Live mit Josh Johnson, Altsaxophon, Gregory Ullman, Gitarre, Jeremiah Chiu, Synthesizer, Anna Butters, E-Bass und Booker Stardrum, Schlagzeug und Percussion. Erschienen ist diese Aufnahme beim Chicagoer Label International Anthem, das auch die jeweiligen Soloprojekte der Bandmitglieder beheimatet. Dazu passend jetzt noch ein Stück aus dem Album Lados B, also B-Seiten, des Schlagzeugers Daniel Villarreal. In Panama geboren, lebte er schon lange in Chicago und gehört ebenfalls zur International Anthem-Familie. Auf diesem Album treffen wir auch Anna Butters wieder, diesmal am Kontrabass, und Jeff Parker an der E-Gitarre. Auch diese Musik wurde im Moment des Aufnehmens improvisiert, in diesem Fall allerdings in einem Tonstudio. Der Sound ist wesentlich roher, erdiger als auf der SML-Platte und betont dadurch auf andere Art und Weise den Live-Charakter dieser Musik.

0: Daniel Villarreal, Anna Butters und Jeff Parker auf der entspannt dahinrollenden LP Lados B. Davor haben wir SML aus Los Angeles gehört. Beide Alben sind bei International Anthem erschienen. Das waren die Spielräume für heute. Fürs Zuhören bedankt sich Xavier Plüss.
1: 17.55 Uhr. 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
3: Eine opulente Palastanlage. Dicke rote Mauern, weiße Marmorkuppeln, blühende Gärten. Ein Fluss durchzieht das Gelände. Das Rote Fort in der indischen Stadt Delhi bildet die Kulisse für die audiovisuelle Installation The Game of Whispers, die der indisch-amerikanische Medienkünstler und KI-Forscher Parag Mittal kreiert hat. Eine Art Computerspielwelt mit Charakteren aus der Epoche des Mughulreichs. Es umfasste auf dem Höhepunkt seiner Macht am Ende des 17. Jahrhunderts fast den gesamten indischen Subkontinent und Teile des heutigen Afghanistans.
4: The Game of Whispers is telling the story of the Mughal Empire and particular, a very particular time period of Shah Jahan.
5: The Game of Whispers erzählt vom Mughulreich, genauer von der Zeit des fünften Mughul-Kaisers Shah Jahan. Er ließ das Taj Mahal und das Rote Fort errichten. Im Mittelpunkt steht der Kampf seiner beiden Söhne um die Nachfolge auf den Thron. Eine konfliktreiche Zeit in der Geschichte Indiens. Heute sehen wir wieder wachsende Spannungen. Nicht nur in Indien, auch weltweit nehmen die Konflikte zwischen verschiedenen Gemeinschaften zu.
4: So we see this playing out all over the world, these growing tensions between various communities and this sort of constant back and forth of conflict.
3: The Game of Whispers wird als Video- und Soundinstallation auf 5 Bildschirmen präsentiert. Zu sehen sind unter anderem Kaiserin Mumtaz, die beiden Söhne des Mughul-Kaisers Shah Jahan und ein Gärtner. Sie bewegen sich durch die Karte der Festung. Anders als bei einem klassischen Computerspiel sind ihre Dialoge und Handlungen aber nicht von Anfang an festgelegt. Es handelt sich um KI-gesteuerte Figuren, die eigenständig miteinander interagieren. Sie schließen Bündnisse, verbreiten Gerüchte und geraten in Konflikte.
4: Each of the characters are effectively generating their actions, their languages. Everything is unscripted, moment to moment.
5: Jede Figur entwickelt ihre Handlungen und ihre Sprache selbst. Nichts ist vorgegeben. Mich interessiert dabei, was verstehen diese Sprachmodelle überhaupt unter Geschichte? Denn historische Quellen erzählen oft unterschiedliche Geschichten. Wenn solche Modelle immer stärker Teil unseres Alltags werden, was vermitteln sie uns? Und wie können die Mächtigen sie nutzen, um bestimmte Narrative zu verbreiten oder Geschichte umzuschreiben?
4: And how does empire, for instance, utilize that? In the case of, for instance, spreading narratives, rewriting history, things like that.
3: Parag Mittal beschäftigt sich in seiner Arbeit damit, wie Bedeutung entsteht und wie digitale Systeme und künstliche Intelligenz diesen Prozess zunehmend beeinflussen. Seine Arbeiten haben ihren Ursprung oft in Computerspielumgebungen. Dort entwickelt er audiovisuelle Welten, in denen KI-Figuren und ihre Beziehungen in Echtzeit Gestalt annehmen. Mit seinem Computerkunststudio The Game in the Machine hat er eine eigene technische Plattform für solche offenen Erzählformen entwickelt. The Game of Whispers wurde vom Los Angeles County Museum of Art in Auftrag gegeben und beim Serendipity Arts Festival in Indien uraufgeführt.
4: I hope you come away with a sense of criticality, a sense of wonder, a sense of inspiration even.
5: Ich hoffe, das Werk hinterlässt einen kritischen Blick, aber auch Staunen und vielleicht sogar Inspiration. Ich möchte dazu anregen, mehr Fragen zu stellen, mehr über Geschichte zu lesen und sich mit Imperien auseinanderzusetzen. Wir haben Imperien bereits in der Vergangenheit überstanden und wir werden auch die heutigen überstehen.
4: We've survived empires in the past and we'll survive current ones too.
3: Beim diesjährigen Prix Ars Electronica wird The Game of Whispers mit einer Anerkennung in der Kategorie Interactive Art Plus gewürdigt.
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6: Im Studio begrüßt sie Barbara Schieder. Der Regen kann die Dürre hierzulande vielleicht etwas lindern. Die Politik lässt sich unterdessen mit der Einigung auf Dürrehilfen für die Bauern noch Zeit. Es scheint nicht ausgeschlossen, dass es auch heute noch keine Einigung gibt. Bei massiven russischen Angriffen auf die ukrainische Hauptstadt Kiew sind 16 Menschen ums Leben gekommen. Nach 44 Tagen ohne Nachrichten sendet der öffentlich-rechtliche Rundfunk in Ungarn jetzt wieder. Innenminister Karner will die Wiener Auszeit-WG für jugendliche Intensivtäter auf ganz Österreich ausrollen. In Graz wollen KPÖ und Grüne weiter miteinander regieren. Der Gründer des einst größten chinesischen Immobilienkonzerns Evergrande ist heute zu lebenslanger Haft verurteilt worden. Im Streit der österreichischen Eishockey-Nationalspielerinnen mit dem Verband gibt es eine leichte Annäherung, aber noch keine Lösung. Um den schnellsten Stern der Galaxis geht es auch noch in dieser Sendung und der Regen bleibt uns vorerst erhalten.

0: ohne einem neuen Klimagesetz zustimmen. Doch da spießt es sich noch gehörig in der ÖVP. Stundenlang haben die drei Koalitionspartner auf Ministerebene verhandelt. Noch gibt es keinen Durchbruch. Felix Nowak berichtet.
1: Auch am Abend wird in unterschiedlichen Konstellationen weiterverhandelt. Große Chancen auf eine Einigung dürfte es heute aber eher nicht geben. Die strittigen Punkte sind mittlerweile seit Tagen bekannt und weitgehend unverändert. Bei den Dürrehilfen wird über reduzierte Sozialversicherungsbeiträge, Stundungen bei Investitionskrediten und Zinszuschüsse für Betriebsmittelkredite gesprochen. Noch immer ist allerdings unklar, wie hoch das Volumen der Hilfen sein soll, woher das Geld kommt und wie treffsicher die Maßnahmen sein müssen. Beim Klimagesetz gibt es immer noch keine Formulierung, mit der sowohl das ÖVP-geführte Umweltministerium und der ÖVP-Wirtschaftsflügel als auch SPÖ und NEOS leben können. Den ÖVP-Entwurf von gestern Abend lehnen Rot und Pink ab. Demnach wolle der Bund lediglich einen Beitrag in Richtung Klimaneutralität 2040 leisten und auch nur diesen unter gewissen Bedingungen. Trotz dieser Hürden berichtet Finanzminister Materbauer, SPÖ, am frühen Nachmittag von Fortschritten.
2: Wir sind auf der Sachebene. Wir tauschen hier noch Argumente aus und schauen auch, wie Details auch technisch und gesetzlich darstellbar sind. Aber es war ein gutes Gespräch und wir kommen voran.
1: Als durchaus wahrscheinlich gilt, dass die Gespräche morgen fortgesetzt werden. Kritik an den 10 Verhandlungen der drei Regierungsparteien kommt heute von FPÖ und Grünen.
0: Und wie wir soeben erfahren haben, sind die Verhandlungen tatsächlich vor kurzem abgebrochen worden und sollen morgen fortgesetzt werden. In welche Richtung es klimatechnisch auf der Welt geht, daran besteht aktuell wenig Zweifel. Weniger Verpackungsmaterial würde der Umwelt unzweifelhaft auch gut tun. Nur bei der Umsetzung dieses grundsätzlich richtigen Gedankens scheint die EU übers Ziel hinausgeschossen zu sein. Viele kleine Unternehmen bedauern, dass Bürokratie und Kosten es ihnen unmöglich machen, ihre Produkte weiter ins Ausland zu liefern. Martin Rauter berichtet.
3: Die handgefertigten Geschenke von Händlerin Martina Wächter aus Niederösterreich sind in vielen Ländern gefragt. Wegen der neuen Verordnung, den damit verbundenen Kosten und der Zettelwirtschaft verschickt sie sie jetzt aber nur mehr nach Deutschland.
4: In Summe kann man schon sagen, es sind ein paar hundert Pakete im Jahr, die jetzt weniger anfallen für uns und natürlich auch ein paar tausend Euro Umsetzung, die wir jetzt umfallen.
3: Dem hält Anna Leitner von Global 2000 im Ö1 Mittagsjournal heute entgegen, die Verordnung sei gut für den Umweltschutz.
5: Österreich hat ein Müllproblem, Europa hat ein Müllproblem. Wir gehen unter in der Verpackungsflut. Und deshalb ist auch dringend notwendig, dass da was getan wird. Mit der Verpackungsverordnung passiert da jetzt ein erster Schritt.
3: Leitner räumt aber ein, dass die Verordnung mit Aufwand verbunden sei und der Gesetzgeber hier nun helfend tätig werden müsste. Und tatsächlich tut sich etwas auf politischer Ebene, sagt Europarechtsexperte Walter Obwexer von der Uni Innsbruck.
6: Inzwischen hat ein Umdenken auch in der EU eingesetzt, dass die Verfolgung dieser wichtigen Ziele auch mit weniger bürokratischem Aufwand möglich sein muss. Und diese EU-Verpackungsverordnung würde eigentlich noch einmal geändert gehören und bei Beibehaltung des wichtigen Zieles der bürokratische Aufwand sollte entsprechend verringert werden.
3: Im Oktober befasst sich das EU-Parlament mit möglichen Lockerungen für kleinere Betriebe.
0: Dass Richterin Hohenecker im Prozess gegen Ex-Finanzminister Grasser von dessen prominenten Anwälten als befangen verunglimpft wurde und das anhand von, wie sich jetzt herausstellt, gefälschten Dokumenten, für die sie auch noch gezahlt haben, wirft kein gutes Licht auf den Berufsstand. Der Rechtsanwaltskammerpräsident bemüht sich, das Bild wieder gerade zu rücken, Bernd Koschuh berichtet.
7: Er könne zum konkreten Fall nichts sagen, sagt Rechtsanwaltskammerpräsident Armen Agutdurian, schon weil er nicht alle Fakten kenne. Aber
8: auch verurteilte Straftäter haben Anspruch auf die bestmögliche anwaltliche Vertretung. Und es ist immer das Interesse des Mandanten der Vorrang. Und daher ist es auch entscheidend, dass man Beweismittel, die zukommen, die einen Wiederaufnahmegrund darstellen können, auch entsprechend verwertet. Natürlich nur im Rahmen des Gesetzes und im Auftrag des Mandanten. Das sind die roten Linien, die nicht überschritten werden dürfen.
7: Und während die Richtervereinigung durch das Vorgehen und die Anzeige der Grasser-Anwälte gegen die vorsitzende Richterin im BUWOG-Prozess rote Linien überschritten sieht, sagt der Rechtsanwaltskammerpräsident:
8: Ich würde auch wirklich alle dazu auffordern, die hier Beurteilungen von außen vornehmen, das zu unterlassen, weil sie alle nicht nach meiner Meinung ausreichende Information über den Stand dieses Verfahrens haben können und über den Inhalt dieses Verfahrens.
7: Aber wenn Berufspflichten, Ehre oder Ansehen des Standes verletzt wurden, dann werde die Rechtsanwaltskammer

0: Wien disziplinarrechtliche Schritte prüfen.
1: Die Nachricht, dass die ukrainische Hauptstadt Kiew erneut massiv bombardiert worden ist, wiederholt sich beinahe täglich. Diesmal ist die Zahl der Toten mit 16 besonders hoch. Getroffen wurden Wohnhäuser, eine Schule und ein Spital. Gebetsmühlenartig wiederholt Präsident Zelensky, wie dringend weitere Unterstützung bei der Luftabwehr nötig wäre. Ohne Abwehrraketen für die Ukraine werde Russland niemals Frieden schließen, sagt er. Hartmut Fiedler berichtet.
2: Wo anfangen, mochten sich die ukrainischen Rettungskräfte gedacht haben, als die russischen Raketenangriffe in der Früh vorbei waren. Viele Dutzend Menschen waren tot oder verletzt, die Zerstörungen immens, unzählige Autowracks lagen auf den Straßen. Ballistische Raketen, Cruise-Missiles, Drohnen, Russland habe alles abgeschossen, was es in seinem Waffenarsenal habe, meinte Bürgermeister Vitali Klitschko, als es in Kiew wieder hell war.
3: Last night we have a mixed attack, ballistic missiles, cruise missiles, drones.
2: Die U-Bahn-Stationen waren überfüllt. 38.000 Menschen suchten laut Behörden dort wieder Schutz, unter ihnen 2.000 Kinder. Eine Frau beschrieb die Nacht.
4: Die Explosionen waren schrecklich. Sie kamen immer näher, eine nach der anderen. Wir wurden nicht verletzt, aber 100 Meter entfernt wurde eine Wohnung getroffen. Die Fliesen im Badezimmer fielen herunter. Ich hatte solche Angst.
2: Russland hat über den Sommer verstärkt Raketen eingesetzt. Der Ukraine fehlen Abwehrmittel gegen diese Patriot-Raketen zum Beispiel. Die Folgen sind tödlich. Präsident Zelensky hat die Verbündeten immer wieder darauf hingewiesen, aber die Bestände sind beschränkt. Die USA haben im Golfkrieg viel aufgebraucht.
1: An einen anderen Kriegsschauplatz jetzt. Auch wenn sich die Lage am Persischen Golf in der für den Welthandel so wichtigen Seestraße von Hormus gemeinhin anders darstellt, sie ist wesentlich komplexer, als man meinen könnte. Der Schiffsverkehr ist infolge iranischer Drohnenangriffe zwar stark eingebrochen, aber offenbar gelingt immer mehr Tankschiffen einer neuen Schattenflotte die riskante Fahrt durch das Nadelöhr. David Kriegleder berichtet.
5: Schattenflotten wurden bisher mit Russland und dem Iran in Verbindung gebracht, mit ihrem Versuch, westliche Ölsanktionen zu umgehen. Jetzt sollen auch die Vereinigten Arabischen Emirate und Saudi-Arabien zunehmend auf solche Tankerschiffe setzen, um die gefährliche Straße von Hormus zu passieren.
6: Dass Schiffe entweder ihren Transponder abschalten, also dunkel durch die Straße von Hormus fahren und zum Teil auch lange ausgeschalten lassen oder eben auch Öl umgeladen wird, und dadurch ist es fast nicht mehr nachzuvollziehen, welche Mengen wirklich durch die Straße transportiert werden.
5: So Sicherheitsexperte Jeremy Stöß. Die Tanker fahren dabei im Schutz der Nacht und im Konvoi nahe der omanischen Küste durch das Nadelöhr, begleitet von US-Kriegsschiffen, die iranische Drohnen abwehren, um so mehr Rohöl auf den Weltmarkt zu bringen.
1: Dem öffentlich-rechtlichen Rundfunk in Ungarn ist unter Viktor Orbán der Vorwurf gemacht worden, nur das Sprachrohr der Regierung zu sein. Als eine der ersten Amtshandlungen hat der neue Premier Peter Madjar daher die Nachrichtensendungen komplett ausgesetzt. Seit heute ist es damit vorbei, möglicherweise der Beginn einer neuen Ära. Katharina Wagner berichtet.
7: Es wird wieder recherchiert und diskutiert in der Redaktion des öffentlich-rechtlichen Senders M1. Pünktlich am heutigen St. Stephanstag, dem ungarischen Nationalfeiertag, wurde nach einer Pause von 44 Tagen erstmals wieder eine Nachrichtensendung ausgestrahlt. Rund 25 Minuten lang wurden Beiträge zu aktuellen Themen präsentiert. Zu Wort kamen auch Meinungen, die der Regierung des aktuellen Ministerpräsidenten Peter Madjar gegenüber kritisch eingestellt sind. Ein klarer Bruch mit der Ära seines Vorgängers Viktor Orbán. Der hatte die Pressefreiheit im Land massiv eingeschränkt. Nicht nur die Orbán-treue Führungsriege des öffentlich-rechtlichen Senders M1 wurde ausgetauscht. Der Sender ließ wissen, an der heutigen Nachrichtensendung habe kein einziger Journalist oder Journalistinnen mitgearbeitet, die unter Orbán tätig gewesen seien. Gegenüber der Nachrichtenagentur AFP gaben mehrere Mitarbeiter an, einige Moderatoren und Journalisten wurden zwar entlassen, der Großteil der Redaktionen sei aber besetzt wie bisher. Peter Madjar hatte im Wahlkampf versprochen, sich für Pressefreiheit einzusetzen. Ungarns öffentlich-rechtlicher Sender wird derzeit umstrukturiert und interimistisch geleitet. Vor Ende Oktober soll eine neue Leitung eingesetzt werden.
1: Drei Wochen ist es her, da sind die Bilder von einem Massenansturm marokkanischer Flüchtlinge auf die spanische Exklave Ceuta um die Welt gegangen. Bilder, die die Migrationsdebatte in der EU neuerlich angeheizt haben. So gut wie alle der etwa 60.000 illegalen Ankömmlinge sind sofort wieder nach Marokko zurückgekehrt. Nur einige Tausend sind unter widrigsten Bedingungen geblieben. Jetzt hat die spanische Regierung ein improvisiertes Lager am Strand räumen lassen, Josef Manola berichtet.
8: Früh am Morgen begann die Räumung des improvisierten Elendslagers am Strand von Ceuta. Mehr als 1000 Migranten wurden in Polizeibegleitung in langen Reihen zu einem neuen Zeltlager geführt, das gestern fertig wurde. Es gibt Feldbetten, Sanitäranlagen, Essen und medizinische Betreuung. Die Unterkünfte sind als Zwischenlösung gedacht. Die Identität der Männer muss festgestellt werden, damit über ihre Asylanträge entschieden werden kann. Weiterhin umstritten ist der Umgang mit den unbegleiteten Minderjährigen. Migrationsministerin Elma Sainz spricht von Empathie gegenüber dieser Gruppe. Für die Ministerin vorrangig ist es, rund 500 schutzbedürftige Mädchen auf das spanische Festland zu bringen. Der konservative Oppositionsführer Alberto Núñez Feijóo von der Volkspartei forderte die Rückkehr aller, ich wiederhole, aller illegalen Einwanderer und meint damit auch die Minderjährigen ohne Begleitung. Innerhalb der Bevölkerung Ceutas wächst der Unmut. Lore Corroy ist 31 Jahre alt und half mit, die Afrikaner mit Lebensmitteln und Kleidung zu versorgen. Wir sind müde, wir tragen eine Verantwortung, die uns zu viel wird. Die Räumung des Strands hat die Lage beruhigt. Eine Lösung der Migrationskrise ist jedoch nicht in Sicht, solange Regierung und konservative Opposition uneinig sind, wer in Spanien bleiben darf und wer nach Marokko zurückgeschickt wird.
1: Österreichs Innenminister Gerhard Karner hat sich heute nicht zum Thema Asyl zu Wort gemeldet, aber zur Jugendkriminalität. Nachdem gestern ein Wiener Bezirksgericht entschieden hat, dass die Unterbringung eines 13-jährigen Intensivtäters in einer sogenannten Auszeit-WG zulässig ist, fühlt sich der Innenminister bestätigt und kündigt einen österreichweiten Ausbau dieses Modells an. Annabella Mini berichtet.
9: Das Sorgenkind von Innenminister Gerhard Karner, die Jugendkriminalität, verlangt verschärfte Maßnahmen, denn
10: die Kriminalstatistik zeigt, dass die Kriminalität in vielen Bereichen digitaler wird und in vielen Bereichen vor allem jünger wird.
9: Alleine in Wien beläuft sich die Anzahl der unmündigen sogenannten Intensivtäter, also Kinder und Jugendliche, die wiederholt schwere Straftaten begehen, derzeit auf bis zu 60. Die Radikalisierung beginne häufig im Internet, wo Jugendliche nach Gleichgesinnten suchen würden, die dasselbe Feindbild haben, sagt Silvia Meyer, Direktorin der Direktion Staatsschutz und Nachrichtendienst.
11: Die schuld seien an den Problemen der Kinder und Jugendlichen. Vom Westen, den ganz allgemeinen liberalen westlichen Werten, bis hin zur LGBTIQ-Community, zu Migranten, Juden und Jüdinnen oder auch Frauen.
9: Karner kündigt an, die Waffenverbotszonen auszuweiten und sicherheitspolitische Fallkonferenzen einzuführen.
10: Dass vor allem jugendliche Intensivtäter bei diesen Fallkonferenzen gemeinsam mit Sozialarbeitern, mit der Polizei besprochen werden.
9: Auch Eltern sollen stärker in die Pflicht genommen werden. Außerdem soll das Wiener Pilotprojekt, die sogenannte Auszeit-WG, österreichweit ausgerollt werden.
10: Entscheidend ist, dass wenn es notwendig ist, auch Kinder und Jugendliche für eine gewisse Zeit weg gesperrt werden können.
9: Man befinde sich darüber bereits im Austausch mit dem Justizministerium. Von dort heißt es heute schriftlich, man arbeite bereits an einer einheitlichen Regelung, die stark an das Heimaufenthaltsgesetz angelehnt sein wird.
1: Knapp zwei Monate nach der Graz-Wahl haben sich KPÖ und Grüne auf eine Fortsetzung ihrer Koalition geeinigt. Das genaue Programm und die künftige Ressortaufteilung sollen erst morgen Mittag öffentlich präsentiert werden. Erste Einzelheiten von Barbara Schupfer.
12: Mit den Worten "Wir machen weiter" verkünden KPÖ und Grüne in Graz heute, sich auf eine Fortsetzung der Koalition geeinigt zu haben. Das soweit keine Überraschung, spannender wird es im Detail, vor allem was die Ressortverteilung betrifft. KPÖ und Grüne wollen sich vor morgen nicht dazu äußern, auch nicht gegenüber den künftigen ÖVP-Stadträten Kurt Hohensinner und Claudia Unger bzw. René Apfelknab von der FPÖ. Man habe aber versucht, den jeweiligen Wünschen so gut es geht gerecht zu werden. halten, heißt es. Kurt Hodensiner etwa gibt an, auch weiterhin die Ressorts Wirtschaft und Tourismus, Bildung, Gesundheit und Sport betreuen zu wollen. René Apfelknapp hingegen hat vorgeschlagen, das bisherige Ressort Bürgeramt und Veterinär zu übernehmen und es um die Bereiche Marktaufsicht und Gesundheit zu erweitern. Dass er angeblich auch für die Bereiche Sport oder Wirtschaft im Gespräch sei, habe er aus der Zeitung erfahren.
1: Bei einer Explosion in einem Pyrotechnikwerk in Winzendorf im Bezirk Wiener Neustadt ist eine Person schwer verletzt worden. Die Rauchsäule war kilometerweit sichtbar. Nach einem Großeinsatz der Feuerwehr konnte vor kurzem Brand ausgegeben werden, Jürgen Winterleitner berichtet.
13: Aus Mitarbeiterkreisen heißt es, dass es bereits vor einigen Wochen einen ähnlichen Vorfall mit einer Explosion gegeben habe. Seitens der Geschäftsführung war aber heute niemand mehr erreichbar. Der Brand konnte laut Feuerwehr rasch gelöscht werden. Mittlerweile wurde auch endgültig als Brand ausgegeben. Die schwer verletzte Person ist mit dem Rettungshubschrauber ins AKH nach Wien abtransportiert worden. Das gesamte Areal ist evakuiert worden. Mehr als 170 Personen seien von Mitarbeitern des Roten Kreuzes und einem Kriseninterventionsteam in der Mittelschule Winzendorf betreut worden. Das Landeskriminalamt hat laut Polizeisprecher Johann Baumschlager die Ermittlungen aufgenommen.
1: Wien erhöht einmal mehr unter Berufung auf die Inflation die Gebühren. Auch im kommenden Jahr werden Wasser, Kanal und Müllentsorgung wieder teurer. Ab Jänner steigen die Gebühren um bis zu 4,6%. Lukas Lattinger mit den Einzelheiten.
14: Ein Kubikmeter Wasser kostet ab Jänner 2,37 Euro, also 10 Cent mehr als bisher. Beim Kanal steigt der Preis um 11 Cent. Die Müllgebühr wird um 4,5% angehoben. Für einen durchschnittlichen Haushalt steigt die Belastung um etwa 20 bis 30 Euro pro Jahr. Einzig die Parkgebühren werden nicht erhöht, die sind allerdings bereits heuer gestiegen. Die Stadt begründet die Erhöhung mit gestiegenen Kosten und notwendigen Infrastrukturinvestitionen. So würden allein in die Wasserversorgung jährlich rund 130 Millionen Euro fließen. Kritik kommt von der Opposition. FPÖ-Chef Dominik Knepp wirft der Stadt Misswirtschaft vor. ÖVP-Obmann Markus Fiegl spricht wiederum von einer neuen Belastungswelle und beziffert die Mehrbelastung für Haushalte und Betriebe mit rund 42 Millionen Euro.
1: Die folgende Geschichte kommt manchem vielleicht bekannt vor. Geht es doch um einen Immobilienmogul, der sich ganz offensichtlich verkalkuliert hat und krachend gescheitert ist. Sie spielt aber in China. Dort ist jetzt der Gründer des insolventen Immobilienriesen Evergrande zu lebenslanger Haft verurteilt worden. Er wurde des Betrugs bei der Kapitalbeschaffung, der Veruntreuung und Bestechung für schuldig befunden. Ansgar Gersmann berichtet.
15: Das Staatsfernsehen zeigt Bilder der Urteilsverkündung. In Shenzhen zieht damit heute ein Gericht einen Schlussstrich nach dem Zusammenbruch des einst größten Immobilienkonzerns Chinas. Evergrande war während des chinesischen Immobilienbooms ein Vorzeigeunternehmen, war mit geliehenem Geld rasant gewachsen. Ein Wohnblock nach dem anderen war in die Höhe geschossen. Die Branche war wichtig für das Wirtschaftswachstum des Landes. Neue Regeln erschwerten ab 2020 die Aufnahme neuer Kredite. Das Unternehmen konnte Bauprojekte nicht mehr abschließen und brach zusammen. Der Gründer bekannte sich vor Gericht schuldig. Er soll Finanzdaten gefälscht, Vermögenswerte aufgebläht und Verbindlichkeiten verschleiert haben. Durch Bestechung sei er an rechtswidrige Kredite gekommen. Er erhielt eine lebenslange Haftstrafe. Darüber hinaus wurden ihm alle politischen Rechte entzogen. Sein Besitz wird beschlagnahmt. Dutzende weitere Angeklagte erhielten ebenfalls Haftstrafen.
1: Der Streit im österreichischen Frauen-Eishockey dauert an. Nachdem 11 Spielerinnen, wie berichtet, vorläufig das Nationalteam boykottieren und vom Verband Verbesserungen und einen respektvollen Umgang fordern, zeigt man sich dort jetzt gesprächsbereit. Das allein reicht den Spielerinnen aber nicht, Gerhard Prohaska.
16: Die Spielerinnen haben einen 9-Punkte-Forderungskatalog vorgelegt, wo man etwa Taggeld, bessere Verpflegung, bessere Hotels und professionelleres Training fordert. Ohne konkret zu werden, signalisiert der Vizepräsident des Verbandes, Nikola Stockhammer, jetzt Gesprächsbereitschaft.
17: Was wir ausrichten können, ist, dass es eine Lösung geben wird, die alle mitnehmen wird, dass das sämtliche derzeitigen Problemlagen beseitigen wird.
16: Allerdings, die Fronten bleiben verhärtet, denn US-Legionärin Theresa Schaffzahl fordert zum einen schriftliche Zusagen, zum anderen sind die Frauen skeptisch, dass sich nachhaltig etwas ändern wird.
18: In den letzten Monaten hat sich eben leider gezeigt, dass die Menschen, die die Führung über das Frauen-Eishockey im Verband haben, vielleicht leider der Aufgabe nicht gewachsen sind.
16: In jedem Fall drängt die Zeit, 3 Monate vor der historisch ersten Teilnahme bei einer A-Weltmeisterschaft.
1: Im Zentrum der Milchstraße hat ein internationales Forscherteam eine Tempojagd der besonderen Art nachgewiesen. Dort rast ein Stern mit 90 Millionen km/h auf seiner Umlaufbahn dahin, und zwar in Tuchfüllung um ein schwarzes Loch. Genau das eröffnet einzigartige Möglichkeiten für die Forschung. Mehr dazu von Robert Czeppel.
19: Als das Team einen schwachen Lichtpunkt im Zentrum der Milchstraße entdeckte, da schrillten die Alarmglocken, erzählt der deutsche Astrophysiker Stefan Gillesen. Nach Analyse war klar, das ist der schnellste Stern, der jemals in der Galaxis gesehen wurde.
20: Der beschleunigt bis auf sowas wie 25.000 Kilometer pro Sekunde. Ja? Also da kommt auch die Gendarmerie, die kommt da auch nicht mehr hinterher. Ja? Das ist 8% der Lichtgeschwindigkeit, ja? Das müssen Sie sich mal vorstellen.
19: Spannend ist der rasende Stern auch deshalb, weil er extrem nah am schwarzen Loch im Zentrum der Milchstraße vorbeifliegt. Die Forscher und Forscherinnen gehen davon aus, dass der Stern die Drehung dieses Massemonsters sozusagen spürt, was man als Bahnablenkung auch messen könnte. Eine solche Messung gab es noch nie. Sie wäre wohl nobelpreiswürdig.
1: Weitere aktuelle Meldungen jetzt von Paul Kraker.
21: Nach dem legionellen Ausbruch in Linz sind 3 Menschen gestorben. Insgesamt sind 26 Menschen infiziert, wie das Land Oberösterreich und die Gesundheitsagentur AGES mitteilen. Noch ist unklar, woher die Legionellen stammen. Die Behörden untersuchen Kühltürme, Springbrunnen und Waschanlagen in Linz und Umgebung. Die Legionärskrankheit ist eine schwere Form der Lungenentzündung. Ausgelöst wird sie durch Legionellenbakterien, die sich vor allem in Wasserleitungen oder Kühlsystemen vermehren. Ein rumänischer Kampfjet hat möglicherweise einen Anschlag auf eine Erdgasplattform mit OMV-Beteiligung verhindert. Der Kampfjet hat nahe der Plattform im Schwarzen Meer eine Seedrohne zerschossen. Diese war nach rumänischen Angaben mit Sprengstoff beladen. Woher die Drohne gekommen ist, steht nicht fest. Rumänien macht Russland dafür verantwortlich. Die Förderplattform Neptun Deep ist das größte Erdgasprojekt Rumäniens. Es wird vom Staatskonzern Romgas und der OMV-Tochter Petrom betrieben. Das von Russland besetzte ukrainische Atomkraftwerk Saporischschja kann erneut nur behelfsmäßig gekühlt werden. Die Stromversorgung ist unterbrochen. Das Kraftwerk wird durch Dieselgeneratoren kühl gehalten, wie die internationale Atomenergiebehörde mitteilt. Saporischschja ist das größte Atomkraftwerk Europas. Seit Beginn des Ukraine-Kriegs ist es von Russland besetzt. Die 6 Reaktoren sind abgeschaltet, müssen aber weiterhin gekühlt werden. Der Iran zeigt sich unbeeindruckt von US-Drohungen mit einem Wirtschaftskrieg. Die Führung in Teheran spricht von gescheiterten Plänen. US-Präsident Donald Trump hat die bisher vernichtendste Wirtschaftsoperation gegen den Iran angekündigt. Jeder Staat müsse mit enormen Konsequenzen rechnen, wenn er dem Iran helfe, zum Beispiel durch Ölschmuggel, Bargeldtransfers, Schiffsregister oder Scheinfirmen. Die USA halten seit Jahrzehnten Sanktionen gegen den Iran aufrecht.
1: Vielen Dank. Wie lange wir noch mit Regen rechnen dürfen, weiß jetzt Nathalie Auer.
22: Ziemlich turbulent geht es durch den Abend mit einigen Regenschauern und teils heftigen Gewittern. Unwettergefahr besteht in den kommenden Stunden besonders von Kärnten über die Steiermark bis Niederösterreich und Wien bzw. bis zum Burgenland. Hier sind stellenweise wolkenbruchartiger Regen, gefährliche Sturmböen und eventuell auch Hagel möglich. Erst über Nacht beruhigt sich das Wetter vielerorts. Morgen überwiegen wieder die Wolken und im Laufe des Tages werden die Schauer und Gewitter von Westen her häufiger und auch kräftiger. Außerdem wird es am Abend und auch in der Nacht auf Samstag stürmisch, und zwar vor allem in Oberösterreich, Niederösterreich und in Wien. Noch zu den Temperaturen, die erreichen morgen meist 20 bis 27 Grad.
1: Soweit das Wichtigste des bisherigen Tages. Im Namen des gesamten Journalteams, Paul Schiefer Regie und Bernhard Riegler Technik, verabschiedet sich Barbara Schieder. Weiter geht's jetzt mit dem Journal Panorama und Helene Seelmann.
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24: Guten Abend. In wenigen Tagen, am 24. August, jährt sich die Erdbebenkatastrophe im italienischen Apennin zum 10. Mal. Die Erdstöße der Stärke 6,2 zerstörten den Ort Amatrice. Fast 300 Menschen starben, darunter viele Kinder. Es war der Auftakt einer Erdbebenserie, die in nur 5 Monaten 4 schwere Beben brachte. 10 Jahre später ist der historische Ortskern von Amatrice noch immer Sperrzone. Rundherum wird gebaut, doch ist es das Richtige? Viele der Überlebenden hausen nach wie vor in Containern, die als Notunterkünfte gedacht waren. Andere sind weggezogen. Die, die geblieben sind, versuchen ihren Alltag zu meistern und das kulturelle Erbe Amatrices zu erhalten. Christina Höfferer und Christine Pavlata haben Amatrice besucht und Trauer, Wut und Resilienz einer Gemeinschaft erfahren, die zwischen Stillstand und Neubeginn steht.
0: Hier erobert sich die Natur ihren Raum zurück. Wir haben das Gras mehrmals gemäht. An manchen Stellen sind schon Bäume gewachsen. Mittlerweile ist ein Teil der Stadt bereits zur Naturlandschaft geworden. Es ist schwer, Amatrice wiederzuerkennen, so wie es einmal war. Ich bin hier aufgewachsen. Ich kannte die Stadt wie meine Westentasche. Aber jetzt ist es fast unmöglich, die Orte von früher hier auszumachen.
2: Giorgio Cortellesi, seit 2021 Bürgermeister von Amatrice, zeigt die Zerstörungen in der Zona Rossa, der Sperrzone, genau dort, wo sich die Altstadt von Amatrice befand. Heute steht nur noch der Campanile mit der Turmuhr, die seit 10 Jahren 3.36 Uhr anzeigt, den Zeitpunkt des Erdbebens. Insgesamt sind 69 Ortsteile und Weiler rund um Amatrice vom Erdbeben betroffen.
0: Anfangs kamen hier furchtbare Gefühle und Erinnerungen hoch. Über diesen Weg bin ich gegangen. Überall waren Trümmer. Meine Kinder befanden sich hinter dem Stadtturm. In tiefster Dunkelheit, inmitten von Staub und dem Gestank der Gase, kletterte ich über die Trümmer hinweg. Ich kam unten an und während ich ging, hörte ich die Menschen. Sie riefen nach mir. Im Licht meines Handys konnte ich etwas erahnen, obwohl man nichts sehen konnte. Das ist ein Trauma, das ich in mir trage und das ich für immer mit mir tragen werde. Ich fuhr mit dem Auto in die Nähe von Amatrice und eine Staubwolke umhüllte mich. Als ich die ersten Häuser sah, die komplett dem Erdboden gleichgemacht waren, im Scheinwerferlicht des Autos, denn es war dunkel und man konnte fast nichts erkennen, dachte ich, sicherlich werde ich meine Kinder tot vorfinden. Während ich ging, betete ich. Ich fiel hin, ich spürte nichts. Da wurde mir bewusst, welches Potenzial wir im menschlichen Körper haben. Denn Gegenstände fielen auf mich herab. Ich fiel hin, stand wieder auf, prallte gegen Hindernisse, aber ich spürte nichts.
3: Le potenzialità che non abbiamo noi nel corpo umano, perché mi cadevano sopra cose, non sentivo niente, cadevo, mi rialzavo, sbattevo.
2: Aus den Schutthaufen ragten Eisenstangen heraus. Für Giorgio Cortellesi war es beinahe unmöglich, sich durch die Ruinen zu kämpfen. Doch dann hörte er die Hilferufe seiner Söhne. Er konnte sie retten. Viele andere Menschen haben das Unglück nicht überlebt.
3: Però poi hanno dovuto scastrare a me, però ho salvato una signora purtroppo. Il figlio che sentivo piangere quando ci siamo arrivati non era più in vita, un bambino di pochi anni, di 10 anni.
2: Cortellesi begann Menschen aus den Trümmern zu bergen, obwohl seine Kinder nicht wollten, dass er das tat. Bei einem Folgebeben blieb er dann selbst in den Trümmern stecken, kam aber unverletzt davon. Dabei konnte er eine Frau retten. Ihren Sohn hörte er noch weinen, doch als er ihn erreichte, war das 10-jährige Kind bereits tot. Am Rand des zerstörten Stadtzentrums wurde erst vor kurzem mit dem Wiederaufbau einer Häuserzeile begonnen. Die Basilika San Francesco, sie stammt aus dem 14. Jahrhundert und wurde fast vollkommen zerstört, soll in den nächsten 5 Jahren wieder aufgebaut werden. Sie war einst das wichtigste religiöse und historische Bauwerk der Stadt, sagt der Bürgermeister.
3: Una chiesa e muratura in pietra locale.
0: Eine Kirche aus Mauerwerk, aus lokalem Sandstein. Unser Stein, sehr bröckelig, aber behauen. Also quaderförmig zugeschnitten und zu Würfeln vermauert. Mit dem Portal am Eingang, dessen Rosettenfenster darüber komplett eingestürzt ist. Das Dach komplett eingestürzt. Und einer Struktur, die vom Erdbeben stark in Mitleidenschaft gezogen und beschädigt wurde. Man sieht sehr viele Risse, auch sehr schwerwiegende. Im Moment ist sie mit zusätzlichen Stahlrohren abgestützt, um das Wenige, das übrig geblieben ist, zu halten. Die Steine wurden fast vollständig geborgen und auf Paletten gelagert. Einige Teile, an denen die Steine wieder eingesetzt werden müssen, werden neu positioniert und dafür abgebaut. Es ist also ein Puzzle, das rekonstruiert werden muss. Im Moment ist es, als hätten wir ein gerade gekauftes Puzzle vor uns. Ganz viele kleine Teile, die zusammengesetzt werden müssen.
2: Nach dem Erdbeben wurden mehrere tausend Menschen, die über Nacht obdachlos geworden waren, provisorisch untergebracht. Zuerst in Zeltlagern, später in rund 500 Notunterkünften, die in aller Eile aus dem Boden gestampft wurden. 10 Jahre später wohnen noch rund 1000 der 2000 Einwohner von Amatrice in kleinen gelben Häuschen, die wie Bungalows auf einem Campingplatz aussehen. Die Bewohnerinnen haben versucht, das Beste aus der Situation zu machen. Sie haben Rosen gepflanzt und Weinstöcke. Katzen streunen durch die Anlage. Franco Nicoletti ist 88 Jahre alt. Er sitzt vor seinem Häuschen, in dem er seit 10 Jahren lebt. Vor Nicolettis Notunterkunft stehen ein Plastiktisch und 3 Plastikstühle. An einer Wäscheleine baumeln 4 weiße Socken. Es ist heiß, der Mann trägt eine kurze Hose. Aus seinem Handy tönt laut »My Heart Will Go On« von Celine Dion. Nicolettis Beine sind mit Narben übersät.
4: Però sono stato pure un mese e mezzo all'ospedale dell'Aquila, perché mi hanno sono riuscito dalle macerie e sono rimasto sotto le macerie. E purtroppo ho perso mia moglie e mio figlio. È stata una tragedia.
2: Nicoletti wohnt seit 10 Jahren in der Notunterkunft. Er wurde bei dem Erdbeben verschüttet. Danach lag er wochenlang mit Verletzungen im Krankenhaus. Seine Frau und sein Sohn starben. Das Haus der Familie wurde komplett zerstört. Nichts konnte aus dem Schutt gerettet werden.
4: E purtroppo è così. La vita mia è finita il giorno 16. Perciò da quello che cambia adesso è tutto sopra di più. Prima sa uno pensava alla morte, oggi non ci penso più. Se sbrigasse a venire.
2: Für ihn sei sein Leben an jenem Tag zu Ende gegangen. Der Tod dürfe sich jetzt ruhig beeilen zu kommen, sagt Franco Nicoletti. Auf einer Truhe im Wohnzimmer stehen Fotos. Ein Close-up von seiner Frau Giuliana, weißes Haar, sie lacht. Sein Sohn Diego, 40 Jahre alt zum Zeitpunkt des Erdbebens, er blickt ernst in die Kamera. Ein Hochzeitsfoto von Franco und Giuliana. Ein Foto zeigt Franco in seinem Schusterladen im Zentrum von Amatrice. Von dem Geschäft ist nichts mehr übrig. Die Fotos haben ihm Freunde geschenkt. Nach 10 Jahren ist das Leben hier in der Notunterkunft nicht einfach. Noch 1000 Menschen leben so wie er.
4: Ecco, questa è la casetta che ci hanno dato. So come posso dire. So 4 pezzi della miera.
2: Die Behausung bestehe, so Nicoletti, aus ein paar Stücken Wellblech. Immer wieder gibt es Wasserschäden. Besonders kritisch ist die Situation im Winter, in der Ortschaft auf 1000 Meter Meereshöhe, mitten im Apennin. Im 170 Kilometer von Amatrice entfernten Rom ist Guido Castelli der Sonderkommissar für den Wiederaufbau des vom Erdbeben zerstörten Gebiets. Der Anwalt und Politiker ist Mitglied des italienischen Senats und seit 2016 für den Aufbau zuständig. Warum dieser Wiederaufbau so lange dauert, schreibt er dem Amtsschimmel zu.
5: Vor allem am Anfang gab es Verzögerungen. Das Ausmaß dieser Erdbebenserie, 4 Beben innerhalb von 5 Monaten, hat nicht wenige Schwierigkeiten verursacht. Wenn ich also von anfänglichen Unsicherheiten spreche, beziehe ich mich auf die Schwierigkeit, ein Verwaltungs-, Rechts- und Finanzsystem aufzubauen, das einer besonderen Komplexität gerecht wird. Bedenken Sie, dass das betroffene Gebiet, der sogenannte Krater, 8000 Quadratkilometer groß ist, also eine enorme Fläche. Es sind 1138 Gemeinden betroffen. Daher gab es viele anfängliche Unsicherheiten. Dann, unmittelbar nach der Covid-Pandemie, die unseren Wiederaufbau ohnehin 1 Jahr lang blockiert hatte, ist es uns gelungen, einen Gang höher zu schalten.
2: La nostra ricostruzione siamo riusciti a cambiare passo. In Amatrice sagt der Bürgermeister Giorgio Cortellesi, dass auch die Zeit der Corona-Pandemie zu den Verzögerungen beigetragen habe. Staatliche Bauförderungen in ganz Italien ließen die Preise nach oben schießen. Baumaterial und Handwerker waren kaum mehr zu bekommen.
5: Meiner Meinung nach wurden Fehler bei der Unterbringung der Menschen gemacht, da die Notunterkunftssiedlungen auf das gesamte Gebiet von Amatrice verteilt worden sind. Es gibt insgesamt 52 davon. Daher herrscht eine starke Isolation, unter der wir sehr leiden, auch weil die Orte im Apennin einen eigenen Charakter haben, mit Piazze oder Straßen, an denen man sich trifft und miteinander spricht. Das gibt es jetzt nicht mehr hier.
2: Laut dem Bürgermeister habe diese Isolation zu großen psychischen Problemen geführt. 20% der Bewohner werden von den Sozialdiensten betreut. Er meint, dass gerade jetzt ein besonders hoher Bedarf an psychologischer Betreuung bestehe. Vor dem Erdbeben waren 2548 Menschen in Amatrice gemeldet. 10 Jahre nach dem Beben zählt Amatrice offiziell noch etwa 2100 Einwohnerinnen. Viele davon leben aber längst ganz woanders. Sie haben nur ihren offiziellen Wohnsitz in Amatrice behalten, aus Verbundenheit zu ihrer Heimat. In einem Einkaufszentrum am Stadtrand betreibt die Kosmetikerin Arianna Ferretti seit 10 Jahren ihr Geschäft. Ihren Laden sieht sie auch als eine provisorische Piazza von Amatrice, ein Kommunikationszentrum für ihre Kundinnen, so wie es früher der Ortskern war, mit seinen Bars und Lokalen.
6: Auf jeden Fall müssen wir weitermachen. 10 Jahre sind vergangen, aber wir sind zäh. Und man hat uns gebeugt, aber nicht gebrochen. Und wir machen weiter.
7: Diciamo che abbiamo un sacco di idee, però ci serve aiuto.
6: Wir haben sehr viele Ideen, aber wir brauchen Hilfe. Am Anfang gab es sehr viel Aufmerksamkeit und Solidarität. Jetzt fehlt es vor Ort an Solidarität und Aufmerksamkeit, weil alle nur zum Essen kommen. Alle kommen, um Amatriciana zu essen. Sie holen sich Guanciale und Pecorino und dann fahren sie wieder weg.
2: Arianna Ferretti wohnt mit ihren 3 Kindern in einem Container. Die jüngste Tochter kam nach dem Erdbeben zur Welt und trägt den Namen Maria, nach Arianas beim Erdbeben verstorbener Schwester. Unmittelbar nach der Zerstörung ihres Heimatortes gründete Arianna Ferretti den Verein Amatrice L'Alba dei Piccoli Passi, kleine Schritte im Morgenlicht. So half sie sich und anderen Müttern, das Leben im Ruinenort ohne Schulen und Häuser wieder aufzunehmen. Sie organisierte Kunsttherapie und Musiktherapie, Judo und Hip-Hop für die Kinder. Es gibt viele Aktivitäten vor Ort. Begünstigt wurden diese durch eine steuerfreie Zone im Erdbebengebiet. Inzwischen wurden alle Steuervergünstigungen ersatzlos gestrichen.
6: Wir haben nichts mehr, denn die Steuerfreizone gibt es nicht mehr. Seit 2024 zahle ich die Steuern in voller Höhe, einschließlich der Sozialabgaben und allem, was dazugehört, mit all den damit verbundenen Schwierigkeiten. Denn vor dem Erdbeben waren wir 2500 im Winter und 40.000 im Sommer, verteilt auf 69 Ortsteile. Jetzt sind wir im Winter gerade mal 1000. Und im Sommer 3000. Verständlicherweise sind die Arbeitsmöglichkeiten für uns alle enorm zurückgegangen. Wir haben viele Online-Stores aufgebaut. Wir freuen uns, wenn die Leute diese Orte besuchen, um uns zu helfen. Vor allem im Winter, wenn es hier schneit und sie vielleicht nicht hierher kommen können. Aber vielleicht könnten sie online bei uns einkaufen.
2: Viele sind weggegangen. Für die, die zurückkehren möchten, gibt es keine finanzielle Unterstützung, sagt Arianna Ferretti und keinen Wohnraum. Nur 40% der Wohnungen sind wiederhergestellt.
6: Ich fühle mich vom Staat im Stich gelassen, weil er uns so viel versprochen und diese Versprechen nicht eingehalten hat. Es sind immerhin schon 10 Jahre vergangen und im Dorf selbst wurde nichts wieder aufgebaut. Und dann wurden hier, wo wir leben, Einkaufszentren errichtet, die es uns ermöglichen zu arbeiten und dafür sind wir dankbar. Aber leider wurden sie nicht passend für unsere Bergregion gebaut, geschweige denn die Notunterkünfte. Leider schneit es hier in die Einkaufszentren hinein. Manchmal fällt der Strom aus, dann fehlt wieder das Wasser. Lauter Notfälle. Der Notstand sollte nach 10 Jahren vorbei sein. Sie müssen uns unsere Arbeitsplätze und unsere Häuser zurückgeben, denn so kann man nicht weiterleben.
2: Wie Arianna Ferretti haben sich viele Amatricianerinnen die Ärmel hochgekrempelt und das in Eigenregie. Einer von ihnen ist Giovanni Apa. Er ist in Brescia geboren im Norden Italiens und hat vor 2 Jahren das Hotel und Restaurant Il Castagneto von seinem Schwiegervater übernommen. In seiner Küche kocht Alessandro Rossi den Signature Dish von Amatrice, Spaghetti all'Amatriciana.
8: Gli ingredienti sono il guanciale, il grasso del guanciale, il pomodoro di San Marzano e il pecorino.
2: Wangenspeck, San Marzano, Tomaten und Pecorino. Das sind die Zutaten, die in ein Sugo alla Matriciana gehören. Giovanni Apa hat auch den Verein der Restaurantbetreiber in Amatrice gegründet. Vor dem Erdbeben war der Ort ein beliebtes Ausflugsziel für Leute aus Rom, die am Wochenende hierher kamen, um zu flanieren, einen Teller Spaghetti alla Matriciana zu essen und im Sommer in dem Bergdorf der Hitze in Rom zu entkommen.
5: Die Amatriciana ist eines der symbolträchtigsten Gerichte der italienischen Kochkultur und seit Dezember 2025 immaterielles UNESCO-Weltkulturerbe. Daher ist die Amatriciana in diesem Jahr ein äußerst wichtiger Anziehungspunkt. Viele Menschen kommen wegen ihr hierher. So wie der Kaffee in Neapel anders schmeckt, so schmeckt auch die Amatriciana in Amatrice anders, nämlich nach dem Herzblut der Menschen, die hier sind, die hier arbeiten, die hier leben und für diese Region kämpfen. Pasta alla Amatriciana schmeckt in Amatrice einfach anders.
2: Aram, der Verein der Restaurantunternehmer von Amatrice, setzt sich auch dafür ein, das EU-Gütesiegel GTS, geschützte traditionelle Spezialität, hochzuhalten. Durch diese Registrierung der Europäischen Union sind die genauen Zutaten und die Herstellung der Pasta alla Amatriciana streng festgelegt, um das historische Rezept aus der Stadt Amatrice vor Verfälschungen zu schützen, betont Giovanni Apa.
5: Ich kam zuerst als Tourist hierher. Als meine Frau und ich noch verlobt waren, habe ich die Schönheit von Amatrice erlebt. Im Sommer waren 30.000 Menschen da. Es war sehr lebendig. Jetzt hierher zurückzukehren, wo nichts mehr da ist, wo es keine Piazza mehr gibt, keine Kirche, keinen Treffpunkt, kein Zentrum, das tut vielen weh. Deshalb ist mein Antrieb zu sagen, ich kann zwar kein Stadtzentrum und keine Piazza wiederherstellen, aber ich kann etwas Wichtiges tun, um zur Wiederbelebung beizutragen, zum Beispiel Veranstaltungen organisieren, wie die bisher wichtigste, die wir als Verein ins Leben gerufen haben, den Internationalen Tag der Amatriciana. Jetzt wird jedes Jahr am 6. März dieses Gericht gefeiert.
2: Während in der Altstadt nur der Stadtturm steht und zögerlich an einer ersten Häuserzeile gebaut wird, entstehen am Rande der Stadt Großprojekte, so wie das Krankenhaus, das beträchtlich größer als das alte zerstörte sein wird. Die Baukosten sind von ursprünglich 29 Millionen Euro auf 42,3 Millionen Euro angestiegen. Giovanni Apa.
9: Es ist schwer zu erklären, warum es 10 Jahre nach dem Erdbeben immer noch so aussieht, als wäre eine Atombombe explodiert. Hier, außerhalb der Altstadt, sieht man hingegen konkrete Fortschritte, zumindest etwas passiert. Das Krankenhaus ist ein riesiges Bauvorhaben. Es hat sehr viel Kritik auf sich gezogen. Man hätte es früher fertigstellen können, kleiner bauen können. Aber als Verein wollen wir über niemanden schlecht reden und keine Kritik üben. Ich meine, es ist eine gute Sache. Es muss fertiggestellt werden. Gut. Wir arbeiten alle daran, dass es bald fertig wird.
2: Bierbrauer Fortunato De Mofonte schenkt eine Flasche Montedoro Bier aus seiner Mikrobrauerei Happenino ein. Ein Indian Pale Ale, gebraut aus Dinkel, den De Mofonte in Amatrice anbaut, gewürzt mit lokal hergestelltem Honig.
9: Meine Leidenschaft für Bier entstand aus einer anderen Leidenschaft, nämlich der für die Berge, denn ich betreibe seit sehr vielen Jahren Bergsport. Daraus wiederum entsprang dann die Leidenschaft für Bier. Denn wenn man eine sportliche Aktivität ausübt, egal welche sportliche Aktivität, dann gibt es am Ende keinen Wein, sondern Bier. Und nachdem ich mir das 1000-mal ausgemalt habe, wollte ich das auch irgendwann einfach umsetzen.
2: Bierbrauen habe in Amatrice keine Tradition, erklärt De Mofonte. Gerste, Dinkel und Hopfen werden jedoch schon seit Menschheitsgedenken in dem Gebiet angebaut.
9: Also habe ich mir gesagt, kann man ein Bier machen, das die Tradition der mittel- und nordeuropäischen Länder aufgreift, diese Grundregeln respektiert, ihm aber gleichzeitig eine lokale Note gibt? Ja, das geht sehr gut. Und so habe ich mit der Dinkelproduktion angefangen. Und dann die Gewürze. Es gibt lokalen Honig, lokale Kamille. Das sind Würzzutaten, mit denen ich, ohne die Bierregeln allzu sehr über den Haufen zu werfen, den Bieren dennoch eine gewisse Prägung gebe und sie sozusagen mit der Unterschrift der Region versehe.
2: De Mofontes Haus wurde während dem Erdbeben schwer beschädigt. Obwohl er auch eine Wohnung in Rom hat, sieht er seine Zukunft in Amatrice.
9: Ein Projekt hier zu verwirklichen liegt mir sehr am Herzen, weil es zu der Idee passt, die Orte in den Berggebieten am Leben zu erhalten. Wir leiden nämlich sehr unter der Abwanderung, die sich einfach nicht aufhalten lässt. Es ist wie eine Blutung, die man nur sehr schwer eindämmen kann. Aktivitäten hierher zu bringen, bedeutet letztlich, eine Art Schwungrad für die Wirtschaft in Gang zu setzen.
10: Portare delle attività qui vuol dire comunque creare insomma un volano.
2: Den Wiederaufbau sieht auch Fortunato De Mofonte kritisch.
10: Ci sono tantissimi cantieri aperti, ma purtroppo ci sono tantissimi cantieri che nemmeno sono.
9: Es gibt unzählige Baustellen, aber bei vielen ist noch nicht mal klar, wann überhaupt angefangen wird zu bauen. Und dann gibt es riesige Bauwerke, die gerade fertiggestellt werden. Das Krankenhaus etwa. Ich weiß es nicht genau, aber ich glaube, es ist 4 bis 6 Mal größer als das vorherige Krankenhaus. Auch der Don Minozzi-Komplex, der bis auf vielleicht 10% völlig ungenutzt war, wird heute komplett neu aufgebaut. Wir sprechen hier also von Gebäuden, die es in Amatrice zuvor in dieser Größenordnung nicht gab.
2: Der Bierbrauer bezieht sich auf das Großprojekt Casa Futuro, das auf dem Gelände des zerstörten Don Minozzi-Komplexes, einst ein Waisenhaus, entsteht. Gebaut wird auf einer Fläche von rund 50.000 Quadratmetern, mehr als 7 Fußballfelder groß, am Rand der zerstörten Altstadt mit einem Investitionsvolumen von 54,7 Millionen Euro. Der Komplex in dem 2000-Einwohner-Dorf soll zahlreiche öffentliche, soziale und kulturelle Einrichtungen beherbergen, darunter eine Bibliothek, ein Pflegeheim, eine Jugendherberge, ein Theater und Werkstätten. Fertig werden soll die Casa Futuro im nächsten Jahr. De Mofonte fragt sich, ob diese Großprojekte wirklich dem Wiederaufschwung von Amatrice helfen können.
9: Wie wird die Zukunft dieser Einrichtungen aussehen? Werden sie so stark frequentiert sein, dass Amatrice von Aktivitäten überflutet wird? Tja, ich weiß es nicht, aber andererseits gibt es sehr viele Häuser, sehr viele Dörfer, ganze Ortsteile, in denen noch nicht einmal eine Baugenehmigung beantragt wurde.
2: Sonntagvormittag, die Containerkirche der Pfarrgemeinde St. Agostino ist bestens besucht. Gläubige, die auf den Plastikstühlen keinen Platz gefunden haben, lehnen an den Containerwänden. In der Stadt, die den Beinamen Città delle Cento Chiese, die Stadt der 100 Kirchen trug, läuten seit 10 Jahren keine Kirchenglocken mehr. Die heute 80-jährige Schwester Maria Salvatore kam als 16-Jährige aus der Region Basilicata nach Amatrice. Sie zeigt ein Foto, auf dem ein Schutthaufen zu sehen ist, unter dem sie lebendig begraben war.
11: Ich war da drunter. Das ist es, was die Rettungskräfte gesehen haben, als sie ankamen. Sie gruben, um mich unter den Trümmern hervorzuholen. Den ersten Erdstoß habe ich nicht gespürt. Als ich aufwachte, lag ich bereits unter den Trümmern. Ich habe nicht gemerkt, dass es ein Erdbeben war, nur dass die Decke eingestürzt war. Den zweiten Stoß spürte ich und da wurde mir klar, dass es ein Erdbeben war. Da habe ich mich damit abgefunden und mir gesagt, wenn Hilfe kommt, gut. Sonst muss ich eben hier unten sterben.
2: Die Rettungsarbeiter, erzählt Schwester Maria Salvatore, wussten, dass unter den Trümmern 6 Schwestern begraben liegen.
11: Sie riefen, ob wir noch am Leben seien, auf Antwort hoffend. Die ersten Male habe ich geantwortet, danach nicht mehr, weil sich mir jedes Mal, wenn ich den Mund öffnete, der Mund mit Staub und Schutt füllte. Und um ihnen klarzumachen, dass ich noch lebte, habe ich gehustet. Am Husten haben sie gemerkt, dass ich noch am Leben war.
2: Drei der 6 Ordensschwestern haben das Erdbeben nicht überlebt. Schwester Maria Salvatore wohnt heute in einem Container neben der Kirche. In Rom will der Senator und Sonderkommissar für den Wiederaufbau Guido Castelli auf die Frage, wann denn der Wiederaufbau abgeschlossen sein soll, kein konkretes Datum nennen. Er verweist auf das Erdbeben 1975 im Friaul, bei dem die Rekonstruktionsarbeiten 20 Jahre in Anspruch nahmen und sagt, dass er zufrieden damit wäre, wenn es in Amatrice auch so lange dauern würde.
12: Friuli, terremoto del 1976. In quel caso venne impiegato 20 anni. Io mi accontenterei di eguagliare quel primato.
2: In Amatrice hat Franco Nicoletti vielleicht nicht mehr so viel Zeit. In der Notunterkunftssiedlung gegenüber der Containerkirche wartet der 88-Jährige immer noch darauf, dass er in sein altes Haus zurück darf. Es sei schon fast fertig, aber es müssen noch bürokratische Hürden überbrückt werden. Neben der Eingangstür von seinem Container hängt ein großes Foto von Amatrice vor dem Erdbeben. Franco stellt sich vor das Foto, legt seine Hand auf sein Herz und sagt:
4: Amatrice mia, quando ti rivedo così.
9: Mein Amatrice, wann werde ich dich wieder so sehen?
4: Io non ti rivedo più.
9: Ich werde dich nie wiedersehen.
4: Io oggi ci sto e domani mattina non lo so.
9: Heute bin ich noch hier, aber morgen früh, ich weiß es nicht.
24: Christina Höfferer und Christine Pavlata über das Leben in Amatrice 10 Jahre nach dem verheerenden Erdbeben. Morgen können Sie an diesem Sendeplatz ein Europajournal-Sommergespräch hören. Für heute sagt Helene Seelmann, danke für Ihr Interesse.
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14: Der Heiligenkreuzerabt Maximilian Heim tritt am 14. September nach 16 Jahren an der Spitze der Mönchsgemeinschaft zurück und werde sein Amt in jüngere Hände legen, heißt es heute in einer Aussendung des Stifts. Danach wählen die über 80 Mönche den Nachfolger aus ihren Reihen. Heim wolle nach 2 Amtsperioden als Abt künftig in die Seelsorge zurückkehren und als Theologe wirken. Nach Rücksprache mit dem Ordensdikasterium in Rom werde allerdings kein Abt, sondern ein Administrator für 3 Jahre gewählt, da mehr als ein Drittel der Wahlberechtigten noch nie an einer Abtwahl teilgenommen habe, wird der Abt Präses der Zisterzienser, Abt Pius Maurer, in der Aussendung zitiert. Im Juni 2025 hatte der Vatikan ja eine apostolische Visitation des Stifts Heiligen Kreuz angekündigt. Ein Schwerpunkt dabei war, den Leitungsstil der Abtei in ihrer Gesamtheit sowie das persönliche Führungsverhalten von Abt Maximilian Heim eingehend zu prüfen. Was genau nach Abschluss der Visitation im heurigen April schriftlich nach Rom kommuniziert wurde, ist nicht öffentlich bekannt. Im August 2025 hatte Heim bereits sein zusätzliches Amt als Abt Präses der österreichischen Zisterzienserkongregation niedergelegt. Grund sei die angespannte Situation im Stift und die notwendige Fokussierung auf Heiligenkreuz. Gleichzeitig befand sich Heim wegen Herzproblemen vorübergehend in Spitalsbehandlung. Das Amt des Heiligenkreuzer Abtes behielt er vorerst. Nun wird er auch das im September zurücklegen. Wie bereits gemeldet, hat Papst Leo XIV. Den aus Österreich stammenden Theologen, Philosophen und Sozialethiker Peter Kirchschläger zum Berater der päpstlichen Entwicklungsbehörde berufen, die sich unter anderem mit Themen wie Migration, sozialer Gerechtigkeit und Umwelt befasst. Einbringen möchte der 49-Jährige dabei insbesondere seine Expertise zur ethischen Regulierung von künstlicher Intelligenz. Andreas Mittendorfer hat mit ihm gesprochen.
15: Künstliche Intelligenz biete große ethische Chancen, aber leider auch große ethische Risiken, so der Theologe Peter Kirchschläger. Risiken, die aktuell noch zu wenig angegangen würden.
16: Deswegen würde ich da basierend auf meiner Forschung vorschlagen, dass wir KI menschenrechtsbasiert global regulieren sollten und gleichzeitig bei der UNO eine Institution schaffen sollten, die auch wirklich diese globale Regulierung durchsetzt.
15: Zur Frage, wo er heute die größten Gefahren durch KI sehe und dementsprechend eine Regulierung und Kontrolle am wichtigsten sei, meint Kirchschläger.
16: Zum einen, was wir gerade erlebt haben, diesen Hitzesommer, ist es die Klimazerstörung. Sogenannte KI verbraucht Unmengen von Energie und Unmengen von Wasser.
15: Gleichzeitig sei KI auch verletzend gegen den Datenschutz und die Privatsphäre tätig. Und es gäbe auch Möglichkeiten von politischer und wirtschaftlicher Manipulation.
16: Das heißt, dass man uns dorthin bringen kann, wo wir selber nicht hingehen würden, sei das als KonsumentInnen, wir kaufen Produkte, die wir sonst nie kaufen würden, oder wir wählen politisch so, wie wir das sonst nie tun würden, weil von uns so viel Daten vorhanden sind, dass das eben Manipulation ermöglicht.
15: Und Kirchschläger, der an der Uni Luzern lehrt und Gastprofessor an der ETH Zürich ist, sieht eine massive Reduktion von bezahlter Arbeit auf die Gesellschaft zukommen und regt deshalb an, ein sogenanntes bedingtes Grundeinkommen zu überlegen, das, wie er sagt, ein menschenwürdiges Dasein finanziell ermöglicht. Bedingt deswegen, weil alle zugleich eine sogenannte Gesellschaftszeit leisten sollten, im Sinne eines frei wählbaren Engagements für die Gesellschaft.
14: Der Bischof von Lourdes hat im Vorfeld einer geplanten Wallfahrt der Pius-Brüder verboten, dass die traditionalistische Bruderschaft im Marienheiligtum von Lourdes Messen feiert und Sakramente spendet. Er reagiert damit auf die Anfang Juli ohne päpstliche Erlaubnis erfolgten Bischofsweihen der Pius-Bruderschaft. Infolgedessen hatte der Vatikan alle deren Mitglieder als schismatisch, also von der katholischen Kirche getrennt, erklärt. Und die Koordinierungsstelle der Österreichischen Bischofskonferenz für internationale Zusammenarbeit und Weltkirche kritisiert den Vorschlag von Landwirtschaftsminister Norbert Totschnig, Dürrehilfen für die österreichische Landwirtschaft mit Einsparungen bei der internationalen Klimafinanzierung gegenzufinanzieren. Weniger Klimaschutz, schreibt Stellenleiterin Anja Appel heute, ist keine Hilfe für unsere Bäuerinnen und Bauern, sondern im Gegenteil das Anfachen dessen, was ihre Existenz und unsere Ernährung auf Dauer bedroht. Das war Religion Aktuell, Redaktion Martin Groß.

0: Ja, also so könnte man schreiben. Was brauchen wir für ein Hörspiel?
1: Ein Hörspiel ist eine aufgenommene Geschichte mit Geräuschen,
2: zum Beispiel Schreie, Schritte, Tür zuknallen.
0: Und Musik. Dann Mikrofone, Aufnahmegeräte, ein Schnittprogramm. Was noch? Ach ja.
1: Wir sind die Modellschule Graz und sind die nächsten Tage bei Radio Helsinki.
0: Die Schülerinnen und Schüler, die mit all ihrer Fantasie und Spontanität diese Hörspiele produzieren. Eine Making-of-Gruppe hat auch nachgefragt, wie das war, Hörspiele zu machen. Aber hört selbst in der nächsten halben Stunde.
3: Ladies and Gentlemen, welcome. Here we go.
4: Guten Tag, mein Name ist Boris Gasselbauer. Wir sind von der 3. Klasse Modellschule. Wir haben in 4 Gruppen Hörspiele gemacht und die werden Sie gleich zu hören bekommen.
5: Ein Mord im Freibad. Eine Geschichte von der Modellschule Graz. Gelesen von Hemma, Marie, Vita, Emilia und Helena. Die pralle Sonne scheint auf Lilis Rücken, während sie mit ihrer besten Freundin im Freibad im Gras sitzt.
6: Schon wieder Donnerstag. Der Schwimmkurs meiner kleinen Schwester ist im vollen Gange. Überall kleine, nervige Kinder und ihr lautes Gekreische. Gott sei Dank bin ich nicht alleine. Meine beste Freundin sitzt neben mir und wir quatschen über unser Hauptthema. Jungs.
7: Wie findest du eigentlich Jonas?
6: Den findest du süß?
7: Ja, nicht so süß wie Lukas.
6: Hast du gerade Lukas gesagt? Nein. Also wenn du auf meinen Freund stehen hättest, dann gäbe es Krach.
5: Langsam steht Lilly auf, packt die Sachen von ihrer kleinen Schwester ein und sagt zu Miriam.
6: Ich gehe mich schon mal umziehen und nehme meine kleine Schwester mit. Kannst du mir dann die restlichen Sachen mitnehmen?
7: Klar.
5: Dann zieht Lilly ihre kleine Schwester aus dem Wasser, gibt ihrem Freund schnell einen Kuss und verschwindet in der Umkleidekabine.
7: Endlich. Perfekter Zeitpunkt, um die Drogen in die Flasche zu geben. Hoffentlich macht sie irgendwas Unüberlegtes. Am besten wäre natürlich, wenn sie sich selbst umbringt. Dann gehört Lukas endlich mir ganz alleine.
5: Miriam betretet die stickige Umkleidekabine. Ihr Herz pocht vor Aufregung. Schließlich wird ihre beste Freundin wegen ihr gleich unter Drogen stehen. Kurz bleibt Miriam stehen. Dann geschieht es. Sie reicht die Sachen mit der vergifteten Flasche durch die Kabinentür und sagt,
7: hier sind deine Sachen. Ich mache mich dann mal auf den Weg nach Hause.
6: Okay, danke. Tschüss.
5: Es ist passiert. Lilly haltet die Flasche in der Hand, öffnet sie, nimmt einen Schluck. Miriam bleibt vor der Tür stehen und zweifelt an dem, was sie gerade angestellt hat. Dann läuft sie los. Nach Hause. Lilly merkt ein mulmiges Gefühl. Sie wird auf eine unbeschreibliche Art aggressiv. Sie schnappte ihre Schwester, stellte sie in den Gang von den Kabinen. Da kam Lukas. Sie wird so wütend auf ihn. Er will sie küssen, doch sie schnappt seinen Hals und fängt an, ihn zu erwürgen. Er schnappt nach Luft, doch es ist zu spät. Er fällt zu Boden und sein Herz hört auf zu schlagen.
6: Was habe ich gerade getan? Ich muss schnell weg von hier. Komm, Hannah.
8: Hallo, hier spricht Mrs. Jones aus der Polizeizentrale.
9: Hallo, hier spricht Hildegard Schmidt. Ich bin gerade dabei, die Kabine im Freibad zu putzen und ich bin ganz aufgeschmissen.
8: Warum? Was ist denn passiert?
9: Hier liegt eine Leiche am Boden. Sie sieht so aus, als wäre sie erwürgt worden.
8: Kennen Sie die Person, die erwürgt worden ist?
9: Ja, das ist der Bademeister, mein Kollege. Er ist nur als Ersatz hier gewesen.
8: Okay, wir kommen sofort und schauen uns das an.
5: Mrs. Jones ist im Freibad angekommen. Sie trifft die Putzfrau, die ganz aufgeregt beim Eingang wartet.
10: Gut, dass Sie so schnell kommen konnten.
8: Okay, bitte zeigen Sie mir mal die Umkleidekabine.
9: Hier liegt der Lukas. Er war doch so ein netter Junge. Wer hat ihm das nur angetan?
8: Haben Sie ihn heute mit anderen Personen gesehen?
9: Ja, heute war seine Freundin Lilly da. Sie ist jeden Donnerstag mit ihrer kleinen Schwester da, weil sie hat Schwimmkurs. Manchmal ist auch ihre beste Freundin mit dabei.
8: Vielen Dank, Sie haben mir echt weitergeholfen. Ich werde gleich zu denen nach Hause fahren und sie ausfragen, ob sie was wissen.
11: Hallo, wer sind Sie?
8: Hallo, ich bin Mrs. Jones von der Polizeizentrale. Ich muss deine Schwester und dich etwas fragen. Darf ich reinkommen?
11: Ich darf keine fremden Leute ins Haus lassen.
8: Wo ist deine Schwester?
11: Die ist nicht da.
8: Und deine Eltern?
11: Die sind auf Geschäftsreise.
8: Ich will euch wirklich nichts tun. Ich will nur helfen. Ich muss euch nur etwas fragen.
11: Nur wenn sie meiner Schwester nichts tun.
8: Ich versprech's. Also du bist ganz allein? Und was sind das dann für Geräusche?
11: Das, ich weiß nicht, was sie meinen.
8: Da ist irgendjemand eingesperrt.
11: Was? Nein.
8: Lass mich mal durch.
5: Sie macht die Tür auf. Dort findet sie die völlig verängstigte Lilly.
8: Was machen Sie denn da? Wer hat Sie gefesselt? Ach so, Sie können ja nicht reden.
5: Sie entfernt das Tuch, was in ihrem Mund steckt. Lilly spuckt zuerst. Dann gibt sie komische Laute von sich. Sie verdreht die Augen und schreit herum. Mrs. Jones dreht sich zu Hannah um. Hannah rinnen die Tränen über die Wangen.
8: Und du bist ja ganz sicher, dass du mir nichts sagen willst?
11: Nein.
8: Ich werde nichts mit deiner Schwester machen. Ich muss nur wissen, was hier los ist.
11: Na gut, nur wenn sie es wirklich versprechen.
8: Ich verspreche es.
11: Ich war gerade dabei, meine Schuhe zu binden. Da hörte ich plötzlich einen Schrei. Ich renne zur Tür. Was passierte da nur? Bei offener Tür stehen geblieben und sah etwas ganz Schreckliches. Etwas, was mir noch nie passiert ist. Ich sah meine Schwester, die ihren Freund Lukas erwürgte. Ich sah sein Gesicht. Es wurde immer blasser. Ich wollte fragen, was sie da macht. Doch es war schon zu spät. Er lag dort am Boden. Ich hatte zum ersten Mal in meinem Leben Angst vor meiner Schwester. Sie war auch so komisch, als sie aus der Kabine rausging. Merkte ich schon, dass etwas nicht stimmt. Ich glaube, sie war high.
8: Nimmt sie öfters Drogen?
11: Nein, sie trank vorher so ein komisches weißes Wasser. Das war in unserem Sack drinnen, den uns Miriam brachte.
8: Okay, jetzt ist mir alles klar.
11: Aber bitte nehmen Sie mir meine Schwester nicht weg. Sie ist alles, was ich habe.
5: Mrs. Jones sagte nichts mehr und ging wieder zu Lilly.
11: Lukas ist tot.
12: Was? Nicht Lilly?
11: Was? Hast du Lilly gesagt?
12: Nein.
8: Sie sind nun auch verhaftet, weil Sie Lilly Drogen in ihr Wasser gegeben haben.
12: Nein, das war ich nicht. Lassen Sie mich sofort wieder los.
11: Es tut mir so leid, Hannah. Ich kann nichts dafür. Nein, Lilly, warum tust du mir so etwas an?
5: Ich sehe, wie meine Schwester ins Auto geschubst wird, die Autotür zugeknallt wird, der Fahrer die Motor anmacht und wegfährt. Nach ein paar Sekunden realisierte ich, dass meine Schwester nun im Gefängnis ist. Vor einer Sekunde auf die anderen stiegen mir Tränen in die Augen. Ich wusste doch nicht, dass sie mir weggenommen wird.

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3: Seite 365 im Buch. Irgendein Freiwilliger, der die letzte Stunde wiederholen möchte.
4: Gott, aus welchen Heiligen?
3: Niemand.
5: Peter hob zaghaft seine Hand. Ein unangenehmes Gefühl beschlich ihn.
3: Ein Freiwilliger. Peter, komm bitte her. Bei Fuß.
5: Das hämische Grinsen des Lehrers verriet Peter, dass er ganz genau wusste, warum er seine Hand gehoben hatte. Langsam machte Peter Ansätze, sich zu erheben. Als er endlich aufstand, um seine ersten unsicheren Schritte auf die Tafel zuzumachen, fühlte es sich so an, als wären alle Augen auf ihn gerichtet. Was auch so war.
3: Peter, schreib mir doch bitte die ersten 30 Nachkommastellen von Pi auf die Tafel.
2: Haben wir das überhaupt gelernt?
5: Langsam griff er nach einer Kreide. Seine Hände zitterten, als er wahllos Zahlen auf die Tafel kritzelte. Peter legte sie ab und ein wenig Kreidestaub bröselte auf den Boden. Gebannt starrte er in das ernste Gesicht seines Lehrers. Er notierte sich etwas auf seinem Block.
4: Sicher Minus, hat er nicht geschafft.
3: Okay, danke Peter, setz dich.
5: Peter setzte sich wieder auf seinen Platz zurück. Zwei Reihen hinter ihm begannen seine Schulkollegen sofort zu tuscheln.
2: Ich hab geschlafen, was ist los?
3: Peter hat verkackt.
6: Ist ganz toll und mutig zur Tafel gegangen und hat die ganzen...
7: Ja, wir wissen, dass du in ihn verliebt bist. Musst du nicht weiter.
6: Nein, überhaupt
3: nein,
6: nicht.
3: Gar nicht.
6: Nein,
3: und wieso hast du dann bitte drei Bilder mit deinem Zimmer hängen?
6: Die hat mir meine Oma geschenkt.
7: Deine Oma.
3: Deine Oma
6: genau.
3: Schenkt dir Bilder von deinen Klassenkameraden zum Geburtstag.
6: Genau, ja.
3: Okay.
7: Egal.
3: Gib mir bitte das Buch, ich muss nachschauen, ob es richtig ist.
7: Es ist ganz sicher falsch. Wie soll das richtig sein? Das haben wir nie gelernt.
6: Aber er ist so hochbegabt, er ist so schlau und...
7: Ja, Peter und schlau.
6: Stimmt ganz... Er ist voll schlau.
5: Wir wissen alle, dass er dumm ist.
8: Wunder, es ist vollkommen falsch.
6: Ich meine,
8: nicht mal das Komma ist richtig gesetzt.
6: Ja, das steht wahrscheinlich im Buch falsch.
7: Genau, im Mathebuch.
5: Genau. Also, ich habe alles ganz genau von hinten gesehen. Du hast geschlafen.
6: Sorry?
5: Du hast in der Nase gebohrt.
6: Hä, stimmt überhaupt nicht.
5: Und du bist hässlich.
7: Du meinst...
3: Viel hässlicher als ich.
6: Oh, die sind beide dumm.
3: Nein,
6: das ist total
7: Gott,
5: also, lies doch einfach ein.
3: Boah, Alter.
6: Voll hässlich. Leute, ihr habt beide den IQ von einer Klobürste.
3: Okay, jetzt gibt's Krieg, geh weg. Krieg, nein.
6: Leute, seid leise, ich will schlafen, okay?

0: Es ist Spätsommer, der 30. Januar 1999 und die rotbraunen Blätter fallen bereits auf die frisch aufblühenden Gänseblümchen. Meine drei Freunde und ich bereiten uns auf einen der schlimmsten Tage unseres Lebens vor, die letzte Mathe-Schularbeit.
1: Was ist das denn für eine bescheuerte Übung? Mann, ich verstehe Mathe einfach nicht.
2: Mathe? Ich habe für Englisch gelernt.
3: Leute, ihr seid echt doof. Mathe ist total einfach.
1: Ach ja, was ist denn 1 plus 1?
3: 3.
0: Hey Leute, hier in der Zeitung steht, dass ein Psychopath im Wald neben unserer Schule herumläuft.
1: Psychopath? Was? Ich kriege die Krise. Das kann nicht sein.
0: Hast du etwa Angst?
1: Ich hab Angst? Ein Psychopath, der ist doch nur so eine kleine Fliege. Die mache ich doch locker fertig.
0: Wenn wir ihn schnappen würden, könnten wir die Helden der Schule sein. Ich könnte Klassensprecher werden. Vielleicht sogar Schulsprecher.
2: Wohl eher Putzfrau.
3: Aber ernsthaft, Leute. Ein Versuch wäre es doch wert, ihn zu schnappen. Ich meine, ich könnte mir wahrscheinlich sogar die neuen Schuhe kaufen.
1: Simon, du bist echt bescheuert.
0: Um 9 Uhr abends.
3: Julia, kommst du nicht mit?
4: Nee, geh jetzt noch heftig auf die Toilette.
0: Na dann los. Gerade eben sind wir im Wald angekommen. Der Wind heult durch die hohen Tannenwipfel und es ist so kalt, dass uns der Frost für mich durch Mark und Bein geht.
3: Jungs, mittlerweile ist mir das nicht ganz geheuer. Was ist, wenn der Typ ganz in der Nähe ist und uns alle umbringen will?
1: Voll easy. Ich hau dem einfach eine rein. Dann ist es sowieso gleich K.O. Ah! Was war das? Wir werden alle sterben! Ah! Hilfe!
0: So viel dazu.
3: Okay, jetzt habe ich echt Angst. Wir sollten umkehren. Das ist gefährlich.
0: Nein, wir müssen diesen Typen finden. Sonst lacht Julia uns aus und wir niemals Helden sein.
1: Genau. Außerdem habt ihr mich. Und ich habe keine Angst.
0: Kommt, Leute, wir müssen weiter. Obwohl ich befürchte, dass dies der schlimmste Fehler unseres Lebens sein könnte, stellt euch meine Neugier noch tiefer in den Wald hinein.
3: Oh Gott, wir werden alle sterben. Habt ihr das gehört? Oh nein, da war es schon wieder.
1: Simon?
3: Ja?
1: Hör auf, dich an mir festzuklammern. Lass meinen Arm los.
3: Entschuldigung, aber ich habe echt Angst.
0: Hey, ihr zwei, es ist keine Zeit zu streiten.
5: Es raschelt und knackst und ein starker Wind heult.
0: Okay, das war bestimmt nur ein Reh oder so.
3: Hey, bleibt stehen.
5: Alle bleiben stehen, aber man hört trotzdem noch Schritte.
4: Ich bringe euch um. Ich bringe euch um.
1: Oh mein Gott, das ist der. Ich kann ihn sehen. Genau vor uns.
3: Was jetzt?
0: Er hat uns gesehen. Er kommt, Leute.
4: Ich bringe euch um. Ich bringe euch um. Ich bringe euch um.
2: Oh mein Gott.
6: Mist, Alter, was ist das denn? Als ob, Mann, diese dumme Wurzel. Was ist das für ein Wald?
0: Julia? Ernsthaft?
3: Das ist echt nicht lustig.
6: Doch, das war krass gut. Aber diese dumme Wurzel. Naja, egal. Wo ist Marco?
0: Liegt am Boden. Der ist in Unmacht gefallen.
1: Was? Wo? Wie? Nein, nein. Ich bin hier. Ich bin hier.
6: Na, was sagst du? Das war doch echt nice, was?
1: Ja, echt. Obwohl ich gar keine Angst hatte. Komm, schlag ein.
3: Nie wieder. Ihr seid alle so bescheuert und dumm. Das ist echt nicht lustig. Ich meine...
0: Sei still.
3: Nein, Luis. Das ist ernst und ich...
0: Nein, seid alle still. Hört ihr das nicht?
7: Ich bringe euch um. Ich bringe euch um mit meinem süßen Babymesser. Damit bringe ich euch um. Wir bringen euch um.
6: Dann wird's wohl doch eher Leiche statt Putzfrau, Luis.

0: Es war 8 Uhr in der Früh und der Neue betrat gerade die Klasse. Hallo, du musst der Neue sein. Komm mal an die Tafel und stell dich vor. Bist zwar schon ein bisschen zu spät, aber es passt schon.
1: Hallo, ich heiße Abul Fasel.
2: Ey, Peter, wer ist da?
3: Boah, keine Ahnung, der sieht auf jeden Fall nicht gut aus.
2: Er sieht eigenartig aus.
3: Hoffentlich sitzt er nicht neben uns.
0: Abul Fasel, wie wär's, wenn du dich neben Peter und Franz sitzt?
1: Mhm, ja.
3: Nein, das ist gerade nicht passiert.
2: Man hat keinen Bock auf ihn.
0: So, wir machen jetzt eine Gruppenarbeit. Am besten, wir machen Dreiergruppen. Franz, Peter und Abul Fasel, ihr seid in einer Gruppe.
2: Ja, Abul Fasel.
1: Ja.
2: Wer bist du?
1: Ja.
3: Woher kommst du?
1: Was?
2: Verstehst du uns?
1: Okay.
3: Ignorieren wir ihn einfach. Versteht eh nichts.
0: Peter und Franz hatten eine Idee, denn Peter hatte in einer Woche Geburtstag und sie wollten ihn dann noch weiter mobben.
2: Ey, Peter. Hast du am Wochenende Geburtstag?
3: Ja, da feiere ich ja meinen Geburtstag.
2: Ah, okay, cool. Weil dann können wir den Abul Fasel einladen und ihn weiter mobben.
3: Ja, stimmt. Ist eine gute Idee.
0: Es war eine Woche später und alle trafen sich nach der Schule, um gemeinsam mit dem Bus zu Peters Haus zu fahren.
3: Was sollen wir jetzt machen?
2: Vielleicht die Geschenke öffnen.
3: Ja, okay.
2: Ja, vielleicht nehmen auf was Geschenk zuerst.
0: Abul Fasel ging zu dem Tisch und legte sein Päckchen auf den Tisch.
2: Ich weiß, gell? Was ist da drin?
3: Sind das wir?
2: Herr Peter, zeig's.
3: Hast du das gemacht? Hast du uns gezeichnet?
2: Alter, wer mich gezeichnet hat? Oh mein Gott. Bin ich hübsch in diesem Bild.
3: Franz, ich muss mit dir was besprechen.
2: Ja, okay.
3: Ja, also wegen Abul Fasel.
2: Ja.
3: Er ist ja nicht schlimm oder sowas, also.
2: Ja, ich hatte auch das Gefühl, aber du hast ihn nicht gemocht.
3: Ja, ich hatte halt Angst, dass du dann was gegen mich hast, weil ich ihn mag.
2: Ja, vielleicht. Lass uns mit ihm befreundet sein und wir helfen ihm in der Schule.
3: Ja, das können wir machen.
0: 2 Monate später, sie wurden gute Freunde und verbrachten noch viel Zeit miteinander.
2: Ey Jungs, lass uns Mäcki gehen. Auf meinen Nacken.
3: Ja, lass machen. Auf deinen Nacken.
1: Jungs, ihr wisst, ich esse nur Döner. Wenn ihr Döner essen geht, komme ich mit.
2: Okay, wir gehen doch Döner.
3: Ja, gehen wir Döner.
1: Ja, okay, auf deinen Nacken, gell?
2: Ja, auf meinen Nacken.
1: Ja, okay, passt.
2: Immer. Ja, aber Fassi, wieso bist du nach Österreich gekommen?
3: Vielleicht ist es privat.
1: Na, ist schon gut, ich kann euch erzählen. Was wollt ihr wissen?
2: Wieso du nach Österreich gekommen bist?
1: Also, meine Familie kommt aus Afghanistan, meine Eltern. Und ich bin in Iran geboren und aufgewachsen. Und wir waren dort halt illegal und ich konnte nichts machen. Ich konnte nicht Schule gehen.
3: Wie bist du überhaupt so hergekommen oder war es nicht richtig anstrengend?
1: Ja, schon. Also, ich bin ungefähr durch 7 Länder geflüchtet oder einfach gefahren.
2: Wie war das? Magst du mir mehr erzählen?
1: Ja, okay. Also ich habe von Iran begonnen, dann bin ich nach Türkei gegangen. Wir sind zu Fuß gegangen und wir waren 18 Stunden unterwegs und mussten manchmal Pause machen, schlafen, was essen, was trinken. Ja, und dann bin ich von Türkei mit einem Boot gefahren nach Griechenland. Das Boot war ungefähr 9 Meter groß oder 7 Meter und wir waren ungefähr 49, 48 Leute drinnen.
2: Puh.
3: Beim ersten Mal oder hast du mehrmals gebraucht?
1: Na, ich habe insgesamt 4 Mal gebraucht.
3: Und warum? Woran liegt das? Oder?
1: Also beim ersten Mal sind wir gefahren und wir waren halt echt viele Leute mehr. Wir waren ungefähr 49 Leute drinnen. Und es war halt, Boot war halt sehr schwer und ist einfach unter Wasser gegangen. Und beim zweiten Mal war es so, wir sind einfach gefahren. Also nach ersten Versuch haben wir 2 Stunden Pause gemacht. Wir haben unser Boot halt genommen in dem Wald wieder und dann haben wir nach 2 Stunden wieder versucht. Und da hat das Boot halt ein Loch bekommen und ja, wir haben wieder versucht und wieder unter Wasser gegangen.
3: Hast du Leute im Boot gekannt?
1: Ja, einen. Einer war mein Freund, also ich habe ihn in Türkei kennengelernt. Und ja, der war auch ziemlich alt wie ich.
3: Wie lange hast du gebraucht? Oder wie lange hat die Reise gebraucht?
1: Also nach 3. Versuch haben wir so ausgemacht. Wir haben gesagt, dass wir halt nicht mehr versuchen, weil Also wir haben so gedacht, dass halt, wie soll ich erklären, also wir hatten so ausgemacht mit dem Schlepper, dass wir ungefähr nicht als 35 Leute in einem Boot sind, aber halt dort 47 Leute waren und das ist ziemlich viel. Und dann wollten wir nicht wieder versuchen, weil wir wussten, dass es halt gefährlich ist. Dann haben wir Pause gemacht mit meinem Freund und dann ist jemand zu uns gekommen, ein anderer Schlepper, ein Fremder. Und dann hat mit uns gesprochen, hat gesagt, ja, wie seid ihr, wie alt seid ihr? Ja, und dann hat er gesagt, dass wir mit ihm fahren können. Er hat gesagt, ihr seid jünger und bei uns, ihr könnt mit mir fahren, weil wir sind insgesamt 35 Leute und mit ihr werden 37. Und dann bin ich mit meinem Freund in dem Boot eingestiegen und dann sind wir halt gefahren und wir waren ungefähr in der Mitte. Dann ist unser Boot einmal unter Wasser gegangen und wieder hochgekommen. Ich weiß nicht, was passiert ist und dann ist mein Freund halt im Wasser, er ist im Wasser gefallen und konnte, und ja, wir sind weitergefahren. Ich habe versucht, dass die aufhalten, aber sie haben halt nicht gewartet. Ziemlich komplizierte Geschichte. Ja.
2: Puh, wie heftig. Ja, Jungs, ich habe mein Geld nicht mit.
1: Was?
3: Was?
2: Ich habe mein Geld nicht mit.
3: Der Langsamste muss bezahlen.
1: Ja, ich bin sowieso schnell. Tschüss.
0: Und so verließen die drei den Dönerladen.
3: Waren immer beste Freunde.
4: Das waren die vier Hörspiele der Schülerinnen und Schüler der Modellschule Graz. Eine Making-of-Gruppe hat sich dann noch umgehört, wie das so war. Hörspiele gestalten.
5: Also hier ist wieder die Making-of-Gruppe und wir sind jetzt am letzten Tag bei Radio Helsinki und wir werden jetzt die Gruppen befragen, was sie jetzt die letzten paar Stunden machen. Und da kommen auch schon die Ersten und wie heißt ihr?
6: Malz.
5: Okay, dann hätte ich mal die erste Frage. Also was habt ihr jetzt vor, in den letzten paar Stunden zu machen?
7: Nehmen wir mal auf, alles mit Geräuschen und so.
5: Was heißt und so?
6: Also jetzt gerade gehen wir in ein Studio Schritte aufnehmen und jetzt nehmen wir nochmal die ganze Geschichte auf nachher und nehmen mal die Geräusche mit rein. Das heißt, wir haben Papier und Stifte und nehmen die Geräusche, während wir sprechen, auf.
5: Und wisst ihr schon genau, wie genau ihr das macht? Also nehmt ihr auch Geräusche auf oder macht ihr das nur direkt gleich im Studio?
6: Wir nehmen jetzt ein Geräusch auf, das wir nicht im Studio machen können, aber den Rest machen wir, während wir sprechen.
8: Also ich bin hier jetzt im Radio Helsinki mit der Gruppe.
9: Lappen.
8: Okay, und was macht sie denn jetzt noch die letzten paar Minuten, Stunden?
9: Also, wir nehmen unser Hörspiel nochmal auf und...
8: Okay, und welche Geräusche zum Beispiel?
9: Also, hauptsächlich Waldgeräusche, es ist aber auch gruselige Musik dabei und auch Schulgeräusche.
8: Okay, und ich habe gehört, eine Mitglied fehlt bei euch, wer denn?
9: Das ist die Rosa, die ist leider krank, aber... Der Matthias springt für uns ein.
8: Wer ist der Matthias?
9: Unser Lehrer.
8: Welche Art?
9: Englisch.
8: Wer übernimmt jetzt was so von den Geräuschen her?
9: Also zum Beispiel so ein Zeitungsrascheln oder so, das machen wir selber. Aber sonst machen wir es hauptsächlich mit dem Handy.
8: Okay, und findet ihr es jetzt schade, dass wir das Projekt bald aufhören werden?
10: Eigentlich fand ich das Ganze ziemlich lustig. Besser als Texte schreiben und so. Ich finde es schade, dass wir jetzt dann aufhören mit dem Projekt.
8: Was glaubt ihr, werdet ihr am meisten hier vermissen?
9: Ich werde die Aufnehmgeräte vermissen.
10: Manche vermissen das WLAN, manche vermissen den Frank im Gratis-Café.
8: Und freust ihr euch dann, wenn es dann im Radio ausgeströmt wird?
10: Nicht wirklich, weil...
8: Wieso?
10: Diese ganze Situation sehr peinlich sein wird, nachdem das Hörspiel sehr
8: eigen ist. Alles klar, okay, ich danke euch und viel Spaß beim Rest heute, ne?
11: Also wir sind jetzt hier wieder am Start bei Radio Helsinki, wir sind die Modellschule und ich werde jetzt die Gruppe
1: Babo-Familie
11: befragen. Also was macht ihr jetzt die letzten paar Stunden noch?
1: Also unsere Geschichte aufnehmen und dann ein bisschen bearbeiten.
11: Okay, wir haben ja letztens schon besprochen, das wird ein Hörspiel. Wisst ihr jetzt, was ein Hörspiel ist?
1: Ja, glaub schon. Also man Wir finden dann Geschichte und nehmen auf und dann mit verschiedenen Stimmen und verschiedenen Personen und halt eine Geschichte.
11: Ja.
1: Aber ohne Bilder, also.
11: Ja, könnte man so sagen. Wisst ihr schon, welche Geräusche ihr für euer Hörstück, Hörspiel verwenden wollt?
1: Ja, schon. Also wir hatten, also unser Thema ist halt Flüchtlinge, Ausländer oder Rassismus oder Flüchten. Und da kommen die Geräusche vom Wasser, vom Bergen oder so. Da müssen wir noch aufnehmen.
11: Ja, schön. Und hat euch das Radioprojekt gefallen?
1: Ja, ist sehr cool. Ja, sehr nette Leute sind da und helfen uns. Und das macht Spaß, wirklich.
11: Schön zu hören. Tim, was sagst du zum Radioprojekt?
0: Also ich finde es echt cool, eine coole Idee, weil hier ist es echt cool. Und ich finde, wir haben es auch schon weit geschafft. Und ich glaube, es wird echt cool, also wenn alles fertig ist.
11: Ja, wollen wir hoffen. Samuel?
3: Ja, ich finde es auch sehr cool. Ist sehr lustig.
11: Igor?
2: Ja, ich find's cool.
11: Danke für das sinnvolle Gespräch. Wir sehen uns später irgendwann. Tschüss.
5: Also Georg, was würdest du vermissen, wenn wir dann weg sind?
11: Ich würde vermissen, dass wir dann im Studio sitzen, reden.
5: Okay, danke schön. Tschüss.
4: Das waren die Hörspiele der 3. Klasse der Modellschule Graz. An 3 Tagen haben die Schülerinnen und Schüler frei an ihren Hörspielen gebastelt, Geschichten erfunden, Geräusche erzeugt, sich Rollen ausgedacht und mit ihren Stimmen gespielt. Den Jingle gebastelt hat Leo, gesprochen von Georg. Die Gruppe Malz mit der unmöglichen Matheaufgabe, Mathilda, Lorenz, Sea, Leo, Lilia und Anna. Die Lappen begegneten einem Psychopathen im Wald. Maxi, Kater, Jan, Rosa mit ihrem Englischlehrer Matthias. Die Hottentotten wurden Augenzeugen eines Mordes aus Eifersucht. Helena, Emilia, Marie, Hemmer, Vita und Nastja. Die Babo-Familie überwand Vorurteile und lernte zuhören mit Tim, Igor, Abby und Samuel. In der Making-of-Gruppe schlau gemacht haben sich Georg, Amira und Livia. Und Christine Steindl, die Lehrerin der 3. Klasse. Sie hatte die Idee zu diesem Hörspiel-Workshop. Euch allen sei gedankt fürs Engagement, den Zuhörerinnen und Zuhörern für ihre Aufmerksamkeit. Vom Mikrofon verabschiedet sich Walter Moser.

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Herzlich willkommen bei News and Information in Between, der Sendung, die dazwischen funkt und dich mit Neuigkeiten und Informationen rund um Diversität, Integration und Verständigung versorgt. Hier spricht Isabel und im heutigen Beitrag geht es um die 22. Afrika-Tage in Wien. Montag, 17.08.2026. Das Wetter früh am Morgen wirkt eher unfreundlich. Grauer Himmel, kühler Wind, niedrige Temperatur und etwas später gießt es in Strömen. Doch bis zum Eintritt um 14 Uhr hält das Wetter und es beginnt erst am späten Nachmittag wieder zu nieseln. Ich drehe eine Runde, um mir einen Überblick zu verschaffen und um zu sehen, ob Leute, die ich letztes Jahr kennengelernt habe, auch heuer wieder einen Stand auf den Afrika-Tagen betreiben. Während meines Rundgangs bin ich umgeben von vielen Besuchern jeden Alters, atme verschiedene Düfte von Kräutern, Gewürzen und Parfums ein und bestaune die bunte Ware, die angeboten wird. Schuhe, Kleidung, Schmuck, Kosmetik, Taschen, Essen und Getränke. Alles, was das Herz begehrt und nicht zuletzt auch flotte Musik aus allen Richtungen, die groß und klein zum Tanzen bringt. Mein erstes Interview an diesem Tag ist mit Cindy, die ich schon voriges Jahr auf den Afrika-Tagen interviewt habe. Ihr noch junges Unternehmen Shea Calm bietet handgemachte Naturkosmetik an, deren Hauptbestandteil Shea Butter ist, die sie aus ihrem Herkunftsland Burkina Faso bezieht. Mit ihrem Unternehmen verbindet sie die Herstellung von Naturkosmetik mit der Unterstützung und Förderung der Frauen vor Ort, die in mühevoller Schwerarbeit hochwertig

0: richtig ausgesprochen.
1: Bitte erklär uns noch einmal kurz, was du machst, was ja. du herstellst.
0: Ich bin die Cindy, ursprünglich aus Burkina Faso. Und ich bin Kosmetikherstellerin aus Kärnten auch. Und da bin ich dabei bei Afrikatag mit meiner Marke Sherkam Naturkosmetik mit der Shea Butter in jeder Ansicht. Das heißt, Lebensmittel, die hohe. Der Shea Butter erkläre ich die Leute, was genau das ist. Man kann damit kochen, schmieren oder ja, riechen oder was auch immer, was man machen will damit.
1: Du machst ja nicht nur, soweit ich das vorher gesehen schon beurteilen habe können, tolle Kosmetik. Sie ist auch bio und alles selbst gemacht. Ich kann mich erinnern, du hast erzählt, du sitzt in der Küche.
0: Ja.
1: Jetzt noch immer?
0: Jetzt, Gott sei Dank, hat sich ein bisschen entwickelt. Jetzt habe ich ein kleines Labor, wo ich alles erstelle. Von der Küche langsam geht voran. Und jetzt habe ich ein kleines Labor, wo ich meine Shea Butter weiterverarbeite, die reine Shea Butter in Tiegel reintun. Und die letzten Workshops mache ich auch dabei. Und ja, die Shea Cam hat vegan und Bioprodukte. Das heißt, bei uns haben wir den Körpercreme, Handcremen, vielfältiger für Körperpflege, sogar mit Serum, mit Shea Butter haben wir auch. Und die reine Shea Butter als Lebensmittel.
1: Genau. Und es ist ja noch was Besonderes an dieser Shea Butter. Woher beziehst du sie?
0: Ich beziehe das aus Burkina Faso, da komme ich her. Und die Shea Butter kommt ursprünglich aus einem Baum, der Shea Baum. Und dieser Baum muss 10 bis 25 Jahre alt sein, bevor der erste Frucht, was wir essen. Und wenn wir das essen, dann werden die Damen das verarbeitet. Das heißt, von erster Kern wird einfach verarbeitet bis zum Butter. Und da unterstützen wir auch die Damen in Burkina Faso. Da haben wir 400 Bäume angeschafft, teilweise Shea-Bäume, Mango-Bäume und andere Variabel. Ein Teil haben wir, sogar unten, ein Teil verschenken wir das und wir unterstützen auch die Damen unten in Burkina Faso.
1: Okay, du hast jetzt mehrmals die Damen in Burkina Faso erwähnt und dass ihr sie unterstützt. Was genau ist denn das Besondere daran, dass ihr mit diesen Frauen da zusammenarbeitet?
0: Das ist diese faire Bezahlung, weil meine Oma selber Shea Butter erstellt hat und ich weiß, wie heftig und wie schwer ist es, die Shea Butter hinaus zu kriegen. Und ich habe einfach gesagt, wir müssen das fair bezahlen und nichts nur so nehmen, weil sein günstig sein soll, sondern fair die Bezahlung, weil es eine Art des Arbeit und auch die Natur unterstützen, weil da muss sein. Genau.
1: Weil so viele Jahre ein Baum, da muss man auch Geduld haben. Würdest du sagen, dass du ein geduldiger Mensch bist?
0: Ja, eigentlich bin ich sehr geduldig. Ich bin so wie ein Scherbaum. Geduld, langsam, geht voran, aber immer so die Glaube nie verloren und ja, ich bin echt ein Scherbaum, glaube ich, auch hin irgendwie. Ich brauche Zeit für alle Sachen und ich habe diese Geduld in mir.
1: Wie lange gibt es dein Unternehmen schon?
0: Jetzt mache ich das schon 3 Jahre. Ende 2023 bis jetzt bin ich immer noch dabei und ich hoffe, es wird weiter. Okay.
1: Und du hast ein Labor, sagst du, weil ich kann mich erinnern, dass du mir vorher gesagt erzählt hast, du sitzt in der Küche und es ist viel Arbeit und Tag und Nacht, aber mit viel Liebe gelingt es. Und wenn du sagst, du hast jetzt ein Labor, hast du auch schon Mitarbeiter?
0: Nein, ich bin immer nur die Ersten. Mein Mann unterstützt mich dabei, innen her bei Verkauf und sowas. Aber die ganze Herstellung ist immer bei mir allein. Und ja, ich liebe es und deswegen, egal welche Uhrzeit es sein soll, bin ich in meinem Labor und dann höre ich, wenn es sein soll, bis 2 Uhr. Aber die Ergebnisse bin ich froh, die Creme zu anfassen, zu richten und zu sagen, das ist die Shea-Cam-Produkte.
1: Abgesehen von Ausdauer, Geduld und Hartnäckigkeit und wahrscheinlich auch einer hohen Frustrationstoleranz, was braucht man noch als Unternehmer, würdest du sagen, für sein Startup?
0: Wie soll ich das sagen? Man braucht das Geduld, abgesehen von dem Ganzen. Ja, man braucht einen starken Rücken. Und wenn man allein ist, ist es auch okay. Man muss nicht immer einen starken Rücken, aber man muss mental sich richtig stark vorbereiten. Weil es ist richtig hart. Es ist ein Weg, was man denkt, du arbeitest mehr als die anderen. Und du bist selbst genau und ständig. Und keiner wird dir, es wird dir nichts so leicht geben. Das ist echt eine harte Nuss-Ding. Ja, was soll ich sagen? Ein Geld auf der Seite unbedingt liegen lassen. Weil ohne das, die Rechnungen wird noch mehr. Ja, man muss auf der Seite ein bisschen haben.

0: sonst wird er dann zuerter.
1: Was ist deine Vision?
0: Unterstützen. Ich liebe es, was ich tue, und ich hoffe, dass ich irgendwas bewegen kann. Nicht nur, ich hoffe ganz ehrlich, dass ich die Natur und die Menschen bewegen können mit meinen Share-Camp-Produkten. Die Natur im Sinn des Wortes, dass wir weiter pflanzen und nicht nur von der Natur nehmen. Das ist das Ziel von Share-Camp. Pflanzt mal weiter, was wir bekommen von der Natur, und unterstützen wir uns gegenseitig. Egal, ob es in Burkina Faso oder in Afrika, unterstützen wir, ob es die Frauen oder die Kinder. Ein großer Traum von mir ist echt eine Kinderheim zu bauen. Das ist ein großer Wunsch. Oder Schule zu bauen, aufbauen. Und ich will diesen Impact setzen im Leben. Ich will einfach sagen, entweder hier unterstützt man die Kinder, weil es gibt viele in Not, oder in Afrika, man muss echt ein Auge daran haben. Und vergisst man nicht die Natur, weil es kommt alles zurück.
2: Cindy ist mit ganzem Herzen dabei, ein Unternehmen aufzubauen, das hochwertige Produkte herstellt, Frauen in Burkina Faso in ihrer Unabhängigkeit unterstützt und das auch an die Natur denkt. Das Startup finanziert die Pflanzung weiterer Shea-Bäume und die Creme sind in Glastegeln abgefüllt, die Cindy gerne wieder zur Wiederverwendung zurücknimmt. Die junge, dynamische Unternehmerin, der anscheinend nie die Energie ausgeht, zeigt mir noch ihr Sortiment und ich lasse mich gerne dazu verführen, mir ein paar von den Produkten zu gönnen. Weitere Infos über das junge Startup findest du unter www.sheacarmcosmetic.com, schreibt sich SHEAKAAM Kosmetik. Eine weitere Bekannte aus dem Vorjahr ist Angelique, die sich sogar noch an mich erinnert und sich freut, auch heuer wieder von mir interviewt zu werden. Angelique, die Gründerin und Opfer von Femme Mondiale, hat auch heuer wieder einen Stand auf den Afrika-Tagen, der verschiedene handgemachte Waren anbietet, die von Frauen in Entwicklungsländern hergestellt werden. Femme Mondiale kauft diesen Frauen ihre Erzeugnisse zu einem fairen Preis ab, um sie hierzulande anbieten zu können, zum Beispiel auf den Afrika-Tagen. Über die Entwicklung ihres noch jungen, gemeinnützigen Vereins erzählt sie mir auch heuer wieder etwas.
3: Also unser Verein, wir unterstützen Frauen weltweit. Also wir haben Projekte und jedes Jahr auch neue Projekte dazu, wo wir Frauen direkt unterstützen. Also es wird direkt die Sachen abgekauft von ihnen und die Frauen können somit schon fix mit dem Geld rechnen und somit ihr kleines Mini-Business aufbauen. Also es geht darum, wir haben so zwei Hauptkriterien, dass eben ein Projekt bei uns Frauen unterstützen muss und auch für in mindestens 50% der ärmeren Länder der Welt sein sollte. Also das sind so unsere Grundprinzipien und dann kann jeder Mitglied werden, jeder kann ein Projekt einbringen und somit haben wir dieses Jahr haben wir jetzt schon 6 verschiedene Projekte in 5 Ländern, unter anderem in Togo, Kenia, Tansania, Jemen und 2 in Kolumbien. Und das läuft eigentlich ganz gut und freue mich sehr, dass es auch so gut ankommt, also eben hier auch auf den Afrika-Tagen. Das Publikum ist total begeistert, denn jeder, oh wow, voll schön, dass eben auch ein Verein, ein Gemeinnütziger hier sein kann und da eben auch wirklich auch direkt vor Ort unterstützt.
1: Wie lange gibt es euch schon?
3: Schon seit 2022, also jetzt sind wir schon im 4. Jahr.
1: Schon das 4. Jahr, ich kann mich erinnern, voriges Jahr, du warst ziemlich neu. Wie gut nehmen die Frauen in diesen ärmeren Ländern, mit denen ihr arbeitet, das an?
3: Sehr gut. Also ich muss sagen, jedes Mal, wenn wir eben anfangen, dann freuen sie sich schon mal sehr über diese Großbestellung sozusagen und dann wird halt eben dementsprechend produziert und das entfacht auch ein bisschen die Kreativität. Also unsere Schneiderin in Togo zum Beispiel, die schickt uns immer wieder mal andere Muster mit, also so Haarbänder, die haben wir neu drinnen, die haben wir vorher nicht gehabt, die hat sie selbst entworfen und kommt da auch eben ein bisschen mit neuen Ideen daher.
1: Und so auf lange Sicht, wenn du sagst, da ein Verein gibt es seit 2022, was ist eure Vision, was wollt ihr erreichen?
3: Ja, also so viele Frauen wie möglich unterstützen. Also die Idee ist halt wirklich zu expandieren, mehrere Projekte aufzunehmen. Umso mehr gekauft wird quasi, umso mehr können wir auch neue Projekte starten. Und das ist so ein bisschen, wo wir hinwollen, ja.
1: Okay. Wo kann man außer auf den Afrika-Tagen eure Produkte noch beziehen?
3: Wir sind auch heuer am Spittelberg, am Blitzkindlmarkt noch vertreten. Und ansonsten, leider haben wir noch keinen Shop, aber wir schauen auch, dass wir vielleicht Kooperationspartner finden, wo wir dann auch mal in Shops vertreten sein können.
1: Und was ist so euer Herzensanliegen, wenn du sagst, die Damen unterstützen? Wobei wollt ihr sie unterstützen?
3: Damit sie selbstständig sein können, damit sie ihren eigenen Lebensunterhalt erwirtschaften können und eben nicht abhängig sind von irgendwelchen anderen Leuten.
1: Gut, und wenn du Radio Afrika als Medium für deine Botschaft nutzen möchtest, sei eingeladen, das jetzt zu tun.
3: Ja, ich freue mich sehr, wieder dabei zu sein und auch wieder mal eine Nachricht zu senden. Und freue mich sehr, dass es eben solche Medien wie euch auch gibt.
2: Paolo, der den Verein tatkräftig unterstützt, hilft auch beim Verkauf der Waren und erzählt mir dabei etwas über sich.
4: Ich baue das alles, ich bin Teil von der Logistik mit dem Papa von der Angelique, mit der Robert, Bobby.
1: Aha.
4: Und wir unterstützen die Angie ohne Profit, so wie das steht. Alles für den Paolo Semedo.
1: Paolo, ja. Darf ich dich fragen, woher du kommst?
4: Portugal.
1: Aus Portugal, sehr schön.
4: Aber meine Eltern, bezüglich zum Afrika-Tage, meine Eltern sind aus Kap Verde.
1: Aha, sehr schön.
4: Kap Verde-Insel.
1: Ja, das ist ja sehr international. Und was führt dich von Kap Verde nach Portugal, nach
4: die
1: Wien?
4: Die Eltern sind von Kap Verde nach Portugal.
1: Aha.
4: Und ich bin geboren in Portugal. Und nach Wien ist wegen...
1: Wegen der Liebe, das
4: wegen
1: ist der
4: Liebe,
1: Loft.
4: Ja. Ja.
1: Schön.
4: Und jetzt der Liebe zum Helfen für Mundial und zum Unterstützen die Damen.
1: Schön. Also du machst die Logistik und wie beteiligst du dich noch?
4: Helfe ich beim Verkaufen die ganzen Artikel, die schönen Artikel, die sie haben. Und bringe ich, wenn sie brauchen Unterstützung, verbringe ich meine Zeit da gern.
1: Mhm.
4: Und plaudere ich mit den Leuten und tue ich präsentieren die ganzen schönen Artikel. Das kommen von die 6 Projekte, die wir haben.
1: Und hast du das Gefühl, dass die Afrika-Tage helfen, das zu promoten, das bekannt zu machen?
4: Oh ja, ganz viel. Es ist das dritte Jahr, dass sie da sind und freut uns, dass wir Teil von den Afrika-Tage sind. Wir machen viele Freunde und die Leute freuen sich, dass wir dabei sind auch. So
1: gut.
4: Wie wir.
1: Super, vielen Dank. Paolo, deine Abschlussbotschaft.
4: Kommen Sie für die nächste... Ich glaube, es sind noch 6-7 Tage von Afrika-Tage bis 24. August. Kommen Sie uns besuchen, gibt es viele Sachen zum Kaufen, gibt es viel gutes Essen zum Kosten und Musik ist auch schön. Daneben ist der Donau zum Schwimmen, wenn es so heiß ist. Und ja, wir freuen uns auf Ihren Besuch.
1: Vielen Dank und viel Erfolg. Alles Liebe. Bye-bye. Ciao.
2: Nähere Infos findest du auf www.femmondial.org, schreibt sich FEMONDIAL. Daniel Romuald Bitu vom Kulturverein Afri Eurotext ist beschäftigt mit der Präsentation und dem Verkauf seiner Waren, sodass ich noch ein bisschen Zeit zum Flanieren habe und dabei auch gleich ein weiteres Mal dazu verführt werde, etwas zu kaufen.
5: Name hier.
1: Schon wieder? Na gut, aber jetzt zum letzten Mal. Ich kann ja nicht dauernd was von Ihnen wegfuttern.
5: Kein Problem.
1: Danke sehr. Haben Sie mir vorher schon gegeben? Sehr gut. Ich kann ja nicht dauernd, wenn ich jedes Mal, wenn ich vorbeigehe, kann ich ja nicht was essen von Ihnen. Na gut. Bin ich mir sicher. Sehr gut.
5: Hier, was? Hast du Mandeln probiert?
1: Also die Mango ist köstlich.
5: Hast du Mandeln probiert? Mandeln sind so.
1: Ja, ich weiß, was Mandeln sind, danke.
5: Nein, ich meine... Das kostet, ja, probier du mal, dann wirst meine, du ihn Mandeln mit Brombeer.
1: Mit Brombeer?
5: Genau, speziell nur bei uns.
1: Also gut, dann geben Sie mir bitte was von den Mandeln mit Brombeer.
5: Aber bei uns können Sie mich schon.
2: Das Geschäft Mohammed Alaeldin Mohammed, das diese süßen Köstlichkeiten verkauft, befindet sich in der Hohenbergstraße 34 im 12. Wiener Gemeindebezirk. Daniel hat noch immer keine Zeit für ein Interview, also nehme ich auf einer Bank ungefähr in der Mitte des Festgeländes Platz, um mich ein bisschen auszuruhen. Dazu komme ich allerdings nicht, denn sobald ich sitze, beginnt genau hier ein Trommelworkshop, den eine junge, fröhliche Kenianerin leitet und bei dem Menschen jeden Alters mitmachen.

0: genieße die gute Musik und die positive Stimmung und sobald der Workshop vorbei ist, versuche ich mein Glück ein weiteres Mal. Dieses Mal hat Daniel Zeit für ein kurzes Interview über AfriEurotext. AfriEurotext ist ein Kulturverein, der eine Buchhandlung beinhaltet und es sich zum Ziel gesetzt hat, Europa und Afrika einander über das Medium Buch näher zu bringen. Weiters unterstützt der Verein auch Berufsbildungsmaßnahmen in Kamerun und möchte Europäern den afrikanischen Kontinent als lohnenswertes Reiseziel präsentieren. Umgeben von vielen Menschen und beschallt von schwungvoller Musik erzählt mir Daniel über den Verein AfriEurotext, den er leitet.
1: Ich sehe, der Stand hat sich vergrößert.
2: Erweitert, würde ich sagen, ja, nicht nur wegen der weiteren Ideen, die wir quasi hier umgesetzt haben. Ja. Also es sind nicht nur Bücher, es sind dazu Lebensmittel aus Wäldern und Savannen Afrikas. Das sind Lebensmittel, die man trifft, wenn man Bücher der afrikanischen Literatur liest.
1: Wollen Sie uns noch einmal kurz erklären, was Ihr Verein AfriEurotext ist?
2: Ja, AfriEurotext, afrikanische, europäische Textualitäten, also Texte. Der Text, das Wort Text ist hier eine Metapher für das Leben. Mhm. Ein Text oder ein Roman besteht aus Buchstaben, aus Wörtern, aus Sätzen. Also was man als Bedeutung eines Textes nimmt, entsteht erst aus den Interaktionen zwischen diesen Buchstaben, Sätzen, Absätzen. Und genauso ist es auch für die Gesellschaft, für das Soziale. Das, was soziale Bedeutung benannt werden kann, ist nur das Ergebnis unserer Interaktionen zwischen menschlichen Beziehungen. AfriEurotext ist dann hier in Österreich sozusagen daran interessiert, also einen differenzierten Afrika-Diskurs zu veranstalten im Rahmen von Projekten, mit Veranstaltungen und vor allem durch Bücher, die Teil unserer Arbeit sind, die Mittel zum Zweck sind. AfriEurotext gibt es nicht nur hier in Österreich, in Europa, im Rahmen unserer Bildungsarbeit. Wir sind auch daran interessiert, im afrikanischen Kontinent Verhältnisse dort zu ändern. Wir verfügen über eine Berufsausbildungsschule in Yaoundé, Kamerun und sind froh, dass diese Schule AfriEurotext Kamerun hier bei den Afrikatagen vertreten ist durch diese Lebensmittel, ja, wie gesagt, die man auch, wenn man Leser der afrikanischen Literatur drinnen trifft. Es sind Kolanüsse, es sind Okras, es sind Hibiskusblüten, es sind Erdnüsse und so weiter und so fort. Maniokblätter, Cassava, Wurzel und.
1: Seit wann gibt es AfriEurotext?
2: AfriEurotext existiert offiziell seit 2014 in Österreich als zunächst mal Verein, die Buchhandlung. Als Mittel zum Zweck, die Bücherei ist dazu gekommen. Ja. Eigentlich hat AfriEurotext eine längere Herkunft und tiefere Wurzeln seit meiner Zeit sozusagen in Kamerun als Student. Durch all diese Wege, die ich gegangen bin, hier nach Österreich gekommen bin für das Studium, im Rahmen sozusagen meiner Studienzeit. Also AfriEurotext ist nicht nur ich, Daniel Bitu, ich bin zwar ein wichtiger Player, aber viele weitere Player sind auch da drin, quasi daran beteiligt und gestalten auch mit. Wir sind ungefähr hier in Österreich schon 11 plus Jahre und haben uns mit der Zeit bewährt. Wir sind nicht mehr wegzudenken, wenn es darum geht, afrikanische Literatur, Kultur, Kunst hier in Österreich wirklich zu besprechen, zu denken, zu gestalten. Und das heißt, wir haben unser Ziel erreicht. Ja? Und die Zukunft ist breit offen.
1: Sie haben Ihr Ziel erreicht. Ich nehme mal an, Sie haben aber noch mehrere Ziele. Was schwebt Ihnen noch so vor für die Zukunft? Was ist Ihre Vision?
2: Ja, für die Zukunft möchten wir also Kooperationen wirklich so ankurbeln, weitere Ideen umsetzen im afrikanischen Kontinent. Ja, dass wir ein bisschen die Geopolitik der Reise, des Reisens ein bisschen umkrempeln, dekonstruieren. Also man muss nicht nur nach London oder Washington reisen müssen. Ja, es gibt auch im afrikanischen Kontinent also tolle Plätze, die zu entdecken sind. Ja, ich möchte hier kein Land nennen, aber an verschiedenen Orten Afrikas gibt es viel, viel noch zu lernen. Also bitte Leute, bleibt nicht nur hier im europäischen Festland und versucht mal auf den afrikanischen Kontinent nicht nur aus Büchern zu lernen, sondern hinfliegen und dort erleben. Ja, beziehungsweise zu Afrikas kommen und den afrikanischen Kontinent anders, vielfältig, differenziert erleben.
1: Okay, ein starkes Abschlusswort für ein kurzes Interview, denn Sie haben ja schon wieder Kundschafter stehen und haben gesagt, dass Sie nicht viel Zeit haben. Daniel, ich wünsche Ihnen und Ihrem Verein viel Erfolg
2: für die Projekte.
1: Und ja. Ich sehe es ja schon toll, dass der Stand gewachsen ist seit dem letzten Jahr. Ich danke Ihnen vielmals für Ihre Zeit.
2: Bitte sehr.
1: Und vielleicht haben wir nächstes Jahr ein bisschen mehr Zeit.
2: Genau, ja. Und vielen Dank auch für diese Sichtbarkeitsarbeit, die Sie machen. Ja, das ist ein Teil der Bildungsarbeit, die Kulturvereine, unabhängige Radios machen, und das muss man in Österreich wirklich schätzen lernen, ja, anstatt kaputt reden.
0: Wenn du mehr über die Arbeit von Afri Eurotext wissen möchtest, dann gehe auf www.afrieurotext.at, schreibt sich AFRIEUROTEXT. Mit Sicherheit hätten die vielen anderen Menschen, die auch heuer wieder ihre Ware auf den Afrikatagen angeboten haben, auch einiges zu erzählen gehabt. Genauso wie jene, die dieses vielfältige, bunte und schwungvolle Fest besucht haben. Vielleicht beim nächsten Mal. Das war ein Beitrag über die 22. Afrikatage in Wien. Sei gerne wieder dabei, wenn es wieder heißt News and Information in Between, die Sendung, die dazwischen funkt. Alles Liebe, eine schöne Zeit und vielen Dank fürs Zuhören. Deine Isabel.
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1: Er war Leistungssportler im Kunstturnen. Ein Unfall bei Wetten, das hat sein komplettes Leben verändert. Er hat sich erfolgreich ins Leben und auf die Bühne zurückgekämpft. Und bevor er morgen Abend in Wien spielt, ist er heute mein Gast bei Hinter den Schlagzeilen. Eine neue Woche mit Hinter den Schlagzeilen. Herzlich willkommen und schön, dass Sie da sind. Ich freue mich, dass Sie gemeinsam mit uns die nächsten 30 Minuten verbringen. Heute geht es um eine Schlagzeile, die 2010 ein Millionenpublikum erschüttert hat. Sie können sich wahrscheinlich noch erinnern, der junge Sportler Samuel Koch hat sich damals bei einer Wette, bei Wetten, das sehr schwer verletzt, ist seitdem querschnittsgelähmt und hat sich aber erfolgreich zurück ins Leben und auf die Bühne gekämpft. Morgen Abend tritt er auf in Wien, und zwar in der Josefstadt. Und ich freue mich sehr, dass er davor bei uns Gast ist. Einen schönen Nachmittag, Samuel Koch. Schön, dass du da bist. Hallo.
2: Gleichfalls schönen Nachmittag. Hi.
1: Die Schlagzeile, die wir ausgewählt haben, stammt aus dem Jahr 2011. Da hast du gesagt, du würdest diese Sprungwette wieder machen. Gilt das heute auch noch?
2: Na, ich würde schon sagen, ich bereue das und würde die Umstände, die dieser Crash mit sich gebracht haben, gerne ändern. Aber wenn ich so zurückdenke, was dazu geführt hat, wäre ich nur bedingt klüger. Also ich wurde da ein paar Mal angefragt, ob ich da mitmache, von dem Stunt-Koordinator, für den ich gearbeitet habe. Ich habe dann erst abgesagt, weil ich eigentlich mitten in der Bundesliga-Saison stand und gerade ein Schauspielstudium begonnen hatte und ernstzunehmender Schauspieler werden wollte und nicht mich in so einer voyeuristischen Abendunterhaltung zum Affen machen wollte. Und dann habe ich einfach viele Gründe abgewogen, muss man ehrlich sagen, auch wirtschaftlich, gesagt, okay, ja, mit der versprochenen Gage oder in Aussicht gestellten Gage müsste ich nicht wieder durchs ganze Land mit anderen Akrobatenjobs arbeiten, sondern könnte mein Studium finanzieren. Mein Professor hat mir dazu geraten, meinte, ja, mach das ruhig. Er hat mir die Spielgenehmigung unterschrieben, die ich dafür brauchte an der Uni. Du wirst Schauspieler, brauchst die Kohle früh genug. Das verspielt sich schon. Dann haben mir Freunde natürlich dazu geraten, gesagt, oh ja, Aftershow-Party mit Cameron Diaz, musste machen. Und dann habe ich noch so in der Kirchengemeinde, die ich damals, wo ich mitgearbeitet habe, die Leute gefragt, die meinten, ja klar, wenn du vor über 10 Millionen Menschen was von deinen Idealen und Werten mitgeben kannst, dann musst du da eigentlich mitmachen. Das heißt, wenn ich diese rational abgewägten Gründe wieder aneinanderkette, dann würde die Entscheidung wieder da zu fallen. Ich glaube, dadurch ist diese Schlagzeile und dieser Spruch entstanden. Ja, es war eigentlich vernünftig, nur mein Bauchgefühl hat nicht so dafür gesprochen. Vielleicht würde ich heute mit dem Wissen bisschen weniger vernünftig und weniger rational handeln. Und dann könnte es doch sein, dass ich doch nicht so blöd auf den Kopf falle.
1: Mhm. Hörst du jetzt mehr auf dein Bauchgefühl eigentlich, weil du sagst, das Bauchgefühl hat eigentlich dagegen gesprochen?
2: Ich bin eben immer noch, ich bin so unverbesserlich, finde immer noch Gefühle, was auch relativ unzuverlässig ist. Die sind heute so, morgen so, also wenig Verlass. Ich gebe ihm, sage ich mal, mehr Stellenwert und Berechtigung als damals.
1: Mhm. Ich glaube, es können sich fast alle erinnern, wo sie damals zugeschaut haben, diese Sendung Wetten, dass, wie das passiert ist in diesem Jahr 2010. Wir haben mit dir abgesprochen, wir dürfen die Bilder nochmal zeigen von davor und danach. Schauen wir vielleicht einmal kurz gemeinsam hinein in diesen Wetten, dass Abend, der für dich so fatal geendet hat. Wir sehen dich hier. Die Aufgabe war es quasi, mit so Sprungstiefeln über Autos zu springen. Beim vierten Versuch, da ist dann damals dein Vater im Auto gesessen, ist es zu diesem fatalen Unfall gekommen. Wir sehen hier die geschockten Zuschauer im Studio. An was kannst du dich denn noch erinnern an diesem Abend?
2: Ja, vielleicht, Gott sei Dank, hat das Gehirn das klug gemacht, da nicht mehr so viel. Ich erinnere mich nur noch an kurz vor dem Crash. Mhm. Also noch so unmittelbar mein Handsignal für das Starten des Autos. Und dann, wie immer, wie ich das Jahrzehnte im Kunstturnen gewohnt war, habe ich immer vor jeder Wettkampfübung, so hat jeder so seine Rituale und Talismänner, Tamagotchi, was anderes.

0: endet meine Erinnerung und beginnt dann erst wieder irgendwo auf der Intensivstation in gefühlt im düsteren Science-Fiction-Film. Mhm.
1: Das wäre nämlich meine nächste Frage gewesen. Woran kannst du dich danach dann erinnern? Was sind so die ersten Bilder, Emotionen, Gerüche vielleicht, die dir so in den Sinn gekommen sind?
0: Ja, das war schon ein bisschen abgespaced, deswegen sage ich Science-Fiction, weil mein Körper fühlte sich so schwebend an. Mein Kopf war so festgespannt in so einer Schraubstockkonstruktion. Konnte nicht sprechen, mich nicht artikulieren, war ja eine Beatmungsmaschine. Und ich dachte, ich schwebe irgendwie so im Raum, weil ich den Körper ja nicht gespürt habe. Und war alles ziemlich surreal. Jedes Zeitgefühl verloren, weil die Fenster abgedunkelt waren, damit keine Fotografen von außen raus reinknipsen konnten. Konnte ich aber noch nicht ahnen. Und um meine Verwirrung perfekt zu machen, haben alle Menschen, die mit damals schon mit Gesichtsschutz, Haube, Kittel mich umgeben haben, mich immer Simon Schmitz genannt. Mhm. Ich wollte ihnen eigentlich erklären, hier liegt der falsche Patient, es handelt sich um Missverständnis. Mhm. Konnte ich ja nicht, weil ich auch nicht sprechen konnte, mit diesem Schlauch im Hals. Und das war schon abgefahren. Und dieser falsche Name hat sich später auch aufgeklärt, dass das auch eine Maßnahme war, aufgrund der übermäßigen Neugier der Presse, weil sie damals Journalisten wohl versucht hatten, sich Zugang zu verschaffen ins Datensystem der Klinik, in der ich lag. Und deswegen hatte man mir diesen falschen Namen angedichtet, aber das konnte ich ja nicht ahnen. Deswegen war das alles so ein bisschen wahrscheinlich noch zusätzlich verstörend durch die Opiate und die ganzen Morphium-Schnickschnack, der da in mich reingepumpt wurde.
1: Also man ist dann auf einer ziemlichen Welle drauf wahrscheinlich.
0: Ja, ich glaube.
1: Mhm. Wann hast du dann zum ersten Mal realisiert, was tatsächlich passiert ist?
0: Ja, das hat schon auch ein paar Tage gedauert. Mhm. Ich war eher so ein bisschen naiv zu Beginn, dass ich dachte, okay, ja, ich hatte schon viele Sportunfälle, ob am Reck, am Bachen, an den Ringen und so. War mir schon klar, dass es diesmal heftiger ist. Aber ich dachte lange Zeit, ja, das kriege ich schon hin. Keiner hatte mich, vielleicht für mich war das ganz gut, so hart konfrontiert von wegen, du wirst nie wieder laufen können, nie wieder selbstständig leben. Alle Träume, alle Wünsche sind zerplatzt. Das kam erst über Wochen so in mein Bewusstsein. Mhm. Und für mich war das, glaube ich, ganz gut, weil ich lange Zeit dachte, das kriege ich auf jeden Fall hin und das wird jetzt das schwierigste Trainingslager ever. Aber ich liebe ja Trainingslager. Also freue ich mich auf die Herausforderung, dass es dann doch eine andere Art von Herausforderung war und bis heute ist. Hätte ich nicht gedacht und mir auch natürlich auch nicht in der Art gewünscht.
1: Das heißt, im Krankenhaus, in der Zeit, hast du auch an deinen Plänen und Träumen noch festgehalten, Leistungssportler zu bleiben und zu werden, Schauspieler zu werden. Du warst ja damals ganz frisch in der Schauspielschule, hast die Aufnahmeprüfung bestanden damals schon. Das heißt, da war das noch kein Plan B, den man sich ausmalt irgendwie.
0: Das hat auch ein bisschen gedauert. Ich weiß noch, schon noch auf der Intensivstation mittlerweile verlegt in die Schweiz, als mir dann meine Mutter war, davon erzählt hatte, was für Titan in meine Halswirbelsäule operiert wurde, ohne dass ich das bis zu dem Zeitpunkt wusste, hatte man mich nicht vorgewarnt, sondern es war notfallmäßig eingesetzt worden. Und sie sagte so ganz vorsichtig, auch durch dieses Titan wird es zukünftig mit dem Trampolinspringen schwierig. Und ich war total geschockt, weil ich dachte, wie jetzt? Ein Leben ohne Trampolinspringen macht ja, wie wir alle wissen, keinen Sinn. Und wenn ich früher mal einen schlechten Tag hatte, spätestens nach 10 Minuten Riesentrampolin aufwärmen, war der Tag wieder super. Und jedes Flugteil, egal an welchem Gerät, trainiert man erstmal auf dem Riesentrampolin. Und allein diese Nachricht, dass Trampolinspringen schwierig wird, war für mich schon ein großer Schock. Dass es noch 10-mal schlimmer wird, war, wie gesagt, gut für mich, dass das ein Prozess war, mit dem ich erstmal verarbeiten musste.
1: Jetzt haben wir damals Millionen Leute zugeschaut. Sehr, sehr viele haben mitgelitten, mitgefiebert mit deinem Schicksal. Macht das die Verarbeitung eigentlich schwieriger oder einfacher? Weil man weiß, es denken viele an einen oder macht es vielleicht Druck, wenn man sich denkt, ja, die erwarten sich jetzt, dass ich da, was ich regelmäßig Updates gebe oder dass es mir schneller wieder besser geht.
0: Ja, interessante Fragestellung. Auch das, diese große öffentliche Wahrnehmung, auch wenn ich es mir hätte denken können, war mir nicht gänzlich bewusst. Und dann bekam ich echt viel Post und meine Familie hat kistenweise gestapelt. Und das war erstmal schön, so eine kollektive Anteilnahme erfahren zu dürfen. Und fast aus der ganzen Welt, die Bild-Zeitung und Co. wird ja überall gedruckt. Bekam ich halt schöne Nachrichten. Und das war schon auch Ansporn, wenn dann Schulklassen auch Lieder gesungen haben und so. Das war schon süß, aber natürlich gibt es auch diesen anderen Anteil. Merke bis heute, Mist, durch diese Kameras, in die ich da jetzt gucke und die mich beobachten, und traue ich mich schon weniger Blödsinn zu machen. Mhm. Das heißt, das diszipliniert einen auch so ein bisschen. Der

0: Blick der Scheinwerfer und der Öffentlichkeit. Aber, um es positiv zu formulieren, appelliert bewusst oder unterbewusst schon auch an eine Verantwortung, die man ja grundsätzlich jeder Mensch hat im Leben, aber Menschen, auf die dann Licht gerichtet wird, dann noch mal ein Stück mehr. Mhm. Und ja, vielleicht tut es mir auch ganz gut, nicht zu viel Blödsinn zu machen, sondern mir einer gesunden Verantwortung bewusst zu sein.
1: Ich habe es vorher schon gesagt, du hast die Aufnahmeprüfung schon geschafft gehabt, damals für die Schauspielschule, und hast, was dir wahrscheinlich damals gar nicht möglich erschien, tatsächlich auch diese Schule abgeschlossen. Woher hast du in dieser Situation, in der du damals warst, mit diesen vielen Fragezeichen im Kopf, die Kraft genommen, das dann doch zu Ende zu bringen?
0: Ja, es war auf jeden Fall nicht so heldenmütig, mutig, wie es sich manchmal anhört. Trotz Rollstuhl macht ist er der erste Rollstuhlfahrer, der ein staatliches Schauspielstudium abschließt. Das war gar nicht so. Ich war wahrscheinlich mit der größte Zweifler, weil, um ehrlich zu sein, habe ich dieses Studium auch angefangen, weil da im Lehrplan steht Reiten, Fechten, Tanzen, Steppen, Akrobatik, Unterricht. Und all das ist dann weggebrochen. Und dann dachte ich zunächst, es gibt eigentlich nichts Bescheuerteres, als in so einem Zustand Schauspiel weiter zu studieren. Und dann gab es aber, würde ich sagen, vor allem andere Leute. Ein Mentor von mir, Professor Konieczny, bis heute sehr schätze und liebe, der mich schon in der Klinik besucht hatte und irgendwie den Rollstuhl einfach wegignoriert hatte und meine Halskrause und mit mir auf die Aula-Klinik, in die Aula gegangen ist, der Klinik, und mit mir weiter Dylan Thomas Texte gepeitscht hat und mich genauso zusammengeschissen hat, wenn ich schlecht rezitiert habe wie damals, und der gesagt hat, natürlich kommst du zurück, steht außer Frage. Wir haben dich nicht nur wegen deines Körpers, dachte immer, alle wollen nur meinen Körper damals. Aber er sagte, wir haben dich auch wegen deiner Fantasie und Kreativität und anderen Dingen damals engagiert. Und dann war es mein Ensemble, die gesagt haben, na, du gehörst zu uns und du kommst natürlich zurück. Und dann hat mir aber auch Gegenwind geholfen. Ich habe dann so einen Testtag gemacht im Studium und war auch frustriert und wusste nicht, was soll ich überhaupt. Und da hat mich dann auch eine Stimme erreicht aus der Dozentenschaft, Da hieß es, also wir sind hier eine hochbegabte Eliteschule, wir arbeiten nur professionell, also nicht mit Behinderten. Und ich bin so ein Typ, der schon auch am Gegenwind wächst. Und ich weiß nicht, ob ich ohne diesen Satz das Schauspielstudium ausprobiert hätte, weil ich wollte dann wissen, ja, ist das wirklich so? Kann man das wirklich nur machen, wenn man fit ist? Und dann im Testen und im Fahren hat sich dann so ergeben, dass ich die Essenz dieses Berufs dann im Kern erst ergriffen habe, dass es auch mir noch nach wie vor möglich ist, Emotionen zu transportieren, Menschen zum Lachen, Weinen oder im besten Fall zum Nachdenken anzuregen. Und als ich das dann so erfahren durfte in den ersten kleinen szenischen Inszenierungen, dann hatte ich auch Freude daran, nach wie vor an Textbehandlungen und so weiter, und bin dann dabei geblieben. Manchmal denke ich auch aus Alternativlosigkeit, weil was hätte ich sonst machen sollen? Zimmermann, Dachdecker, schwieriger. Mittlerweile, wenn ich damals noch dachte, es gibt nichts Dämlicheres, denke ich heute eigentlich, gab es nichts Besseres, weil in welchem Job kann man sonst nur mit gedanklicher Klarheit, Stimme oder Mimik arbeiten?
1: Du sagst zwar, es war keine Heldenreise, keine Heldentat, aber da gehört schon eine gehörige Portion Disziplin dazu. Man sieht auch, du hast dir die Bewegung in den Armen und Händen zurückgearbeitet. Wie viel Disziplin ist da drin gesteckt, dahinter gesteckt?
0: Ja, das sieht mehr aus, als es ist. Also es ist nicht viel mehr als Schulterzucken. Und jetzt hier, also meine Finger hängen immer noch so runter wie tote Tintenfisch-Tentakeln. Bisschen schlapprig. Da ist nicht so viel zu holen. Aber klar glaube ich, dass die Disziplin, die ich an den Tag legen musste, um in der Bundesliga Kunsttouren machen zu können, schon sehr geholfen hat. Weil ich wusste, schon durchs Turnen, also ein guter Trainingstag, ohne viel Schweiß und Blut oder im Zweifel auch Tränen, ist kein gutes Training. Und ich glaube, das hat mir schon auch in meiner Rehabilitationszeit geholfen, auch wenn es mich jetzt nicht so weit geführt hat. Aber allein wieder atmen zu lernen, war echt so ein Kampf. Und dann wieder sprechen zu lernen und nicht nur nach jedem Wort Luft holen zu müssen, war ein langer Weg. Und ich arbeite heute noch daran. Jetzt habe ich nicht meine Bühnenstimme aufgelegt. Deswegen atme ich hier so hechelnd kurzatmig. Aber wenn dann die Bühnenstimme wieder da ist, dann hat das auch mehr Wumms und ich kann die Atembögen auch länger ziehen und halten. Und das hat schon auch viel Disziplin gebraucht. Mhm.
1: Aber was ich sehr spannend und sehr toll finde, du hast ja viel Selbstironie auch, wenn du so erzählst. Also du machst dich schon über dich selber ein bisschen lustig auch. Gehört das dazu, zur Verarbeitung eines solchen Schicksals?
0: Weiß ich nicht. Ich würde das anders sehen. Ich nehme mich schon ernst und versuche auch andere Menschen ernst zu nehmen. Aber wenn ich mir so manche Begebenheiten und Menschen angucke, dann kann man halt nicht anders als lachen. Ja, ich glaube, dass so eine Prise Humor oder bin da ganz bei Friedrich Schiller, den ich schon immer mochte, der sagte, Komödie ist die Überwindung der Tragödie. Mhm. Ich glaube, da ist was dran. Und im Kern sitzt, glaube ich, der Fähigkeit, über sich selbst lachen zu können, auch eine gewisse Form von Demut oder Selbstdistanzierung zugrunde, was ich total wichtig finde, sich selbst nicht zu wichtig zu nehmen und sich nur um sich selbst zu drehen. Weil wenn ich nur um mich selbst, an mir selbst runtergucke, dann werde ich über kurz oder lang depressiv. Deswegen hilft es mir, von mir weg zu gucken, vielleicht auch auf mich drauf zu gucken und dann im Zweifel auch über mich lachen zu können.
1: Ich würde gerne einmal noch zu dem Unfall zurückkommen. Juristisch hat das immer noch ein Nachspiel, dieser ganze Unfall. Ja. Bei Wetten, dass? Du kämpfst darum, dass das als Arbeitsunfall eingestuft wird. Wie gehst du mit der Ungewissheit um?
0: Naja, das war jetzt einfach viele Jahre oder ist immer noch ein großer Krampf. Und wie gehe ich mit der Ungewissheit um? Ich vertraue, egal wie es ausgeht. Im Grunde ist jetzt gerade eine Überprüfung, wer ist zuständig. Irgendwann hat mal ein Chefarzt gesagt, es kann doch nicht sein, dass du alle so viel selber zahlen musst und so viel Zuzahlung selber und die Differenz für die notwendige Pflege und Assistenz selber zahlen musst. Und ich habe das immer abgewehrt und gesagt, nee, ich bin selber schuld, ich komme da schon. Klar, ich versuche auch da Verantwortung zu übernehmen und dann auf Nachdruck und dann auch durch die Corona-Pandemie bedingt. Meine Auftragslage war knapp. Meine Eltern sagten oder meine Mutter sagte mir, wir können gerade die Waschmaschinen nicht reparieren. Papa hat die Rente aufgelöst, um irgendwie deine Assistenz mitzufinanzieren. Dachte ich, okay, ich habe auch noch eine andere Verantwortung, auch gegenüber meiner Familie. Die kann mich ja nicht mein Leben lang über Wasser halten. Und dann habe ich gesagt, dann überprüfen wir es mal, weil der Anwalt von diesem Chefarzt auch sagte, naja, jeder Kabelträger, jeder Moderierende, jeder war in dieser Sendung versichert, nur du nicht, weil es eben keine Gage, sondern nur einen Wetteinsatz gab. Nur wenn du gewonnen hättest, wärst du versichert gewesen. Und so war das, ist es immer noch komplex, wird das überprüft. Und die Ungewissheit ist halt, ja, wenn das dann jemand anders zuständig ist, dann ist jemand anders zuständig und ich freue mich. Und wenn es nur 50 Euro sind im Monat, die ich besser dastehe, ist schon ein Segen. Und wenn das nicht so ist, dann schaue ich mir weiterhin die Vögel an unterm Himmel. Die säen nicht, sie ernten nicht und der liebe Gott versorgt sie doch. Deswegen, ich vertraue weiterhin naiv darauf, dass schon alles irgendwie zum Besten dient.
1: Das läuft also noch. Bevor wir über deine morgige Lesung im Theater an der Josefstadt hier in Wien sprechen, wollen wir noch ein bisschen persönlicher werden in diesem Interview. Und wir leiten diesen Teil immer ein mit Kinder oder Jugend, noch persönlicher, ja, okay, die uns unsere Gäste mitbringen. Du bist in Neuwied geboren, im Dreiländereck aufgewachsen. Wie war denn deine Kindheit, würdest du sagen?
0: Oh, ich hatte schon eine sehr beseelte, schöne Kindheit. Am meisten kann ich mich natürlich an Sport und Bewegung erinnern. Mein Papa kommt auch aus dem Sport, ist Volleyballtrainer gewesen und in jedem Urlaub war immer eine Ballkiste dabei. Das war das Wichtigste neben Spielen. Und ich hatte irgendwie, wenn viele über die Schule schimpfen, hatte irgendwie auch eine lustige Schulzeit. Hab natürlich früh auch Alternativsportarten Besuch. Ich bin ja am Dreiländereck zur Schweiz und Frankreich groß geworden, also auch Wintersport immer viel exzessiv betrieben. Und durchs Kunstturnen hat man ja so einen ran gut gezüchteten Körper und alle anderen Sportarten, ich habe auch dann Sportabitur später gemacht, fallen einem so leicht, wie natürlich Surfen, Wakeboard, Snowboard, klar, Beachvolleyball, Kunstturnen, Springen und Leichtathletik, habe ich alles so nebenher gemacht. Dann früh angefangen zu arbeiten, damit ich mir auch die Skipässe leisten konnte, habe Kindergottesdienst mitgestaltet, den ich früher bei meinen Eltern besucht habe. Und wenn ich da noch Zeit hatte, bin ich auch in die Schule gegangen. Und da fand ich es immer sehr witzig. Viel gelernt habe ich nicht. Dann früh so ein Experiment gemacht, Abitur. Sagt ihr hier Matura?
1: Matura sagen wir, ja.
0: Matura ohne Lernen. Mhm. Matura ohne Lernen. Hat doch funktioniert. Ach ja, Klavier. Das ist richtig peinlich.
1: Wieso peinlich?
0: Ich war gar nicht mal so ein guter Klaviervorspieler. Ihr habt natürlich
1: aber
0: gerne
1: Klavier gespielt. Konzentriert schaust du aus.
0: Ja, dann, ja, ne? Konzentriert, damit ich nicht noch einen Fehler mache. aber ich habe immer, ich war nicht so, habe mich dann irgendwann entschieden und das Klavierspielen kürzer genommen oder mehr geturnt und war einfach viel im Land für Wettkämpfe unterwegs. Aber ich habe auch drei bis heute wunderbare Geschwister und mit denen hatte ich eine gute Zeit. Ich war der große, unreife Bruder. Ah, ich könnte viel über die Kindheit schwärmen, aber soll ich noch irgendwas?
1: Na, du kannst, solange du möchtest, wir haben Zeit. Also, aber vielleicht reden wir über deine Geschwister noch. Du warst der Älteste, hast du gerade gesagt.
0: Ja, ich bin immer noch.
1: Oder bist du immer noch der Älteste, drei jüngere Geschwister. Familie, glaube ich, spielt überhaupt eine, oder hat immer schon eine große Rolle in deinem Leben gespielt, oder? Deine Familie.
0: Ja, ich glaube, grundsätzlich wird die große Rolle der Familie unterschätzt. Für mich ist bis heute eine der wichtigsten und kleinsten Institutionen unserer Demokratien, in der man schon demokratisches Verhalten, gerade mit mehreren Geschwistern lernen muss. Und für mich war es damals bis heute ein großes Geschenk. Ich weiß nicht wo oder ob ich überhaupt noch da wäre ohne Familie.
1: Du hast uns im Vorgespräch erzählt, deine Eltern haben dir in deiner Kindheit ein sehr starkes Selbstwertgefühl mitgegeben. Dein Vater hat einmal zu dir gesagt, du bist eine 1 plus, egal was du leistest. Hast du dir dieses Gefühl mitnehmen können ins Erwachsenenleben? Und wo hat es dir geholfen?
0: Ja, es hilft total, dass man sich, finde ich, unabhängig von Leistungen, Bewertungen, Beobachtungen anderer definiert. Bis heute hilft mir das. Gerade in so einem sehr fragwürdigen Beruf wie des Schauspielers, wo man so total in einer Co-Abhängigkeit zu den Zuschauern steht. Und dann gibt es auch noch so was Applaus und so. Da finde ich es total wichtig zu sagen, auch gerade, beides. Wenn ich leiste und verführt wäre, mich am Erfolg zu definieren, finde ich, darin steht eine große Gefahr. Und es ist wichtig, frei zu werden von diesem Erfolg und von sich selbst. Und in meinem Fall war es natürlich elementar wichtig, auch bei dieser krassesten Fehlleistung, die ich jemals vollbracht habe, nämlich meinen Körper derart zu zerstören und mich dann zu fragen, was bin ich denn jetzt noch wert? Früher war ich immer der Kunstturner, der Akrobat, der Artist, den alle gefeiert haben, der eben wenig zur Schule war, weil er immer auf die Wettkämpfe musste. Und was bin ich jetzt ohne diesen Körper? Und da schon dieses Grundvertrauen durch meine Eltern mitbekommen zu haben, auch wenn ich eine Fehlleistung nach Hause bringe, bin ich noch wertvoll, war für mich elementar wichtig, um mein Handeln darauf aufzubauen und nicht umgekehrt. Oft machen wir es ja umgekehrt. Ja, ich tue, leiste das und habe das und Geld und Ansehen und Auto und dadurch bin ich wertvoll. Aber das ist halt Käse und finde ich nachhaltig zum Scheitern verurteilt.
1: Du bist ein sehr gläubiger Mensch, hast du öfter schon in Interviews auch erzählt. Ja. Hast du eigentlich irgendwann einmal in der Zeit nach deinem Unfall an deinem Glauben gezweifelt, dass man sich denkt, das ist so ungerecht, warum passiert das ausgerechnet mir?
0: Ja, ich muss noch schmunzeln über die Formulierung sehr gläubiger Mensch.
1: Also,
0: ich weiß nicht, ob man gläubig oder nicht gläubig ist, oder sehr gläubig oder ein bisschen gläubig. Aber ich sage mir mal so, ich bin ein gläubiger Mensch. Und deine Frage war, ob ich gezweifelt habe.
1: Ja.
0: Ja, natürlich. Also ist ja mit allen Dingen schwierig, die man nicht sehen und greifen kann. Aber ich habe nachhaltig auch festgestellt, mein Glaube ist viel zu klein. Im Gegensatz zu meinen atheistischen Freunden, die tatsächlich glauben, dass alles ist wunderschöne, intelligente, liebevoll, verschwenderische um uns herum aus Versehen passiert ist und aus Zufall, also aus Unfall. Das kann und will ich irgendwie auch gar nicht glauben. Wenn ich mir so viele der klügsten Köpfe der Weltgeschichte anschaue, dann komme ich auf die ähnlichen Schlüsse, sei das Newton oder Einstein oder auch heutige Philosophen und Wissenschaftler, die sagen, die Chance ist gleich null, dass wir aus Versehen auf der Welt sind. Es muss, die Wissenschaft nennt es mittlerweile Intelligent Design, es muss all diesem liebevoll verschwenderisch Intelligenten auch was liebevoll verschwenderisches Intelligentes zugrunde liegen. Anders kann man es nicht erklären. Das heißt, obwohl ich eigentlich Vorstellungskraft und Imagination studiert habe, kann ich mir es nicht anders erklären, als dass da noch was Transzendentales geben muss. So ist meine Hoffnung.
1: Das heißt, du hast nicht gezweifelt an deinem Glauben?
0: Das habe ich nicht gesagt. Das tue ich natürlich dennoch, weil es ja so schwer ist. Deswegen finde ich diese Definition des Glaubens als eine feste Zuversicht auf das, was man hofft und ein Nicht-Zweifeln an dem, was man nicht sieht, so treffend, aber auch schwierig, weil man es ja eben nicht sieht. Und deswegen gibt es ja auch diesen Begriff Zweifel, weil sonst könnte Glaube gar nicht existieren, sonst würde es ja Wissen heißen. Also gerade im Anbetracht dessen, was ich vorhin erzählt habe, dass ich dann da meine Gemeinde fragte, soll ich das machen? Ich weiß nicht. Diese Aktion bei Wetten, dass, und die sagten, ja klar. Und das eigentlich meine Motivation war, ich stelle jetzt diese Aktion unter ein höheres Ideal und vor dem Hintergrund so krass auf den Kopf gefallen zu sein, hat mich schon einiges anzweifeln lassen und hadern lassen. Also mein Kindergottesdienst, glaube von wegen der liebe Gott, passt schon auf uns auf, dass alles gut ist, den habe ich auf jeden Fall verloren. Aber nachhaltig hat sich mein Glaube auf jeden Fall eher intensiviert und ist für mich auch zu einer lebenserhaltenden Maßnahme geworden oder als Kontrast zu dem, was ich vorhin meinte, Unsinn, dass wir hier auf der Leben, auf der Welt sind und leben, verleiht es mir eher Sinn, hier zu sein und lässt mich nicht nur fragen, was hat das Leben, der liebe Gott, die Welt mir noch zu bieten, sondern umgekehrt lässt mich fragen, was kann ich dem Leben der Welt noch bieten.
1: Ich würde gerne noch zum Thema Liebe kommen. Du hast, du hast in Interviews einmal gesagt, vor einigen Jahren, du hast geglaubt, das Thema Beziehung wird für dich erledigt sein. Das Leben hat dich eines anderen belehrt. Du hast bei Sturm der Liebe, bei der Serie, eine Schauspielkollegin kennen und lieben gelernt, nämlich Sarah Elena Timpe. War das Liebe auf den ersten Blick bei euch eigentlich?
0: Also, muss ich jetzt aufpassen, was ich sage, weil natürlich habe ich sie nicht währenddessen kennen und kennengelernt schon, aber lieben, ich habe professionell meine Arbeit gemacht und wir haben möglichst gut versucht, die Drehbücher mit Leben und Liebe zu füllen, aber auf einer professionellen Art und Weise und haben immer schön fleißig viel Text gelernt und ich würde jetzt beschränken auf die Zeit danach, als dann wir abgedreht waren und dann haben wir gemerkt, irgendwie fehlt uns was und hätten wir gerne weiter noch Text gelernt und dann haben wir uns einfach so noch zum Textlernen verabredet, ohne Text.
1: Und ohne Lernen wahrscheinlich auch,
0: und
1: oder?
0: Ohne Lernen. also es war auch, wie das dann, du meine Güte, jetzt stotter ich so rum. Also es war dann eher im Prozess des Arbeitens merkte man, wie schade es ist, wenn man sich jetzt nicht mehr sieht und dann haben wir uns weitergesehen und nochmal gesehen und dann irgendwann Nägel mit Köpfen gemacht.
1: Und Ende letzten Jahres seid ihr dann auch Eltern geworden, bis Vater eines Sohnes, auch das noch. Mhm. Hast du dich schon in die Vaterrolle, eingefunden?
0: Ich glaube, ich suche noch und finde noch, aber es ist echt das ist eines der krassesten Erfahrungen, die ich je machen durfte. Und ich kann auch nicht sagen, dass ich jetzt irgendwie aus meinem Erfahrungsschatz irgendwelche universell anwendbaren Ratschläge oder Tipps geben könnte. Das bin ich sowieso nicht. Aber ja, ich suche noch.
1: Schön.
0: Aber es macht Freude.
1: Du wirst heute noch unseren Hinter den Schlagzeilen Fragebogen beantworten. Freue ich mich sehr drauf. Ein guter Word-Rap. Ja, ich hoffe doch, dass du mitmachst. Davor wollen wir über morgen Abend sprechen. Morgen bist du im Theater an der Josefstadt, hier bei uns in Wien. Ihr liest einen Text von Peter Turini. Endlich Schluss. Und Peter Turini hat das gesehen, wie du das erste Mal gemacht hast hier in Wien und hat gesagt, er hat komplett vergessen, dass das sein Text ist, weil du den so zu deinem eigenen gemacht hast. Was macht das mit dir?
0: Hat mich natürlich sehr gefreut, weil ich auch sehr ehrfürchtig war, dass der Autor selbst unter dem Zuschauenden sitzt und man möchte dann natürlich dem Autor auch gerecht werden. Jetzt hört man da.
1: Jetzt hört man ein bisschen was, ja.
0: Soll ich still sein? Aber können ja Leute... Ich habe gehört, im dritten Rang sind noch Stehplätze frei.
1: Im dritten Rang, also das heißt, schnell die Tickets sichern.
0: Stehplätze sind scheinbar die besten. Mhm. Aber ich glaube, es gibt auch noch Sitzplätze.
1: Aber vielleicht kurz, worum geht es in dem Text?
0: Ja, der Name ist, oder der Titel ist fast ein bisschen Programm, Endlich Schluss. Ja, will auch nicht zu viel spoilern, aber vielleicht kommen ja auch manche, die zuschauen, nicht. Es beginnt schon mit dem Satz, ich zähle jetzt bis 1000, dann bringe ich mich um. Und geht um einen Herrn, der fertig ist, mit der Welt und zu viele Verletzungen erlebt hat und es nicht mehr ertragen kann, diese hochstaplerische Lügengesellschaft, die ihn umgibt und in der er sich auch verstrickt hat in sein eigenes Hochstaplertum. Immer wieder keimt auch die Hoffnung auf und es ist ein Ringen mit dem Ja und er zählt quasi seine Zeit runter oder rauf bis 1000, bis er dann Schluss macht oder nicht. Das kann man dann morgen Abend sehen.
1: Muss man sich anschauen. Du, für dich geht es ja direkt zur Probe auch nach unserem Interview hier.
0: Ich komm grad von der Probe,
1: kommst von der Probe, gehst zur Probe, damit morgen Abend in der Josefstadt alles glatt läuft. Wie gesagt, es gibt noch ein paar Restkarten. Samuel, vielen Dank, dass du heute bei uns warst. Das war ein sehr inspirierendes und schönes Interview. So schnell geht eine halbe Stunde vorbei.
0: Ja, schade.
1: Bist du bereit für unseren Fragebogen?
0: Keine Ahnung, ich probiere es.
1: Probieren wir es mal. Diese Schlagzeile würde ich gerne über mich lesen.
0: Muss ich ja so kurz antworten, so Schlagzeilen?
1: So schlagzeilmäßig, ja.
0: Diese Schlagzeile würde ich gerne über mich lesen. Samuel Koch, endlich auf dem Mond gelandet.
1: Das ist schön. Was macht mir Hoffnung?
0: Keine Ahnung. was macht mir Hoffnung? Ach du meine Güte. Das muss keine Schlagzeile sein.
1: Nein,
0: oder?
1: Muss keine Schlagzeile sein.
0: Da kann ich auch einen Monolog halten.
1: Ja, einen kurzen.
0: Ah, okay. Nee, Monolog mache ich ja morgen. Also, so vieles macht mir Hoffnung. Also, du hast den kleinen Sohn erwähnt. Der fällt mir jetzt gerade natürlich als erstes ein, weil das macht mir Hoffnung, morgen Abend dann schnell nach Hause zu fahren. Aber natürlich auch verschiedene berufliche Projekte, das würde jetzt zu weit führen.
1: Aber das ist ja schon nochmal schön. Der Sohn, das ist doch eine schöne Antwort.
0: Ah, das reicht dir schon?
1: Das reicht mir schon. Also, weil ich habe noch eine letzte Frage.
0: Ah, okay.
1: Jetzt haben wir es kurz vor 17 Uhr, wenn das ausgestrahlt wird. Das mache ich normalerweise um kurz vor 17 Uhr.
0: Ach du meine Güte. Das gibt bei mir nicht so. Normalerweise kann der Tag gleich dem anderen. Gestern habe ich kurz einen Stopp in Prag gemacht. Morgen mache ich dann einen Soundcheck. Und übermorgen, ach du meine Güte, normalerweise...
1: Immer was anderes.
0: Ah, normalerweise oft, also wenn ich im Theateralltag bin, gehe ich dann so Richtung Maske, Soundcheck und Kostüm, es sei denn, ich spiele wie gerade 7 Stunden Wallenstein an den Kammerspielen, da geht schon um 15 Uhr los, da muss ich schon um 12 Uhr antanzen und komme erst 12 Uhr nach Hause.
1: Wir sehen, du bist viel beschäftigt. Samuel, es war extrem schön, dass du heute da warst. Danke für dieses Interview. Dankeschön.
0: Ja, danke, dass ich hier sein durfte.
1: Sehr gerne. Danke Ihnen zu Hause fürs Zuschauen. Das war's auch schon mit Hinter den Schlagzeilen. Am Montagmorgen freue ich mich an dieser Stelle auf den ehemaligen Ö3-Moderator und Politiker Peter L. Eppinger, wie er auf seine Zeit in der Politik zurückblickt und ob er den Schritt bereut hat, das wird er uns morgen verraten. Hier geht's jetzt gleich weiter mit Kurznachrichten aus Ihrem Bundesland. Danach übernimmt die ZIP um 17 Uhr und ich wünsche Ihnen noch einen feinen Nachmittag. Bis morgen. Ich freue mich auf Sie.

0: Perspektive jetzt umfallen.
1: Den Ärger kann Anna Leitner von Global 2000 zwar verstehen, sie betont aber das Ziel der Verordnung.
2: Wir gehen unter in der Verpackungsflut und deshalb ist auch dringend notwendig, dass da was getan wird.
1: Und tatsächlich tut sich etwas auf politischer Ebene, sagt Europarechtsexperte Walter Obwexer.
3: Inzwischen hat ein Umdenken auch in der EU eingesetzt, dass die Verfolgung dieser wichtigen Ziele auch mit weniger bürokratischen Aufwand möglich sein muss.
1: Im Oktober befasst sich das EU-Parlament mit möglichen Lockerungen für kleinere Betriebe.
4: Der Untreueprozess gegen den zurückgetretenen Linzer Bürgermeister Klaus Luger von der SPÖ wird heute fortgesetzt. Luger soll im Zuge der Bruckner-Haus-Affäre ein Rechtsgutachten im Wert von rund 19.000 Euro missbräuchlich für eigene Zwecke in Auftrag gegeben haben. Trotz des Eingeständnisses seines großen Fehlers plädierte Luger auf nicht schuldig. Ein Urteil wird für heute erwartet. Der Ukraine steht heuer mit 80 Millionen Tonnen Weizen wieder ein sehr gutes Jahr der Ernte bevor. Das Problem dabei ist, dass die ukrainischen Bauern derzeit praktisch nicht in der Lage sind, Agrarprodukte zu exportieren, weil Russland durch Beschuss unter anderem die drei Häfen im Großraum Odessa außer Gefecht gesetzt hat. Aus Kiew berichtet Christian Werschütz.
5: Die drei Häfen im Großraum Odessa sind nicht das erste Mal seit Kriegsbeginn blockiert. Trotzdem ist die Lage im August 2026 deutlich schwieriger für Exporte als vor 4 Jahren. Einerseits sind die Zerstörungen größer und zweitens ist die Grenze zu Polen im Westen für Getreideexporte de facto gesperrt, weil polnische Bauern die ukrainische Konkurrenz fürchten. Ein weiterer Faktor ist die enorme Trockenheit in weiten Teilen Europas, obwohl die Ukraine selbst davon nicht direkt betroffen ist, betont in Kiew Alex Lisica, der 100.000 Hektar bewirtschaftet.
6: Donau ist momentan wegen Trockenheit nicht transportierbar und 2 Brücken sind so gut wie zerstört, um einfach mal Donauhäfen zu erreichen.
5: Die Ukraine braucht somit so rasch wie möglich offene Häfen, doch noch ist der internationale Druck auf Russland gering, das der weltgrößte Exporteur von Getreide ist.
4: In Wien steigen ab Jänner die Gebühren für Wasser, Kanal und Müll um bis zu 4,6%. Grund dafür ist die Inflation. Die Tarife werden entsprechend dem Valorisierungsgesetz angepasst. Lukas Lattinger berichtet.
7: Ein Kubikmeter Wasser kostet ab Jänner 2,37 Euro, also 10 Cent mehr als bisher. Beim Kanal steigt der Preis um 11 Cent. Die Müllgebühr wird um 4,5% angehoben. Für einen durchschnittlichen Haushalt steigt die Belastung um etwa 20 bis 30 Euro pro Jahr. Einzig die Parkgebühren werden nicht erhöht, die sind allerdings bereits heuer gestiegen. Die Stadt begründet die Erhöhung mit gestiegenen Kosten und notwendigen Infrastrukturinvestitionen. So würden allein in die Wasserversorgung jährlich rund 130 Millionen Euro fließen. Kritik kommt von der Opposition. FPÖ-Chef Dominik Knepp wirft der Stadt Misswirtschaft vor. ÖVP-Obmann Markus Fiegl spricht wiederum von einer neuen Belastungswelle und beziffert die Mehrbelastung für Haushalte und Betriebe mit rund 42 Millionen Euro.
4: 5 Tage lang haben 2 Fischer aus Mexiko in einer Kühlbox auf dem offenen Meer überlebt. Ihr Fischerboot hat einen Schiffsbruch erlitten. Sie hatten nur mehr Zeit, die Box zu leeren und hineinzuklettern. Ohne Wasser und Essen sind sie auf dem Wasser getrieben. Bei einer groß angelegten Rettungssuche sind die Männer dann schließlich gefunden worden, gut 240 Kilometer vor der mexikanischen Küste. Soweit die Nachrichten. Und jetzt das Wetter.
8: Regnerisch verläuft die Nacht im Großteil des Landes. Einzelne Gewitter gibt es in den kommenden Stunden am ehesten von der Schweiz oder von Italien her. Tagsüber klingt der Regen dann vorübergehend ab. Auflockern wird es aber kaum. Am Nachmittag geht es dann von Westen her wieder los mit den Schauern und Gewittern. Stellenweise sind auch Unwetter möglich, und zwar besonders am Abend vom Flachgau bis Niederösterreich, denn hier können Sturmböen Probleme machen. Die Temperaturen erreichen meist 20 bis 27 Grad. So viel zum

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